0: das Spiel kann fortgesetzt werden. Der kanadische Schiedsrichter Drew Fisher und sein Team haben jetzt das Spiel freigegeben und die Franzosen eröffnen es so, wie die Iraker es eröffnet haben. Ich kann mich daran nicht gewöhnen, wenn man Anstoß hat, den Ball wahllos ins Tor aus oder ins Seiten auszuschlagen und der Gegner bekommt dann den Ball, dann brauche ich auch keinen Anstoß machen. Also erschließt sich mir nicht diese neue moderne Taktik.
1: Ja, man ist dann ganz schnell dann im Halbfeld drinnen des Gegners und vor allen Dingen dann so auf Höhe des 16-Meter-Raums. Und dann gerade beim Falle von den Franzosen kannst du halt dann sehr schnell pressen und drücken. Aber klar, der Anstoß ist natürlich dann eigentlich ein Schmarrn, wenn man den Ball hat. Aber ich bin mir sicher, auch da wird die FIFA vielleicht irgendwann wieder eine Regel erfinden, dass sie dann sagen, das darfst du nicht. Du darfst den Ball als erstes nicht über die Seitenauslinie rüberschießen. Wird dann verboten und dann haben wir wieder den alten Anstoß zurück. Jetzt erstmal ist es auf jeden Fall erlaubt. Die Iraker in der eigenen Hälfte, angelaufen von Kylian Mbappé, dann auf die rechte Seite rüber. Es ist ordentlich viel Wasser da. Der Erste hat schon eine kleine Rutschpartie dann gemacht, so einen unfreiwilligen Schwimmkurs mit Schlittschuh, was natürlich eigentlich gar nicht geht, aber da musste er sich schon auf den Beinen halten und ordentlich am Gleichgewicht schrauben, dass er da nicht umgefallen ist. Und die Franzosen schon wieder im Vorwärtsgang mit Kone. Kone tritt drauf, halb links, dann auf die linke Außenposition zu Michael Olise, der noch gar nicht so richtig drin ist im Spiel, aber eine schöne Vorlage zum 1-0 gegeben hat. Ball kommt dann in den Rückraum wieder zu Kone, dann ins Zentrum Rabiot, der Mittelfeldballverteiler, über Kone wieder auf Olise. Am Flügel draußen wartet schon Digne mit dem Spann weiter auf Kylian Mbappé. Dann wollte Digne Überzahl schaffen und gleich wieder zu Mbappé spielen, aber ein Iraker dazwischen. Einwurf schon ausgeführt, Kone schwebt mit dem Ball ein bisschen nach innen, verteilt ihn dann auf das Zentrum zu Upamecano, auch der schon aufgerückt am rechten Flügel, ist schon Dembélé nochmal in den Rückraum auf Koundé, der wieder zurück zu Upamecano und jetzt geht's wieder rum. Das Systemfußballspiel, Martina Mitte, rechts, links, links, Mitte, bis dann irgendwann der Steckpass zu wem kommt.
0: Zu Mbappé.
1: Jawohl.
0: Und da nutzt auch eine zweistündige Unterbrechung nichts oder noch ein paar Minuten obendrauf. Es geht einfach so weiter. Die Franzosen jetzt wieder über Mbappé. Das Schöne ist, es hat jetzt aufgehört zu regnen. Wenn das ein Trost ist, das ist nun mal so. Jetzt spielen wir einmal in einem Stadion, das kein verschließbares Dach hat und es kommt ein Unwetter über Philadelphia runter. Wir haben so viele Stadien, unter anderem in Dallas, in Houston, wo die Dächer zugehen. Und hier, wo keins ist, da gibt es das Unwetter. Die Zuschauer haben auch fast überhaupt kein Dach über dem Kopf. Die mussten sich in den Umgängen erstmal niederlassen, haben sich da so ein bisschen beschäftigt. Jetzt kommen die Iraker über die linke Seite, versuchen es da mit einem Flankenschlag, werden erst einmal abgeblockt. Und der Ball landet im Seitenaus. Es kommen einem ja so Gedanken von Wasserschlachten, die man ja gerne so nennt. Ne? 74 in Frankfurt, Deutschland gegen Polen. War ja so ein Spiel, wo auch mit Walzen das Wasser irgendwie aus von diesem Rasen gebracht wird. Aber gut, es ist ein Sport, der findet draußen statt. Beim Wintersport gibt es Winde oder Schneefall oder Regen oder Eis. Und hier war es nun mal ein Unwetter.
1: Ball ist natürlich jetzt nicht mehr ganz so schnell, aber links geschickt schon in den 16-Meter-Raum rein. Barcola tritt direkt an der Kante des Strafraums nochmal drauf. Im Zentrum ist schon Olise, 25 Meter zum Tor, in den Rückraum auf Koundé. Aber das hat auch ein bisschen zu lange gedauert. Wo ist er denn gewesen? Der Speedy Gonzalez von Frankreich. Kylian Mbappé habe ich jetzt gar nicht gesehen. Wenn sie laufen, dann spritzt das Wasser links und rechts. Das könnte natürlich schon den Irakern ein klein wenig in die Karten spielen, weil Mbappé jetzt nicht mehr mit seiner Geschwindigkeit ganz so punkten kann, weil der Ball nicht mehr so schnell will wie Mbappé. Und das ist wiederum etwas, was den Irakern ganz gut gefallen könnte. Die probieren jetzt selber mal Richtung Mittellinie zu kommen, raus aus der eigenen Hälfte. Schaffen sie über Umwege dann erstmal übers Mittelfeld. Rechts draußen schon einer freigelaufen, könnte gleich angespielt werden. Er hat doch keine Schienbeinschoner an, oder? Ja, das ist ja seltsam. Das ist Hussein Ali. Ali, da sieht man tatsächlich die Schienbeinschoner, die kleinen. Aber er hat, glaube ich, seinen Stutzen vergessen. Da blitzt dann das blanke Wadel auf und genauso auch außenrum fast so ein bisschen wie Strapse, was da rausblinkt. Also das ist schon sehr komisch, habe ich auch so noch nicht gesehen, keine Stutzen dabei. Vielleicht ist er gerade frisch rausgekommen und hat sich gesagt, wir spielen noch weiter, war schon auf dem Weg nach Hause.
0: Die waren noch nass, die Stutzen, die mussten noch auf die Heizung gehängt werden zum Trocknen. Jetzt kommt Kylian Mbappé über die linke Seite, ist da schon im 16er drin, flankt mit dem linken Fuß, aber weit über die andere Strafraumseite hinaus ins Seiten aus. Da hebt er auch entschuldigend den linken Arm und weiß, diese Flanke war Murks. Das bringt nichts außer eines Einwurfes für die Iraker. Graham Arnold, der australische Trainer Iraks, steht da, beide Hände in die Hüften. Didier Deschamps sitzt und streicht sich mit der rechten Hand permanent übers Gesicht. Ich glaube, der hat in etwa so gedacht, musste das hier alles sein oder kann es nicht bald zu Ende gehen?
1: Oder hätten wir nicht einfach beim Regen spielen können? Das ist ja nicht so, dass die aus Zucker sind. Vor allem, es gab ja kein Gewitter. Beim Gewitter verstehe ich natürlich sofort, dass das Spiel unterbrochen wird, sondern es war tatsächlich am Anfang in der ersten Halbzeit ein heftiger Regen, hat dann aufgehört und dann so ein okay Regen. Dann wäre vielleicht auch der Platz jetzt gar nicht so durchgetränkt, wie es jetzt aktuell ist. Man hätte möglicherweise noch unter besseren Bedingungen zu Ende spielen können. Der Irak erstmal wieder eigene Hälfte. Da wird der Ball dann auf der halblinken Position hin und her und hin und her gespielt. Das kenne ich von der G-Jugend von meinem Sohn. Die machen es genauso. Kurze Distanz, hin, her, hin, her, hin, her. Bis einer sagt, Papa, ich möchte nicht mehr. Können wir was anderes machen, ist langweilig. Und irgendwie scheinen die aus der G-Jugend gerade nicht rausgekommen zu sein. Die Spieler vom Irak nochmal der Rückpass zu Said Ismail. Ismail dann über die Mittellinie, nee, erstmal rein in den Mittelkreis. Dann 180-Grad-Drehung an den linken Flügel rausgespielt. Dann über die Mittellinie drüber. Das Ganze per Flachpass. Wieder an die linke Außenbahn und dann zurück in die Innenverteidigung. Das ist der Mann, der sehr oft am Ball gewesen ist, nämlich Akam Hashim, der Innenverteidiger. Und einen, auf den wir ebenfalls gucken müssen, das ist Doski. Der und Hashim, das sind diejenigen, die die Viererkette immer wieder zusammenhalten bei den Irakern. Und das hat eigentlich mit Ausnahme eines Fernschusses von Kylian Mbappé ganz gut geklappt. Durchs Zentrum, eigene Hälfte, Ismail nach vorne, im Mittelkreis drinnen. Aber sie wollen ihnen nicht ins offene Messer laufen. Ulisse, der lauert schon immer links jetzt raus an den Flügel. Jetzt sind sie tatsächlich mal im Halbfeld von den Franzosen drin. Und dann ja, ist einer gefallen, hingefallen auf dem Popo. Ibrahim Bayesh schaut den Schiedsrichter an, hätte gerne einen Freistoß bekommen. Er hat aber gesagt, das ist gar nichts. Und das mag er auch gar nicht. Jetzt ist der Popo nass, die Hose ist nass, die Unterhose ist auch nass. Und kein Freistoß, geht's blöder.
0: Und nass gemacht wurde er auch noch von dem Franzosen. Aber die probieren es jetzt über Mbappé, über die linke Seite. Da ist es Barkalo, der sich da am 1:1 durchsetzt, möglicherweise flanken kann. Aber der Iraker, der hakelt nochmal nach, lässt sich da nicht abwimmeln. Jetzt kommt Digne mit nach vorne, passt da auf Ulisse. Das ist doch mal einer, der dribbelt sich hier durch alle durch. Aber jetzt ist er von der linken Seite auf die rechte gedribbelt. Und jetzt sind sie an einem vorbei. Jetzt kann es von Dembélé die Flanke geben. Die Möglichkeit, Kopfball, kommt nicht richtig ran auf der anderen Seite. Die nice Chance, eine Flanke reinzuschlagen. Zu ungenau von Digne. Mbappé kommt da nicht an den Ball heran, er setzt aber nach. Und hat sich den Ball dann im Laufduell zurückgeholt. Das war auch wirklich allerhöchste Not, denn die Franzosen waren hinten sehr offen. Und der Irak hätte dadurch eine gute Chance bekommen.
1: Mbappé, linke Seite, so circa 30 Meter zum Tor. Rückraum reingespielt. Rabiot setzt noch einmal nach, schiebt nach vorne, verteilt den Ball auf den rechten Flügel rüber. Zu Koundé, nimmt nochmal der Dembélé mit, ist schon vorbei am 16er, könnte jetzt in Richtung Grundlinie gehen, macht er auch und dann ist der Ball allerdings schon über der Torauslinie, Abstoß vom Kasten von Ahmed Basil von Al-Shorta, der Mann, der bislang noch kein einziges WM-Spiel gemacht hat, bis auf heute Premiere und dann nicht gut ausgesehen beim Distanzschuss von Kylian Mbappé, den hätte er haben müssen, vielleicht ist auch das mal durch den Kopf von Graham Arnold durchgegangen, hätte ich den Torwart möglicherweise nicht getauscht. Wer weiß, ob derjenige, der zuerst drin gewesen ist gegen die Norweger, das besser gemacht hat. Oh, Fehler, jetzt die Franzosen mit Mbappé und Tor! Kylian Mbappé, 16. WM-Tor. Und Miroslav Klose hat ebenfalls 16 geschossen, der Deutsche. Also den alten Rekord eingestellt von Klose. Aber was war das für ein Humbug, für ein Murks von der irakischen Innenverteidigung. Der Ball kommt plötzlich von Hussein Ali zurückgespielt zu Ahmed Basil. Und er spielt direkt einem Franzosen ihm vor die Füße. Dann ist es Dembélé, der einfach nochmal auf Mbappé in dem Zentrum legt. Der ist völlig frei. Auch da ist keiner da. Tor ist leer. Und Mbappé haut ihn einfach rein. Also so einen Murks tatsächlich selten gesehen. Tarsen ist es gewesen. Freistoß im 5-Meter-Raum. Quer zur 5-Meter-Raum-Linie. Rechts geht er dann direkt vor die Füße von einem Franzosen. Das ist Dembélé. Nochmal parallel zur 5er-Linie auf Mbappé. Und er kann dann aus 5 Metern einfach vorbei an Torwart Basil ins Tor schießen. Murks, habe ich gesagt, das sind so Sachen, die siehst du eigentlich im absoluten Profifußball so nicht, Martina.
0: Nee, also der hat nicht geguckt, wo der Torwart steht. Der Torwart hat einen Hans-Kuck in die Luft gemacht, hat überhaupt nicht am Spiel teilgenommen. Die Franzosen da hellwach. Das ist das 100. Länderspiel von Kylian Mbappé. 60 Tore hat er mittlerweile für Frankreich erzielt. 16 WM-Tore. Und zum 6. Mal mindestens 2 Tore in einem WM-Spiel. Also das sind schon Statistiken eines Superstars, muss man ganz einfach so sagen. Und wenn er jetzt noch eins schießt, dann hat er wieder zu Lionel Messi aufgeschlossen, der ja heute 2 Tore, beide beim argentinischen 2:0 Erfolg gegen Österreich gemacht hat und damit auf 17 WM-Tore in der Summe kommt. Und Kylian Mbappé ist jetzt bei 16 und hat damit den alten Rekord von Miroslav Klose eingestellt. Die Franzosen über die linke Seite versuchen es da. Und jetzt wird es da ein Foul geben. Rabiot, aber das ist jetzt auch ein bisschen schwierig für den Schiedsrichter. Ne? Ist er ausgerutscht? Ist er gefoult worden? Rabiot beschwert sich da nicht und lässt sich aufhelfen von Zaid Tashin. Und dann geht es weiter. Und Didier Deschamps ist jetzt mal aufgestanden, hat die Hände in den Hosentaschen. Graham Arnold, der Trainer vom Irak, der steht schon die ganze Zeit und diskutiert mit seinem Assistenztrainer. Und jetzt steht es 2:0 für Frankreich, 2-mal Kylian Mbappé.
1: Die Iraker, rechte Seite, 10 Meter zur Mittellinie. Nochmal der Versuch, mit einem hohen Ball reinzukommen ins Halbfeld von den Franzosen. Barcola mit dem linken Fuß, der Zwischenball über die rechte Außenlinie. Einwurf ausgeführt, über rechts versuchen sie jetzt mal in die nächsten Offensivbemühungen zu kommen. Mit Kwasem, der wieder rein ins Zentrum, wo Bayesh schon gewesen ist. Aber kein Problem für Koundé. Oh, wobei, der kriegt da schon noch den ein oder anderen Haken mit. Die sind ineinander, sozusagen haben sie sich verhakt. Koundé und auch Bayesh, die werden heute möglicherweise auch dann keine Freunde mehr. Jules Koundé, der ein gutes Spiel gemacht hat für den FC, mehrere gute Spiele gemacht hat für den FC Barcelona in der abgelaufenen Saison. 7 WM-Spiele hat er gemacht, heute also sein 8. bei der WM 22 und bei der Europameisterschaft war er schon fest im Kader drinnen, aber nicht immer der Stammspieler. Kann er sagen, weil die Franzosen erstmal hintenrum so ein bisschen daddeln, da ist wieder Koundé am Ball auf dem rechten Flügel, nimmt dann Olise mit, der mal von der Mitte jetzt auf rechts rausgegangen ist, der beackert die komplette rechte Außenbahn auf Dembélé auf der Halbposition, zieht jetzt in die Mitte, nochmal Steckpass durch zu Kylian Mbappé im 16er drinnen, rechts auf Olise, Schuss, Latte! Und Mbappé ist da, wie fein hat er den auf Olise gelegt und Olise wie so ein Golfspieler unten rein das Bällchen gestreichelt, schön hoch und dann an die Latte, wäre über den Torwart und über die blank polierte Platte von Ahmed Basil rübergegangen und dann macht's kurz einen kleinen Schnackler an die Latte, über die Platte und es bleibt hier beim 2:0.
0: Das war technisch stark. Eieiei, das hat das Zugucken richtig mit zum Zungeschnalzen gebracht, was Olise da mit dem Ball gemacht hat, bleibt also jetzt bei dem 2:0. Und Basil, der Torhüter des Iraks, der hat den Ball jetzt weit, weit in die Hälfte der Franzosen geschlagen. Im Kopfballduell da in der Mitte der Hälfte Frankreichs. Jetzt ist der Ball wieder am Boden. Upamecano schlägt ihn nach vorne über die rechte Seite. Versuchen die Franzosen jetzt, 58,5 Minuten sind gespielt, den nächsten Angriff zu starten. Das Raunen geht durch die Menge im Stadion in Philadelphia. Tolle Ballannahme von Kylian Mbappé. Olise an seinem Gegenspieler vorbei, könnte jetzt in die Mitte flanken, tut das auch, Schuss aus der Distanz, gehalten, Kopfball, Rabiot neben das Tor. Da hat der Franzose erst noch mal mit seinem Gegenspieler ein kleines Kämpfchen ausgefochten und dann köpft er den Ball fast am leeren Tor vorbei. Das war wieder eine gute Möglichkeit für die Franzosen, bleibt aber beim 2:0.
1: 8. WM-Spiel heute für Rabiot. Ein WM-Tor hat er geschossen. Das wäre fast zu leicht gewesen eigentlich. Und Didier Deschamps auf der Bank, der kann es überhaupt nicht fassen. Der Mund weit offen, dieses Na, das kann man doch nicht. Also das geht doch überhaupt nicht. Leichter geht's doch eigentlich nicht. Aus 6 Metern. Und das Tor ist völlig frei und er köpft am linken Torpfosten vorbei. Ich glaube tatsächlich, der Mann von Olympique Marseille hat schon viel schwerere Tore gemacht. Das wäre ein sehr, sehr einfaches gewesen. 60 Minuten gleich auf der Uhr. Ismail und Tarzan sind rausgegangen und Amin und Soulaka neu dabei auf Seiten der Iraker. Rückpass erstmal wieder zu Basil. Achtung, Der schleudert den Ball erstmal mit dem linken Fuß über die linke Außenlinie. Der gefällt mir überhaupt nicht, der Torwart. Ich habe das erste Spiel des Irak auch gesehen gegen Norwegen. Und auch wenn er da 4 Tore kassiert hat, also der eigentliche, die eigentliche etatmäßige Nummer 1, nämlich Jalal, da, der hat einen viel besseren Eindruck gemacht. Basil überhaupt nicht gedankenschnell, auch bei diesem 2:0, als er dann sein Mitspieler Paschen den Ball einfach mal durch den Fünfer durchgespielt hat. Da war er gar nicht da, gedanklich noch irgendwie am Bratwurststand. Das geht natürlich überhaupt nicht und deswegen liegt auch der Irak völlig verdient mit 0:2 hinten und die Franzosen, Martina, bauen jetzt wieder auf über Upamecano in der eigenen Hälfte.
0: Mal über die rechte Seite, Upamecano bekommt den Ball zurück, spielt jetzt noch einmal eine Stufe weiter zurück. Nee, Dick nicht, Mike Maignan, der Keeper der Franzosen, der kriegt den Ball nicht, sondern Upamecano entscheidet sich, ihn weiter nach vorne zu geben, ist aber noch nicht über die Mittellinie. 3, 4, 5 Schritte fehlen dann noch, jetzt ein Pass nach vorne, Ball kommt wieder zurück. Sehr viel Ballstaffetten der Franzosen, die sich so ein bisschen manchmal die Defensive des Iraks zurechtlegen, um ihre Bälle tief in die Spitze auf Mbappé und vor allen Dingen auf den schnellen, trickreichen Ulisse zu spielen. Jetzt aber Ballgewinn und Ballbesitz für den Irak. 61 Minuten sind durch. 2:0 führt Frankreich gegen den Irak in Philadelphia. Die Partie war über 2 Stunden wegen ganz, ganz starker Regenfälle unterbrochen. Man hatte mehrfach Unwetter avisiert. Die sind dann aber an Philadelphia vorbeigezogen und 2 Stunden Unterbrechung, mal mehr, mal weniger Regen. Sei es drum, jetzt wird weitergespielt, 61,5 Minuten durch.
1: Linke Seite in der eigenen Hälfte der Iraker, das ist erstmal Arkam Hashim nach vorne. Dann wollte Ulisse schon rechts nach vorne laufen und wollte sich da durchsetzen. Hat aber einen kleinen Rempler bekommen, zieht immerhin jetzt mal, nachdem Doski da stocksauer ist, weil er sagt, kann doch gar nicht sein. Ich habe den da ganz leicht berührt, aber das ist ja auch schon gewesen, den Freistoß. Den gibt es aber für die Franzosen. 62 Minuten sind durch. Ibrahim wirft den Ball ein. Ja, die Iraker sind bedient. Sie schlagen sich selbst eigentlich genauso wie gegen die Norweger. Auch da lange Zeit gut mitgehalten. Dann gab es ja den dicken Bock damals vom Torwart von Jalal. Hassan Jalal, deswegen heute auch hier nicht dabei. Ansonsten, wie gesagt, fand ich ihn sehr, sehr gut. Diesmal ist es der bis dahin eigentlich sehr zweikampfstarke und auch passsichere Tassin, der den Aussetzer hatte und dann Basil ziemlich vor Probleme gestellt hat. Upamecano mit einem Foulspiel, Freistoß für die Iraker. Ein bisschen Leerlauf ist jetzt drin, klar, 2:0. Franzosen, glaube ich, haben jetzt auch nicht mehr so viel Lust, jetzt hier heute zu einem Schützenfest anzusetzen. Denn sie wissen, sie haben den Irak komplett in der Hand. Der Tabellenplatz 1 sieht sehr, sehr gut aus, so gut wie sicher. Und dann wird es im Achtelfinale, wenn alles gut und normal läuft für die Deutschen, gegen diese Franzosen gehen. Und da frage ich dich einfach mal, siehst du da schwarz für die Deutschen oder realistische Chance?
0: Also eine Chance ist ja immer, ne? Das ist ja klar, sonst könnten wir die WM ja zusperren, wenn Frankreich, Spanien, Argentinien, Brasilien da weiterkommen. Aber so wie die Franzosen agieren, dieses Tempo, was da in dem Spiel drin ist. Also wir haben ja gesehen, dass Joshua Kimmich schon mit dem Tempo von Diamandé, der zugegebenermaßen auch ein sehr schneller Spieler ist, bei der Elfenbeinküste so seine Probleme hatte. Da sehe ich also sehr, sehr große Schwierigkeiten auf die deutsche Mannschaft zukommen. Das muss ich ganz ehrlich sagen.
1: Vor allen Dingen, weil Mbappé ja genau über die Seite von Kimmich auch noch kommen wird. Also das ist ja nicht Nini Brown, sondern das ist die Seite von Kimmich. Und ich glaube auch, dass da werden sie ihn auf jeden Fall doppeln oder trippeln müssen, wie das immer so schön heißt. Jetzt erstmal die Franzosen, hatten jetzt vielleicht in der eigenen Hälfte ein bisschen Platz. Upamecano hinten hilft mal auf, stellt dann erstmal den Fuß raus, bremst das Tempo, marschiert jetzt ein klein wenig Richtung Mittelkreis, dann halb links rüber, geht's mal zu Kone. Kone wackelt zweimal mit dem Popo links draußen, wartet schon Dinier, so 5 Meter von der Mittellinie entfernt, nochmal zurück zur Innenverteidigung. Saliba in den Mittelkreis rein, aufgenommen von Rabiot, der diese dicke Torschuss vor wenigen Minuten gehabt hat, am linken Flügel draußen schon. Barcola hat jetzt mal ein bisschen Platz, könnte die Autobahner komplett auf der Überholspur nehmen, macht aber nicht, macht nochmal einen Doppelpass mit Dinier, spielt dann an den linken Flügel raus von Dinier, über die linke Außenbahn nochmal zurück zu Rabiot, das ganze 30 Meter zum Tor, auf die Halbposition Barcola kurz abtropfen lassen. Dinier hat nicht richtig geschalten. Besser haben es die Iraker gemacht mit Hussein Ali. Der schießt den Ball erstmal über die Seitenauslinie. Es gibt nochmal den Einwurf für die Franzosen. Dinier, 64 Minuten durch. 2:0 für die Mannschaft von Didier Deschamps. Hinten Saliba auf den linken Flügel ausgewichen. Wie gesagt, es gibt 2 Spieler, die alles machen dürfen. Das ist zum einen Ulisse, mal Mitte, mal rechts, mal links. Genauso auch Kylian Mbappé überall zu finden. Und die rechte Außenbahn, die beackert Dembélé. Dembélé trifft als letztes einen Iraker-Ball, trudelt über die Grundlinie. Es gibt eine Standardsituation, die Ecke, einen verhaltenen Applaus. Und die Franzosen schicken sich an, jetzt möglicherweise über eine Standardsituation, die Dembélé ausführen wird, zum dritten Tor zu kommen.
0: Was ein toller Fußballer, Dembélé, aber er hat erst 7 Tore für Frankreich geschossen in 59 Länderspielen. Heute sein 60. Länderspiel, jetzt die Flanke nochmal in den 16er hinein. Hat überhaupt noch nie ein Turniertor erzielt für Frankreich, ja? Weltfußballer 2025. Da geht die Schere zwischen Dembélé in seinem Verein und Dembélé in der Nationalmannschaft so weit auseinander. Und das war eben wie ein Beweis, Dembélé mit seinem Schuss ans Außennetz. Schade, ne? Dass so ein Spieler von so einem Format es irgendwie nie schafft, wenn er das Nationaltrikot anhat.
1: Seltsam. Ich habe ihn ja gesehen bei Paris Saint-Germain, wie er gespielt hat in der Champions League. Das ist unfassbar gut gewesen. Auch dieses Tempo, dieses Unberechenbare. Aber Ulissi, der ist unberechenbar auf Dembélé in den 16er. Schuss, Tor! 3:0 für die Franzosen. Martina muss ihn einfach nur ein bisschen kitzeln.
0: Genau.
1: Sagt der Dembélé. Nee, hör mal zu. Ich habe im Ohr da schon den kleinen Mann da noch drinnen. Und ich höre gerade Sportschau.de oder die Sportschau-App. Und da lebe ich mir doch einfach mal einen Zuckerpass vom Ulisse. Der zieht von links ins Zentrum, Steckpass durch in den Strafraum. Dembélé läuft rein und dann haut er mit rechts den Ball links unten rein, keine Chance wieder für Ahmed Basil. Der sieht wieder mal nicht gut aus, aber ich glaube, bei dem Schuss ist er chancenlos und die Iraker schauen ziemlich betröppelt rein. Das ist nicht gut gewesen, auch Doski hat nicht gut verteidigt. Ulisse schnappt sich den Ball, dann Dembélé schaut abseits, nee, nicht, einer pennt hinten. Und genau das ist auch noch Akam Hashim gewesen, der zu spät rausgerückt ist. Denkt sich, wo will denn der Dembélé hin? Na wo wohl? Richtung Tor. 3:0.
0: Das ist ja das Schöne an Statistiken, ne? Die man sich so vorbereitet vor einem Spiel. Man wird sie irgendwann los und 20 Sekunden später sind sie schon Makulatur gewesen. Und Dembélé hat sich gedacht, nein, mein erstes Turniertor für die Franzosen möchte ich gerne im 60. Länderspiel in Philadelphia gegen den Irak erzielen. Und wenn man sich das vornimmt, dann wird das auch was. Aber André, ich finde ja einen heute bei den Franzosen wieder so stark, der noch kein Tor gemacht hat. Ulisse, was der vorbereitet, das ist schon herausragend.
1: Ganz, ganz starker Vorbereiter. Es gibt nochmal einen Doppelwechsel. Aimar und Marco kommen rein bei den Irakern. Rausgeht Alamari. Das ist der erste schon mal für ihn. Wie gesagt, jetzt gerade rein Amir Scheer. Und wer ist denn der Zweite? Marco wartet schon draußen. Marco Fari. Da gibt er noch ein paar nette Worte mit vom FIFA-Abgestellten. Ja, und der den Platz verlässt, ist Ibrahim Bayesh. Er hat sich auch aufgearbeitet, nicht gut durchgekommen. Mehrere Male gestoppt worden von Kylian Mbappé. Also jetzt insgesamt schon 4 Wechsel auf Seiten der Iraker und bei den Franzosen noch überhaupt keiner. Ist immer noch die Mannschaft, die auch in den ersten 45 Minuten gespielt haben. Ganz ehrlich, bei so einer langen Pause von 2 Stunden, warum sollst du da auch wechseln?
0: Brauche ich keine.
1: Sind komplett frisch natürlich alle noch.
0: Brauche ich keine Belastungssteuerung.
1: Nee.
0: Wollte jetzt gerade mal gucken, wer beim Irak die Kapitänsbinde trägt. Es wird der dritte Spieler schon sein in dieser Partie. Denn der eigentliche Kapitän Aymen Hussein musste sehr früh mit einer Verletzung raus. Dann übernahm ja Ibrahim Bayeshi die Kapitänsbinde. Der ist eben auch ausgewechselt worden. Aber sie werden einen gefunden haben, der bei einer WM gerne die Kapitänsbinde tragen möchte für den Irak, der zum zweiten Male nach 1986 bei einer Fußball-WM dabei ist. Damals gab es 3 Niederlagen, jetzt kommen 2 dazu. Und jetzt hat es einen Wechsel doch bei den Franzosen gegeben. Dembélé und Ulisse sind raus. Doué und Cheki sind für die beiden reingekommen. Auch da war der kleine Mann mit Sportschau.de und der Sportschau-App bei Didier Deschamps im Ohr. Und meine Belastungssteuerung hat auch wieder ein neues Futter bekommen. Die Franzosen 3:0 führend. Das ist eine klare Angelegenheit. Der Einzige, der auf dem Platz bleibt, ist natürlich Mbappé, weil ein echter Torjäger will Tore machen. Und er ist noch jung genug. Er ist ja erst 27 Jahre alt. Da weitere Rekorde, die seinen Weg pflastern werden, aufzustellen.
1: Ja, und vor allen Dingen, wir dürfen nicht vergessen, er hat 16 WM-Tore jetzt geschossen. Wenn er noch 2 schießt heute, dann hätte er schon mal den Rekord von Messi eingestellt, der ja heute auf 18 gezogen ist und damit den alleinigen neuen WM-Rekord hat, Miroslav Klose abgelöst hatte gegen die Österreicher. Ball ist jetzt aber im Mittelkreis erstmal drin, bei Koundé, halb links rüber zu Digne, tritt nochmal drauf, spielt über die Mittellinie flach rüber in die Innenverteidigung Saliba. Der legten sich auf rechts durch den Mittelkreis hindurch, direkt ans Ende des Mittelkreises. Upamecano verlagert das Spiel auf den rechten Flügel rüber. Einmal um die eigene Achse gedreht und dann mit der Hacke weiter von Desiree Doué, der, glaube ich, jetzt auch sehr viel floaten wird. Also mal rechts, mal im Zentrum, mal links sein wird. Genau die Position auch von Michael Olise eingenommen. Die Bayern haben sich ja mal für Doué stark gemacht, dann ist der nicht gekommen. Dann haben sie gesagt, Olise, klar, nur einen von den beiden, denn... Was willst du mit beiden? Klar, du kannst natürlich sagen, der eine spielt rechts, der andere spielt links. Doué ist ja einer, der ebenfalls auf der linken Außenposition spielt und das sehr, sehr stark macht er ja zum Beispiel bei Paris Saint-Germain. Die Iraker kommen hinten jetzt erstmal gar nicht raus, auch nicht Akam Hashim, der muss aufpassen. Die spielen aber auch gefährlich immer wieder am eigenen 5-Meter, um sich die Bälle da zurecht und dann auch schlampiges Zuspiel. Hat gerade Hussein Ali die Kugel nicht bekommen und schon wieder die Franzosen im Ballbesitz. Also sowohl Koné als auch Koundé, beide haben jetzt mal eine kleine Siesta eingelegt. Nicht so, der neue eingewechselte Ryan Cherki, der trabt jetzt erstmal auf die halbrechte Position raus, nimmt dann Désiré Doué am Flügel mit, der ist schon vorbei am Strafraum, konnte jetzt auch reingehen in den 16-Meter-Raum, dribbelt da ein bisschen in Richtung 16-Meter-Raumkante, überlässt den Ball dann Ryan Cherki, nochmal zurückgelegt zu Désiré Doué, der nimmt Upamecano mit, im Zentrum Richtung Mittelkreis auf Saliba, kurz abtropfen lassen von Koundé, Saliba wieder auf Koundé, kurz nochmal drauf, steil nach vorne, abgeblockt und jetzt könnte es mal in die andere Richtung gehen, aber Koné schiebt auch nochmal von hinten nach, dann ist Hasim da, halblinks rüber, aber das ist überhaupt nicht gut gewesen. Doski ein bisschen nach vorne, sie kriegen auch keine Meter, die Iraker. Warum? Weil sie da in einem Vierer- oder Fünferverbund, die Franzosen, so 10, 15 Meter vor der Mittellinie stehen und sie überhaupt nicht durchkommen lassen. Das ist wie so ein elektrischer Kuhzaun und wenn du durchkommst, brennst dir jedes Mal einer rauf.
0: Es ist erstaunlich, wie die Franzosen das machen. Ne? Die führen hier 3-0, die haben das Spiel ganz klar in ihren Händen, 72 Minuten sind durch. Aber die wollen da nichts anbrennen lassen. Ne? Die sind schon sehr, sehr fokussiert und konzentriert auf das, was sie hier in Philadelphia im Stadion tun. Jetzt nochmal über die linke Seite, aber da haben sie dann aufgepasst, die Iraker, und können möglicherweise, da jetzt bei beiden Mannschaften ja ein bisschen gewechselt wurde, auch da nochmal einen Spielfluss aufbauen über die rechte Seite. Youssef Amin, der eingewechselt wurde beim Team von Graham Arnold, der holt jetzt immerhin mal einen Eckball raus für den Iran. Bakola, der sah sich da nicht anders zur Hilfe genommen, als den Ball über die Torauslinie zu spielen. Und dann gibt es jetzt Ecke von der rechten Seite für den Irak, André. Und ich bin super gespannt, ob es jetzt hier eine Trinkpause irgendwann gibt.
1: Ja, ich auch. Das ist ja komplett Nonsens. Aber klar musst du die Trinkpause machen, das wissen Sie. Wir haben jetzt kräftig Werbung geschaltet natürlich. Deswegen wird das.
0: Wir hatten 2 Stunden Zeit, Werbung zu machen,
1: absolut,
0: als die Partie unterbrochen war.
1: Schauen wir erstmal auf die Ecke, die kommt in den Fünfer rein. Dann von hinten Rückenlagenschuss von Hussein Ali. Und dann auch noch weit über die Querlatte drüber. Nee, Entschuldigung, das ist Rebin Sulaka gewesen. Einer von denjenigen, die eingewechselt worden sind vor wenigen Minuten. Aber das war gar keine gute Schusshaltung. Spielt übrigens in Thailand bei Port Bangkok seit 2015. Ist er irakischer Nationalspieler, heute in seinem 51. Länderspiel. Nicht mehr der Stammspieler. 17 Vereine in 9 Ländern in seiner Karriere hat er schon durchlaufen. So ein Wandervogel, der wirklich schon ein bisschen überall gekickt hat. Also die Trinkpause, ja, die wird tatsächlich gleich kommen. Zweite Halbzeit übrigens 9-1 Torschüsse, Martina, für die Franzosen.
0: Ja, und das finde ich toll. Also das steckt ja auch so ein Sportler nicht so leicht weg. Auch für uns war das anstrengend, diese 2 Stunden zu überbrücken, aber die müssen nochmal Top-Leistung bringen. Und ich finde es toll, wie die Franzosen da rausgekommen sind, von 1-0 auf 3-0 erhöht haben und das jetzt ganz sicher nach Hause spielen. Das gefällt mir besser als so manche andere Mannschaft, die hier als Favorit gestartet ist und es nicht gepackt hat. Und die Franzosen da super eingestellt, auch von Didier Deschamps und seinem Trainerteam, machen das für meine Begriffe richtig stark. Die kommen jetzt die Gegner vom Iran über die rechte Seite. Schön in den 16er gespielt, Ball nochmal zurück in den Rückraum. Da ist aber keiner im weißen Trikot. Da sind nur Spieler im blauen Trikot, die den Ball jetzt abgefangen haben. Da bekommen wir gerade, Dankeschön, eine Information. Gibt keine Trinkpause, das hat die FIFA so entschieden. Ich glaube, die wollen jetzt auch mal irgendwann nach Hause.
1: Ja, irgendwann reicht's dann auch. Jetzt kommt erstmal der Pass in den 5-Meter-Raum von der linken Seite und um ein Haar der Ehrentreffer. Das Ganze vom eingewechselten Ali Al-Hamadi, der im Fünfer dann da gewesen ist, aber schiebt ihn, weil er ihn gar nicht mehr richtig kontrollieren kann. Er hat ja heute ist ja heute eigentlich von Beginn an vorgesehen gewesen, aber dann hat sich tatsächlich der Trainer in der letzten Minute noch ein bisschen umentschieden, durfte ja im ersten Spiel gegen Norwegen beginnen und da geht er am rechten Torpfosten vorbei. Natürlich auch ein bisschen schade gewesen, hätte er mehr draus machen können. Das wäre auf jeden Fall der Ehrentreffer dann gewesen von Al-Hamadi von Ipswich Town, wo er spielt in England, in der zweiten englischen Liga. Beim WM-Auftakt gegen die Norweger hat er, glaube ich, insgesamt 3 Chancen gehabt. Ebenfalls nicht gut ausgesehen, viel zu viel liegen lassen. Und in Maisan ist er geboren worden. 1,87 Meter ist er nur groß. Also jetzt nicht unbedingt einer, den man dann für die Kopfbälle hernehmen sollte. Aber eigentlich hat er eine relativ gute Schusstechnik, wenn er viel Zeit hat, um es mal vorsichtig zu sagen. Und die Zeit, die kriegt er auf jeden Fall gegen die Franzosen nicht. Die gute Nachricht, nicht mal mehr 15 Minuten. Es wird heute dann vielleicht auch nicht mehr ganz so lange eine Nachspielzeit geben. Vielleicht mal 2 oder 3 Minuten. Wir haben ja gelernt bei diesem Spiel, ein Tor normalerweise 30 Sekunden oder 1 Minute. Es war dem Schiedsrichter egal. So wenig Nachspielzeit wie in den ersten 45 Minuten haben wir noch nicht gehabt bei dieser Weltmeisterschaft. Wenigstens ich noch nicht. Deswegen könnte ich mir vorstellen, dass das heute hier tatsächlich ein schnelles Ende nimmt, während die Iraker sich in der eigenen Hälfte, Martina, nochmal den Ball zuschieben.
0: Ja, die geben nicht auf. Die wollen ja auch noch mal zeigen, dass sie zu Recht, und das sind sie, bei einer Weltmeisterschaft dabei sind. In den interkontinentalen Playoffs haben sie sich den letzten Platz gegen Bolivien mit einem 2:1 gesichert. Kommen jetzt da über die linke Seite. Flanke erst einmal abgewehrt von Koundé. Und deswegen Einwurf für Marco von der Linksaußenposition. Da schaut er erst einmal nochmal. Was will der Schiedsrichter? Warum pfeift Drew Fisher, der sich sein erstes WM-Spiel auch ein bisschen anders vorgestellt hat? Der Kanadier jetzt geht die Partie weiter. Einwurf von der linken Seite. Die Franzosen rücken sehr schnell auf und deswegen muss das Team vom Irak ganz neu aufbauen über die eigene Hälfte und den Ball dann auch nochmal, ich habe jetzt gedacht, zum Torhüter zurückgeben, aber das ist ja auch gefährlich.
1: Das ist gefährlich.
0: Der passt manchmal nicht so richtig auf und zack, steht es 0-2 und dann fiel auch noch das 0-3. Also auch das keine gute Wahl, ein Hackentrick ist es auch nicht. So landet der Ball im Seitenaus. Marco war es da, der eingewechselte Spieler. Und Caron Beu, einer der Weltmeister der Franzosen von 1998, lehnt sich in seiner VIP-Loge schon mal zurück, hat sich die Lippe geleckt und denkt sich, okay, abhaken, der Sieg ist auf jeden Fall sicher.
1: Ich glaube, gedanklich ist er eher schon bei der Aftershow-Party heute hier. Hofft, dass er vielleicht noch mit dem einen oder anderen einen kleinen Plausch machen kann. Aber die Franzosen sind noch nicht in Plauschlaune, sondern noch in Nachleglaune. Vor allen Dingen Desiré Doué, der sich geärgert haben wird, dass er nicht von Beginn an spielen darf. Ran Cherki versucht ja erstmal den Ball rein zu kombinieren. Rechts in den Strafraum, wird dann abgeblockt. Von hinten schiebt noch einmal Saliba nach durchs Zentrum. Kurz abtropfen lassen von Kylian Mbappé. Überlässt den Ball dann Kone wieder auf die Halbposition zu Mbappé. Links draußen wartet schon Digne. Jetzt müsste man mal anziehen. Das gefällt mir übrigens gar nicht. Digne ist einer, der das Tempo oft verschleppt. Jetzt rennt er von links dann in den Strafraum rein. Aber das sind gleich 2 Iraker da. Und die Franzosen gucken und sagen, was willst du denn eigentlich? Jedes Mal, wenn er angespielt wird, dauert es ewig, bis er den Ball mal gestoppt hat. Dann dreht er sich, schaut nie nach vorne, sondern immer nur nach hinten in Richtung Kone wieder. Dann der Löffelball, direkt Verlängerung von 16 Meter Raum auf Digne. Durchgesteckt auf Kylian Mbappé, Höhe der Grundlinie. Und dann rennt er sich gegen einen Iraker fest und möchte unbedingt einen Elfmeter haben. Das ist so, als wenn du mit 2er Tür auf dem Kessel irgendwie dann auf so eine, an so eine Litfaßsäule raufläufst. Aber da bist du halt nun mal schuld und das ist nicht die Litfaßsäule. Und genauso ist es jetzt auch gerade gewesen. Was soll er machen? Der Iraker steht da und Kylian Mbappé sagt, weg, ich will aufs Tor zu rennen. Ja. Ist kein Foulspiel gewesen. Außerdem hat Ruud Fischer eine gute Sicht gehabt zum Ball und zur Situation. Kein Elfer, alles in Ordnung. Rechter Flügel, 25 Meter zum Tor. Désiré Doué nochmal in den Rückraum über Rabiot, geht's ins Zentrum rein. Cherki führt mit links, könnte jetzt nochmal reinlupfen auf Kylian Mbappé. Macht er auch im 16er abgeschlossen, weit am linken Torpfosten vorbei. Da war keiner mehr dran. Mbappé hätte trotzdem gerne eine Ecke. Ich hätte gerne jetzt noch ein Cordon Bleu, ein leckeres und danach ein Apfelstrudel. Man kriegt halt im Leben nicht mehr das, was man
0: will. Nein, nein. Und ich verstehe, also für mich ist das fast schon eine gelbe Karte gewesen gegen Mbappé. Das, sich da so fallen zu lassen und dann auch noch irgendwie einen Elfmeter haben zu wollen. Also das haben so Spieler wie er doch eigentlich gar nicht nötig. Wir wissen alle, dass er so Mätzchen immer mal macht. Aber ich finde, so ein toller Spieler hat das nicht nötig, solche Mätzchen zu machen. Komisch, aber er ist auch so ein bisschen dafür gemacht, das immer mal wieder auf die Spitze zu treiben. Abstoß vom Tor von Basil, dem Keeper Iraks, der heute reingekommen ist für Hüseyin. Kein gutes Spiel gemacht. Ah, er trägt jetzt die Kapitänsbinde, das sehen wir jetzt auch. Haben wir das auch mal geklärt, der dritte Spieler heute, der das für den Irak in diesem WM-Spiel gegen die Franzosen machen darf. Einzig sein Abschlag, der war doch ja ziemlich schlecht, landet auf der rechten Seite im Seitenaus und deswegen Einwurf für die Franzosen. 9 Minuten haben wir jetzt in Philadelphia noch zu spielen. Frankreich führt 3-0 durch die beiden Treffer von Mbappé und den ersten Turniertreffer für Frankreich von Ousmane Dembélé. Also ganz, ganz reife Vorstellung der Franzosen gegen den Irak.
1: 20 Spiele hat er in Turnieren absolviert bei Welt- und Europameisterschaften. Heute hat es endlich mal geschnackelt. Linke Seite, schon im 16er drin, eine Möglichkeit für den Franzosen quergelegt. Kapier ich nicht. Kapiere ich überhaupt nicht, warum Barcola, Bradley Barcola, der eigentlich so viel Platz hat und noch so torgefährlich ist, nicht einfach mal aufs Tor schießt, sondern nochmal querlegt, obwohl überhaupt keiner da ist. Ist ja keiner mitgelaufen. Und Kylian Mbappé kann auch nicht überall sein. Ecke jetzt für die Franzosen, ausgeführt über Ryan Cherki, wieder rein in den Strafraum. Digne, Flanke in die Mitte, Kopfball raus erstmal aus der Gefahrenzone. Von hinten kommt noch Koundé mit, schiebt den Ball wieder ins Zentrum, wo Doué ist. Links draußen schon wieder Digne. Nee, Kylian Mbappé dreht sich um die eigene Achse, geht jetzt in Richtung 16-Meter-Raum rein. Aber der Schiedsrichter sagt, es ist ein Abseits vorgelegen, glaube ich. Die Fahne war oben, wenn ich es richtig gesehen habe. Und einen Wechsel wird es auch noch gleich geben. Justo kommt rein und Akliouche. Und wer geht raus? Es verlässt erstmal Barcola das Spielfeld. Und es geht auch noch Jules Koundé. Barcola tatsächlich der Schwächste heute auf Seiten der Franzosen. Hat sich nicht in den Vordergrund spielen können. Mbappé 2 Tore, Dembélé mit Tor und Vorlage, Olise 2 Assists. Barcola kein einziger Scorerpunkt, war nur an einem Torschuss beteiligt. Er ist von der Bank gekommen im ersten Spiel gegen den Senegal. Heute und hier von Beginn an gespielt. Warum? Weil er gegen den Senegal am linken Flügel tatsächlich einigermaßen Alarm gemacht hat. Aber das war eher eine Luftpumpe heute.
0: Ja, macht auch ein Tor ja gegen den Senegal zum 3-1. Mbappé hatte da ja auch schon 2-mal getroffen, ebenso wie heute gegen den Irak. Aktueller Spielstand 3-0, 7 Minuten und 10 Sekunden sind noch zu spielen. Über 2 Stunden war die Partie in Philadelphia unterbrochen wegen starker Regenfälle. Das avisierte Unwetter mit Gewitterpotenzial, das gab es da nicht. Aber sei es drum, jetzt wird die Partie sauber zu Ende gespielt. Die Franzosen machen das ganz, ganz sauber, haben nach der Pause durch Mbappé und Dembélé noch 2 Tore gemacht. Ich finde, das ist der Stil einer Spitzenmannschaft, sich nicht verrückt machen lassen, die Tore zu erzielen, das Spiel sauber zu Ende bringen und dann mal schauen, was diese Weltmeisterschaft für die Franzosen, Weltmeister 2018, unglücklich unterlegener Finalist 2022 in Katar gegen Argentinien noch bringen wird.
1: Ryan Cherki hilft hinten mit aus, spielt ja sein erstes Turnier mit Frankreich überhaupt. Der Mann von Manchester City, 22 Jahre ist er alt, hat ein spektakuläres Debüt gegeben. Letztes Jahr gegen Spanien mit einem Tor und einer Vorlage. Da hat man schon gesagt, das ist auf jeden Fall ein neuer Stammspieler. Dann gegen den Senegal eingewechselt worden. Und bei Manchester City eigentlich auch eine fixe Größe. Guter Spieler, aber von diesem Kaliber haben sie halt einfach eine ganze Menge. Links Denier fällt für mich genauso wie Barcola einigermaßen ab. Warum? Weil er den Schwung einfach zu selten mitnimmt. Und Kone schon wieder mit dem Versuch, hinter die Kette zu spielen, wo Mbappé gestartet war in der Viererabwehrkette. Einfach mal vorbeigelaufen, ich glaube, wäre aber dann leicht im Abseits gewesen, weil die Iraker unfreiwillig das Tempo verschleppen. Angeführt von Akam Hashim. Sie kriegen den Ball inzwischen, die Iraker gar nicht mehr über die Mittellinie drüber, kommen jetzt mal links 10 Meter von der Mittellinie entfernt, dann auf die Halbposition rüber zu Zidane. Iqbal, auch zu dem haben wir eigentlich schon alles gesagt, nach Zidane benannt worden. Auch er, dadurch, dass er heute reingekommen ist, von dem haben sie sicherlich mehr erwartet, hat auch noch nicht das gezeigt, was er eigentlich kann, vom FC Utrecht. Da ist er mit 18 Jahren schon für Iraks A-Nationalmannschaft aufgelaufen, hat da sein Debüt gegeben. Aber das, was er eigentlich nämlich kann, nämlich schöne Tricks, auch mal so an zwei vorbeigehen, da muss man sagen, ist das Regal der Franzosen einen Tick zu hoch gewesen.
0: Ja, da nutzt ja auch der schöne Name Zidane nichts, wenn ich an diesen Trick von Zidane denke. Ja, das ist auch einer für die Geschichtsbücher im Weltfußball. Und Iqbal, der hat heute auch nicht so seine Form gebracht. Das ist aber natürlich auch schwierig, wenn du gegen eine der weltbesten Mannschaften spielst, die hier überhaupt nicht klein beigeben, die ihr Ding durchziehen und dann stößt du einfach an deine Grenzen als Team aus dem Irak. Das ist einfach so und das machen sie aber trotzdem gut, wie ich finde. Auch der Irak spielt, versucht hier mitzuspielen, versucht nochmal irgendwelche Akzente zu setzen. Jetzt möglicherweise über die rechte Seite, sind da auf der rechten Seite schon über die Mittellinie geklärt. Zum Einwurf durch Saliba, Einwurf ausgeführt. Ah, da war ein Iraker sogar noch am Ende dran. Deswegen gibt es Einwurf für die Franzosen. 4 Minuten noch, große Nachspielzeit wird es jetzt nicht geben. Getrunken wird auch erst nach dem Abpfiff. Also wird hier jetzt irgendwann doch mal ein Ende finden in Philadelphia.
1: Das war ein richtiges, normales Fußballspiel in den USA. Das ist ja absoluter Wahnsinn, weil wir gerade bei Zidane waren, Martina. Wir haben mal ein Spiel zusammen kommentiert. Kannst du dich noch an Luisa Nesip erinnern?
0: Ja, selbstverständlich.
1: Ja, Spitzname? La Zidanette, ja, der genau. Hat sie geheißen. Und das war auch so eine, die bei den Französinnen super schöne Tricks gemacht hat. Auch immer wieder schön durchs Mittelfeld da durchgegangen ist, Bälle verteilt hat, vorne gefährlich gewesen ist bei den Torabschlüssen. Da muss ich immer dran denken, seit ich die bei der, ich glaube, die Frauenfußball-Weltmeisterschaft 2011 ist es damals gewesen, ja, in Deutschland. Genau. Da hatte sie ihre großen Auftritte. Das war für mich auch so eine Spielerin, die ich seitdem nicht mehr aus dem Kopf rausbekomme. Die hat wirklich bei mir großen Eindruck hinterlassen. Warum kann ich das erzählen oder wir solche Geschichten? Weil die Franzosen erst jetzt mal wieder ein bisschen nach vorne kommen. Linksdiagonale zum Tor, 20 Meter. Das ist Kylian Mbappé auf halb rechts rüber. Rabiot lässt kurz abtropfen, nimmt hinten noch einmal Guston mit. Guston rennt vorbei am 16er, ist am rechten äußeren Flügel schon. Dann über Rabiot nochmal ins Halbfeld gespielt zu Upamecano. Upamecano könnte wieder Kone mitnehmen, der ist direkt im Zentrum. Links wartet schon Dinier. Kone schaut ihn an, Dinier nimmt ihn mit, schaut tatsächlich mal nach vorne, dann vorbei, Steckpass auf Kylian Mbappé, Doppelpass gespielt in der Mitte mit Ryan Cherki von hinten, setzt Kone nach. Das ist tatsächlich so unverwechselbar und so gut, dass auch wenn sie den Ball da mal verlieren, weil ein Gegenspieler dazwischen kommt, setzt immer einer nach, Gegenpressing sofort, weiter Pass auf Kylian Mbappé, rein in den 16er, aber der stand auch im Abseits, hat den Abschluss auch nicht gut hinbekommen. Die Franzosen verlieren die Bälle, gewinnen sie aber sofort wieder und das Ganze gute 2 Minuten vor dem Ende.
0: Weil sie auch nachsetzen, weil sie das Spiel zu Ende spielen wollen, weil sie nicht klein beigeben, weil sie nicht denken, Mann, wir führen hier 3-0, alles ist gut. Ja, es ist alles gut, aber trotzdem immer weitermachen, immer auf das nächste Tor aus sein und dann kommen sie möglicherweise bei diesem Turnier hier sehr weit. Es läuft ja, wenn alles normal weitergeht, auf ein mögliches Achtelfinale der DFB-Auswahl gegen den Weltmeister von 2018, gegen Frankreich hinaus. 3/4 Minuten haben wir noch. Der Irak noch einmal in der Hälfte der Franzosen mit einem Pass in die Tiefe Richtung 16-Meter-Raum. Da wird erst einmal der Ball gestoppt. Ja, habe ich auch so gesehen, dass Saliba den Ball gespielt hat und da nicht den Gegner am Fuß hatte. Der weite Pass, der geschlagen wird, der landet jetzt aber beim Torhüter Iraks.
1: Und das ist Basile, hebt ihn auf, wird angelaufen nochmal von Desiré Doué und der Trainer des Irak, Graham Arnold, ist natürlich nicht zufrieden. Vielleicht hat er auch mit der längeren Unterbrechung ein bisschen geliebäugelt, dass seine Mannschaft nochmal die zweite Luft kriegt und die Franzosen überraschen kann. Ist aber nicht so gewesen. Der Systemfußball hat sich von der Mannschaft von Trainer Didier Deschamps absolut durchgesetzt. Youssouf Amin am rechten Flügel, 30 Meter zum Tor, dribbelt sich ein bisschen nach innen, Spielverlagerung ins Zentrum, dann geht's wieder an den rechten Flügel raus zu Aimir Scheer. Scheer nochmal weiter auf Farji, der hinten rum. Und da ist wieder der Mann, der alles zusammenhält. Es gibt ja nur zwei, Doski und auch Hashim. Und Hashim traut sich tatsächlich mal Richtung Mittellinie. Dann spielt er einen Doppelpass mit einem Kollegen, will jetzt über die Mittellinie auch drüber gehen. Und dann Fehlpass direkt vor die Füße von Kylian Mbappé. Zieht an, ist vorbei an allen. Kylian Mbappé rein in den 16-Meter-Raum. Ball auf links, Schuss. Und dann weit am linken Torpfosten vorbei. Er liegt schon wieder komplett geschlagen auf dem Boden. Solche Dinger lässt er sich eigentlich sonst nicht entgehen. Sprintet im Mittelkreis bei einem Fehlpass der Iraker dazwischen, lässt dann drei Mann stehen, ist im 16er drinnen, schaut, hebt den Kopf und dann weit am linken Torpfosten vorbei. Ich glaube, die Augen sind auch groß geworden von Basile

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1: Jens, wenn man sich nichts mehr zu sagen hat, dann redet man ja gerne mal übers Wetter. Hast du so ein paar Tipps gegen die Hitze?
2: Geh ins Schwimmbad.
1: Das ist eine gute Idee.
2: Das ist jetzt kein Beleg dafür, dass wir jetzt noch viel zu sagen haben, wenn ich mit so einem Tipp um die Ecke komme, oder?
1: Ja, und das ist keine gute Idee, wenn so ein Sommergewitter durchzieht, ne?
2: Damit ja, stimmt auch.
1: Sind wir direkt beim Thema und herzlich willkommen im Sportschau WM Update.
2: Wobei das Stadion da in Philadelphia war von so einem Schwimmbad nicht so richtig weit entfernt, oder?
1: Das stimmt, aber kurz zur Einordnung müssen wir noch sagen, wir haben ja auch so ein bisschen Zeitverschiebung, ne? Also bei uns ist es ja gerade kurz nach 4, aber wenn ihr das hört, dann läuft schon das Spiel Jordanien gegen Algerien, wenn ihr früh dran seid. Ansonsten gibt's die Highlights in der Sportschau-App. Alles andere gibt's aber jetzt hier im WM-Update. Jens Weibroth ist da, ich bin Anne Hild. Und ja, womit wollen wir anfangen? Mit dem Torrekord, mit dem Regenrekord oder mit dem anderen Torrekord?
2: Mit einem Rekord würde ich anfangen, Anne.
1: Ja, es ist eine sehr gute Idee.
2: Übrigens, schön, dass du mal wieder dabei bist.
1: Ja,
2: schön, dass ich hier sein darf.
1: Ja. Ich hatte auch heute schon direkt wieder so EM 2024 Vibes, ne? Erinnerst du dich noch, als wir im Stadion waren, Deutschland gegen Dänemark, als das Spiel dann unterbrochen war? Und du hast eben gemeint, es war so eine Viertelstunde ungefähr unterbrochen.
2: Das ist so mein Gefühl jetzt. Also habe ich auch nicht nachgeschaut.
1: Nee, aber auf jeden Fall nicht so lang, wie der Hydration Break dann war bei Frankreich gegen Irak. Es hat in Strömen geregnet. Es gab ein Unwetter, Blitz, Donner. Das Spiel war für mehr als 2 Stunden unterbrochen. Und ich fand sehr schön, in der Zeit wurde ja trotzdem gesendet. Und man muss ja irgendwie die Zeit überbrücken, bis wieder Fußball gespielt wird. Und da gab es folgendes Gespräch zwischen unserem Reporter Tom Bartels und unserem Experten Thomas Hitzelsberger.
3: Aber wo ist Gianni Infantino, wenn man ihn mal braucht?
4: Er ist ja hier.
3: So ist es. Warum kann er das nicht ändern? Ich dachte, er kriegt alles hin. Aber selbst da ist er machtlos.
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1: Übrigens hier nochmal die Hörempfehlung, der Podcast Behind the Games. 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Ist auf jeden Fall, kann man sich den einmal komplett anhören, wenn es wieder so eine lange Regenunterbrechung gibt.
2: Das hätte da reingepasst, ja, das stimmt. Ich finde, man muss den Kolleginnen und Kollegen, die da beteiligt waren an diesen 1,5 Stunden Impro, muss man auch nochmal echt ein großes Lob zollen. Also auch Kollege Malte Völz im Studio, zusammen mit unserem Experten Robin Gosens, auch Tom Bartels und Thomas Hitzelsberger, die dann im Stadion waren als Kommentatoren. Das war schon echt unterhaltsam.
1: Ja.
2: Und irgendwie, finde ich, hat das alles so unterstrichen, Stichwort sportlich werden. Irgendwie war das Wetter das Spektakulärste an dem ganzen Spiel, oder?
1: Oh, findest du? Also ich fand zum Beispiel das 1:0 von Kylian Mbappé. Wir müssen vielleicht an der Stelle sagen, 3:0 für Frankreich gegen Irak ist es ausgegangen. Das 1:0, da dieser Traumschuss von der 16er Kante, fand ich auch schon sehr spektakulär.
2: Wie hat Tom Bartels gesagt? Manuel Neuer hätte den gehalten.
1: Ja, weiß ich nicht. Ich denke, Manuel Neuer hätte nicht so schlecht ausgesehen bei dem Rückpass. Mhm. Wie es dann beim Irak vor dem 2:0 der Fall war. Kylian Mbappé hat jetzt auch 16 Tore, wie Miro Klose. Also der hat auch diesen Rekord eingestellt. Und ich glaube, der ist auf einem sehr guten Weg, da auch zum alleinigen Rekordtorschützen zu werden, wenn es keinen Lionel Messi gäbe. Aber ich glaube, Mbappé hat noch ein paar Jährchen mehr.
2: Ja, also die Wahrscheinlichkeit, dass er noch 1-2 WM spielt, ist auf jeden Fall größer als bei Leo Messi. Das kann man auf jeden Fall sagen. Insgesamt hast du natürlich schon recht. Da ist also gerade so die Anfangsphase, da kann man die Wucht der Franzosen schon so mal einmal live erleben. Aber nach dem 1-0 flacht das dann auch wirklich komplett ab. So,
1: das
2: ist dann, die gehen dann komplett in den Verwaltungsmodus, kaum Tempo. Klar, der Irak verteidigt das auch gut, aber es ist dann schon auch irgendwie bezeichnend, dass nach dieser unglaublich langen 1,5-stündigen Regenpause dann die zweite Halbzeit angepfiffen wird und dass dann der Irak quasi, du hast es gerade schon so leicht angedeutet, quasi den Franzosen das 2-0 auflegt. Das ist ja wirklich komplett absurd, dieses Tor. Es ist ein Abstoß.
1: Ja.
2: Ein Abstoß vom Boden. Und der Ball liegt auf der Fünferkante und der irakische Spieler spielt den Ball einfach in die Füße von Dembélé. Und Dembélé legt quer und Mbappé macht sein zweites Tor.
1: Ja.
2: Ja, und dann ist das Spiel eigentlich komplett gegessen. Deswegen komme ich dann am Ende zu dem Schluss, dass irgendwie so das ganze Wetter-Gewitter-Thema irgendwie spektakulärer war als das, was da auf dem Platz passiert ist. Was nicht die Leistung der Franzosen schmälern soll am Ende. Aber man merkt halt schon, keine Ahnung, wie hast du das wahrgenommen, solange sie nicht müssen, machen die auch nichts.
1: Ja, absolut. Also mich erinnert das ein bisschen an Spanien 2010, so diese da hatte Spanien ja auch einfach diese 1-0-Mentalität. Ein Tor reicht, weil sie es einfach verwalten können. Und ich finde, das ist bei den Franzosen ja auch so. Die wissen ja, die haben die Qualität. Ich finde, auch bei den Wechseln merkst du, wie breit dieser Kader einfach ist.
2: Unglaublich.
1: Das ist unfassbar.
2: Ja, das ist unglaublich. Deswegen, vielleicht erwartet man deswegen auch irgendwie mehr Spektakel, wenn man das,
1: das kann sein.
2: So, und dann ist es halt einfach nicht das Spektakel. Aber es ist halt trotzdem erfolgreich. Und es ist jetzt die vierte WM unter Didier Deschamps. Und zum vierten Mal ist er mit 2 Siegen in die WM gestartet.
1: Ja, und dann auch sicher in der K.O.-Runde mit dabei. Genau. Da geht's dann im letzten Gruppenspiel um den Gruppensieg.
2: Gegen Norwegen.
1: Ja, genau. Die Norweger, zwischendrin waren sie, haben sie Platz 1 in der Gruppe verteidigt. Den hatten sie ja nach dem ersten Spieltag. Haben jetzt am Ende 3-2 nur in Anführungszeichen gegen Senegal gespielt, sind deswegen Zweiter. Aber es ist tatsächlich noch offen, wenn es denn so weit geht, ob Deutschland im Achtelfinale gegen Frankreich oder gegen Norwegen spielt. Und jetzt mit den frischen Eindrücken von den beiden Spielen, was würdest du sagen, wer wäre der bessere Gegner für Deutschland?
2: Der bessere Gegner? Das ist
1: also
2: beides,
1: mit dem Deutschland besser klarkommen würde.
2: Das ist beides total schwer aufgrund der unnormalen Offensiven, die beide Gegner haben. Man hat bei den Norwegern gegen Senegal auch schon gesehen, dass sie haben ja auch wieder 2 Gegentore kassiert. Gegen den Irak haben sie auch schon 1 kassiert, waren da auch über dieses Tor hinaus nicht immer sattelfest. Also du hast, glaube ich, mit den Offensivqualitäten, die Deutschland hat gegen die Norweger, potenziell eher ein bisschen leichteres Spiel als gegen die sehr, sehr starke Defensive der Franzosen. Und trotzdem ist das beides total unangenehm. Also ich finde jetzt, die Norweger gegen Senegal haben mich schon auch ein bisschen von ihrer Herangehensweise überrascht. Mhm. Du merkst es von der ersten Minute an, so eine Konterhaltung, mit der sie in dieses Spiel gegangen sind. Und das ist so, eigentlich sind sie ja auch sehr am Haben des Balls, am Ballbesitz orientiert und finden das auch immer eigentlich ganz gut. Und das haben sie jetzt einfach komplett dem Senegal überlassen und das war dann am Ende irgendwie auch so ein bisschen der Schlüssel zum Erfolg. Ne? Also ich finde, wenn die dann da einen Konter fahren, das ist dann, vielleicht bin ich auch ein bisschen wegen dieses Fotos, wo sie alle sich als Wikinger verkleidet haben vor der WM, immer noch so ein bisschen beeinflusst. Aber ich finde, das wirkt wirklich so, wie wenn die bei Vikings da so ein armes englisches Mittelalterdorf überfallen, da irgendwie, wenn die ganzen Riesen da losstürmen, um einen Konter zu fahren.
1: Ich finde allein diese riesigen Schritte, die Erling Haaland macht.
2: Ja, der geht ja dann so voran.
1: Ja, genau,
2: auch.
1: Das aber
2: so,
1: das ist
2: und halt dann kommen die anderen so hinterher. Ja, das sieht auch wie stimmt. So eine Formation aus. Also wirklich komplett Wahnsinn. Ja.
1: Aber auch krass, ne? Haaland steht jetzt auch schon bei 4 Toren in 2 WM-Spielen und das sind ja seine einzigen beiden WM-Spiele. Vorher hat er einfach ja noch nie mit Norwegen an der WM teilgenommen. Und er ist aber jetzt schon norwegischer WM-Rekordtorschütze mit diesen 4 Toren, die er da gemacht hat. Das ist auch schon beeindruckend.
2: Beim 4. Tor, finde ich, sieht es so geil aus, weil er steht ja dann da so rund um irgendwie am Elfmeterpunkt so ungefähr und wartet eigentlich auf ein Zuspiel von der rechten Seite. Mhm. Und dann läuft der Ball an ihm vorbei und er regt sich auf, was das für ein Gurkenpass ist und dreht sich schon so aus der Situation raus und merkt dann auf einmal, ach guck mal, der kommt ja von der linken Seite wieder, der Ball, weil er ihn dann wieder bekommt. Und dann schafft er es gerade noch, sich irgendwie so zu positionieren, dass er den Fuß hinhalten kann. Klack, drin.
1: Ja, denn der springt ja noch so geil an die Unterkante der Latte.
2: Unterkante Latte, genau.
1: Ja, also wirklich beeindruckend und ich glaube, dass diese Norweger schon auch eine Chance haben gegen Frankreich.
2: Die haben jetzt 7 Tore gemacht, so viele wie bei allen WM-Teilnahmen vorher zusammen.
1: Es waren aber halt auch nicht so viele.
2: 3, aber trotzdem.
1: Ja, aber es gibt nur ein einziges Team, das ein Torschützen mit noch mehr Treffern hat. Das ist Argentinien nach dem 2-0-Sieg heute gegen Österreich. Und wir haben eben schon über den Torrekord von Erling Haaland gesprochen und es gab natürlich noch einen und das ist jetzt der All-Time-Torrekord.
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1: Wir müssen aber drüber reden, Jens. Im ersten Spiel hat er einen Hattrick gemacht, jetzt ein Doppelpack.
2: Meinst du, er lässt nach?
1: Er lässt nach.
2: Ich habe nicht den Eindruck, dass der nachlässt. Ich habe den Eindruck, der ist irgendwie, der ist besser als, also das sagt sich jetzt sehr leicht natürlich unter diesen Einflüssen und wenn man auch wirklich nochmal sich vor Augen führt, welche Bedeutung er für das Spiel der argentinischen Mannschaft hat. Aber es fühlt sich doch so an, als wäre der besser als je zuvor, oder?
1: Finde ich auch. Also es ist faszinierend. Ich war ja vor dem ersten Spiel noch so ein bisschen skeptisch, ob der dem Team überhaupt noch was geben kann, weil er halt einfach nicht mehr auf europäischem Top-Niveau unterwegs ist in seinem Liga-Alltag. Aber das ist, ja, ich finde auch, dass der einfach noch mal ein Stück besser geworden ist. Aber ich kann gar nicht genau sagen, woran ich das festmachen würde.
2: Ich finde, es ist noch eine andere Leichtigkeit. Ich hab den Eindruck, er muss niemandem mehr etwas beweisen. auch sich selbst nicht. Er hat seinen Weltmeistertitel, ja, hinter dem er immer hergehechelt ist. Und er ist jetzt, also ich, das klingt natürlich jetzt, wenn man sich anschaut, wie Messi spielt, klingt das vielleicht auch irgendwie ein bisschen schief, aber er stellt sich schon mehr, viel mehr noch in den Dienst der Mannschaft, als es in den vergangenen Jahren so der Fall war. Also
1: er hat 33 Zweikämpfe bestritten und das waren die meisten. Also kein anderer Spieler hat mehr bestritten. Das ist ja schon anders
2: als du denkst früher. Ja immer so, ja okay, guck mal, der parkt dann da irgendwie maximal an der Mittellinie und wenn es gut läuft, schlendert der dann da irgendwie nach 3 Minuten hin. Aber das ist schon, er merkt halt einfach auch, dass er an bestimmten Stellen mehr auf seine Mitspieler angewiesen ist, als er es früher war. Und das kommt ihm, finde ich, und seiner Aura so auch nochmal ein bisschen zugute.
1: Ja. Und trotzdem ist das argentinische Spiel ja immer noch voll auf ihn ausgelegt. Ja. Also die versuchen ja wirklich immer noch, ihn zum Abschluss zu bringen.
2: Beim 2-0 ist das auch krass, ne? Also er spielt Messi diese Chance, ermöglicht diese Chance mit so einem tollen Verlagerungsball auf auf Julian Alvarez, genau, der ist schon eingewechselt worden, so ein Querpass auf links, der Alvarez vergibt dann die erste Chance, die Torchance, und danach ist es, glaube ich, Paredes, der eigentlich selbst schießen könnte. So, das ist ein Abpraller. Der Torwart steht eigentlich zu weit vorm Tor. Er kann eigentlich Volley versuchen, direkt drauf zu schießen. Und der dreht aber so komisch ab. Und ich dachte, was macht er jetzt? Und dann, guck, er sucht Messi. Und dann spielt er Messi an. Und dann ist es aber schon irgendwie am Ende auch ein bisschen glücklich, dass Messi das zweite Tor macht.
1: Ja, schon. Aber ey, es ist halt wirklich, ich finde, jetzt wird nochmal deutlich, wie viel Talent schon immer natürlich in ihm gesteckt hat. Aber dass er das so konservieren konnte. Also, dass sein Talent quasi immer noch reicht. Der wird übrigens morgen 39 Jahre alt. Mhm. Aber er kann halt wirklich immer noch auf Top-Niveau mithalten.
2: Ja, und man, finde ich, darf auch nicht vergessen, dass Österreich insgesamt wirklich ein gutes Spiel macht. Also wir feiern jetzt voll Messi ab, aber Österreich war, finde ich, wirklich gut, gut strukturiert, mutig, aggressiv, diszipliniert. Ich finde, etwas zu verhalten im Torabschluss. Also sie haben zu wenig aus dem guten Spiel und aus dem guten Vortrag bis zum Strafraum gemacht, finde ich. Und trotzdem ist halt immer diese Lässigkeit, mit denen dann die Argentinier so teilweise diese Drucksituationen überspielen. Das finde ich so, ist wirklich beeindruckend.
1: Aber lass uns mal auf die DFB-Elf schauen. Die startet ja heute mit der Vorbereitung auf das letzte Gruppenspiel gegen Ecuador. Klar ist jetzt schon, dass Torry Penso das Spiel pfeifen wird. Bei der WM 22 war es ja Stephanie Frappart als erste Frau, die ein WM-Spiel der Männer gepfiffen hat. Damals gab es den Sieg gegen Costa Rica, also vielleicht ein gutes Omen, obwohl das ja damals nicht gereicht hat, um in die K.O.-Runde einzuziehen, aber das ist ja jetzt schon alles safe. Aber bevor wir den Blick nach vorne richten, müssen wir über das reden, was gestern passiert ist. Am Nachmittag kam dann die Nachricht, Nico Schlotterbeck kann nicht mehr weitermachen bei dieser WM. Er hat eine Sprunggelenksverletzung. Und Nadim Amiri hat dann bei uns im Interview erzählt, wie er diesen Moment erlebt hat. Er lag nämlich quasi neben Schlotterbeck.
6: Ich war beim Physio, als wir die Entscheidung erfahren haben, er lag da neben mir, ich habe halt einfach die Leere in seinem Blick gesehen und es war schwer, Worte zu finden. Natürlich sagt man ganz kurz, gute Besserung, aber ich glaube, so ein gesunder Abstand jetzt ist gut, dass er erstmal selbst realisiert, erstmal drauf klarkommt und dann weiß er natürlich, dass wir alle für ihn da sind.
1: Ja, hart, ne? Also, dass Schlotterbeck noch da ist und dann halt jetzt quasi ab heute sieht, wie sich die anderen auf das Spiel vorbereiten und selbst nicht mitmachen kann.
2: Ja, ist brutal. Hat, glaube ich, auch einen richtig großen oder hohen Stellenwert in der Mannschaft. Und natürlich ist das für das Team schon auch irgendwie, glaube ich, ein Einschnitt, ne? Mhm. Es gibt auf einer total wichtigen, relevanten Position eine krasse Veränderung. Na klar, Jonathan Tah spielt bei den Bayern auch halb links. Habe ich heute Morgen noch drüber nachgedacht. Wir haben ja mit Conny und ich haben ja gestern auch schon darüber geredet. Also ist jetzt nicht so, dass das Gefüge da irgendwie ins Wanken gerät. Nee. Auf gar keinen Fall. Und trotzdem ist es ja eine Veränderung auf einer sehr, sehr wichtigen Position. Und das spielt natürlich dann irgendwie auch eine Rolle für das Team.
1: Also da wird es auf jeden Fall den Wechsel geben. Aber unser Experte Bastian Schweinsteiger, der würde noch auf einer anderen Position was machen. Und ich weiß nicht, ob das alle so auf dem Schirm gehabt hätten.
7: Warum nicht? Baumann bringen, Manuel Neuer eine Pause geben. Baumann hat es sich natürlich verdient, da auch im Tor zu stehen, ein WM zu machen. Das ist schon was Besonderes. Und ich glaube, jetzt sind wir qualifiziert. Natürlich sagt man immer, ja, man muss die Energie hochhalten und so weiter und so fort. Das geht auch, aber es ist natürlich auch gefährlich. Der eine oder andere, wie jetzt bei Nico Schlotterbeck, kann verletzt werden. Und das willst du natürlich nicht haben für die Round of 32.
1: Ja, das habe ich im ersten Moment gedacht, wäre ein interessanter Wechsel und auch diese Anerkennung für Oliver Baumann fände ich tatsächlich gar nicht so schlecht. Vielleicht ist es auch wirklich nötig, Manuel Neuer eine Pause zu geben. Ich finde es aber super schwierig, wenn sich deine Innenverteidigung erst nochmal so richtig einspielen muss. Dann auch noch dahinter diesen Wechsel, der ja nicht unbedingt zwingend notwendig ist.
2: Ich würde es auch nicht machen. Also ich sehe die notwendig. Also es gibt diese Entscheidung. Manuel Neuer ist die Nummer 1. So einen Move machst du im Spiel um Platz 3. Wenn es das gibt, finde ich. So, dann musst du jetzt, das musst du jetzt auch durchziehen.
1: Ja, stimmt. Ich würde es auch nicht machen. Dann lass uns doch mal über die Spiele sprechen, die jetzt heute im Laufe des Tages anstehen. Wir fangen mal an mit England gegen Ghana. Gespielt wird in Boston. Das ist ja die Stadt, in der die Schotten gerade erst abgereist sind und jetzt aber die Engländer eben da sind. Und unser Kollege Holger Dahl, der ist auch mit in Boston. Holger, wie sieht's denn aus mit den Bierbeständen? Ist da noch was da?
8: Ich glaube, es ist frisch nachgefüllt tatsächlich. Aber ich kann euch gerne von der Anekdote vom Flughafen erzählen. Das war richtig süß. Also als ich aus dem Flugzeug gekommen bin, ich bin ja aus Toronto angereist, habe ich am Gepäckband einen kleinen Talk mitgekriegt von einem Bostonian und einem englischen Fußballfan. Und der Bostonian, der schwärmte sozusagen von den letzten Tagen mit den Schotten und meinte dann zum Engländer. Also sein Vorurteil wäre ja, dass die Schotten so viel trinken könnten, wie sie wollten und sie würden trotzdem sympathisch bleiben. Und bei den Engländern hätte er Sorge, dass es in die falsche Richtung läuft.
1: Das kann ich mir irgendwie auch ganz gut vorstellen. Ja,
8: und sehr lustige Antwort des Engländers, er fürchtet das auch.
2: Ja gut.
8: Ja, das ist so die Grundstimmung vor der Ankunft der Engländer in Boston.
2: Er scheint Turniererfahrung zu haben, der Mann. Ach ja, aber Holger, ich muss ja eins noch sagen, ne? Immer wenn ich deine Stimme höre, will ich direkt wieder Lieder über Dennis Undaff singen. Ich reiß mich zusammen.
8: Tor, Tor, Tor. Ja, genau. Ja, das war ein toller Moment.
2: Apropos, wir weichen ab, Holger. Wir schweifen ab. Apropos singen. Die Engländer, die haben ja immer so ganz kreative Fangesänge, ne? Hast du da schon irgendwas über Thomas Tuchel wahrgenommen?
8: Nee, also tatsächlich nicht, aber das mag auch am absoluten Schiedwetter hier in Boston liegen. Also Es sammeln sich im Moment nicht so viele Engländer, zumindest auf den Plätzen. Und da hier bei uns ja noch nicht Abend ist, kann ich auch noch keine Primärerfahrung aus den Pubs weitergeben. Da wird natürlich gesungen werden, aber sie mögen ihn, den Thomas, solange er einfach erfolgreich ist. Und der hat ja tatsächlich mit der englischen Nationalmannschaft zuletzt wirklich kein Pflichtspiel verloren. Und auch wenn sie immer noch ein bisschen sauer sind, weil der eine liebt irgendwie Phil Foden, der andere Trent Alexander-Arnold, der anderen Harry Maguire und die sind ja alle nicht mit dabei, aber trotzdem finden sie den Tuchel gut. Ich glaube nur, dass das schnell umschlägt, wenn sie mal nicht mehr die richtigen Ergebnisse liefern, denn daran machen sie gerade ihre Liebe fest.
1: Bist du eigentlich ein bisschen traurig, dass du ins Stadion musst und nicht heute Abend in einem Pub gucken kannst?
8: Nein, das ist schon völlig in Ordnung. Ich kann mir gut vorstellen, dass die Nationalhymne auch ziemlich cool wird und die Zwischenteile auch. Ich habe die Engländer schon ein paar Mal bei großen Turnieren gehabt. Ich glaube, ich kann mich nicht mehr erinnern, wo das gewesen ist, aber ich war dabei, als sie das erste Elfmeterschießen gewonnen haben nach ganz, ganz, ganz, ganz langer Zeit. Und das waren immer tolle Momente und ich glaube, dass das jetzt hier in Boston, wobei in Boston ist es ja eigentlich gar nicht. Also das muss man sich in etwa so vorstellen, als ob du in Köln bist und die spielen in Gelsenkirchen. Also das Stadion ist ja weit außerhalb von Boston und mal gucken, wie die Stimmung da so sein wird.
2: Ja, du hast jetzt ja schon ein paar Spiele bei dieser Weltmeisterschaft gesehen, ne? Mit welchem Gefühl fährst du denn dann jetzt heute Abend da in dieses Stadion in
1: Gelsenkirchen
2: vor Boston?
8: Ich fahre da mit einem super Gefühl hin, weil ich voll Bock habe auf Harry Kane, den im Moment ja noch gemeinsam mit Gary Lineker erfolgreichsten WM-Torschützen Englands. Und ich glaube, dass die Chancen ganz gut stehen, dass der historische Harry quasi gegen Ghana noch ein zweites Tor oder ein drittes Tor oder ein viertes Tor irgendwie drauf sattelt. Und dann ist er alleiniger Torschütze. Vielleicht wird's ja auch der nächste Elfmeter. Ihr merkt, ich bin so ein bisschen Statistik verliebt. Denn Harry Kane ist der erste Spieler, der 5 Elfmeter außerhalb eines Elfmeterschießens bei einer Fußball-Weltmeisterschaft versenkt hat. Also auf den habe ich voll Bock, aber auf die anderen natürlich auch.
1: Wenn die Anreise dahin so weit ist, sind die Bahnfahrten eigentlich genauso teuer wie in New York?
8: Habe ich gerade geguckt, sind günstiger. Also Du kommst mit dem Zug hier aus Boston hin für $11. Das ist ein fairer Preis.
1: Ja, das ist billiger als bei der Deutschen Bahn, würde ich jetzt einfach mal behaupten.
2: Kommst du nicht von Köln nach Gelsenkirchen? Nee.
8: Vermutlich nicht.
2: Aber vielleicht kommt man in Boston ja wirklich an. Dann drücke ich dir auf jeden Fall die Daumen, Holgi. Hab ein schönes Spiel.
1: Ja, Holger, ja, schönen Dank. Hören wir dann wahrscheinlich heute Abend auch nochmal. Wie es denn wirklich war, die Hymne live im Stadion von Gelsenkirchen-Boston zu hören.
2: Bostonkirchen.
1: Ja. Auf jeden Fall wäre der Gruppensieg für England so gut wie sicher, wenn sie heute Abend gegen Ghana gewinnen. 22 Uhr für alle, die es nicht ins Stadion schaffen, live zu sehen im ersten und zu hören im Audiostream. Und da gibt's dann auch Panama gegen Kroatien. Um 1 Uhr ist da Anpfiff und die beiden sind ja schon so richtig unter Druck.
2: Ja, ist so. Vor allem die Kroaten, weil sie ja, na klar, dadurch, dass sie gegen England jetzt das schwerste Auftaktmatch hatten, was die Gruppe hergibt, auch so ein kleines bisschen schon vielleicht unter Druck stehen, um die eigenen Erwartungen nicht komplett nicht zu erfüllen. Da ist Panama, also man kann jetzt denken aufgrund der Ausgangslage, dass Panama möglicherweise Außenseiter-Fußball spielen wird, weil sie halt irgendwie so gefühlt der Außenseiter sind. Aber das ist eigentlich nicht Panama-Style, ne? Auch gegen Ghana im ersten Spiel fand ich sie eigentlich auch sehr, sehr gut, wenn sie den Ball mal hatten und haben das Spiel eigentlich auch bestimmt bisschen Pech gehabt am Ende. Und das ist aber dann ja was den Kroaten mit ihrem Umschaltansatz vielleicht auch dann entgegenkommt. Also ich habe Kroatien da voll auf dem Zettel. Wie siehst du das?
1: Ja, ich fand die auch gegen die Kroaten jetzt gegen England nicht schlecht. Ja, zumindest gut, ja. Halt bis zur Pause. Ja. Da hat Tuchel ja anscheinend diese Märchenansprache gehalten, die alles verändert hat, was die Einstellung der Engländer
2: angeht.
1: Auch
2: super Tore gemacht in der ersten Halbzeit.
1: Ja, und Panama wartet jetzt halt immer noch auf den ersten WM-Punkt. Sie hatten gegen Ghana mehr Ballbesitz, mehr Abschlüsse, waren aber insgesamt zu harmlos. Deswegen sehe ich da schon eigentlich die besseren Karten. Bei Kroatien, außerdem Modric vor seinem 200. Länderspiel, das ist ja dann auch nochmal so ein besonderer Moment, vielleicht was bewegen könnte. Ich bin aber auch sehr gespannt auf Portugal gegen Usbekistan, gibt's auch live zu sehen im ersten. Um 19 Uhr wird das schon angepfiffen, also ja eine freundliche Zeit, wenn man am nächsten Tag arbeiten muss. Und Portugal ist ja auch nicht gut ins Turnier gestartet. Das 1:1 gegen Kongo war so nicht unbedingt zu erwarten. Das ist auch immer noch mein Lieblingsfolgentitel bei dieser WM, euer Ronaldo. Das ist halt, glaube ich, das große Thema, ne? Cristiano Ronaldo, setzt du ihn dann doch auf die Bank, weil er so blass geblieben ist? Ist das Majestätsbeleidigung? Musst du dann als Trainer befürchten, dass du nach der WM kein Trainer mehr bist?
2: Ich glaube, Ronaldo sitzt nur dann auf der Bank, wenn er selbst sagt, Trainer, ich setze mich auf die Bank, das hat ja keinen Sinn. Mhm. Aber das Szenario sehe ich nicht, ehrlicherweise.
1: Ja, aber was machst du? Also wie kriegst du ihn dann besser ins Spiel, wenn du ihn spielen lassen willst?
2: Ja, du musst es dann halt wieder auf ihn zuschneiden. Die Frage ist, ob er tatsächlich die Physis noch hat, die er früher hatte, als das Spiel auf ihn zugeschnitten war. Im Moment wirkt er ja so fremdkörperig, ne? Also ja, das eben. Ist ja eine Mannschaft, die eher auch tatsächlich eher feinen Kombinationsfußball spielen will, so tendenziell. Und da ist, finde ich, sehr schwer einzubinden. Und das ist, ich bin gespannt, welche Lösung der Trainer der Portugiesen, Martinez, sich da ausdenkt. Also, keine Ahnung, mir fällt jetzt gerade keine ein. Und ich meine, Kongo hat ja eine Vorlage geliefert, wie Usbekistan das angehen muss, ne? Sei aggressiv, gibt den Portugiesen nicht den Hauch einer Möglichkeit, in die Tiefe zu kommen. Und dann werden sie sich auch gegen Usbekistan schwer tun.
1: Vor allem Usbekistan hat zwar zum Auftakt 1:3 gegen Kolumbien verloren, aber genauso viele Torschüsse gehabt wie Portugal und einen höheren XG-Wert. Mhm. Also eigentlich ja gefährlicher unterwegs gewesen, auch wenn es dafür halt leider keine Punkte gibt. Aber Kolumbien ist das Stichwort für das letzte Spiel des zweiten Gruppenspieltags. Wir sind tatsächlich schon am Ende dieser Gruppenphase oder in der zweiten Hälfte der Gruppenphase, sagen wir es mal so.
2: In der zweiten Hälfte von 3 Spielen? Wie geht das denn?
1: Na so, Kolumbien gegen Kongo, 4 Uhr, auch live zu sehen, wer da dann noch wach ist im ersten, ansonsten auch gerne zum Einschlafen hören im Audiostream, könnte halt wieder so eine Diaz-Show werden.
2: Ja, fand ich am ersten Spieltag total überzeugend. Kolumbien war richtig gut und denen traue ich auch wirklich, wirklich ein bisschen was zu jetzt, auch gerade weil Luis Diaz offenbar richtig Bock hat so und das in Kombination James turnt ja auch immer noch darum. Und das ist aber trotzdem immer noch sehr, sehr zielstrebig und auch variantenreich in Ballbesitz. Und das ist gut. Und Kongo, ja, die waren gegen Portugal zweikampfstark, die waren aggressiv, ja. Die haben auch Tempo. Aber gegen Usbekistan, Kongo ist wahrscheinlich eher noch ein bisschen stärker als Usbekistan, würde ich jetzt so vermuten. Aber trotzdem ist Kolumbien genau mit diesen Skills sehr gut klargekommen. Ja. Deswegen kann ich mir gut vorstellen, dass das wieder in so eine Richtung geht.
1: Also es könnte ein sehr körperliches Spiel auf jeden Fall werden, wenn diese beiden Teams aufeinandertreffen. Wenn ihr keine Lust habt, so lange wach zu bleiben, dann hört ihr auf jeden Fall, wie es ausgegangen ist bei uns morgen nochmal im WM-Update.
2: Ja, seid wieder dabei. Macht's gut.
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10: Ja, und damit herzlich willkommen zu unserem WM-Dienstag hier bei Sportshow Live. Der zweite Spieltag der Vorrunde geht in die Zielgerade. Und am heutigen Abend stehen unter anderem in der Gruppe K gleich richtungsweisende Partien auf dem Programm. In Houston trifft Portugal auf Usbekistan. Ja, was als ruhiger Pflichttermin gedacht war, ist für Portugal längst zum Zugzwang geworden. Das enttäuschende 1:1 gegen die Demokratische Republik Kongo im Auftaktspiel hat die Seleção ordentlich unter Druck gesetzt. Dabei ist der Kader unbestritten eine der stärksten dieses Turniers und es ist Ronaldos voraussichtlich sechste und letzte WM. Usbekistan erlebt dagegen gerade ein historisches Abenteuer. Das Team aus Zentralasien nimmt zum allerersten Mal an einer Weltmeisterschaft teil und jedes dieser Spiele ist ein Novum in der Geschichte des Landes. Der Auftakt gegen Kolumbien ging mit 1:3 verloren, doch Trainer Fabio Cannavaro, selbst Weltmeister von 2006, hat in diesem Auftritt positive Ansätze gesehen. Eine gemeinsame Geschichte haben beide Nationen noch nicht. Es ist das allererste Aufeinandertreffen zwischen Portugal und Usbekistan überhaupt. Ich bin Julia Kleine und ihr seid hier bei Sportshow Live genau richtig. Schön, dass ihr mit dabei seid. Die große Frage heute Abend also, findet Portugal nach dem Fehlstart endlich seinen Rhythmus und befreit sich mit einem klaren Sieg aus der Drucksituation? Philipp Hofmeister, und welche Rolle spielt Cristiano Ronaldo eigentlich heute?
11: Also für mich gab es und gibt es einen großen Unterschied zwischen Cristiano Ronaldo und dem Rest der Topstar-Riege bei der WM. CR7 spielt nicht mit bei Portugal, sprich er ist 0 eingebunden. Die anderen Top-Nationen werden von ihren Ausnahmekickern getragen. Portugal muss Cristiano Ronaldo tragen, muss ihn mitschleppen. Wirkt dadurch phasenweise so, als würden sie mit einem Mann weniger spielen. Anders als es bei Messi und Argentinien ist. Die haben gefühlt ein Mehr auf dem Platz mit ihm, weil er so prägend ist, weil er gesucht wird. Cristiano Ronaldo hat das große Thema, dass seine auch mit 41 Jahren noch immer überragende Geschwindigkeit in dem doch teils bräsigen portugiesischen Ballbesitzfußball kaum zur Geltung kommt. Und wenn da keine Lösung gefunden wird, dann hat Mitfavorit Portugal ein riesiges Problem. Und zwar nicht trotz, sondern wegen Cristiano Ronaldo.
10: Ja, vielen Dank, Philipp Hofmeister. Und wir haben die perfekte Lösung am Mikrofon für euch gefunden für die nächsten 90 Minuten. Da sind nämlich André Siems und Jan Wochner für euch am Start. Und wir kommen genau richtig, denn beide Teams betreten gerade den Platz.
12: Genau so ist es. Die einen mit den weißen Trainingsanzügen, das sind die Usbeken. Und die roten Hosen blitzen aus den grünen Trainingsanzügen raus. Das sind die der Portugiesen. Dann wird nochmal kurz in das Rund geguckt. Es ist ja heute das Stadion von Houston, in dem gespielt wird. 72.000 gehen rein. Und ich hoffe einfach mal, dass es heute ein rasanter Kick wird. Denn das, was wir von den Usbeken gesehen haben, bei der 1:3 Auftaktniederlage, das ist zu wenig gewesen. Einfach nur ein kleiner Aktionsradius, den sie gehabt haben. Und Jan, die Portugiesen waren jetzt auch nicht so, dass ich gesagt habe, da springe ich mal vor Freude aus der Hose.
13: Nee, wenig Torabschlüsse, wenig Spektakel und trotzdem die Hoffnung mit dem Blick auf die 90 Minuten heute, dass es besser wird in jeder Hinsicht. Beide Mannschaften aufgereiht um den Anstoßkreis. Und dann kann's losgehen mit den Hymnen in Houston.

Unverkennbar die Hymne Portugals. Cristiano Ronaldo als Kapitän, leicht eingedreht, voller Inbrunst, hat er mitgesungen. Und oben auf den Leinwänden Diogo Jota, der verstorbene portugiesische Star, in Schwarz-Weiß zu sehen. Jetzt USB-Geschirr.

0: Und damit haben wir beide Nationalhymnen gehört. Wir kommen also langsam dem Startschuss näher. Aber wir wollen natürlich noch mal was zu Cristiano Ronaldo wissen. Der blieb ja im Auftaktspiel blass und wurde ausgewechselt. Wie wirkt er gerade auf euch?
1: Ja, er wirkt wie ein Fremdkörper. Also er hat nicht mehr diese Explosivität. Er bindet sich nicht mehr ins Spiel ein. Er steht halt vorne, er wartet, aber er hat gerade mal 2 Torschüsse abgegeben. Im letzten Spiel ist 24 Mal am Ball gewesen. Das ist ein Minuswert für ihn gewesen bei einem großen Turnier, wenn er durchgespielt hat. Dann hat er einen X-Goal-Wert gehabt von 0,55. Das ist alles nicht so Ronaldo-like. Man merkt einfach, er spielt halt nicht mehr in einer großen europäischen Liga. Und im Gegensatz zu Messi oder zu Mbappé, das sind ja momentan so die beiden Superstars, schafft es er halt nicht, eine Mannschaft zu begeistern und mitzureißen, sondern, wie gesagt, er lähmt das Team. Und wenn ich jetzt mal ganz böse wäre, dann wirkt er auf mich so, als wenn die Portugiesen halt so 10 spielen und einer hüpft halt noch so ein bisschen mit.
0: Wir würden uns trotzdem über ein Spiel freuen. Was begeistert? Kommentiert von euch, André Siems und Jan Wochner. Portugal gegen Usbekistan. Viel Spaß mit den ersten 45 Minuten. Ich bin Julia Kleine und bis gleich.
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3: Einen schönen guten Abend. Houston Calling, der zweite Auftritt des vielleicht größten Superstars bei dieser WM, der aber noch nicht den Glanz des ganz großen Superstars bislang verstrahlen konnte. Cristiano Ronaldo und die Portugiesen treffen auf Usbekistan. Die Hütte ist voll und vornehmlich in Rot gehalten. Die portugiesischen Fans in Houston, 72.000 passen hier rein und sind da, sind auf jeden Fall in der Überzahl und erwarten nicht weniger als einen klaren Sieg. 3 Punkte und das bitteschön überzeugend. Das ist die Vorgabe für Cristiano Ronaldo und seinen Mann und André Siems. Dafür braucht es mutmaßlich eine deutliche Leistungssteigerung.
1: Dafür braucht es vor allen Dingen 11 Spieler. Das war nicht so der Fall gefühlt. Gegen Kongo waren es nur 10 auf dem Platz. Ronaldo, der ein Fremdkörper gewesen ist, aber das Problem ist halt, du kannst ihn im Prinzip nicht rausnehmen. Wenn du das Denkmal draußen lässt, ich glaube, dann kann Roberto Martinez, das ist der Trainer von Portugal, sofort seinen Hut nehmen. Dann kommt die Brieftaube von Portugal und sagt, mein Freundchen, ich hole dich gleich persönlich ab. Das ist nichts. Nee, also funktioniert so nicht. Deswegen stellst du natürlich auch Ronaldo auf. So ist es genauso auch heute. Es gibt 2 Veränderungen bei den Portugiesen gegenüber dem Spiel gegen Kongo. Ruben Dias, der ist draußen und João Felix, der ist auf jeden Fall, nee, also Ruben Dias neu drin und João Felix für Araújo und Bernardo Silva. Die beiden nehmen erstmal auf der Bank Platz. Ja, das könnte ganz interessant sein. Ich glaube, das, was der Trainer von Portugal, Roberto Martinez, damit bezwecken möchte, ist auch, dass er mit João Felix einen bringt, der Ronaldo gut kennt, spielt im selben Verein wie Ronaldo und vielleicht kann er ja seine Laufwege eher erahnen. Lustig wird's auf jeden Fall bei Usbekistan. Die Mannschaft von Fabio Cannavaro, eine ehemalige Juve-Legende, Weltmeister von 2006, 3 Jahre Selbstspieler bei Juve, 3 Jahre bei Real Madrid, 6 Tore für Juve geschossen und es gibt so unnütze Statistiken, die habe ich mir damals gemerkt, als ich lange Jahre die Serie A kommentieren durfte. Er hatte die höchsten Sprungwerte damals von allen Spielern. Also ich glaube, selbst ein Ronaldo hat ihn da nicht überflügelt. Ist ein Kleingewachsener. Aber was traust du den Usbeken zu? Aufgrund auch dieses Trainers, der ja weiß eigentlich, wie man gewinnt.
3: Ja, sagen wir mal so. Also die Usbeken werden natürlich auch bei ihrer ersten WM-Teilnahme eher in die Außenseiterrolle gedrängt. Nach dem wenig überzeugenden ersten Spiel erst recht. Aber Fabio Cannavaro, der im Übrigen einen Laserblick hier in den Minuten vorm Anpfiff aufgelegt hat. Also der konnte wirklich Löcher in die Luft starren. Wahnsinn. Total fokussiert, während der Ball auf dem Anstoßpunkt liegt und die Usbeken ganz in weiß gekleidet jetzt anstoßen. Die Portugiesen ganz in rot. Also klar, Usbekistan ist der große Außenseiter, aber hat eine überzeugende WM-Qualifikation gespielt, ist nicht zu unterschätzen und hat vor allem Stärken in der Defensive. Das passt doch zu Fabio Cannavaro, dem ehemaligen Weltklasse-Verteidiger. Eine Personalie wichtig. Namen werden den meisten, glaube ich, in Deutschland nicht sagen. Aber es gab einen Torhütertausch bei den Usbeken. Yusupov, der 3-mal hinter sich greifen musste im Auftaktspiel, ist nur auf der Bank und Nematov dafür zwischen den Pfosten.
1: Die Portugiesen gleich mal im Angriffsmodus. Linke Position, so 32 Meter zum Tor. Ball aufgenommen. von Joao Felix. Das ist also einer der beiden Neuen, rein in den Mittelkreis. Erst einmal zu Ruben Dias. Dias verteilt auf die rechte Außenbahn rüber, dann wird reingezogen. Hinten nochmal Ruben Dias, letzter Mann, parallel zur Mittellinie auf die halblinke Position zu Renato Vega. Vega dann Doppelpass gespielt, nochmal raus an den linken Flügel und dann der Versuch mal links durchzukommen, aber da bleibt Nuno Mendes hängen. 96%, glaube ich, oder irgendwas zwischen 93% und 96% seiner Pässe sind angekommen im ersten Spiel. Also man kann über die Portugiesen sagen, was man will, Jan. Da haben einige wirklich gebummelt, waren eher schon so im Sommerurlaubsmodus. Aber der hat geliefert. Und dann schauen wir mal, was sie machen über die rechte Seite.
3: Am Ende ist einer von drei von PSG, dem Champions-League-Sieger in der Startelf. Einer ist jetzt am Ball, Vitinha, der verteilt rechts raus, rechte Strafraumkante. Dann Fernandes mit der ersten flachen Hereingabe. Cristiano Ronaldo stand nicht weit weg, aber auch nicht perfekt, um den Ball annehmen zu können oder gar aufs Tor bringen zu können. Die Usbeken klären resolut ins Seitenaus, geht weiter mit Einwurf für Portugal. Schnell ausgeführt, rein in den Strafraum, per Kopf kontrolliert, in die Mitte gespielt. Achtung, Schussmöglichkeit für Fernandes und drüber! Aus 11 Metern, zentraler Position, und der Ball war noch abgefälscht. Ansonsten wäre er mit ziemlicher Sicherheit aufs Tor geflogen. Cristiano Ronaldo hatte den Raum freigezogen, war da auch in zentraler Position, keine Frage. Aber im Rückraum lauerte Fernandes, einmal mit der Hacke nach hinten gelegt und dann zur Hälfte um die eigene Achse gedreht und aus der Drehung geschossen mit links. Am Ende gibt's nur Eckball, aber das war schon fast mehr Offensivgefahr als in 90 Minuten beim ersten Auftritt der Portugiesen.
1: Joao Cancelo wird die Ecke gleich bringen, find's ja ganz lustig. Einer trifft nicht, zwei Portugiesen stehen dahinter und alle so mit den hochgerissenen Armen, so, ja. Ich wäre frei gewesen und der hinter ihm, ich hätt's hundertprozentig gemacht. Der Ball ist im 16er drin, Rückraum zum Beispiel, wäre auch Pedro Neto da, Ball geht aber über die rechte Außenlinie. Es gibt den Einwurf für die Portugiesen, weil Shukurov die Kugel erst einmal geklärt hat. Also die Usbeken gleich in den ersten fast drei Minuten hinten mit Defensivarbeit, schwer mit Defensivarbeit beschäftigt. Einwurf wird's geben über Nuno Mendes. Haben sich die Bayern noch ziemlich die Zähne ausgebissen an ihm im Champions League Halbfinale. Er wirklich einer, den du fast überhaupt nicht bezwingen kannst, weil er einfach so unfassbar zweikampfstark ist. Auch antizipiert, wo sein Gegenspieler hinläuft.
3: Und schnell.
1: Und wahnsinnig schnell gewesen. Ja, also wirklich brutal, eine richtige Augenweide. Geht schon wieder links raus über besagten Nuno Mendes. Dann die linke Außenlinie entlang über die Mittellinie drüber von Joao Felix. Felix mit dem Bauernspitz weitergeleitet auf Nuno Mendes in die Mitte rein. Und dann rutscht einer vorbei und hämmert mit der rechten Hand auf den Boden. Raten Sie mal, wer es gewesen ist, wenn alle so ein bisschen aus dem Sattel gehen, aufstehen und die Fischerhüte fast schon fliegen in den portugiesischen Farmen. Es ist Cristiano Ronaldo, oder wie er sich selbst vorstellt, Cristiano Ronaldo, ja, wie er das so schön sagt. Wir bleiben bei Ronaldo, wir kennen ihn so, und dann sehen wir auch endlich mal die Zunge des Ronaldo, die nach draußen kommt, übrigens mit einem leichten weißen Belag.
3: Oha, so genau habe ich nicht hingeschaut. Ja, an der Stelle schaue ich wieder weg. Aber was ich gesehen habe, war die Geste mit seinen beiden Fingern, also mit zwei seiner Fingern, nämlich Daumen und rechter Zeigefinger. So knapp war's. Und ich gebe ihm recht, hat nicht viel gefehlt. Hat so einen halben Schritt früher dran und dann kann er mit rechts den Ball direkt aufs Tor feuern. Klasse über links gespielt. Und da haben wir zum ersten Mal das Tempo von Nuno Mendes gesehen, der da steil hinter die Kette gestartet ist. Klasse Steilpass auch zuvor. Also das war gut gespielt. Ronaldo jetzt mit dem Hackentrick in den Lauf, in der Zentrale. Wieder Platz für Fernandes. Der dreht sich diesmal andersrum, gegen den Uhrzeigersinn. Flanke findet dann kein Abnehmer in der Mitte. Die Usbeken sofort mit Dauerdruck konfrontiert. Jetzt gibt es immerhin mal

0: Portugiesen, was mir gut gefällt, in den ersten 5 Minuten spielen das Spiel, ziehen das Spiel immer wieder in die Breite, dann kommen sie auch mal durchs Zentrum durch, links natürlich ganz viel über Nuno Mendes, jetzt im Zentrum erstmal wieder Vitinha, weit öffnender Pass auf den rechten Flügel, rüber auf den mit nach vorne gelaufenen Neto, der macht ein kleines Tänzchen mit seinem Gegenspieler, täuscht erstmal nach hinten an, geht dann wieder nach vorne, dann nach hinten, dann vorbei am Knick des 16 Meter aus, Flanke in die Mitte, Schuss und Tor! Ronaldo, Mr. Sixpack hat endlich wieder zugeschlagen. Zeig's uns, zieh das Trikot nach oben, werden jetzt viele fordern und rufen. Ronaldo steht in der Mitte genau da, wo er stehen muss, nachdem Neto den Pass perfekt in die Mitte reingeschossen hatte. Und dann Drehschuss, 90 Grad mit rechts, bumm rein. Und ich glaube, Nematov, das ist der Torwart der Usbeken, fliegt genau jetzt gerade, weil er jetzt erst gemerkt hat, dass der Ball an ihm vorbeigegangen ist. So schnell hat er da abgezündet, das ist eine Fackel gewesen. Der Ball müsste eigentlich brennen. Also jetzt hat auch der Superstar bei den Portugiesen getroffen. Natürlich darf diese eine Geste nicht fehlen. Breitbeinig hingestellt, Arme nach unten gezogen, Brust raus, Schulter nach hinten. Jan Ronaldo ist da.
1: Und es heißt 1:0, erster Torschuss von CR7. Und das war perfekt gespielt. Ja, klar, reden wir jetzt nur über Ronaldo. Wir müssen über die Vorarbeit sprechen, denn die war mustergültig. Über die rechte Seite Cancelo mit der Hereingabe. Punkt, genau. Und die Reaktion der gesamten portugiesischen Mannschaft, finde ich, spricht Bände. Erst Ronaldo, der losläuft. Eine fast versteinerte Miene, todernster Blick, totaler Fokus auch nach dem Torerfolg. Rüber, direkt zur portugiesischen Bank und dann Ronaldo dort, wo er sich selbst sieht, im Zentrum. Und zwar umringt von allen Teamkollegen, die dort kommen, ihn herzen, beglückwünschen. Und die Serie ist gebrochen. Er war seit diversen Spielen bei großen Turnieren, heißt auch turnierübergreifend, Europameisterschaft, Weltmeisterschaft, seit 10 Spielen ohne eigenen Treffer. Serie beendet, Portugal führt 1-0. Achtung, Ronaldo fast mit der nächsten Top-Möglichkeit. Ungenauer Rückpass, Ronaldo war da, kommt aber nicht ganz ran. Und Achtung, jetzt mal Usbekistan über der Mittellinie.
0: Halb rechts schon vorbei am 16er Flanke, rechte Seite könnte kommen von Karimov, aber der Ball ist geblockt worden von Renato Veiga. Ich glaube, da gibt's eine Ecke gleich für die Usbeken, die trotzdem feiern, die sich herzen, die sich knuddeln und die einfach nur froh sind, dass sie ja hier bei dieser Weltmeisterschaft dabei sind und sich qualifiziert haben. Und das Ganze mit einem Weltmeistertrainer, mit Fabio Cannavaro, der immer gesagt hat, ja, wir wissen, dass wir der Außenseiter sind und trotzdem haben wir eine Menge im Kreuz und können auch den einen oder anderen großen ärgern. Vitinha, weit zurückgezogen. Jetzt mal viel Platz auf der Autobahn, kann direkt über die Mittelstreifen nach vorne kommen, macht er dann auch in Richtung Mittellinie, bremst nochmal ab. Dann wird allerdings links rausgespielt auf dem Flügel zu Joao Felic, der Kopfball auf der halblinken Position, weiter auf Mendes, Nuno Mendes und dann der Versuch reinzuspielen, wieder ins Zentrum. Von hinten wäre Bruno Fernandes noch da gewesen, natürlich auch Cristiano Ronaldo, also 9 Minuten sind durch. Es steht 1:0 für die Portugiesen, eins hat noch gefehlt. So eine goldene Schaukel, die von oben runterkommt. Ronaldo kommt rein, es wird ihm Luft zugefächelt und Weintrauben werden ihm gereicht. Und dann schwebt er einmal durchs Stadion durch.
1: Ja, das wäre, glaube ich, ganz im Sinne der inszenierungswütigen FIFA. Aber ist nicht passiert. Das war das Gedankenkarussell von André Siems, liebe Leute. 1-0 für Portugal und es gibt einen Freistoß für die Portugiesen. Hartes Einsteigen. Ja, fast auf der Grundlinie, direkt neben dem 16er. Felic ist da ordentlich angegangen worden an der Wade, winkt dann auch am Boden sich krümmend direkt um Hilfe. Aber Leute, alles gut, es gibt den Freistoß direkt links neben dem 16er. Die Frage, die mich beschäftigt, werden die Portugiesen es wieder so bummelig dann machen? Da auch im ersten Spiel ja gegen die Kongolesen in der 6. Minute ebenfalls mit dem 1-0. Und danach war nicht mehr viel. Erster Eindruck, die Portugiesen bleiben auf dem Gaspedal. Mal sehen, was dieser Standard bringt. Fernandes mit der kurzen Ecke, die gibt es sonst eigentlich im Hockey, jetzt auch im Fußball, denn der Ball liegt eben fast auf der Grundlinie und fast an der 16er Kante. Vollversammlung vom usbekischen Tor.
0: Ich glaube auch, die bleiben auf dem Gaspedal drauf. 11. Minute gleich. Schöner Chip durch den Fünfer durch. Und dann der neue Torwart. Erstmal Schuss könnte aus der Distanz kommen. Abgeblockt mit dem Kopf von Schukurov.

0: Muss erstmal wieder aus der Gefahrenzone. Portugiesen halten sich aber gar nicht lange mit Defensivarbeit auf. Nuno Mendes im Zentrum, links raus dann wieder an den Flügel zu Bruno Fernandes, der mal vom Zentrum jetzt auf die linke Außenbahn rüber gewechselt ist. Dann ist aber noch ein Usbeke dran gewesen und es gibt einen Einwurf für die Portugiesen. Wieder ganz viel über die linke Seite, ganz viel über Nuno Mendes, der das auch herausragend macht. Vitinha hilft dann noch mal zurückgespielt zu Bruno, zu Nuno Mendes. Dann in die eigene Hälfte über die Mittellinie, Flachpass wieder auf den linken Flügel, über links. Da bleibt er dann tatsächlich mal hängen, der Mendes. Und dann über Umwege, glaube ich, ist noch ein weiterer, nämlich Joao Felix, angeschossen worden. Portugiese Ball über die linke Außenlinie. Es gibt noch einmal einen Einwurf. 12. Minute ist da. Die Usbeken müssen sich mehr zutrauen. Das war die einhellige Meinung von allen Betreuern und vor allen Dingen auch von Fabio Cannavaro, der gesagt hat, wir sind erst gegen Ende der zweiten Halbzeit aufgetaucht. Dann beim 1:3 gegen Kolumbien gab es ja noch so einen Lattenschuss. Da hätte er dann gerne noch mehr gesehen und vor allen Dingen auch mehr Kaltschnäuzigkeit. Aber wenn so ein Raunen durchgeht, dann ist nicht die goldene Schaukel gekommen, was so in Herrn Sieben seinen Fantasien da ist, sondern Ronaldo ist am Ball gewesen. Rechts draußen der Flügel, schon wieder 20 Meter zum Tor. Nochmal ganz rausgelegt. Jetzt könnte die Flanke nach innen kommen. Die Usbeken sind erstmal gut und stehen da hinten und können sich erstmal befreien, Jan.
1: Ja, aber ganz viel Ballbesitz für die Portugiesen, die jetzt mal einen Fehlpass einstreuen auf der rechten Angriffsseite. Aber die Usbeken kommen überhaupt nicht ins Rollen. Faisulajew, der Torschütze, der einzige in der WM-Geschichte, in der kurzen WM-Geschichte des Usbekistans, spielt linksoffensiv, hat den Ball sofort wieder hergeschenkt. Und so ist es eben der Dauerdruck der Portugiesen. Die portugiesischen Medien haben eine klare Reaktion nach dem enttäuschenden Auftakt eingefordert. Ersten 12 Minuten. Kann ich sagen? Jo, Reaktion zu sehen. 1-0 Führung, auch ansonsten überzeugend. Durchaus temporeich das Spiel. Usbekistan allerdings bislang mit Angsthasenfußball. Total defensiv und auch total passiv. Also da ist kein richtiges Draufgehen, keine richtige Zweikampfführung erkennbar. Jetzt läuft schon wieder ein Usbeke einfach am Ball und Gegner vorbei. Ja, so wird's nichts mit offensivem Pressing. Davon keine Spur. Portugal lässt Ball und Gegner laufen mit Vega. 10 Meter hinter der Mittellinie, halblinke Spur. Passt nochmal in den Anstoßkreis. Ruben Dias, flache Eröffnung, halb rechts. Jetzt ist mal ein bisschen Druck da. Zwei Usbeken versuchen den Ball zu erobern. Das gelingt auch und sofort ist Platz da. Steilpass in die Spitze, misslingt. Aber davon braucht es aus usbekischer Sicht mehr, André.
0: Ich glaube nur nicht wirklich dran. Klar braucht es mehr. Sie müssen immer wieder vorne mal ihre Offensivspieler suchen. So viele sind ja nicht da. Shomurodov, Eldor Shomurodov, der Kapitän, ist zum Beispiel ein ausgewiesener Stürmer. Aber sie sind nur erstmal mit der Passivität und vor allen Dingen mit dem Verteidigen jetzt beschäftigt. Wenn dann die Portugiesen mal schnell kommen wie jetzt, dann wird einer noch höher der 16-Meter-Raumlinie umgerissen. Und dann gibt's auch noch die gelbe Karte, in dem Fall für Samrobekov, der, ja, es war eher ein taktisches Foul, das er da gemacht hat. Ist auch beim Schiedsrichter ganz nah dran. Schiedsrichter schaut nochmal auf die Uhr, fragt ihn da was. Wo gehst du heute Abend noch hin auf ein Bierchen? Ach du, um die Ecke da, so eine nette Kneipe habe ich gesehen. Ja, vielleicht komme ich nochmal mit. Weiß nicht, was sie da geredet haben, aber Schiedsrichter hat ihn angeguckt. Er hat geantwortet. Das Ganze war aber relativ emotionslos. Es war das Foulspiel auf jeden Fall vor der 16-Meter-Raumlinie. Das wird jetzt kein Elfmeter werden. Das Foul an Neto und Ruben Dias auch noch mit einem Vereinskollegen. Mit einem kleinen Plausch, auch da hat es vielleicht noch ein bisschen gehakt im Umschaltspiel. Weil wie gesagt, da waren gerade nur 3 Usbeken hinten, 4 Portugiesen dagegen in der Vorwärtsbewegung. Hätte man möglicherweise ein bisschen mehr draus machen können. 3 Portugiesen am Ball dran, 2 sind weggeschickt worden. Bruno Fernandes und João Neves. Wer hat weggeschickt? Das ist der Mann mit der Nummer 7. Ronaldo hat gesagt, wenn ihr gerade Schnick, Schnack, Schnuck macht, wer den Ball bekommt, ich kann euch sagen, ich habe den Joker. Also ich nehme immer Papier und immer Brunnen und dann wissen wir ganz genau, ich werde gleich schießen, Jan.
1: Ja, Papier wird schießen. CR7 steht zur Ausführung parat. Ich persönlich würde ja den Linksfuß ranlassen aus der Position. Nuno Mendes, der steht auch noch da, aber vermutlich eher zur Zierde. Und was machen die Usbeken? Formieren eine, das könnte eine 6-Mann-Mauer werden. Aktuell ist es eine 5-Mann-Mauer. Cristiano Ronaldo, oh, nochmal schön den Rotz hochgezogen, ganz tief bis in die Lungen rein. Und jetzt steht er breitbeinig da, das rechte Hosenbein. fast in die Hüfte gesteckt. Also da ist ganz viel Oberschenkel zu sehen. Der auf der Tribüne zücken sie alle die Smartphones und es ist eine 5-Mann-Mauer mit einem dahinterliegenden 6. Usbeken geworden. 17 Meter Torentfernung, relativ zentrale Position, minimal nach rechts versetzt. Und die Portugiesen bauen ihrerseits nochmal eine 3-Mann-Mauer ein paar Meter davor und seitlich versetzt zur Mitte hin. Ronaldo, kleine Trippelschritte, Ball noch nicht freigegeben von Schiedsrichter Yayet aus Marokko. Der ist nochmal da im Plausch mit Ruben Dias, sagt ihm, na, nicht näher kommen, ansonsten muss ich euch das wegpfeifen. Und ich finde es ein super Bild. Auf der Tribüne wirklich alle mit den gezückten Smartphones bereit für ein Stück WM-Geschichte. Ronaldo ist schon genervt, dieser Blick. Mensch, wann kommt denn der Bus? Er kommt noch nicht. Und jetzt gleich kann das dann losgehen. Hände in die Hüften gestützt. Ach, wie ein Bild.
0: Aber weißt du, da wird gediskutiert im 16-Meter-Raum. Das ist ja schlimmer als in der U-Bahn zur Rush-Hour, wenn es Sommer ist, 30 Grad und jeder sagt, kannst du bitte ein bisschen weiter wegnehmen? Ich sehe ja auch nichts. So, Ball jetzt aber freigegeben. Ronaldo wartet nochmal ab, passt es und dann, nee, Schuss, Tor! Nuno Mendes! Mendes macht die Bude! Alle gucken auf Ronaldo und Mendes rechts. Völlig frei, völlig alleingelassen und Ronaldo tippelt sich die ganze Zeit mit dem Zeigefinger auf den Schädel und sagt, das haben wir ausgemacht. Ihr habt also geglaubt, ich mach's. Nee, der kleine Mendes da drüben, den hat niemand auf der Linse gehabt. Und der kommt und der rennt und mit links, genauso wie du gesagt hast, ich würde einen schießen lassen, der ein Linksfuß ist. Und der Mendes schießt unter die Mauer durch, links unten rein. Und eigentlich schauen doch wieder alle auf Ronaldo, der zweimal dem Ball entgegengeht und dann Nuno Mendes einfach mal vorbei an allen, durch die Mauer durch. Natürlich auch super schlecht gestellt. Die gehen da auseinander wie so eine Ziehharmonika, wenn der Opa schon den zweiten Zirbenschnaps ausgegeben hat und sagt, so Freund, jetzt gebe ich mal ein schönes Lied zum Besten. Und er zieht alles auseinander und dann ist natürlich auch so viel Platz da. Und dann kommt der Schuss links unten rein. Und einer hat richtig gut lachen heute, das ist Roberto Martinez, der Trainer der Portugiesen. Also da muss ich auch sagen, Hut ab, das haben sie fein gemacht.
1: Ja, perfekte Choreografie und ich habe ja angedeutet, diese 3-Mann-Mauer, die Portugiesen noch neben die usbekische Mauer gestellt haben, die hat sich dann wirklich im letzten Moment zur Seite bewegt. Dort kommt der Ball lang, deswegen war dem Torwart auch so lange die Sicht versperrt. Der Ball schlägt nur einen halben Meter neben seinem Oberkörper ein. Also war jetzt gar nicht mal so mega platziert geschossen. Aber wenn du den Ball nicht siehst, wird es schwer, ihn zu halten. Achtung, Usbekistan im Vorwärtsgang und vielleicht mal mit der Abschlusschance. Im Strafraum, Schuss gehalten. Diogo Costa, da kann er nur müde lächeln. Ein Schüsschen aus halblinker Position, 14 Meter Torentfernung. Zentral und auch nicht wirklich hart. Und was macht Portugal? Oh, was für eine Klärung. Da ist das Selbstvertrauen voll zu sehen. Einmal auf den Ball getreten, den Zidane-Trick gemacht. Und zwar unter Gegnerdruck im eigenen letzten Drittel. Das machst du auch nur mit einer 2-0-Führung. Aber die Portugiesen haben genau diese 2-0-Führung im Rücken. 18 Minuten sind gespielt in Houston. 22 Grad hat es übrigens in diesem, ja, man kann schon was sagen, Glaspalast, dieses imposante Stadion mit den Glasfassaden, erinnert den einen oder anderen vielleicht an ein überdimensioniertes Rathaus. Aber es ist ein American Football und auch ein Fußballstadion, aktuell ein Fußballstadion, in dem Portugal spielt. Einer der Turnierfavoriten mit Blick auf den Kader und mit Cristiano Ronaldo, der heute schon getroffen hat.
0: Weißt du, Jan, beim ersten Spiel habe ich mir angeguckt, Portugal gegen Kongo, habe ich so in der zweiten Halbzeit so einen Puls wie ein Faultier. Dachte mir irgendwann so, weiß nicht, willst du nicht schlafen, warum machst du es denn nicht? Ich dachte, komm, es kann doch nicht sein, da muss doch, man muss doch irgendwie mehr kommen. Und heute hier, super, schon wieder Mendes über die halblinke Position, dann in den Rückraum gespielt, der erobert einen Ball nach dem anderen. Und dann gibt es einen kleinen Dampfhammer nochmal von Karimov. Der Girlent dann sofort zum Schiedsrichter sagt, da war ja gar nichts dran, ganz leicht mit der Brust gestreichelt. Aber ich glaube, bei ihm sieht's anders aus. Da sind kurz mal die Schmetterlinge losgegangen bei Nuno Mendes oben im Kopf. Das war ein echtes Stoppschild und vor allen Dingen hat er ihn am Kehlkopf da noch getroffen. Aber ich glaube tatsächlich, das war nicht Absicht. Deswegen regen sie auch auf, weil für die Usbeken das in ihrem Kopf gar nichts gewesen ist. Die Portugiesen sehen es natürlich anders und auch da wird geschnattert und geredet, ganz, ganz viel. Aber es ist ein gutes Zeichen, wenn viel los ist auf dem Platz, wenn sich unterhalten, auch Ronaldo mit einbinden. Der ist zum Beispiel jetzt bei dieser Freistoßsituation nicht da. Warum auch? Warum sollte er ihn treten? Der geht ja nicht direkt aufs Tor. Der wird wahrscheinlich zu schön reingeschnibbelt in Richtung Elfmeterpunkt. Da ist er Nuno Mendes zur Stelle, Bruno Fernandes, Vitinha. Einer von den dreien darf es machen, darf den Atlatus sozusagen spielen für den Boss im Zentrum. Ball kommt jetzt rein von Bruno Fernandes, allerdings in die Außenlinie zu Nuno Mendes. Mendes in den Fünfer rein und dann über Umwege tanzt er noch ein bisschen und dann kann ihn ein Usbeke Ganiev erst einmal rausbuxieren. Aber da ist schon wieder Vitinha, Joao Felic. Ball über die linke Außenlinie von dem Usbeken. Einwurf für die Portugiesen. Das ganze linke Seite 20 Meter zum Tor über Bruno Fernandes. Geht weiter auf Joao Felic, der wieder auf Nuno Mendes ins Zentrum. Kopfballmöglichkeit für Ronaldo. Und dann Schuss von Vitinha. Versucht zumindest aus 20 Metern. Das kenne ich. Genauso habe ich auch geschossen. Damals, als ich in Unterhaching am Rodelberg gegen Otto Brunn gespielt habe. Ich habe den Ball auch nicht getroffen aus dieser Höhe.
1: Ja, bei dir vielleicht wenig verwunderlich. Bei Vitinha dann schon eher einer der besten Kicker in Europa. In meinen Augen hat eine super Saison auch gespielt. Vor allem die Rückserie bei PSG. Überragend im Mittelfeld gewesen. Und Portugal auch bislang. Vielleicht nicht überragend, aber sehr, sehr stark hier in den ersten 21 Minuten. Nächster Freistoß. Usbekistan ist sowas von überfordert in jeder Hinsicht. So wie ich in der Oberstufe Matheunterricht. Also Wahnsinn. Da ist auch überhaupt kein Zugriff in den Zweikämpfen. Die kommen nicht nach. Wenn die den Kopf gedreht haben, sind die Portugiesen schon fast vorbei. Und dann gibt es maximal das Foul oder das Bye-Bye-Winken. See you later. Also das ist wirklich ein beeindruckender Auftritt Portugals. Und mit 2-0 nach 22 Minuten ist Usbekistan, so hart das klingt, ganz gut bedient. Wieder der Freistoß nahe der linken Strafraumecke. Bruno Fernandes hebt den linken Arm so auf Schulterhöhe weg. Und in der Mitte setzen sich alle in Bewegung. Flanke auf den ersten Pfosten, abgewehrt flach. Bleibt beim 2-0.
0: Jetzt schwärmen die Usbeken mal aus, versuchen durchs Mittelfeld in Richtung Mittelkreis reinzukommen, aber dann ist da schon einer gezupft und leicht gezogen worden, nämlich Shomurodov, der Kapitän. Wohlgemerkt, das ist der einzige Stürmer und dann gibt's noch einen kleinen Plausch mit den Unparteiischen. Fast waren sie da Stirn an Stirn, aber dann ist er nochmal zurückgegangen, Jayet, und hat angezeigt, also komm, jetzt beruhigen wir uns mal wieder, ist ja alles in Ordnung. Und Fabio Cannavaro auch nur ganz leichtes, hey, muss doch nicht sein. Wir haben die Trinkpause, sind schon 22 Minuten durch, Jan. Das ist so ein Spiel, wo ich sag, schon 23 Minuten, dann ist es kurzweilig. Klar, spielt nur eine Mannschaft, die Portugiesen, aber das Schöne, und das macht uns Reporter natürlich dann auch Spaß, weil Lücken da sind, weil die Usbeken Fehler machen, weil sie hinten auch nicht richtig sortiert sind, weil sie nicht klar in der Verteidigungslinie sind und weil die Portugiesen eigentlich nur unter Anführungszeichen mit 2-0 führen, weil Ronaldo seine Bude gemacht hat und weil wir merken, dass ordentlich Drive drin, oder?
1: Ja, also es ist Lust erkennbar und Freude am Spiel. Und ich finde, das ist das, was Portugal gefehlt hat beim ersten Auftritt. Das ist auch das, was Anstoß der Kritik war in den portugiesischen Medien, ist ja sogar das Verhältnis von Pässen mit Raumgewinn und Rückpässen errechnet worden. Es kam Kritik auf, der Vorwurf, die portugiesische Mannschaft verbringe mehr Zeit am Hotelpool oder am Strand im WM-Quartier in Florida, denn auf dem Trainingsplatz. Also alles verständlich, wenn so viel Talent in einem Kader sich versammelt und dann so eine Käseleistung wie bei dem 1-1 gegen Kongo rauskommt. Heute ist das anders und ich finde, man erkennt auch deutlich einen Plan. Es geht gerade über die Halbspuren rechts und links mit viel Tempo hinter die letzte Kette. So ist das 1-0 gefallen bei der Vorarbeit von Cancelo. So war Mendes auch mal links gut durch. Die Freistoßvariante beim 2-0 war auch richtig schick, als Mendes verwandelte und alles mit einem Schuss von Ronaldo rechnete. Also da sprechen wir auch über Teamwork, auch mal über den Mitspieler, die Bühne überlassen. All das, was bei Portugal kritisiert worden ist, ist heute null und nichtig.
0: Hast du das Gefühl gehabt, als Ronaldo das Tor geschossen hat, dass da ja so eine Zweiklassengesellschaft ist? Auf der einen Seite er und dann eben der Rest der Mannschaft, die sich mit ihm möglicherweise nicht mehr so identifizieren können?
1: Ich nicht. Du?
0: Nee, auch überhaupt nicht, ehrlich gesagt.
1: Ganz im Gegenteil.
0: Ja, beim Tor, als sie alle aufgesprungen sind, die Ersatzspieler, weil auch das habe ich zum Beispiel gelesen, so ja, die Mannschaft steht nicht mehr hinter Ronaldo. Ja, Bernardo Silva soll ein Interview gegeben haben, wo er gesagt hat, jetzt ist er schon wieder dabei und die Zeit ist doch vorbei von ihm. Den Eindruck hatte ich heute überhaupt nicht. Alle haben sich gefreut, alle eine Einheit, alle eine Traube. und darunter CR7.
1: Ja, da ist auch viel zusammengekommen. Es geisterte ja auch ein angebliches Posting durchs Netz von der Freundin von Joan Neves, war es, glaube ich, die unter irgendeinem Social-Media-Post angeblich geschrieben hatte, ja, was macht der hier? Der ist sowieso nur egoistisch, der CR7. Hat sich dann rausgestellt, hat sie gar nicht geschrieben, aber das wurde dann zum Anlass genommen, diese Freundin durchzubeleidigen im Netz, wie das halt eben bedauerlicherweise geschieht. Das zeigt aber, finde ich, auch viel die Gemütslage Portugals. Hohe Erwartungen, ganz viel Druck, der natürlich auch auf dieser Mannschaft lastet. Und da tut natürlich ein Spiel so wie heute richtig, richtig gut und es vereint auch die Mannschaft. Das ist mein Eindruck dieser ersten 22 Minuten gewesen. Jetzt läuft das Spiel wieder. Mittlerweile schreiben wir die 26. Minute und es wird wieder Fußball gespielt.
0: Bei uns war es früher mal so, wenn es eine kleine Trinkpause gegeben hat, ein Krustenbratenbrötler gab es dann noch schnell und dann wusstest du, dass du alles falsch gemacht hast, kein Elektrolytgetränk oder irgendwas, sondern schnell noch die gute Schweinebraten.
1: Ja, das wird aber, also bei Cristiano Ronaldo, ich glaube, er hat noch nie in seinem Leben ein Krustenbrötchen gegessen.
0: Das glaube ich auch nicht. So, also 2-0 sind die Portugiesen erstmal vorne. Wir sind uns sicher, es gab maximal Elektrolytgetränke und es kann weitergehen und es ist auch nicht zum Glück so runtergekühlt, das Stadion, wie bei der deutschen Mannschaft 1994 gegen Südkorea, als man mit 3-0 geführt hat und dann kam man raus und irgendwie ist nichts gegangen mehr. Die Beine waren gelähmt und die Portugiesen wollen gleich schon wieder ordentlich Schwung nach vorne machen. Eigene Hälfte, Vitinha dreht sich um die eigene Achse. Dann wird auch gar keiner angelaufen von den Portugiesen. Dann geht's nochmal auf Renato Vega ins Zentrum. Das Ganze tief in der eigenen Hälfte. Nuno Mendes tritt nochmal auf den Ball drauf, überlässt ihn dann Renato Vega. Vega geht ein bisschen nach vorne, deutet schon an mit der Hand. Komm, hilft mir mal einer. Ich möchte hier hinten nicht den Ein-Mann-Alleinunterhalter spielen. Ich habe auch das Klavier nicht dabei, liebe Freunde. Deswegen macht mal ein bisschen was für euer Geld. Geht wieder zurück in die Innenverteidigung zu Ruben Dias. Dann zum ersten Mal zum Torwart seit langer Zeit mal wieder. Das ist Diogo Costa. Und dann steil über die Mittellinie. Aber diesmal sind die Usbeken dazwischen gegangen. Es ist natürlich schwer, wenn du so eine Mannschaft hast, wo du genau einen Star hast. Das ist Kusanov, 50 Millionen Marktwert von Manchester City. Und ansonsten sind da Spieler, die bei Egelal Teheran spielen, bei Paktator Taschkent, bei Baniyas in den Vereinigten Arabischen Emirate. Das ist natürlich dann schwer, wenn du gegen eine Mannschaft spielst, wo halt eigentlich jeder fast nur in Top-Ligen unterwegs ist und irgendwo im europäischen Ausland, in anderen Ländern, außer der Torwart selbst, der spielt bei Porto. Aber 2-0 zeigt immerhin, und das sehen wir jetzt gerade, während ich ja wieder die Geschichte aus der Hosentasche erzählt habe, dass die Usbeken tatsächlich auch mal Lust haben, sich so ein bisschen zumindest gemütlich zu machen im Halbfeld der Portugiesen.
1: Ging jetzt ein Freistoß zugesprochen. Etwa 10 Meter zentral hinter der Mittellinie. Leichte Berührung. Vitinha gegen den Gegenspieler. Alles harmlos, gibt aber korrekterweise einen Freistoß. Die erste usbekische Liga, so sagen Kenner, vergleichbar mit der deutschen zweiten Liga. Das zeigt, glaube ich, auch in etwa das Leistungsniveau. Und bei den Portugiesen sprechen wir eigentlich durchgängig von europäischer Spitzenklasse. Viele von PSG und anderen Topvereinen, Manchester United und so weiter. Und so weiter dazu noch mit CR7. Eine lebende und ganz, ganz aktive, das kann man zumindest heute sagen, Legende. Ich finde CR7 gut eingebunden in das Spiel seiner Mannschaft. Nicht nur beim Tor. Achtung, jetzt gibt es den Ballgewinn oder den Ballverlust. Und das Tor! Schuss! Tor! Usbekistan mit dem 1-2! Ballverlust vorm eigenen 16er. Und dann der Hammer in den linken Torwinkel. Ganiev ist es gewesen und Cancelo ist der, der den Ball verloren hat. Fragender Blick in Richtung Schiedsrichter. War das ein Foul? Der Schiedsrichter sagt, nein, kein Foul. Und dann Ganiev einmal kurz den Hammer ausgepackt. Links oben rein. Hey, wir haben Fußballspiel. Und 1-2.
0: Fassbar. 24. Länderspiel von Aziz Ganiev. 28 Jahre ist er alt und sein erstes Länderspieltor, das er geschossen hatte. Aber das war natürlich auch, eigentlich hätte es davor schon abgepfiffen werden müssen. Das ist ein Foulspiel gewesen, so habe es wenigstens ich gesehen von dem Usbeken. Und dadurch ist die Schussbahn erst frei und den trifft er natürlich auch super, dann der Ganiev, und haut ihn dann links oben in den Winkel. Wird vielleicht nochmal überprüft werden.
1: Ja, Faisulayev, also der ist der, der den den Tritt ausgepackt hat. Und jetzt ist auch der Schiedsrichter schon draußen,
0: ja,
1: am Kontrollbildschirm. Also für mich war es ein klarer Treffer auf Schienbeinhöhe. Und das war auch ursächlich für den Sturz von Cancelo. Deswegen auch dessen Reaktion. Trotzdem muss und darf er da nicht so ins Dribbling gehen, 18 Meter zentral vor der eigenen Kiste.
0: Überhaupt nicht. Ich glaube, das hat er tatsächlich falsch gesehen, aber da kann es eigentlich keine zwei Meinungen geben. Er hat zu 90% den Fuß getroffen und nur zu 10% den Ball. Und jetzt werden wir gleich hören, was er sagt, wenn mal das Mikro aufgemacht wird. Es gibt ja diesen einen Mann, der muss nur drücken, macht das. Ah, go. So, jetzt bitte aber. Laut machen. Laut.
2: After review, the attacker number 22 didn't play the ball and committed a foul. Final decision.
0: Final decision. Foul. Fabio Cannavaro lacht, sagt sich, er hat hier nicht mal das Bein gebrochen. Warum ist denn das ein Foulspiel? Das haben wir damals in der italienischen Liga ganz anders noch gemacht. Ja, klare Entscheidung. Jan hat es ja auch schon gesagt davor von Faisulayev, der da zu hart reingegangen ist. Und deswegen gab es eigentlich gar keine andere Entscheidung, als dass man sagt, das ist das Foulspiel und somit also kein Tor, bleibt beim 2:0 für die Portugiesen.
1: Wir halten fest, Faisulayev hat wieder da getroffen beim Auftaktspiel ins Tor. Jetzt das Bein des Gegenspielers. Und deswegen kein Treffer für Usbekistan. Mehr als eine halbe Stunde rum. Finde übrigens super Ansprache des Schiedsrichters. Das war glasklar verständlich, gut erklärt. Haben wir auch schon anders erlebt bei dieser WM. Ich erinnere mich an das Eröffnungsspiel zurück.
0: An Herrn Sampaio. Ah, da sind einige Memes durchs Internet durchgewandert dann hinterher. Ich habe sehr genossen und auch absolut gefeiert. Bleibt trotzdem dabei. Bisschen lauter dürfte es meiner Meinung nach noch sein, hier im Stadion, dass man es besser versteht. Usbeken werden jetzt aber ein bisschen frecher. Haben sich schon eingenistet, mal die Picknickdecke ausgepackt in der Hälfte der Portugiesen und sagen sich, so schnell gehen wir da nicht mehr weg. Jetzt mal Flachpass ein bisschen über die Mittellinie drüber. Dann schiebt Abdullajew den Ball auf die halblinke Position rüber zu Shomurodov. Shomurodov dann steil nach hinten, nach unten. Aber da ist niemand da gewesen in Richtung 16-Meter-Raum. Und die Portugiesen haben sich den Ball auch schon wieder geschnappt. Dachte ich zumindest. Ja, so ganz sicher hat den Pedro Neto nämlich nicht geklärt gehabt. Der Ball rutscht dann, so habe ich gesehen, über die Linie. Die Usbeken sagen, muss doch eigentlich Einwurf für uns geben. Ungläubige Miene bei Faisulayev. Der hat das zumindest so gesehen. Er hat jetzt, glaube ich, insgesamt 8-mal No gesagt zum Schiedsrichter Jayet. Und der zeigt aber an, es gibt jetzt aber doch den Einwurf.
1: Oder nee, Freistoß hat er gepfiffen.
0: Freistoß hat er
1: gepfiffen. Wegen eines Handspiels, wenn ich seine Gestik richtig verstanden habe.
0: Okay, dann bleiben wir bei Hand. Nehme ich auch, absolut.
1: Also ich finde aber, also Yala Jayet aus Marokko, auch wenn das jetzt vielleicht so ein bisschen undurchsichtig war, ansonsten mit einer guten Spielleitung nach mehr als einer halben Stunde. Er war ja auch Schiedsrichter im Übrigen beim 7:1 der deutschen Mannschaft gegen Curaçao. Jetzt gibt's den Freistoß fast an der Seitenauslinie. Die Usbeken vorne auf Höhe der Strafraumkante starten in den 16er, aber kommen dann nicht mehr an die zu weit gezogene Flanke. Der mit dem Kopf noch dran war, war Xamro Bekov und der hat ihn nicht mehr im Spiel halten können, ist danach auch gegen die Werbebande gelaufen und einmal fast vorne rübergefallen, hat in letzter Sekunde die Balance gehalten und bleibt somit auf dem Spielfeld und uns erhalten. Beim Spielstand von 2:0, zwei Tore für Portugal. Früh ging's los, Cristiano Ronaldo mit seinem ersten Turniertor und ganz nebenbei mit einem Stück portugiesischer Nationalmannschaftsgeschichte. Denn Cristiano Ronaldo ist jetzt nicht nur der jüngste Torschütze Portugals in der Geschichte, sondern auch der älteste.
0: Mit 21 hat er schon getroffen, der Meister. Jetzt also auch 9 WM-Tore hat er schon geschossen, hat er schon auf seiner Habenseite. Damit allerdings dann nur halb so viel wie Lionel Messi. Der hat ja seit gestern mit seinem Doppelpack hier im Österreicher.
1: Aber er hat 18. Eusebio eingeholt als WM-Rekordschütze Portugals. Genau. Der hat aber nur 6 Spiele gebraucht, der Eusebio.
0: Er hat immer in Gruppenphasen getroffen, der Ronaldo. Also irgendwie liegt ihm das. War, glaube ich, heute auch für ihn wichtig, dieses Tor zu machen, so oder so für ganz Portugal. Achtung, der Ball ist jetzt mal drinnen im 16-Meter-Raum und dann kommt aber Diogo Costa raus, hat ihn erst einmal sicher wenig zu tun bekommen. Ein Sonntagsschuss ist oben reingegangen, davor aber ein Foulspiel. Das sieht auch mal schon so aus, als wenn er seit ewigen Jahren im Tor wäre, ist aber erst 26 Jahre alt. Wie gesagt, er der Einzige im Kader der Portugiesen, der die Kohle in der heimischen Liga verdient, von denen, die heute hier von Beginn an spielen. Man versucht, die rechte Außenlinie entlang zu spielen am rechten Flügel. Vorne wäre schon wieder João Neves mit dabei gewesen, kommt aber nicht ran, Ball über die Seitenlinie. Ja, jetzt ist so ein kleiner Bruch drinnen, nachdem die Usbeken so die zweite Luft bekommen haben in dieser ersten Hälfte. aber wir brauchen nicht reden, dieses 2:0 ist natürlich mehr als verdient.
1: Und Stimmung in der Bude, allemal, die Laola kreist hier durchs weite Rund. Und vor allem die Portugiesen haben natürlich auch Grund zur Freude, sind aktuell im Ballbesitz, linke Halbspur, Mendes mal so ein bisschen vom Flügel leicht zentral reingezogen, wird zu Boden gerungen. Foulspiel, Freistoß schon ausgeführt und über Vitinha geht's auf die andere Seite, auf die rechte Seite. Dort Neto, der am Gegenspieler spielt, leicht vorbeizieht zur Grundlinie. Passversuch in den Rückraum misslingt. Befreiungsschlag der Usbeken in die Zentrale. Oh, flippert dort einmal über einen portugiesischen Abwehrspieler, über Vega. Dann ist Platz da in der Zentrale für Shomurodov. Legt rechts raus. Nee, der hat da den Mendes übersehen. Der ist so blitzschnell. Der kam aus dem toten Winkel. Zumindest aus der Blickweise von Shomurodov betrachtet. Den hat er gar nicht gesehen. Und deswegen Ballgewinn und Konter Portugal.
0: Linke Seite, Joao Felix. Felix gleich am Knick des 16-Meter-Raums mit dem Außenriss in Richtung Elfmeterpunkt. Da wäre schon Ronaldo da gewesen. Böse, finstere Miene geht da in Richtung Joao Felix. Sagt, hey Freund, wir kennen uns doch. Wir spielen beide bei Al-Nassr. Du weißt doch ganz genau, wo der Ball hinkommen soll. Und dann so ein halbgares Ding mit dem Außenriss auch noch. Wir sind doch hier nicht in den 80er Jahren mehr, wo regelmäßig mit dem Außenriss geschossen wurde. Du musst den schon schön servieren. Jetzt aber die Portugiesen wieder am Ball. Das Ganze schon wieder auf der Seite von den Usbeken. Versuchen mal durchs Mittelfeld durchzukommen. Und ich glaube, seine Majestät Ronaldo der Erste ist gefoult worden. So ist es. Das Ganze 30 Meter zentrale Mittelstürmerposition. Aber der Schiedsrichter sagt, nö, nix. Ronaldo sitzt aber immer noch da. Jetzt wird ihm aufgeholfen. Der Unparteiische geht zu ihm hin, sagt, weiter. Mir ist das wurscht, wer du bist. Das ist kein Foulspiel gewesen. Ist da hinterher leicht berührt worden, aber so schlimm tatsächlich nicht. Hat er gut gesehen, dass es kein Foul von Ashurmatov gewesen ist. Der Rustam Ashurmatov, der in Teheran sein Geld verdient, der zentrale Abwehrspieler. Heute in seinem 53. Länderspiel gegen Kolumbien ist er ziemlich überfordert gewesen im Aufbauspiel. Ist so gut wie überhaupt nichts nach vorne gegangen. Heute bislang mehr mit Abwehr als mit Vorwärtsaufgaben betreut. Und der Ball ist schon wieder abgeworfen worden, Jan. 37 Minuten sind durch. Die Portugiesen dürften schon noch mal so die zweite Luft kriegen. Fände ich schön.
1: Ja.
0: Also, oder die Usbeken, von mir ist auch gerne.
1: Ja. Also gerade ist so ein bisschen Stecker gezogen. Ja. 8 Minuten noch regulär bis zur Pause. Aber die Portugiesen werden sagen, also um 12.37 Uhr Ortszeit. Houston, wir haben kein Problem mit diesen Usbeken bis hierhin. Vielleicht jetzt ja, Fehlpass in der eigenen Hälfte. Ballgewinn für Usbekistan, kurz hinter der Mittellinie auf dem rechten Flügel. Gibt einen Einwurf direkt vor der Trainerbank, vor der Fabio Cannavaro steht, in typischer italienischer Gestik. Die Hände fliegen da übereinander, durcheinander und versuchen zu signalisieren, wie denn die Usbeken nach vorne spielen sollen. Vielleicht folgen sie jetzt dem Beispiel ihres Trainers und versuchen es aber mit klein-klein bleiben hängen. Kontermöglichkeit für Portugal über die Mittellinie und durch die Zentrale. Fernandes mit dem Steilpass auf Cristiano Ronaldo, schon im Strafraum. Schuss und Tor! Seine Majestät Cristiano Ronaldo zum zweiten und zum dritten für Portugal. Flach links unten rein. Nicht der große Dampfhammer, nee, der platzierte Roller. Und der reicht aus nach einem Top-Konter. Fernandes chirurgisch genau in den Lauf von Ronaldo. Und der dann einmal mehr an der rechten Eckfahne.
0: Du hast es schon richtig gesagt, das war natürlich dieser Steckpass, der perfekt gewesen ist, genau hinter die Kette. Ronaldo läuft, da hat er das Tempo noch, um die Usbeken hinter sich zu lassen. Fernandes schaut links, Fernandes schaut rechts, sieht Ronaldo und dann geht er schön vorbei an der Innenverteidigung. Der hat noch so einen leichten Drift nach außen und dann kommt Ronaldo ran und dann wird der Ball angeschnippelt aus spitzem Winkel. Er wusste, es bringt nichts, wenn er draufhaut, denn das kurze Eck ist zugewiesen vom Unparteiischen, von Abdowoid Nematov. Und dann direkt ins Lange, ganz, ganz gemütlich. Und dann senkt sich der Ball neben dem Pfosten rein. Frisch polierte Platte auch beim Trainer der Portugiesen, Roberto Martinez. Wenn eine Glatze lachen könnte, sie würde jetzt strahlen über beide Ohren. Und er, der Trainer, der macht das auf jeden Fall. 3:0 für die Portugiesen. 40. Minute, 3 Tore in der ersten Hälfte. Und Ronaldo wird immer wieder angefeuert und natürlich von den Fans jetzt kräftig gefeiert. 10. WM-Tor schon. Nur noch sind es unter Anführungszeichen 8 Vorsprung für Messi. Ich glaube, das wird heute eng werden, dass er das noch aufholt gegen die Usbeken.
1: Ja, heute ja, aber trotzdem der Quervergleich muss erlaubt sein und er muss natürlich kommen. Alles hat zu Recht über Messi gesprochen, jeder hat über Messi gesprochen. Und Ronaldo war der Flop dieser WM nach dem Auftaktspiel der Portugiesen. Heute arbeitete er an seiner persönlichen Rückkehr, zumindest in diesem WM-Turnier. Sieht das jetzt schon viel, viel besser aus. Sein zweites Turniertor macht ihn gleichzeitig zum portugiesischen WM-Rekordtorschützen. Jetzt an Eusebio, eben haben wir es ja noch gesagt, gleichgezogen und jetzt eben auch vorbeigezogen. 10. Treffer Eusebio. Hat 9-mal getroffen, wie gesagt, aber nur bei einer WM, ne? Und das in auch nur 6 Spielen. Also schwer miteinander zu vergleichen. Trotzdem, so ist es nun einmal. 3:0, 4 Minuten noch. André, schwer vorstellbar, dass Usbekistan nochmal einen Weg zurück in dieses Fußballspiel findet.
0: Hoch werden sie es nicht mehr gewinnen, auf jeden Fall. Ja, ich glaube, Fabio Cannavaro muss vor allen Dingen hinten was machen. Müssen wir erstmal aufpassen, weil die Portugiesen wieder links im 16er sind. Und dann João Felix probiert selber. Er wollte den Ball dann aus halblinker Position rechts oben in den Winkel reinschweißen. Ronaldo ist mitgelaufen gewesen. Er traut sich gar nicht, in Richtung Ronaldo zu schauen. Obwohl Ronaldo ihn ja aufgebaut hat, zeigt er wieder mit 2 Fingern an. So knapp ist das gewesen. Nein, das war es tatsächlich nicht. Da hätten 3 Pkw noch, glaube ich, über die Querlatte drüber gepasst. Den hat er gar nicht richtig getroffen. Aber trotzdem, die Portugiesen sind bislang hier nicht schuldig geblieben. Sie nutzen die Räume, die sie haben. Und die Usbeken sind einfach viel zu wenig strukturiert hinten. Und das muss jetzt gerade der Trainer von ihnen, Fabio Cannavaro, dann in der Halbzeitpause abstellen. Denn ansonsten gibt es heute ja tatsächlich eine ordentliche Klatsche. Und das ist nicht im Sinne des Italieners. Rechts schon wieder Ballgewinn von den Portugiesen über Ronaldo nach vorne rein, kombiniert über João Felix, bleibt erstmal hängen an der 16er Linie. Usbeken versuchen umzuschalten, aber kommen nicht mal bis zur Mittellinie, ist das Stoppschild schon davon. Renato Veiga, da geht's halb rechts rüber, erstmal wieder zu Vitinha zu Fernandes in den Rückraum zu Vitinha, das ganze zentrale Mittelfeldposition über João Neves, dann an den rechten Flügel wieder zu Neto. Neto könnte ins Dribbling reingehen, spielt dann aber in Richtung Knick des 16ers, Flanke hoch rein in Richtung Elfmeterpunkt und die Usbeken sind nur damit beschäftigt, den Ball erstmal rauszuschieben. Sie haben ihn, kurz mal gucken, dann weg, aber Ballkontrolle ist nicht zu sehen.
1: André, Gedankenspiel. Ronaldo macht das 1-0 in der 6. Minute und wirkt auf mich danach komplett gelöst. Gleich so auch die gesamte Mannschaft. Also gerade auch Ronaldo wird angespielt in guter Schussposition, 20 Meter zentral. Und anstatt den Schuss zu forcieren, sieht er den besser mitgelaufenen Mitspieler, der dann zwar auch nicht zum Abschluss kam, aber die Idee war ja richtig, jetzt mal Usbekistan mit einem Schuss aus der Distanz weit drüber, um das Gedankenspiel mal zu Ende durchzuexerzieren. Also Ronaldo, mein Eindruck, wenn er das Tor, das frühe Tor nicht macht, wäre in so einer Position eigentlich in dem Modus gewesen, wo er den Schuss erzwingt und seiner Mannschaft nicht Gutes tut.
0: Ja.
1: Da hat sich richtig was, ja, da ist wirklich was weggeschwemmt worden, ist mein Eindruck.
0: Aber du wirst lachen, das ging mir gestern so bei Österreich gegen Argentinien auch. Messi verschießt den Elfmeter, ja, eigentlich das klare 1-0. Und ab dem Moment hat es oben in der Mühle nur noch gerattert. Du hast gemerkt, er war da noch gar nicht so richtig im Spiel drin. Klar, heute haben ihn alle gefeiert, hat dann 2 Tore anschließend gemacht. Aber bis dieses Tor dann gefallen ist, war er nicht mehr so richtig im Spiel drinnen. Und du hast gemerkt, er weiß nicht, wie er da mit dieser Situation umgehen soll. Es ist ja nicht so, dass Messi da alle Elfmeter bislang immer getroffen hat. Er hat ja schon 3 verschossen bei Weltmeisterschaften. Aber das hat an ihm genagt. Und dann kam dieses Tor. Und ab diesem Moment war das eine Befreiung. Für die Mannschaft eine Befreiung, aber auch für ihn. Und ab diesem Moment hat er die meisten 2 Kämpfe von den Argentiniern bestritten und natürlich auch wahnsinnig mannschaftsdienlich gearbeitet. Und ich bin zu 100% bei dir, während gerade die letzte offizielle Minute läuft. Genau so sehe ich das heute auch hier bei Ronaldo.
1: Usbekistan im Ballbesitz, tief in der portugiesischen Hälfte, auf der linken Seite, so 10 Meter weg von der linken Strafraumkante. Jetzt haben sie sich ein bisschen zurückgewirtschaftet, die Usbeken bis fast zur Mittellinie zurück. Portugal lässt hinten wenig bis gar nichts zu, ein Tor Usbekistans haben wir gesehen beim Spielstand von 3-0. Wie ist das möglich? Naja, Tor ist aberkannt worden und Portugal geht wieder in den Zaubermodus. Cancelo, der mir sehr, sehr gut gefällt in dieser ersten Hälfte, macht eine klasse Partie. Vorlagengeber beim 1:0, hat gerade mal den Gegenspieler ganz frech getunnelt. Danach war es aber dann ein Gegenspieler zu viel. Beim dritten ist er hängen geblieben. Trotzdem Portugal schon wieder im Ballbesitz. Nuno Mendes, der Konterpart zu Cancelo auf der linken Seite, ebenfalls mit einer guten Partie. Beide Flügelspieler sehr, sehr aktiv, sehr, sehr offensiv mitdenken, mitmachend. Das ist sicherlich Schlüssel für diese 3-0-Führung. In Usbekistan, abgesehen von diesem aberkannten Tor, ohne nennenswerten Torversuch. Es gab ein Schüsschen in der Anfangsphase, an das ich mich noch erinnere. Ansonsten war nichts.
0: Du hast einen X-Goal-Wert von 0,07. Das zeigt eigentlich dann schon alles. Da kannst du nicht wirklich von Offensive sprechen. Ich glaube, darauf wird es auch in den zweiten 45 Minuten nicht ankommen, sondern darauf, dass sie nicht wirklich eine komplette Reise bekommen. Das heißt also, sie müssen jetzt gucken, dass sie ihre Fünferkette irgendwie besser stabilisiert bekommen. Denn gerade diese Steckpässe kommen auch viel zu leicht durch. Und vor allen Dingen, sie lassen in der Mitte zu viele Lücken, weil sie zu schnell aufrücken. Über Ronaldo geht's links auf Nuno Mendes. Mendes Diagonale zum Tor, 25 Meter auf die Halbposition zu Ronaldo. Nochmal zurück zu Vega. Vega dann wieder ganz links raus über Nuno Mendes zu Ronaldo. Der wird allerdings dann geblockt. Die Usbeken sind dazwischen. Aber der Punkt ist das, dass einfach Nuno Mendes so verdammt schnell ist und gleich auf 4 Metern, 3 Meter dem Usbeken abnimmt. Und dann versucht er gleich schon wieder in Richtung 16er reinzuspielen. Bruno Fernandes mal rausgerückt auf halb links. Aber da ist die Mannschaft von Fabio Cannavaro dazwischen gewesen. Eine Minute sind wir schon über der Zeit. 6 Minuten Nachspielzeit sind angezeigt worden. Diesmal ist vorne wieder einer geschickt worden von den Usbeken. Faisulayev, der ja vor diesem aberkannten Tor gefoult hat, nämlich Joao Cancelo. Das hat sich der Schiedsrichter nochmal angesehen und anschließend eben dann auf Nicht-Tor entschieden. Oder das Tor wurde aberkannt und Faisulayev, der versucht, wenn er zumindest mal da ist, da mal ein bisschen was zu machen mit dem Ball. Aber ich bin auch enttäuscht von Shomurodov. Das ist tatsächlich so ein kleiner Volksheld. Bei ihnen sogar ein eigenes Lied in Usbekistan auf Shomurodov geschrieben worden, das normalerweise im Stadion immer geschossen wird. Aber Achtung, Usbekistan jetzt mal am 16er. Schussmöglichkeit geblockt von Xamorobekov. Da sind dann gleich 2 Portugiesen aber zur Stelle gewesen und dann wird nochmal abgeklatscht und mit der Brust von Ruben Dias und Vega, die das mit vereinten Kräften gemacht haben, also 2 Minuten jetzt schon durch. Die Hände tief begraben in der Hosentasche von Fabio Cannavaro, gekleidet in Marineblau. Natürlich Marineblau, das ist ja so bei den Italienern irgendwie üblich.
1: Kurzärmeliges T-Shirt und das offenbart die sehr dicht tätowierten Oberarme und Unterarme des italienischen Star-Trainers, der mit seiner Mannschaft aktuell auf die 2. Niederlage im 2. WM-Spiel zusteuert. 6 Minuten Nachspielzeit waren angezeigt, Hälfte gleich davon rum. Cancelo nochmal auf der rechten Seite mit Ballbesitz. Flankenschlag in die Mitte kommt nicht durch, stattdessen abgewehrt ins Seitenhaus von einem Usbeken, gibt Einwurf für die Portugiesen. Der Blick von Roberto Martinez, durchaus wechselhaft in dieser ersten Hälfte. Jetzt gerade schaut er drein, als hätte er eine dicke Steuernachzahlung präsentiert bekommen. Aber der war auch schon richtig freudig unterwegs mit breitem und breitestem Grinsen. Wie sagte André Siems, wenn er eine Glatze lachen könnte, wie von Roberto Martinez. Sie würde es tun und sie tat es auch. Und unter der Glatze, die 2 wachsamen Augen sehen jetzt, wie es Freistoß für Usbekistan gibt aus der eigenen Hälfte. Roberto Martinez im Übrigen, dessen Vertrag nach dieser WM ausläuft und der ein Trainerkandidat sein soll bei Al Nassr, dem Club
0: von Ronaldo. Das würde mich ehrlich gesagt nicht wundern. Ronaldo und er kommen sehr gut aus und ich war auch schon bei Pressekonferenzen dabei, schon bei der letzten Europameisterschaft. Auch da wurde er immer zu Ronaldo gefragt, er hat das alles weggebügelt und immer gesagt, was wollt ihr denn? Schaut ihn euch an, super in Form, perfekt, alle eifern ihm nach. Er ist ein Vorbild draußen, seine sozialen Kontakte, alles das, was er macht für Kinder etc. Er ist einfach jemand, zu dem schauen wir nach oben. Natürlich lasse ich ihn spielen und die Journalisten haben nicht nachgelassen, immer wieder gebohrt. Aber klar, er ist einer, der mit Ronaldo einfach auf Du und Du ist, um es mal so zu sagen. Deswegen wäre das auch eine gute Lösung. Vega, das Ganze schon 10 Meter von der Mittellinie entfernt, auf der Seite von Usbekistan, durch das Zentrum hindurch. Vitinha hat jetzt nicht so super gespielt, ein paar Bälle gut verteilt. Neto, rechts Flanke, er ins Zentrum. Da wäre dann auch schon in der Mitte einer frei gewesen. Versuchen nochmal einen kleinen Kringel zu drehen. Bruno Fernandes aus dem Stand durch den Fünfer hindurch. Links ist allerdings Karimov, berischt den Ball dann erstmal hoch und weit rein ins Halbfeld der Portugiesen, die aber schon wieder mit Nuno Mendes dazwischen gegangen sind. Ballverlagerung auf links rüber, Joao Felix. Felix könnte nochmal Vitinha mitnehmen, macht er auch. Vitinha Flachpass nur so ein paar Zentimeter weiter wieder auf Joao Felix. Zurück über die Mittellinie zu Vega. Vega lässt kurz abtropfen, wieder auf Vitinha. Vitinha mal steil nach vorne. Dann eine Ballberührung von Fernandes, weiter auf Ronaldo. Es wäre schon drin gewesen im 16er. Das ist das, was ich gemeint habe, Jan. Bei einer Ballberührung und die Usbeken stehen da und sagen, wow. Guck dir das mal an. Eine Ballberührung, klasse. Hey, der Ball kommt gerade bei mir vorbei. Oh, Ronaldo auch. Das ist blöd. Die sind nicht gedankenschnell genug, weil die Portugiesen das so schnell machen, phasenweise, und die Usbeken in ihrer Fünferkette jedes Mal überlaufen, wie gerade schon wieder.
1: Und wieder Cancelo in die Mitte zu Ronaldo und der chippt ihn nicht ins Tor, auf der Linie geklärt. Auf der Linie geklärt. Das wäre ein kunstvolles Tor gewesen von Ronaldo. Der war nicht leicht am herausstürzenden Torwart vorbeigespitzelt, im wahrsten Sinne des Wortes, mit der Fußspitze, clever gemacht, toll herausgespielt, abseits verdächtig, Cancelo von der rechten Seite passt dann ein Stück weit in den Lauf von Ronaldo und der sieht, ich kann nicht durchziehen, weil der Torwart direkt vor mir liegt, also stellt er den Fuß unter den Ball, chippt ihn über den Torwart, aber auf der Linie geklärt von Kusanov. Ich glaube, Treffer hätte eh nicht gezählt wegen einer Abseitsposition, war aber nicht gepfiffen und nicht abgewunken. Stattdessen gab es jetzt den Pfiff. Halbzeit in Houston. 3:0 führt Portugal gegen Usbekistan. Cristiano Ronaldo hat zweimal getroffen. Die Portugiesen haben richtig Spaß gemacht und die Usbeken, die müssen in den nächsten 15 Minuten den Drehwurm aus der Birne kriegen. 3:0 für Portugal zur Pause gegen Usbekistan.
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4: Und damit herzlich willkommen zurück zur kleinen Halbzeitshow hier bei Sportschau Live. Die ersten 45 Minuten liegen hinter uns. Portugal gegen Usbekistan. Es steht 3:0 für Portugal und wir gehen dann später rein in die Analyse. Mann, mit unseren Reportern André Siems und Jan Wochner. Die können jetzt aber erst einmal kurz durchatmen. Puh. Also, Lionel Messi macht einfach weiter Geschichte. Doppelpack gegen Österreich gestern. Neuer WM-Rekordtorschütze und Gruppensieg für Argentinien. Selbst Rangnick, Klose, Klopp und Müller, sie ziehen den Hut. Und die Fans, die sind komplett aus dem Häuschen. Und die große GOAT-Debatte, für viele ist sie jetzt endgültig entschieden. Sportreporter Felix Manzel.
5: Es ist ein historischer Abend in Dallas. Lionel Messi schreibt Geschichte. Doch bis es dazu kommt, geht der Puls ordentlich hoch. Argentinien kriegt schon in der 8. Minute einen Elfmeter zugesprochen.
6: Du kannst dir vorstellen, wer sich den Ball jetzt schnappt. Es ist die Nummer 10, der Außerirdische, der Auserwählte, die Urgewalt.
5: Trifft Messi, ist er alleiniger WM-Rekordtorschütze.
6: Elfmeter Lionel Messi gegen Alexander Schlager. Alex, komm, jetzt kannst du berühmt werden. Messi gegen Schlager, vorbei, vorbei geschossen, rechts am Tor, 0-0, unglaublich. Der Außerirdische ließ ein Mensch.
5: Lionel Messi erstarrt zur Salzsäule. Kann es nicht fassen, schüttelt sich kurz, dann trabt er zurück. Aber es scheint so, als sei es nur eine Frage der Zeit, bis Messi an diesem Abend den Torrekord knackt.
0: Im Zentrum drinne Messi. Messi legt sich den Ball nach vorne und Schlager!
5: Über 90.000 im Stadion in Dallas bekommen eine Show der Extraklasse geboten. Argentinien gegen Österreich fühlt sich irgendwie so an wie Messi gegen Schlager. Wann krönt sich der König zum Kaiser?
7: Messi verteilt den Ball auf die linke Seite auf Almada. Dann Messi, Tor! 1:0 für Argentinien! Und es ist Lionel Messi!
5: Rekord gebrochen, Argentinien in Front. Messi gekrönt, jetzt ist er bester WM-Torschütze aller Zeiten.
8: Ich erinnere mich gar nicht an alle meine Tore. Ich bin gerade platt und habe keine Kraft mehr. Ich genieße jetzt den Moment mit meinen Teamkollegen.
5: Am Mittwoch wird Lionel Messi 39 Jahre alt. In Dallas ist ihm davon aber nichts anzumerken. Bis in die Nachspielzeit hinein marschiert er und macht die Partie zu Messi-Festspielen. Argentinien hat bei dieser WM bisher 5 Treffer erzielt, aber nur einen Torschützen. Lionel Messi und zieht vorzeitig in die K.O.-Runde ein.
8: Ich bin sehr glücklich über den Sieg. Das war wichtig. Wir haben hart dafür gearbeitet. Das beruhigt uns ein wenig für das, was noch kommt. Es war ein sehr intensives Spiel. 6 Punkte sind das, was zählt.
5: Lionel Messi ist jetzt mit 18 Treffern der beste WM-Torschütze der Geschichte, trifft bei allen 6 Weltmeisterschaften, an denen er teilgenommen hat.
4: Ja, und dann ging es gestern um 23 Uhr weiter hier bei uns bei Sportschau Live. Frankreich gegen den Irak in Gruppe I. Und Frankreich bleibt bei dieser WM eine echte Ansage. Selbst ein Gewitter mit über 2 Stunden Spielunterbrechung konnte die Equipe Tricolore nicht stoppen. Kylian Mbappé trifft doppelt. Die Franzosen gewinnen souverän gegen den Irak. Und der Superstar, der macht im Rennen um die WM-Rekorde, trägt weiter Druck. Die Highlights, die gibt's jetzt von Philipp Weiskirch.
9: Als das Spiel in Philadelphia um 17 Uhr Ortszeit angepfiffen wird, läuft alles erstmal normal. Frankreich, der Favorit, dominiert gegen den Irak und geht nach einer Viertelstunde in Führung. Frankreichs Superstar und Kapitän Kylian Mbappé macht das 1:0. Es ist sein 100. Länderspiel und sein 15. Tor bei einer WM. Und dann, wenig später, fängt es an.
10: Herr Wind legt zu, vielleicht hören Sie das auch über unsere Mikrofone beim Kommentieren. Man schaut so ein bisschen mit Sorge in den Himmel. Ich glaube, wir kommen bis zur Pause durch, aber danach ist hier noch vieles möglich, auch wetterbedingt an Kapriolen.
9: Der erste Durchgang geht gerade noch so regulär zu Ende. Ein Gewitter nähert sich dem Stadion, es schüttet heftig, die Fans sollen Schutz suchen. Die Halbzeitpause wird auf eine halbe Stunde verlängert. Der Regen hört auf, das Unwetter scheint weg, aber beide Teams verharren in den Katakomben. Und da gibt Frankreichs Trainer Didier Deschamps ein kurzes Interview.
11: Es bringt nichts, da jetzt in die Glaskugel zu sehen. Ja, es gab eine Unwetterwarnung, die dann verschwunden ist und jetzt ist sie eben wieder zurück. Davon sind wir abhängig. Es ist sinnlos zu spekulieren, weil sich alle 30 Sekunden etwas ändert. Wir werden sehen, wie viel Zeit es braucht, je nachdem, ob es noch mögliche Blitze gibt oder nicht.
9: Auf der Tribüne hocken unter einer Regenplane ARD-Kommentator Tom Bartels und Experte Thomas Hitzelsberger.
12: Aber wo ist Gianni Infantino, wenn man ihn mal braucht?
13: Er ist ja hier.
12: So ist es. Warum kann er das nicht ändern? Ich dachte, er kriegt alles hin. Aber selbst da ist er machtlos.
13: Vieles andere kann man sich kaufen im Fußball. Aber das Wetter und das ist auch für zu regnen, das ist nicht käuflich.
12: Er wird daran arbeiten.
13: So sieht's aus hier.
9: Tja, und als die Mannschaften nach 90 Minuten Pause auf den Rasen zurückkehren, gibt's erstmal einen Platzregen. Die Spieler wärmen sich auf, die Bälle bleiben aber in den Pfützen liegen. Um kurz nach 20 Uhr Ortszeit bessern sich die Bedingungen und der zweite Durchgang kann beginnen. Nach einer Unterbrechung von 2 Stunden und 12 Minuten.
13: Große Erleichterung, überall.
9: Dann lädt der Irak Frankreich mit einem völlig verkorksten kurzen Abstoß zum nächsten Treffer ein. Ein Geschenk, das Kylian Mbappé annimmt. Das 16. WM-Tor für ihn erzielt gleich mit Miroslav Klose. Stand jetzt fehlen 2 Treffer auf Rekordhalter Lionel Messi. Ousmane Dembélé dann noch mit dem 3:0. Der Irak hat keine Chance gegen den kleinen französischen Orkan.
13: Und jetzt ist dieser ewig lange Tag zu Ende. Erwartungsgemäß gewinnt Frankreich mit 3:0 gegen den Irak.
9: Ein ziemlich normales Ergebnis also für einen der großen Turnierfavoriten, der nun die K.O.-Phase sicher hat. An einem denkwürdigen Fußballabend in Philadelphia.
4: WM-Stress, Druck und jede Menge Fokus, da kommt ein bisschen Familienzeit gerade recht. Bundestrainer Julian Nagelsmann, der lockert sein WM-Konzept und erlaubt Besuche von Familie und Freunden im Basecamp. Aber wie geht's jetzt weiter für unser DFB-Team? Sportschau-Reporter Dick Walsdorf.
14: Die Erholungspause ist vorbei, auch die Familien der Spieler haben das Teamhotel wieder verlassen. Dort haben die DFB-Kicker am Abend natürlich auch auf das durch eine Gewitterpause stundenlang verzögerte Spiel zwischen Frankreich und dem Irak geguckt. Frankreich oder Norwegen? Eins dieser beiden Teams wird der deutsche Gegner im Achtelfinale, wenn die Mannschaft denn dahin kommt. Denn vorher gibt's ja noch 2 Spiele. Das erste gegen Ecuador ist sportlich bedeutungslos. Trotzdem wird heute hart trainiert. Immerhin, nachdem es auch in Winston-Salem am Abend geschüttet hat, können sich die Spieler auf etwa 23 statt wie sonst oft 33 Grad beim Training freuen. Ihr Chef muss sich überlegen, wie sehr er im nächsten Spiel rotiert. Undav in die Startelf, Neuer auf die Bank, alles scheint möglich. Aber sicher ist nur, Nico Schlotterbeck ist bei dieser WM nur noch Zuschauer. Der verletzte Innenverteidiger bleibt aber bei der Nationalmannschaft und wird hier in den USA von den DFB-Medizinern gepflegt.
4: Ja, vielen Dank, Dirk, für die Informationen. Zwei Spiele, zwei Siege. Die DFB-Elf hat den Gruppensieg schon sicher, aber gegen Ecuador soll jetzt trotzdem nicht der Fuß vom Gas gehen. Die Südamerikaner stehen unter Druck, brauchen dringend Punkte fürs Weiterkommen und gelten als unangenehmer, defensiv starker Gegner. Sportschau-Reporterin Anne Herberg mit dem etwas anderen Steckbrief.
15: Diesen Klassiker singen sie in Ecuador schon seitdem das Land zum ersten Mal bei der WM dabei war, 2002. Sí, se puede. Wir schaffen das. Und mit jeder Teilnahme gibt es mehr Hymnen auf die Tri, wie das Nationalteam genannt wird, wegen der drei Nationalfarben, gelb, blau, rot. Chartstürmer Nummer 1 derzeit, Jombriel. Übrigens hat Präsident Daniel Noboa zur WM die Steuern auf Bier gesenkt. 1,50 statt 2 Dollar. US-Dollar ist ja übrigens die offizielle Währung in Ecuador. Der beste Snack dazu? Chifles, salzige Chips aus Kochbananen. Überhaupt das Essen. Die beliebteste Reality-Show in Ecuador ist Masterchef Celebrity. Eine kulinarische Battle mit Stars, Humor und jeder Menge exotischer und leckerer Zutaten aus den Anden, dem Amazonas und dem Pazifik. Weniger stolz als auf das Essen ist man dagegen auf die Pazifik-Raffinerie. Sie sollte das erdölreiche Land einst unabhängig von Kraftstoffimporten machen, ist aber heute ein weißer Elefant. Es ist nicht nur Misswirtschaft. Ecuador ist zum Drehkreuz für Drogenschmuggel geworden und wird von einer Welle der Gewalt erschüttert. Umso größer ist die Begeisterung für den Sport, der vielen einen Ausweg bietet und vor allem alle zusammenschweißt. Ungeachtet aller Krisen, wir wollen diesen schönen Moment genießen.
4: Ja, und jetzt spreche ich mit unserer Sportschau-Expertin Almut Schulz. Almut, du warst als ARD-Expertin schon bei mehreren Spielen live im Stadion, heute ja auch bei Portugal gegen Usbekistan. Wie nimmst du die WM bisher wahr?
16: Also tatsächlich, wenn wir ein Stadion besuchen und auch so rumherum recht atmosphärisch. Also ich war schon in Boston, ich war in Atlanta, ich war in Kansas City und in Miami. Und Kansas City ist natürlich für mich auch Soccer City. Aber auch in den anderen Stadien hat man gemerkt, dass die Fans einfach große Freude daran haben, ihre Mannschaften zu begleiten.
4: Aber wie unterscheidet sich denn diese WM zu den anderen WMs, die du bisher erlebt hast?
16: Also tatsächlich sehr, sehr stark, weil ich bei der WM in Katar gar nicht vor Ort war. Ich habe nur bis von daher Geschichten gehört, die gesagt haben, es war alles sehr, sehr eng beieinander. Das war schon schön. Hier sind natürlich sehr große Reisewege. Man muss stundenlang mit dem Flieger irgendwo hin und man hat halt diese langen Anreisewege zum Stadion. In Deutschland sind wir es auch gewohnt, dass man mit den öffentlichen Verkehrsmitteln recht schnell und auch recht direkt ans Stadion kommt, in die letzten Meter läuft. Hier ist es schon gang und gäbe, dass man mit dem Auto hinfährt, dass wirklich Tausende mit den Autos kommen, dass man sehr viel Geld für einen Parkplatz bezahlt, dass man auch sehr viel Geld im Stadion für Essen und Trinken lässt. Das ist typisch amerikanisch. Die Amerikaner wundert es nicht, aber uns Europäer doch schon.
4: Du bist jetzt insgesamt 4 Wochen vor Ort. Viele Reisen, unterschiedliche Zeitzonen. Gab es nach der Anfangseuphorie auch schon mal ein Down bei dir?
16: Also natürlich kann man dieses Down haben. Bei mir ist, denke ich, die Ausgangssituation eine andere. Zum einen bin ich es gewohnt, ich habe hier in der Liga gespielt und die Liga im Frauenfußball heißt halt auch, dass man in ganz Amerika spielt und nicht eine Eastern oder Western Conference hat, sondern wir sind für ein Ligaspiel einfach von LA nach New York geflogen. Deswegen kenne ich das. Und auf der anderen Seite, ich bin hier gerade allein unterwegs, habe meine 4 kleinen Kinder nicht dabei, die ich sonst zu versorgen habe. Deswegen kann ich immer überall schlafen, auf jeder Reise. Also da kann ich mich nicht mit einem Normalsterblichen, sagen wir mal, vergleichen. Aber es ist schon so, dass viele auch sagen, die Reisen sind anstrengend, gerade auch wenn man vielleicht innerhalb von 3 Tagen 2 Spiele hat. Es sind auch so viele Spiele zu verfolgen, also die Masse an Spielen und an Informationen, die kann einen auch sehr übermannen. Manchmal erwischt man sich selber, dass man vielleicht Sachen vertauscht von Mannschaften, weil bei 48 Teams ist schwierig, es immer up-to-date zu sein.
4: Ja, vielen Dank, Almut Schulz. Der Abend heute, der ist auch lang, denn das nächste große Spiel, das wartet bereits um 22 Uhr, spielen in Boston. England und Ghana in Gruppe L gegeneinander. Wer heute gewinnt, hat das 16. Finale so gut wie sicher. Sportshow-Reporter Holger Dahl sagt uns jetzt, worauf es ankommt.
17: In Boston kommt es im zweiten Gruppenspiel zur Begegnung der beiden siegreichen Teams des ersten Spieltags. England besiegte Kroatien 4:2 und Ghana bezwang Panama 1:0. Die englische Nationalmannschaft von Trainer Thomas Tuchel geht als klarer Favorit in die Partie. Stürmer Harry Kane will seine Torserie fortsetzen und wäre mit seinem nächsten Treffer alleiniger WM-Rekordtorschütze Englands. Ghana kann erstmals seinen Vizekapitän einsetzen. Da gegen Thomas Partey ein Strafverfahren wegen Vergewaltigung und sexueller Nötigung läuft, durfte er zum ersten Spiel in Kanada nicht einreisen. In den USA ist Partey nun dabei.
4: Portugal führt mit 3:0 gegen Usbekistan. Wir gehen rein in die Analyse mit André Siems und Jan Wochner. Ihr beiden, möchtet ihr vielleicht was zu Cristiano Ronaldo sagen? Jetzt ist es der Echte, oder?
0: Jetzt ist es der Echte, nicht der von Wish. Nee, definitiv. Also ich habe nochmal drauf geguckt. Der wirkte sehr, sehr echt, vor allen Dingen auch bei seiner Kaltschnäuzigkeit. Wir haben ja zu ihm schon alles während des Spiels gesagt. Sein WM-Tor Nummer, seine WM-Tore Nummer 9 und 10, die er geschossen hat, immer anspielbereit gewesen. Alle haben sich für ihn gefreut. Dazu bei jeder Weltmeisterschaft bislang getroffen. Eusebio, das große

0: finde ich jetzt nicht die Überraschung, dass die Klasse vielleicht dann fehlt gegen dieses Star-Ensemble vorne in Portugal. Aber der Wille, der war nicht erkennbar. Und das über weite Strecken dieser ersten Hälfte. Gerade in der Anfangsphase, als Usbekistan wirklich auf den Platz gerollt kam irgendwie und überrollt worden ist von wirklich willigen Portugiesen. Also das ist das, was mir zu denken geben würde aus der Sicht von Fabio Cannavaro, dem Trainer Usbekistans. Wenn du schon der Underdog bist, wenn du deine allererste WM spielst, dann komm doch bitte auf den Platz und zerreiß dich förmlich. Das war nicht zu erkennen und das ist etwas, wo ich ansetzen würde als Trainer und angesetzt hätte in der Pause.
1: Apropos auf dem Platz, beide Teams haben den Platz betreten, deswegen jetzt ganz schnell zu euch. André Siems und Jan Wochner, ich bin Julia Kleine. Viel Spaß mit der zweiten Halbzeit und wir hören uns gleich wieder. Tschüss und bis gleich.
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0: Zurück zur zweiten Hälfte in Houston. Portugals Männer noch im Kabinengang, angeführt natürlich von Cristiano Ronaldo. Raus jetzt wieder auf den Rasen. Cancelo hat die Trainingsjacke an. Da deutet sich also ein Wechsel an bei Portugal. 3:0 die Pausenführung für Portugal gegen Usbekistan. Und André Siems, vielleicht sogar die wichtigste Nachricht zur zweiten Hälfte. Cristiano Ronaldo hat das Trikot nicht mehr lose überm Hosenbund, sondern jetzt fein akkurat in die Hose reingestopft.
3: So sieht es nämlich aus und ich glaube, da werden alle Modebegeisterten jetzt schon sagen, schau mal, wieder ein neuer Trend. Und ab morgen sind die Trikots nur noch alle in den Hosen drinnen und keiner lässt es mehr baumeln. Zwei Wechsel gibt's auf Seiten der Usbeken, bringen wir gleich nochmal. Also es sind auf jeden Fall ein Abwehrspieler und ein Mittelfeldspieler sind rausgegangen und es wird auch gleich noch einen Wechsel geben auf Seiten der Portugiesen, wo nämlich Nelson Semedo noch reinkommen wird. Dann müssen wir mal kurz abwarten, wer rausgeht.
0: Ja, Cancelo.
3: Cancelo?
0: Ja.
3: Gut, Cancelo ist rausgegangen, also dann haben wir das damit auch geklärt. Ein Wechsel auf Seiten der Portugiesen und wer ist neu reingekommen bei den Usbeken, Nasrulayev und Shamrobekov sind raus und Aliyonov und Moskovoy sind die neun, die dabei, die reingekommen sind. Also auch ein Defensivspieler und ein Mittelfeldspieler. Moskovoy von Taschkent ist immer so eine Option für die Doppelsechs. Gegen Kolumbien hat er eine ganz gute Passquote gehabt von 84%. Er ist der einzige Spieler, der unter Cannavaro in allen neun Spielen bislang zum Einsatz gekommen ist. Also da weiß er auch, was er an ihm hat. Dementsprechend hat er ihn natürlich jetzt auch wieder eingewechselt. Und der zweite, einer da hinten nochmal absägen, also nochmal ein bisschen was für die Defensive tun soll, das ist Aliyonov. Und Spiel ist frei. Entschuldige, wollt ihr nicht reinfallen. Und jetzt darfst du die Portugiesen hinten rum.
0: Ja, die haben angestoßen und spielen hinten rum über Semedo, den neuen Mann. Und da ist noch ein zweiter neuer Mann. Und der wird jetzt direkt mal tief geschickt. Denn Portugal hat auch doppelt gewechselt. Die ganze rechte Seite einmal abgeräumt. Cancelo und Pedro Neto sind nicht mehr dabei. Und neben dem gerade schon angesprochenen Semedo, der neu rein ist, ist auch Francisco Conceição gekommen. Also Cancelo und Neto raus und Semedo und Conceição rein. Heißt Rechtsverteidiger und rechter Flügelspieler neu drin. Auf portugiesischer Seite. Am Spielstand hat sich wenig überraschend nichts geändert. 3:0 für den Favoriten.
3: Die Usbeken jetzt mal an der Mittellinie in den Rückraum gespielt. 5 Meter von der Mittellinie im Fernspiel. Verlagerung auf halb rechts rüber. Jetzt müssten sie einfach mal so einen schönen Steckpass spielen. Das gelingt ihnen nicht. Portugiesen sind vielleicht jetzt noch nicht ganz so richtig sortiert. Aber das ist eher so klein, klein. Dann geht's wieder nach hinten in die Innenverteidigung und dann zurück in den 16er und dann weiter Abschlag vom Torwart, tief schon rein ins Halbfeld der Portugiesen. Im Mittelfeld ist allerdings überhaupt keiner da. Setzen sie jetzt mal nach mit Semedo, halb rechts rüber zu Conceição. Conceição wieder zu Semedo, der lässt den Ball aber erstmal durch. Der nimmt dann Ruben Dias auf, Dias auf Vega, Vega wieder zu Dias. Links draußen wartet schon Nuno Mendes, aber über João Felix geht es jetzt erstmal ein bisschen nach vorne. Ja, links ist eben Mendes da, aber das wäre kein Raumgewinn, deswegen nochmal so ein paar Meter zurückgegangen in den Rückraum zu Vitinha, dann steil nach vorne auf Ronaldo, nochmal kurz abklatschen lassen, wieder auf Vitinha, dann ganz links rauf zu Neves und dann sind sie alle nicht richtig im Bilde und die Usbeken versuchen dann wenigstens mal sich zu befreien. Schussmöglichkeit aus der Distanz, das Ganze von João Felix, Drehschuss gewesen, da hat nicht viel gefehlt, deswegen geht so dieses Raunen durch

0: Hat gar nicht richtig hingeguckt und dann dreht er sich fast um 360 Grad. Also nicht ganz, da hätte er nichts gebracht. Und dann haut er drauf und der Ball fliegt knapp über die Latte drüber. Das hätte jetzt das 4:0 schon sein können. Abschlag vom usbekischen Torwart in den Mittelkreis rein. Usbeke ist auch gefallen. Vega erst einmal mit einer hohen Bogenlampe. Kopfballstaffette jetzt raus erstmal über den Mittelkreis ganz links und dann so ein räudiger Pass ganz links raus. Das war, wenn Sie da mal Zeit und Platz haben über den linken Flügel, dann kommt dann so ein Nuckelding an. Das darfst du natürlich nicht machen. Dann musst du diese wenigen Chancen, dann wenn du das Spiel in die Breite ziehst, auch mal nutzen. Das passiert nicht. 3:0 für die Portugiesen.
1: Ja, und Aljonov, der Eingewechselte, zur Pause neu gekommen, hat sich da auch verständlicherweise richtig geärgert, anstatt über links, ja nicht frei, aber mit ganz viel Platz in Richtung Strafraum Lust zu marschieren, hat er Bekanntschaft mit der Werbebande draußen gemacht. Die hat ihn dann unsanft gestoppt, weil der Pass so ungenau war. Ja, einfach 2-3 Meter am Mitspieler vorbei. Es ist merklich ruhig in Houston. Noch nichts Nennenswertes passiert in den ersten 3 Minuten. Den Felix-Schuss mal ausgeklammert, der so einen halben Meter übers Tor geflogen ist. Jetzt gibt's einen Ballverlust der Portugiesen um ein Haar. Ball rollt aber über die Seitenauslinie, wird weitergehen mit Einwurf für Portugal in dieser zweiten Hälfte. Nur mal so zum Überblick, das ist die Gruppe K, von der wir hier sprechen. Kolumbien lag nach dem ersten Spieltag an der Tabellenspitze mit dem Sieg. Portugal und Kongo mit einem Punkt dahinter. Und Schlusslicht Usbekistan ohne Punkte. Heißt in der Blitztabelle Portugal aktuell auf Rang 1 mit 4 Zählern. Die Usbeken Schlusslicht. Und Kolumbien hat ja noch nachher dann die Möglichkeit im Duell mit Kongo in der Gruppe K. Kolumbien gegen Kongo. Ha, Wahnsinn. Natürlich wieder vorbeizuziehen und für klare Verhältnisse zu sorgen. Allerdings, das ist auch klar, mit so einem klaren Ergebnis und 4 Punkten auf dem Konto ist Portugal so gut wie sicher in der K.O.-Runde.
0: So sieht es nämlich aus, denn wenn Usbekistan heute verliert, und so sieht es ja aus, und wenn die Afrikaner später dann gegen die Kolumbianer schlagen sollten, dann bleibt Usbekistan in jedem Fall Gruppenletzter, egal was passiert. Und damit wären dann die Usbeken schon raus. Und das wäre natürlich ganz besonders bitter. Aber da müssen wir erst nochmal das Spiel abwarten. So oder so, ich glaube, ich sehe da wenig Land. Vor allen Dingen so, wie sie spielen, so wie sie das aufgebaut haben. Und es passiert halt auch mal zu wenig. Usbekistan, kaum sage ich es, kommen sie mal über die Mittellinie mit einem Flachpass ins Zentrum rein. Und dann einfach mal durchgesteckt in den 16er. Aber der Einzige, der da ein bisschen Rücken bekommt, das ist Diogo Costa. Der muss sich nämlich bücken. Hoffentlich hat er sich da nichts eingeklemmt. Denn das ist ein sehr, sehr ruhiger und gemütlicher Abend hier für ihn, oder besser gesagt für uns Abend in Deutschland und 13 Uhr ja in den USA, in Houston. Also für ihn eher so, ich muss mich warm halten, denn es kommt so gut wie kein Schuss auf seinen Kasten. Schon wieder die Portugiesen mit dem neu eingewechselten Nelson Semedo. Dann ist schon wieder Conceição oder wäre Conceição da gewesen. Auch er ist zu Beginn der zweiten Halbzeit gekommen. Rückpass erst einmal wieder zum Torwart und dann wird er angelaufen von Ronaldo. Der wollte so einen kleinen Schlenkerler um ihn rummachen und dann den Ball ihn abnehmen und einfach mal schön reinschießen. Aber dieses Schlenkerler oder dieser Kreisel, der ist ihm nicht gelungen. Und dementsprechend bleibt es hier beim 3:0 für die Portugiesen. Ich habe schon das Gefühl, die wollen noch, oder?
1: Ja, Ronaldo vor allem. Ja. Ich finde, das merkst du an. Der Drang nach Toren drückt ihm aus jeder Pore. Auch gerade hat vielleicht so eine Fußspitze gefehlt. Und auch jetzt geht Portugal schon wieder ins offensive Pressing am 16er des Gegners. Ballgewinn im Strafraum, aber dann nochmal gerade so zurückerobert von Kusanov, dem Abwehrstar von Manchester City, der da viel zu nachlässig und ja auch fahrlässig mit dem Ball umgeht. Konter läuft jetzt aber über die linke Seite rein in den Strafraum der Portugiesen. Ein Schuss aufs Tor. Achtung, Ausrufezeichen. Kleine Alarmsirene gesetzt. 52. Minute. Faisulayev traut sich was zu. Von links in die Mitte der spiegelverkehrte Arjen Robben-Move. Und dann mit rechts zentral aufs Tor Diogo Costa. Fängt den ohne Mühe, aber immerhin zutrauen und ziemlich schnörkellos in Richtung Tor der Portugiesen aus usbekischer Sicht muss es heißen, mehr davon.
0: Ja, und vor allen Dingen, das war ein ordentlicher Schuss, das war eine gute Schusstechnik, von dem man, der in Istanbul bei Başakşehir unter Vertrag ist. 22 Jahre ist er alt, hat gegen Kolumbien das erste WM-Tor der usbekischen Geschichte geschossen. 19 Zweikämpfe da bestritten, das sind die meisten gewesen in seinem Team. Allerdings sind die schlechte Nachricht, nur 21% gewonnen. Gut, kann man ja auch mal einfach hinten runterfallen lassen. Bis dahin hörte sich das Ganze gut an und der Schuss war ebenfalls auch ganz, ganz schön, als es ein Ball nach einem Pressball dann ins Publikum reingefallen. Der Mann, der gerade in der linken Hand noch ein Getränk hatte, hat mit rechts den Ball gefangen. Ich glaube, er wollte mit dem Ball gerne auch Platz nehmen. Das ging nicht so, ist wieder runtergeschmissen worden. Also auch da wird natürlich geguckt. So ein Souvenir ist natürlich immer eine feine Sache. Was gebe ich dann her? Links die Cola, rechts den Ball. Ja, der Ball muss wieder weg, aber die Cola schmeckt herrlich. Wenn es richtig schön warm ist, kann das alles erzählen. Der Ball ist nämlich noch nicht freigegeben. Nuno Mendes mit links in den Fünfer rein. Dann auf den zweiten Pfosten geschossen und auch gedreht. Aber da ist Ruben Dias nicht mehr rangekommen. Bleibt hier beim 3:0. 53 Minuten inzwischen auf der Uhr. Bin mal gespannt, was die Portugiesen noch bringen. Ich würde zum Beispiel gerne noch Rafa Leão sehen. Ich bin ja Fan von ihm. Ich mag ihn gerne. Gerade wenn der Bock auf Fußball hat, dann kann der ganz, ganz feine Sachen. Hat er auch bei der Europameisterschaft gezeigt. Ist ja bei den Bayern auch mal kurz im Gespräch gewesen. Wenn er nicht Bock hat, dann ist es nicht ganz so schön. Aber wir gehen mal davon aus, dass wenn er kommen würde, dass er sich freuen würde.
1: Der Flügelstürmer von Milan. Relativ riskanter Rückpass der Portugiesen in Richtung Costa. Der eilt aber aus seinem Kasten und aus seinem Strafraum heraus und klärt dann resolut über die Seitenauslinie. Einwurf für Usbekistan. Ich würde gerne Bernardo Silva sehen, der von Manchester City zu Real Madrid wechseln wird. Die ersten 45 Minuten im Auftaktspiel der Portugiesen auch auf dem Rasen stand, aber nicht wirklich mitgemacht hat. Wirklich für seine Verhältnisse katastrophale Leistung und deswegen auch die frühe Auswechslung. Jetzt gibt es den nächsten Ballverlust der Usbeken. Der wird dann ausgebügelt. Für mich war es ein klares Halten des Usbeken, aber kein Pfiff von Schiedsrichter Jajet. Und so Angriff Usbekistan über die linke Seite. Einmal mehr Faisulayev mit dem Ball am rechten Fuß in die Mitte ziehen. Nee, er passt in die Mitte. Schusschance. Oh, zentrale Position aus 20 Metern knapp vorbei. Aber noch abgefälscht. Chukurov erst auf dem rechten Fuß den Ball positioniert gehabt, dann gab es den Schlenker auf den linken Fuß rüber und dann der Schuss, der glaube ich noch Dias oder was Fernandes, einer von den beiden, beide hatten sich da in den Schussweg gestellt, einer von beiden war auf jeden Fall noch dran, Ball war abgefälscht, Eckball, korrekte Entscheidung. Ja, das nennen wir schon fast usbekische Drangphase, oder André?
0: Absolut, der Mann, der am häufigsten am Ball gewesen ist gegen Kolumbien, der sich also immer wieder in die Offensive mit eingeschalten hat, aber hinten auch sehr viel ausgebügelt, ständiger Unruheherd gewesen ist, insofern man das sagen kann. Aber da war nicht schlecht, da hat nicht viel gefehlt. Ein paar Zentimeter weiter links und er wäre drin gewesen. So, jetzt warten wir aber erst einmal auf die Ecke, der wird noch ein bisschen geschubst im 16-Meter-Raum bei den Portugiesen. Da ist auch Ruben Dias ganz weit vorne mit dabei. Außerdem noch Schukurov. So, und jetzt wird die Ecke kurz ausgeführt. An den Knick des 16ers rechts könnte die Flanke kommen. Nochmal in den Rückraum gespielt, mit rechts aufgenommen. Jetzt kommt der Pass nach innen. Ronaldo köpfte raus erstmal aus dem 16er. Und die Portugiesen schwärmen schon wieder aus über die rechte Außenposition. Da ist der eingewechselte Conceição, tritt aber nochmal 10 Meter von dem Strafraum drauf, nimmt im Rückraum Mendes mit, auch Bruno Fernandes ist zur Stelle, halb links Vega hat nachgeschoben, dann geht's nochmal ganz links raus, wieder zurück zu Vega, der ist schon 5 Meter von der Mittellinie entfernt, in der Hälfte drinnen von den Usbeken, die sich jetzt so ihr Dreieck zurecht, nee, jetzt ist sogar ein Viereck zurecht gespielt haben und den Ball einfach mal laufen lassen. Warum? Weil auch Ruben Dias noch von hinten nachgerückt ist. Ronaldo vorne da, fällt, hätte gerne den Freistoß gezogen. Schlitzsicht hat kurz abgewartet, sich dann entschieden auf Vorteil zu gehen und dann hat er gemerkt, der Ball ist weg bei den Portugiesen und Bruno Fernandes, oi, das war aber auch ganz nah dran. Also da hätten sich die beiden Nasen fast geküsst vom Schiedsrichter und vom Portugiesen, aber dann hat er gerade nochmal zurückgezogen, der Bruno Fernandes, weit aufgerissene Augen, das war fast so, als wenn die Gambasplatte am Abend leer gewesen ist und er aber noch was vorgehabt hätte.
1: Das muss ich erst mal sacken lassen.
0: Ja.
1: Ja. Zu viel Gambas, dann ist der Magen schwer. Naja, Freistoß in jedem Fall gepfiffen mit Verzögerung, wie von André treffend beschrieben. Und zentrale Position, gut und gerne knapp 30 Meter. Etwas weniger, würde ich sagen, aber nicht viel weniger. Und Cristiano Ronaldo ist Teil eines vierköpfigen portugiesischen Diskussionszirkels. Man wird jetzt gerade ausbaldobert, wer denn gleich draufballern darf. Denn für eine Freistoßflanke eignet sich das Ganze überhaupt nicht. Dafür ist die Position viel zu mittig. Und Cristiano Ronaldo drückt den Ball nochmal fest in den Rasen und auf das Freistoß-Spray nimmt dann Anlauf. Wir erinnern uns zurück, in der ersten Hälfte gab es Freistoß aus viel besserer Position. Da war Ronaldo auch zur Ausführung bereit, täuschte an. Am Ende Nuno Mendes, zur Überraschung aller, auch des usbekischen Torwarts, mit dem schnellen Abschluss und dem zwischenzeitlichen 2-0. Jetzt steht es 3-0 und diesmal Ronaldo läuft am Ball vorbei. Jetzt kommt Nuno Mendes. Nee, Achtung, Trick über die Mauer. Ronaldo! Und dann gehalten. Ronaldo liegt am Boden und hat Schmerzen. Hält sich das rechte Schienbein. Das war eine super Variante. Ohne Torerfolg. Ronaldo, der über den Ball läuft, dann täuscht Fernandes an, geht auch nicht ran. Doch, am Ende geht er ran, aber er täuscht so an, als würde Mendes ausführen und lupft dann den Ball über die Mauer zu dem durchstartenden Ronaldo. Und der versucht, den Ball zu treffen, trifft ihn auch, aber eben auch den herauseilenden Keeper, der in allerhöchster Not zur Ecke klärt.
0: Für mich kein Elfmeter, auch wenn Ronaldo da den Rasen müde getrommelt hat. Und auch der portugiesische Trainer Roberto Martinez sagt, das muss doch ein Strafstoß sein. Das war super schön ausgeführt. Und Bruno Fernandes, auch wie er da mit dem Blick gesenkt, also tut, als wenn sie jetzt alle mal Zeit lassen würden. Und Ronaldo geht da auch völlig lustlos dann vorbei. Aber ist halt ein Fuchs, gell? Nicht nur ein Fuchs, er ist ein Fuchs, so was er da gemacht hat. Und dann vorbei an der Mauer. Und dann kriegt er den Ball natürlich fast ein Tor geworden.
1: Ja, und so sieht das aus, wenn das funktioniert. Ich erinnere mich mal, bei der deutschen Nationalmannschaft, da haben Thomas Müller und Konsorten Ähnliches probiert und das ging voll in die Hose.
0: Wo er dann umgefallen ist und Schmarrn, das war, habe ich auch noch irgendwo abgespeichert, wollte ich eigentlich schon längst wieder aus meinem Cash rausleeren, ist aber leider immer noch drin. So, 60. Minute, Ecke, Portugal, rechte Seite, nachdem der usbekische Torwart geklärt hat, in den Fünfer rein, Achtung, Flipperball, Tor! 4:0, Portugal! Ich habe leider nicht gesehen, wer es gemacht hat. Aber auf jeden Fall Tor für Portugal, rechte Seite, Flipperball rein in den Fünfer und dann sind gleich drei Portugiesen zur Stelle. Irgendeiner kriegt den Fuß ran und die Usbeken sind wieder mal nur die Passagiere und schauen sich das Ganze gemütlich an und der Ball kullert dann vorbei an Torwart Abdu Wohid Nematov rein in den Kasten.
1: Flach
0: nach innen. Der Torwart ist auf jeden Fall mit der Hand dran. Ich glaube, der Torwart legt ihn sich alleine rein mit der Hand. Ja. Ja, es ist Kusanov gewesen. Du hast recht. Er kommt an die Brust von Kusanov ran, dann mit an die Hand des Torwarts und danach dann über die Linie drüber, weil, und das ist natürlich auch gut, einer von hinten nachgeschoben hat. Und das ist Ruben Dias, der Kusanov so ein bisschen schubst. Und deswegen kommt er mit der Brust an den Ball und wer lacht wieder so richtig schön. Roberto Martinez hat so ein bisschen was von seinem Staubsaugervertreter, als wenn er heute schon drei verkauft hätte und ganz genau weiß, das gibt heute Abend noch einen schönen Limoncello-Spritz aufs Haus. Herrlich, also der strahlt über beide Ohren. Klar, seine Portugiesen, die liefern heute und sie führen mit 4:0.
1: Und das musst du erstmal machen. Den Freistoß als Freistoßvariante spielen, fast das Tor erzielen. Dann einen Eckball zugesprochen bekommen und den wieder als Variante kurz auf den ersten Pfosten flach zu spielen. Deswegen auch Roberto Martinez zu seinem Standardtrainer mit langem zottligem Haar geeilt. Also der Standardtrainer, das lange zottlige Haar. Martinez hat nichts oben auf der Birne und der Dank an ihn. Ecke Usbekistan auf der anderen Seite. Spielstand 4:0 für Portugal. Hochgeklärt von Diogo Costa, musste nochmal nachfassen. Ball geht raus in den Rückraum, dort Schussversuch aus der Luft genommen von Usbekistan, abgewehrt. Dann geht der Ball auf die rechte Angriffsseite raus, Flanke in die Mitte, Dias köpft den vor die Füße eines Usbeken. Aber der kommt nicht zum Abschluss. Stattdessen rollt der Konter über Cristiano Ronaldo. 10 Meter hinter der Mittellinie. Rechts draußen wird überlaufen von Semedo. Den schickt er steil, aber schlecht. Faisulajew ist dazwischen, klärt hinten für Usbekistan. Zweite Hälfte war zum Start, ehrlich gesagt, ein Langeweiler. Jetzt ist wieder Tempo drin und Portugal hat die glasklare Führung. 4:0, André. Findest du Portugal heute, so wie es spielt, in der Form eines Titelkandidaten oder ist das ein Muster ohne Wert, weil Usbekistan vielleicht nicht WM-reif ist?
0: Zweiteres. ehrlich gesagt, zweiteres für mich die Usbeken. Ich habe jetzt schon den Iran kommentiert, Irak, ich habe schon Jordanien gesehen, auch Saudi-Arabien.
1: Ja, ist ja gut jetzt, das ist ja fast wie mein Haus, mein Auto, mein Pony.
0: Ja, genau, das Pony wollte ich jetzt gleich noch bringen, ne? Das wäre nämlich jetzt Usbekistan gewesen dann zum Schluss. Und ich finde, dass die Mannschaften, die auch vermeintlich kleinen, hinten alle einfach besser standen. Und sie haben das viel besser gelöst gegen die größeren Mannschaften als heute hier Usbekistan. Da sind viel zu viele Löcher, die sind zu wenig gedankenschnell und sie kriegen die Portugiesen immer wieder diese Steckpässe hinter die Kette. Selbst wenn sie über außen kommen, kriegen sie es nicht gut mit der Fünferkette gelöst. Also sie sind zu langsam, sie sind technisch nicht so beschlagen und mir fehlt tatsächlich auch das taktische Verständnis. Und deswegen glaube ich, ist das ein Muster ohne Wert, weil die Portugiesen sich heute leicht tun. Aber, und jetzt spricht's für die Portugiesen, trotzdem musst du erstmal hier nach 60 Minuten mit 4:0 führen. Aber weißt du, das kann dir auch einen Auftrieb geben für die anderen Aufgaben. Du bist jetzt drin im Turnier, du hast einen Ronaldo, der hat gute Laune. Der geht jetzt hier mit der Schlagsahne durch. Jeder kriegt ein paar Erdbeeren von ihm noch. Und er sagt, Freunde, ich habe euch alle lieb, weil ihr habt mir die Bälle aufgelegt. Ihr macht das richtig gut, während Joao Felix rausgeht und Francisco Trincao neu reinkommt. Und mit so einer guten Laune und mit so einem schönen Gefühl kannst du dich in ein Turnier reinorgeln und plötzlich zum Favoriten werden.
1: Trincao, der Mann von Sporting, neu dabei. Auf den freue ich mich im Übrigen. Der Mann mit den langen schwarzen Haaren.
0: Der bei Conceição war es, auf den du dich gefreut hast.
1: Ja, ich freue mich halt auf viele, aber auf Trincao vor allem, weil er bei Sporting eine herausragende Saison gespielt hat, auch in der Champions League viele Tore gemacht hat. Einer, der mit dem Ball wirklich richtig gut umgehen kann, ihn förmlich streichelt. Jetzt kommt angesprochener Conceição auf der rechten Seite und dann das erste Mal in der Zentrale auch Trincao am Ball gewesen. Also die Portugiesen klar in Führung. Für Usbekistan ist nach diesem Spiel, auch bei diesem Spielstand sollte es so ausgehen, noch nicht Schluss. Je nachdem, wie Kolumbien und Kongo heute Nacht gegeneinander spielen, hat Usbekistan womöglich am letzten Gruppenspieltag noch die Möglichkeit, gegen den Kongo Platz 3 zu erspielen. Und Platz 3 könnte, je nachdem, wie es in den anderen Gruppen dann ausgeht, womöglich noch zum Erreichen der K.O.-Phase qualifizieren oder ja berechtigen. Und das würde ja womöglich auch Tür und Tor öffnen für die usbekischen Spieler und ihre Belohnung. Dazu vielleicht gleich mehr. Erstmal Blick auf den Ball. Flanke Conceição in der Mitte abgewehrt von Usbekistan per Kopf. Zweite Welle der Portugiesen ohne den ganz großen Zug zum Tor, ohne das ganz große Tempo. Stattdessen Pass rechts raus. Jetzt ist Tempo drin. Conceição lupft den Ball über seinen Gegenspieler, zieht zur Grundlinie. Zwei Übersteiger. Hinten lauert Semedo. Er nimmt Vitinha im Rückraum mit. Der Pass zurück zu Conceição. Flachpass geklärt von Usbekistan, aber nicht weit genug. Jetzt geht der Ball raus und Portugal baut ganz hinten neu auf. Worauf ich hinaus wollte, die usbekischen Spieler haben ja nach der gelungenen WM-Quali jeweils ein Elektroauto geschenkt bekommen. Was gäbe es denn dann beim Erreichen der K.O.-Phase, frage ich mich.
0: Das ist ein Elektro-Rolls-Royce, ich weiß es nicht so richtig. Also ich glaube, das wäre aber eine kleine Überraschung aufgrund dessen, was wir jetzt hier gesehen haben. Jetzt wieder die Portugiesen schieben schon wieder nach. Rechts außen mit nach vorne Joao Neves, dann in den Rückraum gespielt zu Vitinha. Vitinha auf der Halbposition wieder ins Zentrum. Dann wartet schon Vega, der mit nach vorne gekommen ist. Nuno Mendes, verliert tatsächlich mal einen Ball. Aber das waren 90% Bein und dann nur 10% Ball vom Usbeken. Die Spieler von Usbekistan sind jetzt ganz viel am diskutieren, während Pepe, auch eine Legende der Portugiesen, sich das Spiel ansieht und auch sehr begeistert ist von dem, was seine Mannschaft oder beziehungsweise sein Land da heute auf dem Platz zaubert. Es ist schon tatsächlich heute hier ein größerer Abend mit diesem 4:0 gegen Usbekistan, nachdem sie sich ja mit dem 1:1 gegen den Kongo überhaupt nicht gut verkauft haben. Es könnte ein bisschen mehr kommen, finde ich jetzt gerade. Die rote Wand, die da überall ist. Die portugiesischen Fans, die sind sehr leise. Sie warten auf Ronaldo. Es kommt die Ecke, der Freistoß rein in Richtung 5-Meter-Raum. Da geht so ein kleines Raunen von der roten Wand dann runter. Aber schon haben sie sich wieder hingesetzt und schauen jetzt mal, was die Usbeken machen.
1: Die greifen an über die rechte Seite, kommen tatsächlich mal vorbei am letzten Verteidiger, aber ohne den Ball am Fuß. Stattdessen rollt er weit, weit weg von Ganiev. Das ist der, der heute getroffen hat, aber sein Tor zählte nicht. Schade eigentlich, denn es war richtig sehenswert. Zuvor gab es aber ein klar erkennbares Foulspiel an Cancelo. Der ist auch mittlerweile ausgewechselt. Und dann gab es auch den VAR-Einsatz. Und so nicht das zwischenzeitliche 1:2 aus usbekischer Sicht. Mittlerweile steht es ja 4:0. Wir schreiben die 68. Minute und Portugal wieder mit flüssigem Passspiel über die Mittellinie. Letzter Pass in die Spitze missliegt dann. Usbekistan hat aber wieder Probleme. Wieder ist der Torwart nicht sauber im Zuspiel zum ersten Mitspieler. Und fast wäre Portugal erneut dazwischen gewesen. So aber weiter Ballbesitz für die Usbeken. Auch für der Mittellinie lässt Renato Vega da mal einen auflaufen. Sieht sofort die gelbe Karte dafür. Hatte was von Eishockey und Bodybandencheck. Hab nicht gesehen, ob Vega da auch den Schulterbereich hochgezogen hat. Ja, doch er. Und dann auch vors Kinn von Ganiev. Deswegen geht gelb in Ordnung. Vega ja der Mann mit diesem Lockenkopf. Verteidiger von Villarreal in Spanien. Gefällt mir gut heute. Sehr präsent und vor allem auch in der Eröffnung sehr passsicher.
0: Kriegt aber auch nichts zu tun eigentlich da hinten, gell?
1: Ist richtig, ja. Also wenn wir das alles einordnen, du hast das ja eben gesagt, ne, es fällt schwer, das irgendwie dann auch so zu gewichten. Aber heute macht das gut gegen diesen Gegner auf jeden Fall, jetzt wo es Trinkpaus gibt.
0: Ich finde tatsächlich, dass sie konditionell sehr gut sind. Inzwischen vor 4 Jahren haben sie mal einen deutschen, einen bayerischen Konditionstrainer gehabt sogar. Christian Falkner hieß der. Inzwischen nicht mehr bei den Usbeken in charge, also nicht mehr unter Vertrag. Aber der hat schon gesagt, dass sehr viel im Umbruch ist bei Usbekistan, dass das eine Mannschaft ist, die sich gerade findet, dass sie zwar in der heimischen Liga unterwegs sind und eben dann, ich habe es schon so ein bisschen angedeutet, einige bei den Vereinigten Arabischen Emiraten und so weiter und so fort, aber dass da etwas wachsen könnte. Und genauso ist es, das, was gewachsen ist. Und das darf man nicht vergessen, auch wenn wir sagen, dass die Usbeken hinten nicht gut stehen und dass sie Löcher haben und dass die Portugiesen da durchkommen. Hallo, ist der Nations League-Sieger. Das ist Portugal und das ist Usbekistan, das bei einer Weltmeisterschaft teilnimmt und nur einen einzigen Star hat und der heute eigentlich auch nicht so richtig in Erscheinung getreten ist bislang. Da muss man schon sagen, trotzdem toll und ich bin mir sicher, für das Land ein Riesending und auch für die Fans, die ja auch feiern immer wieder, wenn wir mal so auf unserem Bildschirm gucken und so die Kamera durch die Reihen durchgeht. Die wissen, okay, wir liegen 0-4 hinten, aber trotzdem ist es für sie etwas Besonderes, hier da zu sein. Und das freut mich auch und das habe ich genauso auch bei Kap Verden gesehen oder auch bei Curaçao etc. Ist ja wurscht, was für ein Spiel du anguckst von einer dieser vermeintlich kleineren Mannschaften. Du merkst schon, wie viel Pathos da auch bei den Fans dabei ist und wie nahe das ihnen geht, dass sie bei so einem Spiel hier mitmachen dürfen und auf der Tribüne sind und ihre Mannschaft anfeuern.
1: Wobei man bei Usbekistan auch noch hinzufügen muss, selbst hätte es diese Reform mit der aufgeblähten WM nicht gegeben, Usbekistan wäre mutmaßlich trotzdem dabei, weil die Mannschaft einfach so stark in der WM-Quali unterwegs war, am Ende Platz 2 dort gemacht hat, hinter dem Iran. Also das hätte nach menschlichem Ermessen dann auch gereicht für die Quali. Und das ist ohnehin ein Land im Aufschwung. Also wer durch die Hauptstadt Taschkent läuft, der sieht eine moderne Hochglanzmetropole und da schlägt sich eben dieser Boom im Land auch auf den Fußball nieder. Viele Akademien, in denen gute Nachwuchsarbeit gemacht wird, in denen Talente wie Kusanov, der bei Manchester City spielt und über den Pep Guardiola gesagt hat, er sei eine der besten Verpflichtungen der letzten Jahre gewesen. Also viele Talente kommen danach und das spricht eben für eine ganzheitliche Entwicklung und vor allem für eine nachhaltige Entwicklung. Und ich bin mir ziemlich sicher, dass wir vom usbekischen Fußball in Zukunft noch viel, viel mehr hören werden, auch in unseren Breitengraden.
0: Würde ich mir auf jeden Fall wünschen. Ronaldo ist schon wieder gerade im Diskussionsmodus, während die Spieler zu langsam zurückkommen auf den Platz nach der Trinkpause. Was lesen wir, Jan, aus seinen Augen raus? Schon eine gewisse Zufriedenheit, eine Beseeltheit, dass ihm da einfach ein Klotz vom Herzen gefallen ist, dass er hier die Buden gemacht hat. Und nicht nur eine, sondern 2 gleich.
1: Ja, erleichtert. Vergleich das mal mit dem Gesicht vor Anpfiff. Klar, ist eine andere Stimmungslage, aber vor Anpfiff wirkte er verbissen, in sich gekehrt. Ja, vielleicht auch, und das mag man bei Cristiano Ronaldo fast gar nicht vermuten, aber vielleicht auch ein bisschen unsicher. Wer weiß. Also das alles ist auf jeden Fall äußerlich gewichen, wie es in ihm aussieht. Wir können nur spekulieren. Wir wissen es auch jetzt nicht mit Sicherheit, aber er wirkt sehr, sehr zufrieden und Ich sag nochmal, für mich ist das eigentlich die Überschrift über diesem Spiel aus portugiesischer Sicht. Portugal hat Lust auf Fußball und Lust an diesem Fußballspiel gewonnen. Und das schlägt sich eben auf dem Rasen nieder.
0: Und in diesen 72 Minuten haben wir versucht, auf jeden Fall auch diese Freude der Portugiesen ein bisschen rüberzubringen. Warum? Weil es schneller und temporeicher Fußball ist. Und die Portugiesen jetzt schon wieder im Ballbesitz, das Ganze in der eigenen Hälfte, schon wieder nach vorne mit Ruben Dias, dann parallel zur Strafraumlinie auf Vega. Vega nach vorne in Richtung Offensive erst einmal. Dann kommt allerdings niemand ran. Die Usbeken sind nochmal dazwischen gegangen. Jetzt doch schon wieder der Ballverlust. Der eingewechselte Trincão links auf Mendes, der ins Zentrum. Ronaldo! Und dann ist der Ball noch geblockt worden von Aschurmatov, Rustam Aschurmatov, der sich Ronaldo entgegengestellt hat. Es wird die Ecke geben für die Portugiesen. Das sind sie halt dann auch. Blitzschnell dazwischen. Immer wieder dieser Nuno Mendes nimmt dann Trincão mit. Am Spitz des linken 16-Meter-Raums geht er dann in den Strafraum rein. Und dann auf Ronaldo. Und Ronaldo zeigt dann, hey, hast du schön gemacht, aber irgendwie habe ich es nicht gesehen. Und deswegen tut's mir leid. Jetzt gibt's nochmal, ja?
1: Ja, in seinem Rücken stand Conceição frei und den hat er nicht gesehen. Dahin die Geste. Und das ist der Riesenunterschied zum Auftaktspiel. Wenn wir das jetzt mal wirklich wie Schablone aufeinanderlegen. Achtung, Torwart, langer Abschlag misslingt. Ronaldo dazwischen, der hat den Ball, schießt, gehalten. Ronaldo fast mit dem dritten. Fernandes setzt nach, hat den Ball, spielt ihn zu Mendes, über Ventinha wieder zu Fernandes. Linkes Halbfeld, tritt nochmal auf den Ball, zieht ihn wunderbar in einer flüssigen Bewegung zurück. Kurzes Anspiel auf Trincão und dann ist Usbekistan dazwischen. Langer Schlag ist unerreichbar, würde ich sagen. Nee, aber da gab es ein Foulspiel. Freistoß Portugal, alte Ronaldo fast das nächste gemacht. Der geiert da vorne auf die Bälle. Ja, rückt da auf Nematov zu, den Keeper, dessen Befreiungsschlag sofort von Ronaldo abgeblockt wird. Aber nochmal zum Gedanken eben. Im Auftaktspiel gab es die gleiche Szene. Hereingabe in die Mitte, Ronaldo mit dem Abschluss, in seinem Rückenstand Fernandes. Und Ronaldo würdigt ihn keines Blickes. So angesickt war der. Heute, Ronaldo schießt nicht das Tor, dreht sich sofort um, entschuldigend in die Kommunikation mit Conceição geht. Also, das ist diese Gelöstheit, die neue Lockerheit, vielleicht auch die alte Lockerheit des CR7.
0: Absolut richtig. Portugal, 5 Meter von der Mittellinie. Flachpass, diagonal, rechts auf den Flügel rüber. Dann geht's über Semedo zu Conceição, der so circa 30 Meter zum Tor. Nochmal in den Rückraum, eigene Defensive. Über Vitinha, der heute offensiv nicht so stattgefunden hat, musste aber nicht. Es sind andere, die in diesem Spiel den Stempel aufgedrückt haben. Zu Dias, Dias nochmal ganz rechts raus zu Semedo, der an den Flügel zu Conceição. Conceição dribbelt jetzt so ein bisschen an, täuscht an links, geht dann außen vorbei, ist schon fast auf Höhe der Grundlinie, dreht sich um 180 Grad, nimmt dann nochmal den mit nach vorne gelaufenen Semedo mit. Semedo lässt den Ball allerdings schön trudeln, dann über die Mittellinie zurück in die eigene Hälfte zu Ruben Dias, steil nach vorne wieder zu Conceição, dachte ich, nee, der ist es nicht gewesen, sondern João Neves, der war auf der Halbposition, ganz draußen hat Conceição gewartet, aber gibt so einen kleinen Trikottest, der Ball, beziehungsweise das Trikot hält, der Ball war weg und jetzt müsste es dann auch den Freistoß geben für die Portugiesen, die mit 4:0 führen, alles im Griff haben, Ronaldo auf dem Weg zu seinem dritten Tor bei diesem Spiel und damit wäre es dann auch sein drittes WM-Tor hier in den USA, bei Kanada und in Mexiko, während es nochmal einen Wechsel gibt. Ich glaube, João Neves ist rausgegangen, wenn ich das richtig gesehen habe. Wir gleich mal gucken, wer reingekommen ist.
1: Mein Wunschspieler, Bernardo Silva.
0: Der vierte Wunschspieler, ja, von deinen Wunschspielern.
1: Ja.
0: Also, warte mal, ich gucke mal noch drauf. Was ist noch da? Samu Costa auch?
1: Nein. Jetzt sind alle drauf, die ich mir gewünscht habe.
0: Also ja. Dann bist du wunschlos glücklich heute jetzt hier.
1: Ja, an deiner Seite immer. An deiner Seite immer.
0: So, los geht's. Nochmal die wilde Fahrt. Jetzt mal nach vorne über Bruno Fernandes, vorne Ronaldo, rechts Conceição. Trincão ist halblinks dabei und jetzt auch noch Bernardo Silva. Ob Bernardo Silva allerdings und Ronaldo, ob die noch beste Kumpels werden, das weiß ich auch nicht.
1: Ja, ich fühle mich richtig ertappt und erwischt. Richtig bloßgestellt von dir hier.
0: Gar nichts gesagt,
1: nein,
0: wirklich.
1: Nein.
0: Guck nur hier und freue mich, dass ich mit dir diese Spiele zu machen kann. Und das ist für mich schon mehr als genug heute hier. Und dann sehen wir beide noch ein 4:0. Also bitte, also wenn ich heute nicht beseelt schlafe, dann weiß ich auch nicht, was ist.
1: Und lang noch nicht Schluss. In Houston, Viertelstunde haben wir noch in etwa plus Nachspielzeit, die auch wieder üppig ausfallen dürfte. Bernardo Silva Silva das erste Mal mit Ballgewinn, verteilt direkt raus auf die rechte Seite. Conceição hat ein bisschen Probleme bei der Ballannahme, geriet ihm leicht in den Rücken, deswegen eher ins Stocken und dann ist das Tempo raus und über Bernardo Silva geht's dann neu raus auf die rechte Seite. Semedo, bislang noch nicht so stilprägend gewesen fürs Spiel seiner Mannschaft, anders als Cancelo, der mir richtig gut gefallen hat. In Durchgang 1. Trincao versucht Cristiano Ronaldo in Szene zu setzen, das misslingt und so Kontermöglichkeit für Usbekistan durch die Mitte. Shomurodov hatte mal den Ball, spielt ihn auf rechts raus, selbst noch ohne nennenswerten Abschluss. Der Stürmerstar von Başakşehir, jetzt kriegt er den Ball, schießt knapp drüber.
0: Hat nicht viel gefehlt von Shomurodov, dem Kapitän.
1: Und das dem Sturmpartner im Verein von übrigens Davy Selke. Er ist Torschützenkönig geworden in der Türkei. Also alles andere als einer, der nicht weiß, wo das Tor steht, aber ja, da fehlten jetzt 30 Zentimeter, ein DIN A4-Blatt, würde ich sagen.
0: Ein DIN A4-Blatt, würde ich auch sagen. Das sah auf jeden Fall schon mal gut aus. Klasse Drehschuss und die Portugiesen in der 78. Minute da tatsächlich mal ein bisschen unter Bedrängnis. Vitinha schiebt an, links zu Nuno Mendes, der überlässt den Ball dann erst einmal den eingewechselten Bernardo Silva, wieder zurück zu Vitinha, 7 Meter von der Mittellinie entfernt, halb rechts geht's rüber auf die Brust von Semedo, dann kommt das Zuspiel an den rechten Flügel, noch einmal raus zu Conceição, nimmt Semedo mit, das Ganze direkt auf Höhe der Mittellinie und dann Fall 2, ein Usbeke und ein Portugiese. Und der Schiedsrichter, der daneben gestanden ist, sagt Foulspiel an Francisco Conceição. Und das Ganze geht jetzt in die andere Richtung, nämlich wieder in die zum 16-Meter-Raum der Usbeken. Vitinha, ein bisschen nach vorne zu Semedo, dann parallel zur Mittellinie in den Mittelkreis schon rein. Ruben Dias ganz links draußen ist jetzt schon Bernardo Silva, tritt nochmal auf den Ball drauf. Nee, es ist sogar Fernandes gewesen. Bruno Fernandes geht über die linke Außenlinie drüber, jetzt die Usbeken wieder. Luft ist ein bisschen raus, 79 Minuten sind da. Die portugiesischen Fans, die lassen sich auf jeden Fall hier feiern. Ich glaube, da ist eine Familie da, da hat der Papa gerade beim zweiten Tor von Ronaldo einen Zahn verloren. Einen Schneidezahn finden sie aber trotzdem auch super toll. Die Kamera hat das gerade eingefangen. Wenn so ein Schneidezahn mal weg ist und Ronaldo aber zwei Tore geschossen hat, der opfert man schon mal was, oder Jan?
1: Ja, ja, auf jeden Fall. Zahn um Zahn und Tor um Tor aus portugiesischer Sicht. 4 an der Zahl, 4:0, 80 Minuten gleich rum. Für alle, die später dazu gekommen sind, Cristiano Ronaldo hat doppelt getroffen. Dazu ein Freistoßtor, direkt verwandelt vom bärenstarken Nuno Mendes und ein Eigentor von Kusanov. Ist das eigentlich als Eigentor auch gewertet worden von Kusanov? Ja gut, haben wir das auch geklärt. Freistoß, nee, Eckenvariante war es von der rechten Seite. Kurz, flach, rein ins Getümmel, an die Brust, Schulter von Kusanov und dann über die Linie. Das war das einzige Tor in der zweiten Hälfte. Kommt noch eins dazu? In dieser Situation erstmal nicht, denn Usbekistan hatte wieder eine 2-auf-2-Möglichkeit in der Hälfte der Portugiesen. Spielt es aber schlampig aus. So rollt der Tempo-Gegenstoß über die rechte Seite der Portugiesen. Über Conceição, der häufig den Ball hat, immer wieder ins Dribbling geht. Noch ist nichts Gescheites bei rumgekommen. Auch jetzt zu optimistisch. Rein in 3 geklärt. Zweiter Ball aber bei den Portugiesen.
0: Bei Vitinha, dann flach auf Vega, halb links rüber Ronaldo ins Zentrum rein. So Fernandes auf den rechten Flügel, wo einfach mal Bernardo Silva ist. Und dann der Versuch von Fernandes, der am Knick des 16ers war, die Flanke in Richtung Elfmeterpunkt zu bekommen. Aber da haben die Usbeken jetzt lange, lange Zeit zugeguckt. Aber es gab zur Abwechslung, sage ich, keinen Bock. Da ist der Ball einfach mal parallel zur 16-Meter-Raumlinie ins Zentrum gelegt worden. Das sind halt genau diese Dinger. Da haben wir schon so viele Böcke gesehen. Aber wie sagt der Mann später zu mir, der einzig gute Bock ist der Weizenbock. 9 Minuten sind's noch. Es bleibt hier beim 4:0 für die Portugiesen. Und die bauen schon wieder auf. Hintenrum jetzt über Semedo. Der kombiniert sich rein in den eigenen Strafraum. Weit nach vorne geht's über Vitinha, der sehr, sehr zurückgezogen lebt in diesem Fußballspiel. Auf den linken Flügel. Da ist wieder Nuno Mendes, selbst Ronaldo in der eigenen Hälfte. Ich glaube, die Portugiesen wollen es jetzt einfach noch runternuckeln, oder?
1: Ja, Nuno Mendes hat noch Bock. Da sind wir wieder bei diesem Wort. Linke Seite, passt schon an der Strafraumkante. Flankenversuch in den Brustbereich seines Gegenspielers, von dort über die Grundlinie geht. Ecke für Portugal. Der bemitleidenswerte Karimov wird da erst irgendwo im Hüftbereich getroffen, eilt dann hinterher, grätscht den Ball noch hinterher, erreicht ihn nicht. Und es gibt Ecke. So, und nachdem alle meine 47 Wunschspieler eingewechselt worden sind, kommt jetzt der große Moment meines geschätzten Roberta-Kollegen André Siems.
0: Da mache ich mir nicht kaputt.
1: Bitte.
0: Vitinha geht raus. Und

0: schon ein bisschen rausgecheckt, was ist Ganiev gewesen. Es gibt den Freistoß sicherlich gleich für die Portugiesen beim Spielstand von 5:0.
1: Und dass Leão übrigens wechselwillig ist, aber nicht wechselt, freut vor allem meinen jüngeren Sohn, der ist 5. Achtung, Schuss von Portugal. Fast ansatzlos Trincao rechts vorbei. So, schnell die Geschichte zu meinem Sohn. Der hat sich am Strand bei einem total vertrauenswürdigen Verkäufer ein Rafa Leão-Trikot geholt. Interessiert sich aber nicht für Fußball. Er trägt das rein aus optischen Gründen, weil er die Farbgebung und diesen Namen so schön findet. Und der findet es auch klasse, dass auch anderthalb Jahre später Leão immer noch bei diesem Verein kickt und er dieses Trikot weiter voller Stolz tragen kann nach dem Abend heute. Umso mehr.
0: Absolut. 5:0 Portugal. 2 Minuten noch. Nochmal die Portugiesen. Rechte Seite, eigene Hälfte. 15 Meter zur Mittellinie. Vega ist noch mit dabei, hilft dann ein bisschen nach vorne. Dann dreht sich erstmal Bernardo Silva um die eigene Achse, nimmt links nochmal Nuno Mendes mit. Rafa Leão am linken Flügel zieht an, tritt auf den Ball. Auch mal ein kleines Schleifchen drum gemacht und der Usbeke spielt dann den Ball Leão durch die Beine durch und dann gibt's einen Schubser für Zizanov. Dann, also als wenn er ihm da sagen wollen würde, komm, weg, ich will mit dir nichts anfangen. Ich will jetzt hier noch ein Tor schießen, weiteres. Aber der Unparteiische geht dann zu ihm hin und sagt, also wir bleiben schon fair. Müssen das jetzt nicht so machen, dass wir, was die Sozialkompetenz angeht, irgendwie in die dritte Liga runtergehen, sondern das ist Fußball und wir wollen auch wirklich nett zueinander bleiben, während wir in der letzten Minute der Nachspielzeit inzwischen angekommen sind. Rückpass rein nochmal, zentral in den Mittelkreis, dann geht's über Dias auf die Halbposition, Löffelpass in den 16er rein, jetzt nochmal Conceição Höhe der Grundlinie, ins Zentrum, Schussmöglichkeit von hinten, von Semedo, der mit nach vorne gekommen ist und dann das Spiel unterbrochen nach einem Foulspiel von Conceição gegen einen Usbeken. Ich finde es immer lustig, weil alle, die eine Chance vergeben oder wenn so eine Gelegenheit weg ist, gucken sie immer nach oben. Sofort, also wo ist der Fußballgott? Warum hat er das zugelassen, dass der Ball nicht reingegangen ist? Es sind noch ein paar Sekunden, Jan. Es bleibt hier erstmal beim 5:0 und die Portugiesen aber schon wieder links mit Nuno Mendes und Ronaldo. 5er. Um ein Haar. Ja, mit 39, da wäre die Explosivität da gewesen, vielleicht noch ein bisschen mehr. Da hätten unten die Wadeln nochmal gewackelt und hätten sich reingebohrt, die Stollen in den Rasen. Und er wäre zur Stelle gewesen, hätte aus Spitzenwinkel den Ball reingehämmert. Aber er ist halt schon 41. Und das ist es gewesen, die letzte Aktion, die letzte Möglichkeit durch Ronaldo. Und es war ein gelungenes Spiel für Portugal. Was für ein Auftritt, auch wenn es nur unter Anführungszeichen gegen Usbekistan gewesen ist. Sie sind das, was sie schuldig geblieben sind gegen den Kongo. Heute in keinster Weise schuldig geblieben. Sie haben heute richtig einen gucken lassen und am Ende auch in der Höhe mehr als verdient. Usbekistan mit 5:0 geschlagen.
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3: Ja, Portugal setzt heute in Gruppe K ein deutliches Ausrufezeichen und gewinnt am Ende souverän mit 5:0 gegen Usbekistan. Das Team von Fabio Cannavaro hielt phasenweise ordentlich dagegen, konnte Portugals Defensive aber nicht ernsthaft in Bedrängnis bringen. Wir gehen rein in die Analyse mit unseren Reportern André Siems und Jan Wochner. Ihr beiden, 5:0 gegen Usbekistan, die Dominanz, die viele portugiesische Fans ja schon zum Turnierauftakt erwartet hatten. Fragt man sich jetzt da im portugiesischen Team, warum nicht gleich so?
1: Ja, auf jeden Fall. Aber man muss auch sagen, also ist ja eben bei Andres Schlusswort noch angeklungen, Usbekistan sicherlich ein anderer Gegner, auch eine andere Spielklasse als Kongo, das viel mehr dagegen gehalten hat, auch eine ganz andere Körperlichkeit an den Tag gelegt hat. Trotzdem immer zwei Seiten der Medaille. Auch Portugal hat heute ganz anders gespielt. Und was mich wirklich überzeugt hat, war nicht nur die gute Organisation, vor allem das gute Spiel über die Halbspuren mit sehr, sehr offensiven Außen. Also gerade die Außenverteidiger Mendes und Cancelo, die mehr vorne zu finden waren als hinten und das voll als Teil des Plans. Vor allem diese pure Freude am Spiel, die hat sich heute mir gegenüber komplett vermittelt. Und dann ist das am Ende eben doch noch ein Schlüssel im Fußball. Auch wenn wir über Profifußball, über die ganz große Bühne sprechen, es ist eben auch ein Stück weit immer noch menschlich. Wenn du Freude und Spaß hast an dem, was du tust, dann bist du einfach besser unterwegs.
3: Ja, Freude und Spaß hatte Usbekistan heute jetzt nicht so wirklich. Für die wird ja nach diesem 0:5 die Lage deutlich komplizierter. Gegen die Demokratische Republik Kongo ist man jetzt zum

0: Frieden verdammt, oder?
1: Absolut. Im Juni haben die Usbeken alle 4 Länderspiele verloren und das gegen Gegner wie Kanada, Niederlande, Kolumbien und jetzt eben auch Portugal. Da muss man sagen, das sind natürlich auch Gegner, die sind nicht ohne. Ich nehme jetzt mal die Kanadier ein bisschen raus, aber du hast es angesprochen. Usbekistan droht natürlich jetzt schon das WM-Haus. Wenn nachher Kongo gegen Kolumbien gewinnen sollte, haben sie keine Chance mehr. Dann sind sie schon vor dem letzten Spieltag definitiv raus und würden dann nach Hause fahren. Also hätten keine Chance mehr, sich für dieses 16-Finale zu qualifizieren. Fabio Cannavaro hat immer wieder, dass der Trainer von Usbekistan angedeutet, dass sie noch in der Lernphase sind, dass sie natürlich hier auch ein Wörtchen mitreden wollen bei dieser Weltmeisterschaft. Aber du merkst einfach, dass es eine Gewichtsklasse zu hoch ist, wenn dann eben so Mannschaften wie Portugal da sind oder eben Kolumbien.
0: Und ihr seid für jetzt raus. Vielen Dank, André Siems und Jan Wochner. Und für Portugal geht's ja dann am kommenden Sonntag, den 28.06. in der Gruppe K gegen Kolumbien. Und Usbekistan spielt zur gleichen Zeit gegen Kongo um 1.30 Uhr morgens deutsche Zeit. Und damit endet das erste von 2 großen WM-Spielen an diesem Abend hier bei Sportschau Live. Um 22 Uhr geht's nämlich in Boston weiter mit England gegen Ghana in Gruppe L. Beide Teams kommen mit 3 Punkten aus ihrem Auftaktspiel in diese direkte Auseinandersetzung. England nach dem überzeugenden 4:2 gegen Kroatien, Ghana nach dem glücklichen, aber tapferen 1:0. Wer heute gewinnt, hat das 16-Finale so gut wie sicher. Wir von Sportschau Live sind ab 21.50 Uhr wieder live für euch da. Bleibt also einfach dran. Wir melden uns dann gleich wieder mit der Vorberichterstattung zum nächsten Topspiel. 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Bis gleich bei Sportschau Live. Ich bin Julia Kleine und ich freue mich auf euch.
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1: Ja, und weiter geht's mit unserem WM-Dienstag hier bei Sportschau Live in Boston. Da treffen England und Ghana jetzt aufeinander. England ist mit einer Machtdemonstration in dieses Turnier gestartet, das 4:2 gegen Kroatien. Das war ein ordentliches Statement. Ghana ist mit einer kleinen, aber feinen Überraschung gestartet. Das 1:0 gegen Panama in der Nachspielzeit, glücklich, aber verdient. Ein gemeinsames WM-Duell gab es noch nie zwischen beiden Nationen. Das einzige Aufeinandertreffen überhaupt war ein Freundschaftsspiel 2011. Das 1:1 endete. Ich bin Julia Kleine und ihr seid hier bei Sportschau Live genau richtig. Schön, dass ihr mit dabei seid. Die große Frage am heutigen Abend: Setzt England mit dem nächsten Sieg den vorzeitigen Einzug ins 16. Finale oder macht es klar und schreibt Kane mit dem nächsten Treffer alleine englische WM-Geschichte? Oder trotzt Ghana mit taktischer Geschlossenheit dem Favoriten und kämpft sich selbst ins 16. Finale? Sportreporter Holger Dahl.
2: In Boston kommt es im zweiten Gruppenspiel zur Begegnung der beiden siegreichen Teams des ersten Spieltags. England besiegte Kroatien 4:2 und Ghana bezwang Panama 1:0. Die englische Nationalmannschaft von Trainer Thomas Tuchel geht als klarer Favorit in die Partie. Stürmer Harry Kane will seine Torserie fortsetzen und wäre mit seinem nächsten Treffer alleiniger WM-Rekordtorschütze Englands. Ghana kann erstmals seinen Vizekapitän einsetzen. Da gegen Thomas Partey ein Strafverfahren wegen Vergewaltigung und sexueller Nötigung läuft, durfte er zum ersten Spiel in Kanada nicht einreisen. In den USA ist Partey nun dabei.
1: Ja, und jetzt schalten wir zu unseren Reportern André Siems und Jan Wochner. Und wir kommen genau rechtzeitig, denn beide Teams betreten den Platz.
3: Und so ist es. Langsam kommen sie rein ins Boston Stadium. Über 60.000 passen hier auch rein. Ball wird genommen. Beide Mannschaften nehmen dann um den Mittelkreis Aufstellung. Und dann kann es auch gleich losgehen. Angeführt natürlich von Harry Kane, die Engländer. Das ist klar. Harry muss von Beginn an spielen. Hat ja eine sensationelle Saison. Hat insgesamt jetzt schon seine WM-Tore Nummer 9 und 10 geschossen. Und ist damit gleichgezogen mit Gary Lineker, dieser Legende aus England. Kann ihn also heute, was die Tore angeht, überholen, sollte er gegen Ghana treffen. Die haben natürlich da was dagegen. Ghana und England spielen zum ersten Mal bei einer Weltmeisterschaft. Also auch das heute hier, wenigstens was die WM angeht, eine Premiere. Ghana, das ja mit 1:0 gegen Panama nach 6 Länderspielen ohne einen Sieg pünktlich zum WM-Auftakt endlich mal wieder einen Dreier geholt hat. Und das ist immer schon was Besonderes, wenn also die Mannschaften um den Kreis Aufstellung genommen haben. Links und rechts sind die Fahnen. Im Hintergrund ist noch Shakira da mit ihrem Ohrwurm, den man, glaube ich, den ganzen Sommer nicht mehr rausbekommt, wenn man ihn einmal drin hat. Dai, dai, du sagst es genauso. Und dann kann es auch gleich losgehen mit den Hymnen. Die Ghana haben sich noch ein bisschen mehr Zeit gelassen. Die Engländer stehen schon ganz schön rund um den Kreis. Die englischen Schals werden schon nach oben gehalten. Fans sind da und freuen sich drauf. Regenkrebs haben sie auch mitgebracht. Und dann freuen wir uns jetzt hier auf die Nationalhymnen von Ghana und von England.

Soweit also die Engländer und da schmunzelt ja der Thomas Tuchel, freut sich schon auf dieses Spiel 4:2. Die erste Partie gewonnen gegen Kroatien und jetzt die Hymne von Ghana.

0: Ist das ein Ding, Julia, oder ist das ein Ding? Es ist gleich 10 Uhr deutscher Zeit, gleich 4 in den USA und so ein Schmankerl, England gegen Ghana.
1: Und vor allem wird man total emotionalisiert. Wir kommen mal ganz kurz auf einen Mann noch zu sprechen, auf Ghanaischer Seite. Für den ist es nämlich heute ein besonderes Spiel. Antoine Semenyo, der ist nämlich in England geboren worden und jetzt Nationalspieler für Ghana. Wie groß ist dieses Spiel für ihn persönlich?
2: Ja, viel größer geht eigentlich gar nicht. Hat er auch selber so vorab gesagt. Der Mann, der bei Man City spielt und dort schon seine Klasse gezeigt hat, unter anderem mit dem Siegtor im FA Cup für City gegen Chelsea. Er ist einer, der nachgewiesen hat, dass er auf allerhöchstem Niveau spielen kann, hat das aber im Trikot seiner Nationalmannschaft eben noch nicht geschafft und ist dort immer meistens so ein bisschen unter Wert geschwommen. Und es wäre doch irgendwie ein Wink des Schicksals, wenn er

0: für das zweite Spiel der Three Lions. Thomas Tuchel und die englische Nationalmannschaft treffen auf Ghana in diesem Vorrundenspiel in der Gruppe L, die durchaus das Zeug hat, noch richtig, richtig spannend zu werden. Natürlich abhängig davon, wie dieses Spiel hier heute Abend ausgeht. England hat nicht nur überzeugt, phasenweise auch begeistert beim Auftakt gegen Kroatien. Und heute gegen Ghana, André Siems, ist die englische Mannschaft für mich klarer Favorit.
1: Absolut. Ich glaube, da gibt es auch keine zwei Meinungen. 9 Engländer spielen in der Premier League. Dazu auch Ghana mit 2 England-Legionären im Team. Antoine Semenyo trifft auf seine Vereinskollegen Mark Gay und Jordan Ayew ist mit Leicester aus der Championship abgestiegen. Das ist also die zweite englische Liga. Aber das ist heute hier schon das Treffen der Superlative, wenn wir mal auf die Aufstellung der Engländer gucken, was da so alles rumturnt. Vorne natürlich Harry Kane, Anthony Gordon, Bellingham, Madueke, Rice und Anderson auf der Doppelsechs dabei, Gehi in der Innenverteidigung, Konsa, James außen, Jordan Pickford lasse ich mal weg. Ich bin kein Fan von ihm. Ich weiß, viele sagen, boah, super Reaktionen auf der Linie oder sowas. Ich glaube, dass das eine Schwachstelle ist bei den Engländern. Bin aber auch der allererste, der sagt, straft mich Lügen, wenn der sensationell wiederhalten wird. Ich bin vor allen Dingen gespannt auf 2 Spence. Den hätte ich jetzt links so nicht erwartet in der Viererabwehrkette. Und vor allen Dingen auch noch Madueke, der rechts in der Dreierkette vorne ist, hinter Harry Kane. Wenn ich jetzt mal auf die Bank gucke bei den Engländern, dann sind da so, so viele gute, dass sich ausgerechnet dafür die beiden entschieden hat. Aber es ist halt Thomas Tuchel. Er hat so seine spezielle und eigene Art, wo er sagt, das ist die richtige Mischung.
0: Und er hat auch seine Eigenheiten, hat sich tierisch darüber geärgert, dass er beim Auftaktspiel belagert worden ist von Fotografen vor Anpfiff an seiner Bank. Heute alles gut gelaufen, Sicherheitsabstand, längst nicht mehr so viele Fotografen direkt vor der Nase des exzentrischen deutschen Trainers in Diensten der Three Lions. Das Ganze in Boston. Nieselregen, 20 Grad, Uselwetter, sagt man in Deutschland, aber eben auch Teil dieses zweiten WM-Spiels bei dieser WM für beide Nationen. Der Ball liegt auf dem Anstoßpunkt. Wir hören mal rein in den Countdown. Und dann kann's losgehen. England stößt an in weißen Trikots. Klassisch rote Rückennummern, blaue Hose, weiße Stutzen. Und die Black Stars aus Ghana tragen den schwarzen Stern auf der Brust und spielen komplett in Gelb. Und ganz interessant, dort hat sich im Tor etwas getan, was sich schon, ehrlich gesagt, um jetzt im Duktus zu bleiben, schon während des ersten Gruppenspiels getan hat. Da musste verletzungsbedingt gewechselt werden. Und Benjamin Asare, der reingekommen ist im Laufe des ersten Gruppenspiels, hütet heute auch das Tor von Beginn. Ganz interessant, er verdient sein Geld in der Heimat. In Ghana, in der ersten Liga dort.
1: Ist damit der Einzige aus seiner Mannschaft, der das macht. Jetzt sind erstmal die Engländer im Ballbesitz, spielen in der Innenverteidiger, für Innenverteidigung hin und her. Da ist Konsa erstmal da, dann geht's halb rüber auf Gehi auf den linken Flügel schon. Könnten sie mal steil und schnell über Spence nach vorne kommen, probieren sie dann auch Gordon, den Ball schon festgemacht, überlässt ihn dann erst einmal Gehi ins Zentrum rein und dann sind sie schon im Halbfeld drinnen von Ghana über Bellingham zurückgespielt in Richtung Konsa. Konsa wieder steil nach vorne zu Gehi. Gehi nimmt am linken Flügel wieder ein mit, versuchen erstmal Ghana rauszulocken. Gelingt jetzt in den ersten 1,5 Minuten noch nicht so richtig und sagen sich, dann warten wir ab. Geduld, das ist auch etwas, was Thomas Tuchel vor diesem Spiel in Ghana gesagt hat. Ich lese immer gerne die Zeitungen, auch die Sportzeitungen, was so geschrieben wird. Vor allen Dingen auch die Sun ist immer sehr, sehr lustig dabei. Wir haben ja eine ganz andere Mannschaft aufgestellt, aber auch diese Redakteure haben natürlich das Recht, ihre Mannschaft so aufzustellen, wie sie gerne hätten. Haben, glaube ich, wenn ich mir jetzt mal diese Mannschaft dann genau 5 drin gewesen, die Sun auch aufgestellt hätte. Aber sie müssen ja auch irgendwas schreiben, vor allen Dingen in Richtung Thomas Tuchel. Der hat nämlich überall die Herzen der Fans und vor allen Dingen auch der Journalisten erobert. Warum erzähle ich das? Weil der Ball immer noch zwar jetzt auf dem äußeren Flügel ist bei Anthony Gordon. Gordon jetzt auf die Halbposition rüber zu Spence. Spence wieder zurück zu Gay. Und dann könnte es wieder in den Mittelkreis reingehen zu Konsa. Genauso sieht es aus. Und das Ganze jetzt schon 2 Minuten. Immer wieder Halbposition, immer wieder Flügel, Flügel, Halbposition, ein bisschen Mitte, in Mittelkreis. Er ist ja auch so ein Takt.

0: nörgelt, Thomas Tuchel. Gib ihm Salzstreuer und Pfeffer und er kann sich den ganzen Abend damit beschäftigen, wie ein Kind mit einem Malbuch.
1: Ja, aber mit dem Essen gehen ist sicherlich auch eine besondere Erfahrung. Ball eigentlich mehr oder weniger komplett seit Anpfiff und sitzen schon 2,5 Minuten rum, steht natürlich noch 0-0 in der Hälfte von Ghana, ohne dass sich irgendetwas tut. Die Engländer immer noch im Ballbesitz, immer noch in der eigenen Abwehrreihe. Jetzt geht's mal kurz ins Mittelfeld, dann wieder zurück. Und ja, 11 Spieler aus Ghana, ganz in Gelb, stehen tief in der eigenen Hälfte, machen die Räume zu. Übrigens Thomas Partey in der Startelf bei Ghana. Das ja durchaus interessant, dem war im ersten Gruppenspiel, das in Kanada ausgetragen worden ist, die Einreise verweigert worden. Gibt ein laufendes Strafverfahren wegen der Vorwürfe von Vergewaltigung und sexueller Nötigung. Noch gibt es kein Urteil. Es gilt auch noch die Unschuldsvermutung. Und ja, in den USA ist die Einreise deswegen auch genehmigt worden. Und so steht er als Vizekapitän heute in der Startelf, spielt eben defensiven Mittelfeld bei Ghana. Dort jetzt der Ball genau unterwegs. Bellingham treibt ihn nach vorne.
0: Bellingham heute in seinem 50. Länderspiel, 4 Tage vor seinem 23. Geburtstag für die Engländer. Noch wissen sie nicht, wie sie durchkommen und dieses Abwehrbollwerk knacken können. Ball ist jetzt erstmal über die Außenlinie gegangen, linke Seite. Es gibt den Einwurf jetzt mal für Ghana. Die Ghana, die die ersten 3,5 Minuten gesagt haben, wir lassen euch mal spielen und schauen mal, was ihr anzubieten habt. Bislang noch nicht so viel auf Seiten der Engländer. Partey jetzt mal nach vorne, halb links rübergelegt zu Opoku, der schon über die Mittellinie rübergegangen. Ganz links draußen wartet noch Mensah und dann geht's erstmal wieder in die Innenverteidigung in Richtung Opoku. Opoku wieder ins Zentrum rein zu seinem Mitspieler Partey. Also sie nähern sich so langsam dem der Mittellinie an und dann weiter Ball nach vorne in Richtung 16-Meter-Raum. Und ich glaube, da ist der ghanaische Spieler mindestens 3 oder 4 Meter sogar im Abseits gewesen. Schon losgelaufen, da hat der Innenverteidiger aber gar noch nicht mal im Entferntesten die Transferleistung im Kopf hinbekommen, dass er den Ball spielen könnte. Und als er dann am 16er war, dreht sich Williams mal um, sieht, oh, links und rechts ist keiner mehr da. Könnte Abseits sein, aber eines hat er nicht gemacht. Ja, und das finde ich schon mal gut. Er hat nicht so mit dem Zeigefinger, mit dem Daumen angezeigt. So knapp ist es gewesen. So knapp. Weil so knapp war es bestimmt nicht.
1: Und Gott sei Dank hat er nicht laufen lassen, bis wir dann wieder irgendwie 2 Minuten später die Fahne oben entdecken. 0-0, gleich 5 Minuten um. Nieselregen haben wir zu Anfang schon erwähnt. Ist insofern wichtig, als dass das hier ein offenes Stadion ist, dass der New England Patriots aus dem American Football in Foxborough nahe Boston. Also offenes Stadion heißt, und auf dem Rasen kommt das auch an. Und jetzt gibt's ein Allerweltsfoul an Madueke. Freistoß für England, rechtes Halbfeld. Und kurzer Hinweis noch, ganz interessant finde ich auch die Hereinnahme auf ghanaischer Seite von Inaki Williams. Der ist aus Bilbao, spielt dort bei Athletic, also dem Verein von Edin Terzic zukünftig, und ist der Bruder von Nico Williams. Der spielt in der Regel für Spanien, wenn er nicht verletzt ist. Also ganz interessant, er allerdings für Ghana unterwegs, einer für die Offensive. Jetzt aber hinten gefragt und gerade Klaatzes Pläuschchen mit Jude Bellingham. Beide könnten auch zum gleichen Friseur gehen, haben die gleiche Frisur, nämlich kurz geschorene Locken. Freistoß kommt von Declan Rice, eben aus dem rechten Halbfeld in die Mitte reingezogen. Kopfballabwehr noch ohne Torchancen hier. Partie könnte den ersten Fahrschein gebrauchen.
0: Absolut. Es muss aber einer auch mal abstempeln und vor allen Dingen mal schnell nach vorne schicken. Das passiert noch nicht nach 6 Minuten 0-0 England gegen Ghana, weil wir gerade bei der Aufstellung gewesen sind, um das ganze Ding mal in die Schublade reinzutun. 2 Bundesliga-Legionäre haben wir natürlich heute auch dabei mit Jonas Adjetai von Wolfsburg und Harry Kane. Ich glaube, den muss ich nicht länger vorstellen. Der Mann, der die Torschützenkrone geholt hat in dieser Saison. Anthony Gordon, mal linke Seite, versucht vorbeizugehen am 16er, hat bislang noch keinen Zugriff auf diese Partie. Dann Harry Kane, oh, der kann eine schöne Flanke schlagen. Spielerwechsel oder Seitenwechsel, besser gesagt, auf rechts rüber. Da ist Madueke. Madueke mit rechts erstmal die rechte Außenlinie entlang, legt sich den Ball dann auf links, spielt nochmal in den Rückraum, wo schon wieder Konsa aufgerückt ist. Weiter auf Gay. Gay dann wieder zurück zu Konsa. Dann geht's auf die rechte Seite rüber zu James. James versucht mal durchzustecken. Harry Kane in der Mitte bindet ja immer zwei. Dann sollte er auf die Halbposition da mal durchkommen. Aber ich glaube, es ist Bellingham, der da noch einen abbekommen hat. Der liegt schon da und nicht nur er, sondern genauso auch Jerome Opoku. Beide sind da mit dem Gesicht zusammengeknallt. Und Harry Kane, das kann er nicht nur gut, er kann nicht nur gut Tore schießen, sondern er kann vor allen Dingen auch sehr, sehr gute Flanken schlagen. Das hat er dann auch schon beim FC Bayern gezeigt in der Champions League und in der Bundesliga. Weit in der eigenen Hälfte, diagonal auf dem Flügel. Der kommt dann wirklich butterweich an. Und das hat natürlich Thomas Tuchel inzwischen auch für sich entdeckt, während es zu regnen angefangen hat, inzwischen im Boston Stadium. Hoffentlich nicht so wie gestern. Das war eine längere Rutsche.
1: Ja, ist aber nicht so angesagt. Nur aus dem eben angesprochenen Nieselregen ist jetzt doch ergiebiger Dauerregen, zumindest für den Moment geworden. Ball gewinnt Inaki Williams für Ghana. Und dann gibt es den Angriff über die rechte Seite. Aber abgeprallt und abgekocht worden dort der ghanaische Angreifer. Da hat sich Anderson mit seinem wuchtigen Körper dazwischen gestellt, dann auch noch den rechten Arm ausgefahren. Wie so eine lästige Fliege. Whack with you. Nee, whack, weg mit dir, go away. Ne? Whack with you.
0: Whack with you sagt man auch. Also das weiß ich. Das ist dann eher so der Cockney-Slang, ja? Whack with you. Aber das merke ich mir fürs nächste Mal.
1: Weg mit dir.
0: Whack with you. Finde ich sehr schön. Ja, können wir den später nochmal in der zweiten Halbzeit, spätestens nochmal einstreuen können, wenn dann irgendeiner nicht mehr an den Ball rankommt und schubst, ja.
1: 22:08 in Deutschland.
0: Achtung, jetzt aber mal die Engländer links mit Anthony Gordon. Der ist schon fast auf Höhe der Grundlinie und dann sind gleich zwei Ghana in der Nähe von ihm. Jonas Adjetey eben auch und dann geht schon wieder in die andere Richtung. Aber aufgepasst, dieser von Konza spielt zurück in den eigenen 16er, also sprich in den der Engländer, wo Jordan Pickford rauskommt und zeigt zu seinem Innenverteidiger an, whack with you, ich hab den Ball. Es geht, Jan, über die linke Seite nach vorne.
1: Declan Rice, Öffnung und zwar einmal diagonal, fast übers ganze Feld bis zu Madueke. Der kann den Ball kurz kontrollieren, dann ist noch ein Ghana dazwischen und es gibt Einwurf. Madueke, der über rechts angreift, der Mann vom Champions-League-Finalisten FC Arsenal, könnte ja auch sein Teamkollege genau dort spielen, Saka, aber der sitzt nur auf der Bank. Jetzt Kane mit dem Anspiel zu Bellingham, rein in den 16er, aber auch rein ins Getümmel, da war sowas von viel Verkehr zentral im 16er Ghanas und deswegen kein Durchkommen für England. Kane hatte es probiert, Bellingham versucht dann einen Gegenspieler mit einer Körpertäuschung auszutricksen, ist nicht gelungen. Trotzdem ein ganz guter Versuch der Engländer, die spürbar versuchen, ja, die Schlagzahl zu erhöhen. Aber das ist gar nicht so einfach, wenn der Gegner mit 11 Mann in der eigenen Hälfte steht und ehrlich gesagt auch in der hinteren Hälfte der eigenen Hälfte, also mehr oder weniger 25, 30 Meter vorm eigenen Tor, bauen sich da zwei Viererketten und noch zwei Spieler zentral auf 4-1, 4-1. Und dann spielen wir durch. Ja, congratulations, viel Spaß dabei. Macht keinen Bock und ist eben auch tückisch, weil du eben nicht ins Tempo kommst. Vielleicht jetzt mal Madueke auf der rechten Seite, Flanke in die Mitte, Kopfball raus, 10 Minuten rum, 0-0.
0: Die Engländer haben nur eines der letzten 6 WM-Spiele verloren. Das ist 1-2 gegen Frankreich im Viertelfinale 22 gewesen. Das haben sie schon aus den Köpfen rausgeschüttelt. Jetzt drücken sie erstmal wieder nach vorne. Sehr viel über Konza, immer wieder Gay, der auch nachschiebt. Spence ist mit dabei, so 30 Meter zum Tor. Der Ghana, der Glenn Rice an den linken äußeren Rand der Linie schon. Anthony Gordon hat kurz mal abtropfen lassen, von hinten schiebt nochmal Gay nach, überlässt den Ball dann erstmal Anderson, Seitenwechsel auf die rechte Seite rüber zu Madueke. Madueke führt jetzt mit links, könnte in Richtung Grundlinie gehen, geht aber erstmal nach außen, dann in den Strafraum rein, ins Zentrum und dann in letzter Sekunde doch noch einer vor Bellingham am Ball. Kugel geht über die rechte Außenlinie, es gibt den Einwurf für die Engländer, die hier ganz klar den Ton abgeben in der Anfangsviertelstunde.
1: Reece James war mit nach vorne geeilt, der Rechtsverteidiger, tief Lauf hinter die letzte Kette, da kam dann der kurze, steile Pass von Madueke hin, also das war taktisch geschickt und genau das braucht es eben, solche Tiefenläufe dann auch mal vom Rechtsverteidiger, um diese sehr tief gestaffelte ghanaische Abwehr aus den Angeln zu heben, hat fast geklappt, jetzt wieder Ballbesitz Rhys James auf der rechten Seite. Einmal kurz den Ball zurückgezogen und in die Mitte gespielt. Über Anderson und Bellingham geht er zu Gay in die Innenverteidigung und dann links raus zu Jed Spence. Der spielt Gordon an und der wird gefoult. Freistoß für England. Dass Jed Spence in der Startelf steht, war nicht unbedingt zu erwarten. Gab Aufnahmen via Social Media, haben die sich millionenfach verbreitet, wie Thomas Tuchel bei einem der Trainingseinheiten zwischen diesem ersten und zweiten Spiel, nämlich Spence richtig angefahren ist im Training. Nach wenigen Minuten hat ihm die Einstellung nicht gepasst. Und was hat der Thomas Tuchel gerufen? Jet, wake up, wake up! Und das hat sich natürlich, dieser Schnipsel, sehr, sehr schnell verbreitet. Ist, glaube ich, auch in vielen Büroräumen geteilt worden. Den Namen kann man dann variabel austauschen.
2: Also wenn ich in den nächsten 5 Minuten von dir nichts mehr hören werde, du weißt, ich sag dann, Jan, wake up, wake up. Ja, und wenn du das hörst, dann...
1: Ansonsten wake with you.
2: Das geht immer, grundsätzlich. Ja. Das ist so, der Knopf, den brauchen wir nur drücken und dann weiß man, was kommt. Man weiß hoffentlich auch auf Seiten der Ghana, was jetzt gleich bei den Engländern kommt. Die haben nämlich die Standardsituation, einen Freistoß links und das sind jetzt schon so circa 24 Meter zum Tor. Also da kann man auch mal aus der Distanz schießen, macht er auch. Aber der ging dann von Declan Rice über die Querlatte drüber. Da muss nicht mehr Benjamin Azaré eingreifen mit Vollspann, auch durch die Mauer durch. Aber leichte Rückenlage gehabt, Declan Rice. Und deswegen musste da auch der Keeper gar nicht mehr richtig rangehen. Bleibt hier also beim 0:0 zwischen England und Ghana. Die Ghana hinten sehr sicher. Das haben wir heute schon anders gesehen beim Spiel der Usbeken, die viele Räume den Portugiesen geboten haben. Und die Engländer haben jetzt gerade mal einen mitbekommen, das so 35 Meter Zentrale zum Tor, Harry Kane. Der windet sich tatsächlich selten. Also da, glaube ich, gab es einen ordentlichen Stoß mit dem Kopf vorne an die Nuss hinten. Und wenn die Nuss juckt und der Kane am Boden liegt, dann ist das selten gut.
1: Ja, waren die beiden Bundesliga-Profis. Ajite, der in der Luft erst den Ellenbogen in den Rücken rammt und dann noch mit dem Kopf hinten Bekanntschaft macht mit dem Hinterkopf von Kane. Der ist jetzt beim Schiedsrichter, den haben wir übrigens noch gar nicht vorgestellt. Das ist Said Martinez, vollständiger Name, weil er sich so schön rollen lässt. Hector Said Martinez Sorto aus Honduras, 34 Jahre alt, hat das 1-1 zwischen Katar und der Schweiz schon gepfiffen, inklusive sehr umstrittenen Elberpfiff. Er wurde minutenlang gedoktert, abseits oder nicht abseits. Mal sehen, wie gut er heute durchkommt. Jetzt hat er auf jeden Fall Freistoß England gepfiffen nach diesem Einsteigen gegen Kane. Keine gelbe Karte, finde ich. War in Ordnung so. England greift an über Declan Rice. Oh, im Sitzen durchgesetzt in die Mitte rein. Und dann der Abschluss der Engländer, Fragezeichen. Nee, geklärt, raus, Einwurf England.
2: Madueke kommt am rechten äußeren Rand da nicht mehr ran. Sonst hätte er aus spitzen Winkel vielleicht mal es probieren können. Also 0:0, Anfangsviertelstunde ist durch. Es ist ein okay Kick, aber man merkt, der ist schon sehr taktisch geprägt. Die Engländer suchen die Lücke und die Ghana mit Carlos Queiroz als neuem Trainer, der 73-Jährige, bei seiner 5. Weltmeisterschaft schon dabei, hat ihnen, nachdem Otto Addo mit gegen die Deutschen verloren hat, endlich wieder neues Leben eingehaucht. Also England gegen Ghana hier immer noch 0:0.
1: Angriff der Engländer über die linke Seite. Gordon, Steilpass und dann ist Jed Spence da. Hereingabe, abgewehrt vor die Füße von Rice. Der schießt einen Ghana an und es gibt Eckball. 0:0, der Spielstand zwischen England und Ghana. Bislang ist das hier eine einseitige Nummer in Foxborough nahe Boston. England komplett tonangebend die klar bessere Mannschaft. Aber bislang auch ohne die großen Torchancen in diesem Spiel. Weil Ghana sehr defensiv gut formiert vorm eigenen Tor geparkt ist. Und im Regen von Foxborough hinten alles dicht hält. Auch Harry Kane, der Starstürmer des FC Bayern, noch nicht so richtig in Aktion. Vielleicht ja jetzt, denn es gibt Eckball für die Engländer von der linken Seite. Declan Rice nimmt sich der Sache an, der Mann vom FC Arsenal aus London in der Mitte. Erstmal die Kopfballabwehr und dann den Ball resolut rausgeschlagen und dann Einwurf für die Engländer, die ihr erstes Spieljahr gewonnen haben, sehr überzeugend gegen Kroatien, aber auch Ghana war erfolgreich, ist mit einem Sieg in diese WM gestartet, heißt, der Sieger dieser Partie ist auf jeden Fall in der K.O.-Phase mit dabei. Und Thomas Tuchel, der deutsche Nationaltrainer Englands, ist mit seiner Mannschaft klar favorisiert. Auch Jude Bellingham, Ex-Bundesliga-Profi, früher Borussia Dortmund, jetzt bei

0: Das Anderson mit, dann der weite Chip in den 16er Kopfballablage. Erst einmal James stochert hinten nochmal nach. Bellingham lässt sich auf dem Flügel raustreiben und dann übers Mittelfeld schon wieder der Ballbesitz für die Engländer. Anderson, wir haben keinerlei Probleme. Gay verlagert das Spiel jetzt links rüber auf Spence, der die linke Außenlinie entlang auf Anthony Gordon. Gordon gibt dann nochmal direkt an den Knick des 16ers ran, aber an der 16-Meter-Raumkante stehen gleich zwei Ghana und haben kein Problem.
1: Klärungsversuch von Ghana, abgefälscht von einem Engländer. Ball bei Bellingham. Der passt nochmal zurück zu Reece James. Weiter keine Tore zwischen England und Ghana. 25 Minuten rum. Großchancen. Fehlanzeige auf beiden Seiten. Auf ghanaischer Seite kein Wunder, denn Ghana fast nur mit Verteidigen beschäftigt. England mit viel Ballbesitz, aber ohne Ideen gegen sehr, sehr aufmerksame ghanaische Spieler, die immer wieder England in Zweikämpfe verwickeln und Angriffe so im Keim ersticken. Für beide Mannschaften gilt, Sieger der Partie, vorzeitig sicher in der K.O.-Phase bei diesem WM-Turnier. England natürlich favorisiert, aber auch Harry Kane, der gerade einen Ball verloren hat, ziemlich völkelhaft im Mittelfeld, eigentlich ohne großen Gegnerdruck, ist noch überhaupt nicht im Spiel drin. Das Ganze im regnerischen Foxborough nahe Boston. Die Zuschauer sehen bislang, ehrlich gesagt, eine Mauerpartie. Der Zwischenstand von 0:0. Keine große Überraschung.
0: Jetzt ist der sogenannte Hydration Break da, also die Trinkpause. Es gibt Pfiffe. Und das haben die Engländer sogar eingeführt bei dieser Weltmeisterschaft. Die englischen Fans waren die ersten, die zu pfeifen angefangen haben, weil sie als Traditionalisten das überhaupt nicht wollen, sagen, es gibt zwei Halbzeiten und nicht vier Viertel. Das brauchen wir nicht. Aber klar, ist alles verkauft. Muss man den Amerikanern auch ein bisschen entgegengekommen. Und jetzt darf auch diskutiert und gestikuliert werden, während es immer noch 0:0 steht. Also diese ersten 26 Minuten haben mich jetzt noch nicht vom Hocker gehauen. Habe mir viel mehr erwartet, vor allen Dingen von den Engländern. Ja, du hast das, finde ich, komplett richtig analysiert. Sie kommen auch nicht durch. Ja, sie haben fast keine Chance und die Ghana haben 60% ihrer Zweikämpfe gewonnen. Zeigt natürlich auch ganz nah dran, immer wieder schön auf die Socken, aber trotzdem auch fair im 16-Meter-Raum. Und Harry Kane, der wird meistens gedoppelt.
1: Ja, Trinkpausen. Du hast die Reaktion der englischen Fans angesprochen.
0: Ja.
1: Thomas Tuchel hat sich mittlerweile dazu geäußert. Fand ich auch ganz interessant.
0: Was hat er gesagt?
1: Er hat gesagt, er sei zwiegespalten. Also als Trainer natürlich irgendwie Fan von Trinkpausen, weil es ihm die Möglichkeit gibt, so wie er es gerade tut, nochmal die Spieler zu adressieren, ohne dass der Schiedsrichter ihm dazwischen fährt. Aber als Fußballliebhaber sagt er dann schon nein. Eben auch, weil es einen Einfluss aufs Spiel habe. Und wir haben das häufig bei dieser WM erlebt, dass die Teams aus den Trinkpausen zurückkommen. Und gefühlt ist es ja dann nicht mehr ein Spiel mit zwei Halbzeiten, sondern mit vier Vierteln. Und sich das Spiel auf einmal komplett oder teilweise dreht.
0: Ja.
1: Und ja.
0: Denk mal an Deutschland, Curaçao ist ja genauso gewesen.
1: Ja, ja,
0: 1:1, Deutschland mit einer ganz anderen Haltung rausgekommen, ein bisschen was verändert, hat Joshua Kimmich ja auch bei der Pressekonferenz anschließend gesagt. So, und dann kommt die Ecke, zack, 2:1 und dann ist der ganze Schnack schon wieder gedreht gewesen und die Deutschen haben viel mehr Zugriff auch auf das Spiel gehabt. Wir können das sagen, die Trinkpause ist immer noch da und Thomas Tuchel an der Seitenlinie mit seiner Jacke ganz, ganz schlank und dünn. Achtet ja extremst auf seine Ernährung und natürlich auch auf die Ernährung seiner Spieler. Es ist ihm ganz wichtig, dass jeder genau das isst, damit er auf dem Platz anschließend das Maximum rausholen kann. Das Ganze auch vor den Augen von David Beckham, der, ich traue es gar nicht sagen, gerade ebenfalls gegähnt hat und damit auch angezeigt hat, es ist jetzt vielleicht noch nicht das Spiel, das auch er erwartet hatte, die Engländer mit diesem furiosen 4:2. Aber Hazard hat immerhin den Ball zweimal schon gehabt. Er musste nicht hinter sich greifen. Und die englischen Fans, nachdem die Schotten weg sind aus Boston, sind die Engländer gekommen. Und die Biervorräte waren hoffentlich wieder aufgefüllt.
1: Ja, das brauchst du. Das Ganze in diesem tollen Stadion, Boston Stadium, wie es während dieser WM heißt. Eine offene Schüssel mit zwei wirklich überdimensional großen Leinwänden an der Stirnseite des Stadions jeweils. Je nach Betrachtungsweise. Vor den Türen steht eine 3,6 Meter hohe Bronzestatue von einem gewissen Tom Brady, dem allgemeinen Verständnis nach größten American Football Spieler der Geschichte. Der hat seine Erfolge genau in diese Schüssel, beziehungsweise

0: Beim Super Bowl ist er immer wieder in unterschiedlichen Stadien unterwegs gewesen, aber Heimspiele mit den New England Patriots hat er genau dort auf diesem Rasen absolviert. Deswegen die Statue. Auch vor den Toren dieses Stadions. Mal sehen, wer heute noch in, naja, zumindest Erwägung eines zukünftigen Statuenbaus kommt. Aktuell noch niemand. Gay hat den Ball in der eigenen Defensive. Passt ihm rüber zu Konza, dem Mann von Europa-League-Sieger Aston Villa. Dann geht's zurück zu Keeper Pickford, der steht vorm eigenen 16er, spielt flach zurück zu Konza, zu James, dem es ja, den äußeren Umständen entsprechend oder anscheinend richtig gut zu gehen scheint, trotz seines Zusammenstoßes. Und Jordan Ayew, der hat nicht nur also so einen Verband bekommen, sondern eine komplette Kopfbedeckung. Also da sieht man vom Schädel nichts mehr außer weißen Verband.
1: Ja, absolut. Aber wie gesagt, er hat sich vorne schon eingebracht und wartet darauf, dass er Bälle bekommt. Wie jetzt gerade, als die Ghana mal aus der eigenen Hälfte rausspielen wollten, rechts außen. Aber Anthony Gordon hatte was dazwischen. Ist ja auch beim FC Bayern München lange Kandidat gewesen für die linke Außenbahn. Also sprich genau da, wo er auch jetzt hier für die englische Nationalmannschaft spielt. Hat sich letzten Endes dann aber für den FC Barcelona entschieden. Barcelona hat mehr Geld auf den Tisch gelegt. Also einfach dann dorthin gegangen. Barcelona ebenfalls ja auch eine schöne Stadt. Ball ist jetzt wieder im 16er drinnen. Jordan Pickford verteilt ganz links drüber zu Spence. Spence trabt gemütlich ein bisschen nach vorne. Tempo ist tatsächlich was anderes. Momentan tatsächlich nur ein Taschentuch hier für die Engländer. Aber nicht das, was normalerweise dieses Team auszeichnet. Nämlich Geschwindigkeit, Speed, auch eine Klarheit in den Aktionen. Das kann ich alles bislang noch nicht erkennen. Ayew ist erstmal so ein paar Meter von der Mittellinie in der Hälfte von den Engländern gefoult worden. Das sagt zumindest der marokkanische Schiedsrichter. Dann gibt es einen bösen Blickkontakt zusammen mit Harry Kane, der diese Entscheidung nicht nachvollziehen kann. Es ist tatsächlich bislang ein sehr, sehr Mauerkick. Es tut sich wenig. Ayew hat ihn sich zurechtgelegt, den Ball wird ihn jetzt gleich in Richtung 16er schlagen. Da könnte möglicherweise mal Antoine Semenyo was machen. Das ist, du hast ihn ja schon angesprochen gehabt, hat in den letzten drei Spielzeiten immer mehr als 10 Tore gemacht. So wollte ich sagen. Und in der vergangenen Saison 17 Treffer. Also das ist tatsächlich einer, der eine ganze Menge kann. Aber eben nicht in der Nationalmannschaft. Da ist er noch nicht mal zweistellig.
0: Ja, und heute, also steht auf dem Rasen, aber hatte der schon mal den Ball? Also,
1: ich habe ihn noch nicht genannt, außer jetzt gerade. Und das lag nicht daran,
0: da hat er auch
1: am Ball war.
0: Genau. Also er spielt links offensiv da in dieser, ja man kann es eigentlich nicht Dreierreihe nennen, weil es ist vorne Jordan Ayew und dahinter dann die Dreierreihe, wobei die außen ein bisschen offensiver stehen. Aber also da kommt der Ball erst gar nicht hin. Und Ghana ist nach wie vor zumindest vom optischen Eindruck her irgendwie nicht daran interessiert, selbst nach vorne zu spielen, sondern voll aufs Verteidigen fokussiert und konzentriert. Das gelingt allerdings sehr gut. Nach wie vor sind wir hier chancenfrei. Und wir schreiben die 33. Minute. Ergebnis passt zum Spiel. 0:0. England gegen Ghana. Vorrückengruppe L in der Nacht dann auch noch das Spiel von Kroatien gegen Panama. Die beiden punktlosen Teams in dieser Gruppe. Jetzt kommt Madueke über die rechte Seite, vorbei an Dreien. In der Mitte der Abpraller vor den Füßen von Bellingham. Erster Schussversuch wird abgewehrt. Jed Spence hat den Ball, chippt ihn dann raus auf die rechte Seite zu Madueke. Wird überlaufen von Reece James. Madueke zieht selber in die Mitte, flankt in Richtung Kane, kommt wieder nicht an. Madueke holt aber den Abpraller, kann ihn nicht kontrollieren. Mensah dazwischen, der kontrolliert ihn, wird allerdings attackiert von drei Engländern. Einer ist zu plump unterwegs, Anderson. Der tut Mensah den Gefallen, gibt ihm einen leichten Schubser, nimmt er Duncan an, denn hatte gemerkt, oh, da stehe ich aber richtig unter Druck. Also nehme ich das Foulspiel, Freistoß Ghana, weiter 0-0, wieder kein Torschuss.
1: Ja. 2:2 stand es nach der ersten Halbzeit zwischen England und Kroatien.
0: Ganz anderes Spiel gewesen.
1: Ja. Heute wäre man schon froh, wenn es vier Abschlüsse gegeben hätte. Torschüsse hatten wir nämlich noch nicht in dieser ersten halben Stunde. Anderson von Nottingham Forest ist so ein richtiger bissiger Sechser. Vor der Abwehr gesetzt, hat Bellingham den Treffer zum Auftakt aufgelegt gegen die Kroaten. Jetzt vielleicht mal ein bisschen Platz für die Engländer. Linke Seite am Flügel, mal ziemlich viel und ziemlich wenig Kontakt. Dann kommt die Flanke von Anthony Gordon rein in den Fünfer. Da wäre schon Harry Kane gewesen, auch Jude Bellingham, aber rausgeköpft erstmal wieder von den Ghana. Hinten aufgerückte Pickford weit weg vom eigenen Strafraum, flach über die Mittellinie, halb links nochmal rausgespielt. Dann geht's über Umwege nach vorne zu Anderson, nimmt nochmal Anthony Gordon mit. Gordon, wenn was geht, dann eigentlich über Gordon, der seine Schnelligkeit selbstverständlich ausspielen will. Anderson überall zu finden, ist so ein bisschen derjenige, der sehr viel rochiert, mal im Zentrum ist, mal rechts hilft, mal links. Also bei den Franzosen würde man sagen, so der heimliche Ulisse. Der darf genau dasselbe und auch Kylian Mbappé. Damit würde ich ihn jetzt auf gar keinen Fall vergleichen. Aber ja, Ulisse ist ja auch ein guter Vorbereiter. Einwurf wieder für die Engländer. Rechte Seite, 30 Meter zum Tor. Zentrum wieder Anderson zurück auf Konsa. Halb links Gay, 7 Meter von der Mittellinie entfernt. Ganz links draußen laut schon wieder Spence aufgenommen. Könnte jetzt mal auch den linken Flügel ein bisschen beackern. Aber geht schon wieder auf die Halbposition. Anderson kommt eingelaufen. Kein Raumgewinn. Erstmal steil nach vorne zu Gordon. Wieder zurück zu Gay. Gay jetzt wieder auf Gordon. Gordon wieder zurück auf Gay. Gay wieder auf Gordon. Nein, so schlimm ist es tatsächlich dann nicht, weil Spence nochmal dazwischen gegangen ist. Der sagt sich aber nicht auf den Gordon, sondern eher wieder auf den Gay. Und wir haben 35 Minuten durch. Es ist ein Fußballspiel, das hier heute tatsächlich eher eine ganz eine leere Hose ist bislang. Und ich glaube, Thomas Tuchel kann nicht zufrieden sein. Die englischen Fans sind es auch nicht. Das liegt zum einen am Bier, das ihnen sicherlich nicht schmeckt, und zum anderen dann daran, dass einfach überhaupt kein Drive auf dem Feld ist.
0: Spielstand 0-0, Quizfrage an dich. Wie hoch liegt die Passquote der englischen Mannschaft?
1: Prozentual? Prozentual würde ich sagen 88%.
0: Ja, sogar noch mehr. 95%. Liegt aber daran, dass die allermeisten Pässe risikobefreit sind. Jetzt Madueke mal zur Grundlinie und die Flanke auf den Kopf von Declan Rice übers Tor. Nicht die große Torgefahr, aber zumindest mal ein bisschen Bewegung, weil Madueke ein wenig ins Risiko geht, auch mal das Dribbling bis zur Grundlinie durchzieht. Flanke war auch nicht schlecht, aber Declan Rice kann dort nicht hoch genug springen. Thomas Tuchel quittiert das Ganze mit einem kleinen Applaus und dann Daumen hoch. Mehr davon. Sein Votum da draußen. Nochmal zurück zu dieser Passquote. Also 95% ist ein überragender Wert.
1: Stop.
0: Aber wenn die Hälfte der Pässe an der Mittellinie von einem Verteidiger zum nächsten gehen und das Ganze, ohne dass ein Gegner da auch nur irgendwie in der Nähe steht, dann ist das natürlich wertlos. Also kannst du ja nichts verkaufen.
1: Überleg doch mal allein die Quote, wie hoch die jetzt geschnellt ist zwischen Gay und zwischen ja. Gordon. Ja, hin, her. Das, was ich gerade so ein klein wenig ironisch geschildert habe, da war ja gar nichts da. Überhaupt nichts. So, jetzt probieren sie es wenigstens mal. Ein bisschen mehr, dachte ich zumindest. Aber die Ghana sind schon wieder ganz schnell dazwischen gewesen. Dann langer Ball von Mensah rein in den Mittelkreis. Und dann hat der Schiedsrichter ein Foulspiel gesehen. Jetzt geht's in die andere Richtung, nämlich Freistoß für die Ghana. Und einer hat angezeigt, wir brauchen Ruhe in unserem Spiel. Jordan Ayew von Leicester City, der Kapitän und älteste Spieler im Kader bei seiner dritten Weltmeisterschaft. 34 Jahre hat er auf dem Buckel. Und der sagt, langsamer verschleppen, die Engländer müde machen. Dann schlafen auch die Fans ein. Die waren heute schon in der Stadt. Die haben es schon gut gehen lassen. Und wenn auf dem Platz nichts passiert und wir so im Klangschalenmodus sind, dann kann doch hier vielleicht auch ein 0-0 dabei rausspringen.
0: Ja, oder ein später Angriff, der zum Tor führt. Ähnlich wie beim 1-0 von Ghana gegen Panama. Das war im ersten WM-Spiel.
1: War auch von der, wie soll ich sagen, von der Spannung her eher so wie die Biene-Meyer-Folgen in den 70er Jahren, wie sie aufgebaut waren. Tatsächlich jetzt nicht so, dass man sagt, wow, unglaublich toll. Aber Carlos Queiroz hat recht behalten, er hat einen Dreier mitgebracht. Deswegen auch heute hier das Spitzenspiel in dieser Gruppe. Nur, dass die Engländer den Ton angeben, dass sie nicht durchkommen, dass sie immer wieder verzweifeln und Ayew jetzt gerade auch noch gefoult wurde und zumindest mal einen Freistoß rausholt. Carlos Queiroz sauer, die Goldkette blitzt über seinem T-Shirt. Dazu die offene, blaue, marineblaue Jacke. Und das hat ihm nicht gefallen, dass Ayew schon wieder einen abbekommen hat. Ist der verlängerte Arm von ihm auf dem Platz. Der sollte schon noch durchhalten. Und er hat ja schon eine Kopfverletzung. Der Turban ist ebenfalls ganz in Weiß gehalten da. Aber bislang sieht es so aus, als wenn er ihn nicht besonders stören würde. Thomas Tuchel ganz eine lustige Geste, einfach nur mit dem Finger und mit dem Arm die Richtung angezeigt. Und das ist dann aber auch schon gewesen. Jetzt vielleicht mal links draußen Engländer mit Declan Rice schon am linken Flügel draufgetreten, 10 Meter von der Mittellinie entfernt, in den Rückraum auf Anderson und dann stehen sie alle wieder hinten. Deswegen ist es auch sofort im Stadion wieder ruhig gewesen und auch ich kann die Stimme ein wenig schonen.
0: Ja, Flanke rein in den Strafraum und dann klärt Garner einmal, zweimal, aber vor die Füße eines Engländers, Anthony Gordon, abseits vorher gewesen. Wir bräuchten, kannst du dich noch an die Show Geh aufs Ganze mit Jörg Dräger erinnern?
1: Ja.
0: Wir bräuchten dieses Zonkgeräusch, das könnte man, genau. War es nur?
1: Es war lauter auf jeden Fall.
0: Egal wie, es würde sehr gut passen, könnte man hier am laufenden Band einspielen. Denn bislang ist das ein Kick der Unzulänglichkeiten. Wirklich, also sowohl André Siems als auch ich sind leicht zu begeistern für Fußball und es braucht nicht viel, um uns für ein Spiel anzuzünden. Aber dieser Kick gibt nichts her und dann müssen wir das auch für euch in aller Deutlichkeit genauso reportieren. Also nach wie vor keine echte Großchance. Das gilt für beide Mannschaften. Ghana noch nicht mal im entferntesten in der Nähe des Tores von England mit Ball am Fuß unterwegs. Und auf der anderen Seite, die Three Lions mit ein paar Annäherungen. Das Beste in meinen Augen, der Freistoß von Declan Rice aus ordentlicher Entfernung, der am Ende einen Meter über die Latte flog. Vielleicht jetzt mal ein Fehler der ghanaischen Hintermannschaft. Das war knapp. Unzureichendes Rückspiel und dann offene Sohle gibt gelbe Karte. Declan Rice, der hat voll durchgezogen, offene Sohle auf den Spann seines Gegenspielers, kann man so gesehen, war vielleicht nicht intendiert von Rice, aber er ist das Risiko eingegangen im Kampf um den Ball und kam eben zu spät. Freistoß für Ghana, völlig folgerichtig. 42 Minuten gleich um. Ja, muss man den Zwischenstand noch nennen? Also wer sich den nicht zusammengereimt bekommt, der hört uns nicht gut zu. Steht 0-0.
1: Was glaubst du, wie viele Ballkontakte hatte Harry Kane im Spiel bislang?
0: Boah. An zwei Händen abzuzählen. 8, 9?
1: 4. Ganze 4 Ballkontakte. Und ich weiß noch, ich habe davon einen Diagonalpass geschildert.
0: Ja.
1: Ich habe einmal einen Pressball noch gehabt. Und dann wüsste ich aber auch nicht mehr, was noch gewesen ist. Vielleicht hat er noch mal mit einem Regenwurm irgendwo auf dem Platz hin und her gedantelt. Und das ist es dann aber auch gewesen. Achtung jetzt mal, die Ghana rechts mit Semenyo schon im Strafraum drinnen. Und dann will er in Richtung Elfmeterpunkt gehen. 5 Engländer um ihn rum. Ayew setzt noch im Hintergrund nach. Geht erstmal raus mit dem Ball aus dem Strafraum. Hat die Kugel gegen Anderson erobert. Tritt jetzt nochmal drauf. Ist er gleich auf Höhe der Grundlinie. Dann hilft auch noch Madueke. Und als letztes, glaube ich, ist ein Engländer dran gewesen. Entweder Anderson, sogar Bellingham noch in der Richtung von ihm. Jude Bellingham, also da hat sich der Älteste auf dem Feld heute hier bei seiner Mannschaft Jordan Ayew mit seinen 34 super durchgesetzt gehabt und hat es gleich mit 4 Engländern aufgenommen und davor schon Semenyo mal im Strafraum drin. Jetzt wirft er erstmal ein für die Ghana tief in den Fünfer, kommt der Ball raus an den Knick des Strafraums. Semenyo mit rechts führt den Ball, geht jetzt ins Dribbling. Harry Kane verteidigt ebenfalls Semenyo nach kleiner Drehung mit einem Schuss, sollte aufs kurze linke untere Eck gehen. Aber da war noch ein Bein eines Engländers dazwischen. Ball ist über die Grundlinie gegangen. Und deswegen wird es jetzt gleich die Ecke geben für die Ghana. Das von der rechten äußeren Position, also rechts draußen. Das wird, glaube ich, wenn ich es richtig gesehen habe, dann auch wieder Jordan Ayew machen, der Mann mit dem Turban, genauso ist es. Semenyo im Zentrum mit dabei, Opoku auch noch, Sibo, den erkennt man eben an seinen blondierten Haaren, der Mittelfeldspieler. Und jetzt kommt die Ecke ins Zentrum, Kopfball raus, geklärt von Konsa. Aber die Ghana schieben jetzt mal nach, aber das ist halbgar gewesen und auch halbherzig, einfach mal reingedroschen Richtung 16 Meter Raum, haben die Engländer locker klären können, erstmal nach vorne und dann doch Ballbesitz wieder für Ghana, hintenrum versuchen jetzt tatsächlich mal mit einem Trick sofort das Mittelfeld zu überbrücken, linke äußere Bahn, da ist schon Semenyo, aber im Zweikampf dann ohne Chance gegen Reece James, der Ball ist noch nicht im Aus, rechte Außenlinie entlang gespielt von James und dann gut gelöst über Konsa direkt aus der eigenen Hälfte, beziehungsweise aus dem 16-Meter-Raum, erstmal ein bisschen nach vorne. Semenyo könnte ihn anlaufen, macht aber nicht, trabt gemütlich zurück. Genauso auch wie Ayou, sagt sich, die letzten zwei Minuten haben uns gehört. Wir sind schon in der letzten Minute offiziell der ersten Halbzeit. Es wird sicherlich noch so 3-4 Minuten draufgeben. Trinkpause hat es ja auch gegeben, davor eine längere Unterbrechung mit dem Turban. Also ich schätze mal, 6-7 Minuten sind es bestimmt, die wir jetzt noch draufbekommen.
0: Ja, und das 2 Minuten jetzt ghanaischen Angriffsfußball geschildert. Aber ein Torschuss ist dabei auch nicht entsprungen. Also das war viel in und um und am 16er entlang und herum.
1: Ja.
0: Aber also
1: gar nichts.
0: Kein Schuss aufs Tor. Trotzdem, es zeigt so ein bisschen, wie dieses Spiel laufen könnte und an welchen Dschungelbuchcharakter mich das Spiel von Ghana erinnert. Nach dieser Ecke, 6 Minuten Nachspielzeit, da lagst du richtig, André. 0-0 der Spielstand. Jetzt erstmal die Ecke der Engländer von der rechten Seite. Declan Rice, der die Ecken von links und von rechts schlägt mit seinem rechten Fuß. Absoluter Standardspezialist. Und die Engländer mit vielen Spielern rund um den Elfmeterpunkt. Da erkenne ich 2, 3 Spieler, die sich jetzt in Bewegung setzen. Ecke kommt von Rice. Auf ihn jeden Elfmeterpunkt gezogen, aber kein Abnehmer. Befreiungsschlag von Ghana. So, jetzt Dschungelbuchcharakter. Mich erinnert das Spiel von Ghana an die Schlange K. Du kennst ja vielleicht diesen Wiegegesang, mit dem Mowgli dann da zum Einschlafen bewegt werden soll, damit sie dann zupacken und ihn verspeisen kann. Und so ist das so ein bisschen mit Ghana. Da ist die ganze Zeit hinten, ja, vorm eigenen Tor und wir machen mal. Und England wird immer träger und träger. Und dann will Ghana kommen. Also das ist die Schlange-K-Taktik. Mal sehen, ob die aufgeht.
1: Und Baluda Bär schnippt mit dem Finger und sagt, probier's mal mit Gemütlichkeit. Und genau so sagen sich das auch die Spieler von Ghana. Nämlich gemütlich kombinieren wir raus, gemütlich schläfern wir die Engländer ein. Also eine Kombination aus Kadi Schlange und Baluda Bär, sind wir uns einig, ist überhaupt nicht gut für ein gutes Fußballspiel. Und die Engländer, die kommen einfach nicht durch. 1,5 Minuten sind schon über der Zeit drüber. Halb links, Anderson nach vorne, schafft's wieder nicht, bleibt hängen, kriegt den Ball nochmal parallel zur Mittellinie. Weiter auf Konsa, halb rechts draußen, lauert schon James. Das ist lauert, könnte angespielt werden, aber dann geht's mal durch auf Bellingham, recht auf Flügel. Da ist dann Madueke rein in den Strafraum, gedreht von Jude Bellingham, Ball über die Torauslinie. Also auch er konnte eh nicht stoppen. Ich weiß gar nicht, wie viele Ballkontakte Jude Bellingham hatte. Wenigstens einmal agil. Aber er ist natürlich auch kein Kylian Mbappé. Mit diesem wahnsinnigen Antritt, dass wenn der 2 Schritte macht, dass er selbst im 16er dann schon 2 Meter oder 2,50 Meter seinem Gegenspieler abgenommen hat. Das schafft Jude Bellingham nicht. Und wie gesagt, die Ghana sind hinten auch sehr gut gestaffelt. Ayou versucht das Ganze immer wieder zu leiten und gut zu stellen. Und deswegen England bislang mit einem Matchplan, der nicht aufgeht und den Thomas Tuchel sicherlich auch in Richtung zweite Halbzeit korrigieren muss. Rückpass zu Jordan Pickford, steil nach vorne zu Konsa, trabt jetzt gemütlich mit dem Ball ein bisschen nach vorne, 15 Meter zur Mittellinie. Halb links draußen wäre Anderson, steil nach vorne zu Bellingham, wieder zurück zu Konsa. Konsa mit dem linken Arm, geh halt ein bisschen nach vorne, Mensch Anderson. Ich weiß, du stehst neben mir, aber gehen wir doch wenigstens mal 5 Meter weiter nach vorne. Nur 5 Meter, es wäre doch schön. Nur so fürs gute Bauchgefühl, dass ich weiß, ich habe was Gutes nach vorne getrieben. Achtung, jetzt Harry Kane im 16er. Ball von der linken Seite. Schuss abgeblockt. Immer ist ein gelber Spieler zur Stelle. Immer einer von Ghana. Harry Kane hat Zentimeter im Zentrum angespielt von der linken Seite. Lässt sich auf links ein bisschen raustreiben. Und dann muss er gar nicht gucken. Er hebt den Kopf gar nicht, weil er ganz genau weiß, wo er hinschießen muss. Aber da sind halt Adjete zur Stelle und auch noch Jirenki. Und die klären zur Ecke. 3 Minuten sind schon durch. 0-0, ja.
0: Jetzt vielleicht Arbeit für Azare, den Keeper von Ghana. Ecke, wer aufgepasst hat, weiß, kommt von Declan Rice. Diesmal von der linken Seite. Und diesmal die Engländer nicht am Elfmeterpunkt positioniert, sondern alle an der Fünfergrenze. Ecke auf den ersten Pfosten gehoben, aber direkt rausgeköpft. Gibt Einwurf für England, noch 2 Minuten Nachspielzeit. Die Engländer machen das Spiel mal schnell, wollte ich sagen. Declan Rice eilt raus, Einwurf rein. Und was macht Spence? Und lässt den Ball vom Fuß liegen. und setzt das Spiel dann in etwa dieser Geschwindigkeit fort. Und wieder ist es nichts mit begeisterndem Angriffsfußball, den wir so gerne sehen würden. Vielleicht jetzt mal guter Pass ran an die 16er Kante, dann geht's rein in den Strafraum. Madueke läuft aber in zwei gelb gekleidete Abwehrspieler rein, wieder nichts. Und dann auch im Nachsetzen der Ball weg. Kontermöglichkeit für Ghana auch nichts, weil Spence Linaki Williams im Wege steht. Spence, der mit so einer Art Bane-Maske spielt. Ihr kennt doch den Bösewicht aus Batman. Also eine Maske, die nicht das Gesicht, sondern den Kiefer unten umrandet. Dort hatte er eine Verletzung. Davor will er jetzt geschützt werden, oder die soll geschützt werden, dieser Bereich. Aber ansonsten kann ich sagen, vor allem beide Tore sehr, sehr gut geschützt. Also hinten brennt nichts an, aber nach vorne geht eben auch nichts.
1: Überhaupt nichts. Vielleicht jetzt ja mal aus der eigenen Hälfte über Jirenki auf die rechte Außenposition. Rückpass wieder in die Innenverteidigung. Dann er schiebt nochmal Partey nach. Was heißt, er steht erstmal. Jetzt geht er in den Mittelkreis rein. Dann parallel zur Mittellinie auf die Halbposition zu Opoku rüber. Dann gibt's wieder den Rückpass zu Partey. Der nimmt nochmal im 16er den eigenen Torwart mit. Er wird angelaufen von Jude Bellingham. Partey, langer und großer Flankenball rein ins Halbfeld. Vorteil gegeben. Man hat vielleicht diesen Schrei noch gehört im Hintergrund. Das war ein Foulspiel von Jude Bellingham. Deswegen hat der Schiedsrichter kurz abgewartet. Kommt vorne einer ran, Semenyo. Oder zum Beispiel auch der Kapitän Jordan Ayew ist nicht so gewesen. Während Opoku ihn rausschießen wollte, hat Bellingham ihn einfach mal überall den Haufen gelaufen.
0: André?
1: Ja?
0: Also jetzt ist ja auch gleich die Nachspielzeit um. Können wir uns darauf einigen? Wir sind wirklich keine Reporter, die das Spiel schlecht machen wollen. Aber kann es sein, dass das die mit Abstand langweiligste Halbzeit der laufenden Fußball-Weltmeisterschaft gewesen ist?
1: Nein. Du hast Tschechien gegen Südafrika nicht gehabt.
0: Nee.
1: Das ist nicht zu toppen. Ehrlich, das ist nicht zu toppen. Das geht nicht während der Schiedsrichter.
0: Aber aus derselben Schublade.
1: Das ist dieselbe Schublade. Also, wenn du das unten reinsteckst und die Südafrikaner und die Tschechen schauen die beiden an, dann winken sie zu und sagen, Freunde, habt ihr gut gemacht. Ihr seid genau bei uns gerade angekommen. So viel also zum Niveau dieses Spiels. 45 Minuten sind durch. Wir hoffen auf Besserung. Es kann eigentlich nur besser werden. Nach der ersten Halbzeit steht es zwischen England und Ghana torlos 0:0.
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3: Ja, und damit herzlich willkommen zurück zur kleinen Halbzeitshow hier bei Sportschau live. 45 Minuten liegen jetzt hinter uns. England gegen Ghana steht 0:0. Und darüber spreche ich natürlich später mit unseren Reportern André Siems und Jan Wochner. Die können jetzt aber erstmal ein bisschen durchatmen. Ja, Portugal geht heute als Favorit in diese Partie gegen Usbekistan und wird dieser Rolle am Ende auch gerecht. Mit viel Kontrolle, klaren Aktionen nach vorne und vor allem der nötigen Konsequenz vor dem Tor. Und vor allem Cristiano Ronaldo hat für ordentlich Verzückung bei unseren Reportern gesorgt.
1: Flanke in die Mitte, Schuss und Tor! Ronaldo! Ronaldo! Ronaldo! Mr. Sixpack hat endlich wieder zugeschlagen. Zeig's uns! Zieh das Trikot nach oben! Werden jetzt viele fordern und rufen.
0: Fernandes mit dem Steilpass auf Cristiano Ronaldo, schon im Strafraum. Schuss und Tor! Seine Majestät, Cristiano Ronaldo! Zum Zweiten!
3: Der Usbekistan hält zwar phasenweise dagegen, kann den Favoriten aber nicht entscheidend stoppen. Philipp Hofmeister hat das Spiel für euch gesehen und besonders auf CR7 geschaut.
4: Ja, also ich bin ehrlich, ich war nach dem ersten Spiel der Portugiesen maximal skeptisch. Aber was Cristiano Ronaldo hier abgezogen hat, das war ein Statement. Nicht nur, dass er zwei Buden macht, sondern wie er sie macht. Das waren tolle Tore. Und vor allem hat CR7 auch endlich Bälle bekommen, hat sie festgemacht, hat Torgefahr ausgestrahlt, auch mit Einsatz überzeugt. Vielleicht auch so ein bisschen angestachelt von Messi, Mbappé, Haaland und Co. ist mit Cristiano Ronaldo jetzt auch der letzte Superstar angekommen bei und in dieser Weltmeisterschaft. Und das sorgte hier für Ronaldo-Mania in der Arena von Houston. Jeder Ballkontakt von CR7 wurde abgefeiert. Die Menschen hatten permanent das Smartphone parat, um den nächsten Ronaldo-Moment festzuhalten. 41 Jahre und immer noch ein Hingucker, auch und ab jetzt mehr denn je bei dieser Weltmeisterschaft. Hut ab, CR7.
3: Ja, und jetzt habe ich mal eine kleine Denksportaufgabe für euch. Was haben Jamie Leveling, Nico Schlotterbeck und Cristiano Ronaldo miteinander zu tun, außer dass sie für ihre Nation bei der diesjährigen Fußball-WM mit dabei sind? Burkhard Hupe, verrät's euch.
5: Natürlich ist das WM-Aus von Nico Schlotterbeck noch immer ein ziemlich dominantes Thema im DFB-Quartier. Denn Schlotterbeck ist ja immer noch da und versucht weiterhin sein Bestes zu geben. Jetzt natürlich nur noch im zwischenmenschlichen Bereich. Aber für Flügelspieler Jamie Leveling trotzdem eine bedeutende Sache.
6: Also erstmal Respekt an ihn, dass er hier bleibt, dass er es durchzieht. Freut uns alle, weil er redet sehr viel und ich glaube, es tut uns gut. Sein Charakter, seine Art ist natürlich ein harter Ausfall, aber wir werden ihn schon aufmuntern, auch wenn es schwer ist.
5: Für den verletzten Schlotterbeck wird ja mit großer Wahrscheinlichkeit Toni Rüdiger in die Startelf gegen Ecuador rücken. Gegen den hat Leveling schon mal in der Champions League gespielt, als er mit seinem VfB Stuttgart auf Real Madrid traf.
6: Als Gegenspieler will man ihn nicht haben. Wenn man an das Spiel zurückdenkt gegen Real Madrid, hatte ich ihn als Manndecker und dann hat er das Tor gemacht. Er hat mir kurz mal in die Brust gehauen und dann war ich geschockt und dann 2 Sekunden später hat das Ding reingeköpft.
5: Übrigens, egal wie diese WM für Leveling ausgeht, nach Hause geht er mit einem neuen Kleidungsstück. Brasiliens Eckstürmer und Superstar Ronaldo schickte ein brasilianisches Nationaltrikot samt Widmung an Leveling, weil der für das Profilbild seines Social-Media-Accounts eine Fotokollage von sich und Ronaldo ins Netz gestellt hatte.
3: Ja, und jetzt spreche ich mit unserer Sportschau-Expertin Almut Schuld. Almut, du warst als ARD-Expertin ja schon bei mehreren Spielen live im Stadion, heute ja auch bei Portugal gegen Usbekistan dabei gewesen. Wie nimmst du die WM bisher wahr?
7: Also tatsächlich, wenn man ein Stadion besuchen und auch so rumherum recht atmosphärisch. Also ich war schon in Boston, ich war in Atlanta, ich war in Kansas City und in Miami. Und Kansas City ist natürlich für mich auch Soccer City. Aber auch in den anderen Stadien hat man gemerkt, dass die Fans einfach große Freude daran haben, ihre Mannschaften zu begleiten.
3: Aber wie unterscheidet sich diese WM denn zu den anderen WMs, die du bisher erlebt hast?
7: Also tatsächlich sehr, sehr stark, weil ich bei der WM in Katar gar nicht vor Ort war. Ich habe nur bis von daher Geschichten gehört, die gesagt haben, es war alles sehr, sehr eng beieinander. Das war schon schön. Hier sind natürlich sehr große Reisewege. Man muss stundenlang mit dem Flieger irgendwo hin und man hat halt diese langen Anreisewege zum Stadion. In Deutschland sind wir es auch gewohnt, dass man mit den öffentlichen Verkehrsmitteln recht schnell und auch recht direkt ans Stadion kommt, in die letzten Meter läuft. Hier ist es schon gang und gäbe, dass man mit dem Auto hinfährt, dass wirklich Tausende mit den Autos kommen, dass man sehr viel Geld für einen Parkplatz bezahlt, dass man auch sehr viel Geld im Stadion für Essen und Trinken lässt. Das ist typisch amerikanisch. Die Amerikaner wundert es nicht, aber uns Europäer doch schon.
3: Du bist ja insgesamt 4 Wochen vor Ort. Viele Reisen, unterschiedliche Zeitzonen. Gab es nach dieser Anfangseuphorie auch schon mal einen Down bei dir?
7: Also natürlich kann man dieses Down haben. Bei mir ist, denke ich, die Ausgangssituation eine andere. Zum einen bin ich es gewohnt, ich habe hier in der Liga gespielt und die Liga im Frauenfußball heißt halt auch, dass man in ganz Amerika spielt und nicht eine Eastern oder Western Conference hat, sondern wir sind für ein Ligaspiel einfach von LA nach New York geflogen. Deswegen kenne ich das. Und auf der anderen Seite, ich bin hier gerade allein unterwegs, habe meine 4 kleinen Kinder nicht dabei, die ich sonst zu versorgen habe. Deswegen kann ich immer überall schlafen, auf jeder Reise. Also da kann ich mich nicht mit einem Normalsterblichen sagen, wenn man vergleichen. Aber es ist schon so, dass viele auch sagen, die Reisen sind anstrengend, gerade auch wenn man vielleicht innerhalb von 3 Tagen 2 Spiele hat. Es sind auch so viele Spiele zu verfolgen. Also die Masse an Spielen und an Informationen, die kann einen auch sehr übermannen. Manchmal erwischt man sich selber, dass man vielleicht Sachen vertauscht von Mannschaften, weil bei 48 Teams ist es schwierig, es immer up-to-date zu sein.
3: Ja, und diese Frage kannst du natürlich mit am besten beantworten als Expertin. Wie siehst du den Ausfall von Nico Schlotterbeck?
7: Ja, es ist schon ein schwerer Ausfall. Man hat gemerkt, dass Jonathan Tah und Nico Schlotterbeck sehr eingespielt sind. Zum einen ist Nico Schlotterbeck derjenige mit einem linken Fuß auf der Innenverteidigerposition. Das hat jetzt ein Antonio Rüdiger nicht. Und auch wenn Jonathan Tah auf die linke Seite rückt, dann hat er einfach seinen schwachen Fuß nicht auf der äußeren Bahn, um Bälle zu spielen, um auch Diagonalbälle zu spielen. Natürlich muss man in der Lage sein, mit beiden Füßen zu spielen, aber es ist in dem Sinne ein Nachteil. Antonio Rüdiger hat es jetzt gut gemacht im letzten Spiel. Ich hoffe, dass es halt auch so weitergeht. Natürlich gibt es auch noch ein, zwei zwei Alternativen, aber wenn man eine 1A-Lösung hat, möchte man sie gerne im Turnier behalten. Schauen wir mal, wie die Mannschaft das kompensiert.
3: Ja, schauen wir mal. Vielen Dank, Almut Schuld, für das Gespräch. Und hier bei Sportschau Live geht es natürlich weiter, unter anderem spät in der Nacht um 1 Uhr morgens deutscher Zeit, folgt dann in Vancouver Kroatien gegen Panama in der Gruppe L. Und in unserem One-to-Watch, da haben wir ein Auge auf Kroatiens Luka Vucevic geworfen, warum der erst 19-Jährige als einer der spannendsten Abwehrtalente Europas gilt, zeigt uns jetzt Sportreporter Tim Brockmeier.
8: Luka Vucevic, Innenverteidiger, 19 Jahre, 1,88 groß, Linksfuß.
9: Ball kommt genau in den Punkt. Tor! Tor! Vucevic! Vucevic! Luka Vucevic!
8: 6 Länderspiele bisher, 1 Tor.
10: Bio.
8: Begann mit 8 zu kicken, kam mit 14 in die Nachwuchsakademie von Hajduk Split, feierte mit 16 dort sein Profidebüt, wurde danach mehrfach verliehen, spielte unter anderem in Belgien und Polen.
10: Verein.
8: Tottenham Hotspur, Premier League, England, wechselte im letzten Sommer für 11 Millionen Euro zu den Spurs. Die verliehen ihn dann direkt an den HSV, wo er eine herausragende Bundesliga-Saison spielte und seinen Marktwert auf 60 Millionen Euro steigern konnte. Klar, dass ihn die Spurs jetzt wieder zurückhaben wollten und die Leihe beim HSV beendeten.
10: Seine Skills.
8: Mit seinen erst 19 Jahren schon ein unglaubliches Defensiv-Komplettpaket. Robust, technisch stark, ein Kopfballungeheuer, für einen Verteidiger extrem torgefährlich und vor allem ausgestattet mit einer herausragenden Leader-Mentalität. Vucevic gilt als das größte Defensivtalent seines Landes. Sie nennen ihn dort das Monster, das in beiden Strafräumen zu Hause ist.
10: Good to know.
8: Die Familie Vucevic hat Fußball offensichtlich im Erbgut. Urgroßvater, Großvater, Vater und der ältere Bruder von Luka sind bzw. waren alle Fußballprofis und begannen ihre Karriere bei Hajduk Split. Bruder Mario, eigentlich beim HSV unter Vertrag, sitzt derzeit eine umstrittene Dopingsperre ab.
10: Prognose.
8: Beim 2:4 zum Auftakt bekamen Vucevic und Co. die bockstarke Offensive der Engländer nicht in den Griff. Sie werden aber als Gruppenzweiter locker weiterkommen und können bei dieser WM noch richtig Schlagzeilen machen.
3: Die Schotten, die haben bei dieser WM vielleicht nicht die meisten Punkte gesammelt, aber ganz sicher jede Menge Sympathien. Ob im Stadion, auf den Straßen oder beim Feiern mit Fans aus aller Welt. Die Tartan Army sorgt mal wieder für beste Stimmung und Sportreporter Alexander Westermann mit den heimlichen Stars der WM.
11: In Boston ist das Bier leer. Und im US-Fernsehen glaubt man auch zu wissen, warum.
12: If your favorite beer is missing from a tap, there's a decent chance Scotland had something to do with it.
11: Die Schotten hätten die Stadt leer getrunken.
13: There was no beer. The Scots fans just drunk the place dry.
11: Das erste Mal seit 28 Jahren ist Schottland wieder bei einer Weltmeisterschaft dabei. 35.000 Fans sind für die ersten beiden Gruppenspiele nach Boston gereist und halten die Stadt auch abseits des Fußballstadions auf Trab. Ob mit einer Dudelsackparade zu einem Spiel des örtlichen Baseballteams, einem spontanen Kick mit US-Polizisten auf der Straße oder einer Bootsparty im Hafen. Beste Stimmung und Nationalstolz, wohin man auch schaut. Große Chancen auf einen Titel haben die Schotten nicht. Der Feierlaune der Tartan Army, wie die schottischen Fans auch genannt werden, tut das aber keinen Abbruch. Wenn wir uns anschauen, was da gerade in Boston passiert, wir wissen, dass wir wahrscheinlich in der Gruppenphase rausfliegen werden, aber wir sind realistisch und pragmatisch und müssen feiern, solange wir können. Stuart Wickham ist Schotte, Fußballfan und forscht an der Brookes University in Oxford zum Thema nationale Identität und Sport. Die Seele des schottischen Fußballs, sagt er mit einem Lächeln im Gesicht, sei, sich vom Druck des Gewinns zu lösen und trotzdem zu feiern. Denn Fußball sei eine der wenigen Möglichkeiten der Schotten, sich als Nation international zu zeigen und vor allem auch, sich bewusst von den Engländern abzugrenzen. Die unerschütterlich gute Laune der Fans, auch eine Art Selbstvergewisserung.
14: Particularly in the 80s, when there were concerns about hooliganism in the English context, then there's the ban.
11: Gerade in den 80er Jahren, als englische Fußballclubs wegen ihrer Hooligans von europäischen Turnieren ausgeschlossen wurden, haben die Fans der schottischen Nationalmannschaft versucht, sich davon abzuheben. Und jetzt ist das fast schon ein Stereotyp, dem man gerecht werden will. Man trägt das Schottenmuster, man macht sich ein bisschen über sich selbst lustig, ist ein bisschen betrunken, aber immer immer gutmütig. Das entspricht schon dem schottischen Wesen, aber es ist natürlich auch ein bisschen Show. Ein Symbol für die Bestrebung nach Unabhängigkeit sei die Tartan Army aber nicht. Dazu ist Schottland in dieser Frage zu gespalten. Relativ einig sind sich viele Schotten dagegen, dass der Brexit eine schlechte Idee war. Umso paradoxer, dass ausgerechnet der Austritt aus der EU gut für die schottische Nationalmannschaft sein könnte. Dadurch, dass sich die Regeln für die Freizügigkeit geändert haben und weil die englischen Clubs jetzt keine 16- und 17-jährigen Spieler für die Nachwuchsakademien aus der EU kaufen können, rekrutieren sie mehr junge Talente aus Schottland. Und langfristig könnte das für die schottische Nationalmannschaft sehr gut sein. Gegen Brasilien in Miami wird das den Schotten nichts nützen. Die Brasilianer sind haushoher Favorit. David gegen Goliath. Aber träumen darf man ja. Wenn ich wetten müsste, würde ich sagen 2 oder 3-0 für Brasilien. Worauf ich hoffe, 1-0 für Schottland. Mit einem Tor in letzter Minute, ein Fallrückzieher von Scott McTominay aus 30 Meter Entfernung in die obere Ecke. Sollte das passieren, dann dürfte wohl auch in Miami das Bier ausgehen.
3: Danke für den Ohrwurm. Ja, nach dem 4-2 gegen Kroatien zum Auftakt, da war die Erwartung an England heute eigentlich klar. Kontrolle, Tempo, Tore. Stattdessen 0-0 nach 45 Minuten. André Siems und Jan Wochner. Ist das vor allem Ghanas Verdienst oder hat England heute einfach einen Gang zurückgeschaltet? Was ist da los?
0: Ja, also ich würde sagen, es ist eine Mischung aus beiden. Das ist nicht so einfach zu erklären. Also man kann jetzt nicht sagen, es liegt nur an England oder Ghana ist so stark. Es ist eine Mischung aus beiden. Aber festzuhalten ist, genau das ist Fakt. Also England spielt bei weitem nicht so schwungvoll und hat einfach einen riesengroßen Bremsklotz, der heute gelb trägt, vor dem Tor des Gegners stehen. Und das sind die Ghana, die es auch gut machen. Also wie so oft ist es eine Mischung aus beidem. Es ist einfach noch nicht der Tag der Engländer und eben habe ich einen Fan entdecken können, einen englischen Fan, er trug zumindest ein englisches Trikot. Also der hatte so die passende Halbzeitbeschäftigung zu diesem Spiel. Der hat nämlich auf einmal ein Loch in seinem Bierbecher gehabt und das Bier rann ihm unten raus. Ich finde, mehr Symbolkraft geht nicht.
3: Großartig. Danke für diese ganz, ganz tollen Bilder. Aber jetzt mal ganz konkret, was muss denn England machen in der zweiten Halbzeit, um Ghana zu knacken? Und glaubst du, kommt heute noch dieser große Kane-Moment, auf den ja auch alle warten?
1: Ich erwarte vor allen Dingen mal, dass die Zuschauer ein bisschen mehr machen, Julia. Und da passiert ja gar nichts. Warum? Weil die auch schon eingeschläfert worden sind. Und jetzt kommt's. Ich habe die Rettung. Wir brauchen wieder den Halbkanadier. DJ Ötzi mit Hey Baby muss jetzt gespielt werden.
3: Ich wollte gerade sagen, ja? Wo ist er?
1: Wo ist er? Und nur dann kommt hier nochmal richtig Stimmung auf. Und ansonsten geht nur eins, Tempofußball. Ohne Tempofußball wirst du heute die Ghana nicht knacken. Du brauchst diese Steckpässe. Du musst die Schienenspieler mehr nach vorne kriegen. Declan Rice hat das immer mal wieder angekündigt oder so ein bisschen angedeutet. Madueke gefällt mir auch noch gar nicht. Da kommt so gut wie nichts. Spence ist auch eher so einer, der halt da ist, weil er halt da ist. Kannst du mal so einen Pappkameraden hinstellen. Das
0: aber
1: ist zu wenig.
0: André, wenn ich da einhaken darf, also ich finde, wir haben schon gesehen, wie es gehen könnte. Zum einen beim Spiel vorher bei Portugal, das auch gegen defensiven Gegner gespielt hat, wo aber die Außenverteidiger immer wieder überlaufen sind, die Tiefe angelaufen sind. Und in diesem Spiel, ne, England gegen Ghana, hatten wir das auch. Also wenn James rechts überholt hat, Madueke sozusagen im Rücken davongelaufen ist und der mit dem Steckpass hinter die letzte Kette kam, war sofort zumindest ein Hauch von Torgefahr da. Aber das ist vielleicht 1-2 Mal passiert in 45 Minuten.
3: Thomas Tuchel braucht euch. Und wir brauchen euch jetzt für die zweite Halbzeit. Ich bin Julia Kleine. Viel Spaß mit der zweiten Halbzeit und wir hören uns später. Tschüss.
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1: Wenn ich Living on a Prayer von Bon Jovi in der Halbzeitpause gespielt wird oder DJ Ötzi mit Hey Baby die Zuschauer von den Plätzen reißt, dann ist einfach nichts los im Stadion. Gerade sind so ein paar mal wieder auf ihre Sitze zurückgekommen. Ja, die Musik ist natürlich gut mit einem schönen Gitarrensolo. Das sind, wie hatte man Spätzle von mir gesagt, ehrliche Gitarren im Hintergrund. Das hat immer was. Da kannst du dich reinknien, da bist du dabei. Aber diejenigen, die sich jetzt einschwören auf dieses Spiel, das sind die Ghana. Die wissen ganz genau, wenn wir hinten Beton anrühren, so dass die Ära von Giovanni Trapattoni Applaus klatschen würde und sagt, das ist schönster italienischer Catenaccio, dann haben die Engländer einfach noch nichts erreicht im ersten Durchgang. Das muss besser werden. Jan Wochner hat schon gesagt, wie man das Ganze machen könnte. Es muss einfach von den Außenspielern, vor allen Dingen von den Außenverteidigern, mehr nach vorne kommen. Und da müssen sie zum Beispiel einen Anthony Gordon unterstützen oder auf der anderen Seite drüben auch einen Madueke. Aber das ist bislang nicht passiert. Spence gefällt mir auch nicht. Spence vor allen Dingen zweite Hälfte der ersten Halbzeit eher immer mit einem gemütlichen Lenz. Und das ist zu wenig, das reicht nicht, wenn du das Team von Trainer Carlos Queiroz, der eines bestimmt nicht gesagt haben wird in der Halbzeitpause, nämlich rennt ums Verderben nach vorne, wenn du die einfach knacken möchtest.
0: Um es mit den Worten von Thomas Tuchel zu wiederholen, wake up!
1: Spence.
0: Er hat ihn, glaube ich, da beim Vornamen genannt. Also Jet, wake up. Wie auch immer, Ballbesitz für England. Zweite Hälfte läuft, ist eine Minute alt, noch nichts passiert. England Ballbesitz kurz vor der Mittellinie über Gay, den Innenverteidiger von Man City, im Winter dorthin gewechselt von Crystal Palace. Der eröffnet mit dem linken Fuß, spielt einmal fast komplett quer rechts raus. Da ist noch ein Ghana mit dem Kopf dazwischen. Und so gibt es Einwurf für die Engländer. Aber es ist wieder exakt dieses einschläfernde, fast schon Mantra zum Start der zweiten Hälfte. Auf den Rängen einmal kurz die Nationalhymne gesungen worden von den englischen Fans. Jetzt ist wieder Ruhe. Und auf dem Rasen ist es wieder Bummelfußball. Also ganz, ganz behäbiges Aufbauspiel. Ja, der Ball läuft in der Viererkette der Engländer von links nach rechts. Ist jetzt mal kurz beim defensiven Mittelfeldspieler bei Anderson und dann wieder in der Viererkette, wieder bei Gay, dann geht's links raus zu Spence und der dann wieder zurück zu Gay. Und ihr hört ja schon an meinem Erzähltempo, also da geht mehr.
1: Aber ich habe eine Trompete gehört.
0: Oh ja,
1: eine Trompete auf der Tribüne. Also da gibt's noch ein paar, die sind definitiv wach und die haben musikalisch noch Lust, ihre Mannschaft nach vorne zu treiben. 0:0 England gegen Ghana. Übrigens die Engländer nicht mit einem einzigen Schuss auf das Tor. Direkt auf das Tor, wo Azaré dann tatsächlich mal was bereinigen musste. Ist nicht passiert. Kugel jetzt über die linke Außenlinie. Einwurf für die Engländer. Macht schon wieder Anthony Gordon in den Rückraum. Dann rückt Spence tatsächlich mal auf, so 35 Meter zum Tor. Dreht sich aber wieder hinten auf Gay. Gay in der eigenen Hälfte parallel zur Mittellinie in den Mittelkreis rein. Rübergegangen in das Halbfeld der Ghana von hinten über Konsa. Und dann wird's mal schnell. Links Semenyo ist mal am Flügel draußen. Zweikampf mit Bellingham. Bellingham ist der Sieger, macht den Bückling, geht runter auf die Knie und Semenyo rennt in ihn rein, springt dann drüber, aber sie helfen hinten nach. Gut gemacht von Partey, 70% seiner Zweikämpfe gewonnen im ersten Durchgang. Er sorgt für Struktur, vor allen Dingen bei den Ghana hinten in ihrer Kette und sie lassen einfach zu wenig zu. Jetzt Flanke nach innen, dann erstmal daneben gesprungen von Ayew. Links wäre Semenyo gewesen, aber die Engländer möglicherweise jetzt mit dem Umschaltmoment. Mit Bellingham flach über die Mittellinie rüber, kurz abtropfen lassen, aber schon wieder die Ghana da. Lassen jetzt die Engländer gar nicht erst so richtig mal rein in ihr Halbfeld, sondern versuchen das jetzt auch mal spielerisch zu lösen. Rechts draußen Senaya, dann im Zweikampf allerdings gegen Anthony Gordon. Ball über die Außenlinie rübergegangen. Wenn ich Gordon heute so spielen sehe, dann denke ich mir, ja, wäre tatsächlich keine große Bereicherung für die Fußball-Bundesliga gewesen. Das ist ideenlos. Einfach nur rennen und dann den Ball irgendwo hinschlagen in die Mitte. Das reicht halt dann nicht aus, um tatsächlich mal zu sagen, wow, was für ein unheimlich guter Spieler.
0: Ja, stimme ich dir voll zu. Ich habe einen Vorschlag, André. Also ja? Fußball ist ja Kopfsache. Wir sind, was hältst du davon? Also wir sind jetzt voll überzeugt. Achtung, langer Ball. Jetzt kommt Ghana in die Abschlusssituation um ein Haar. Habe ich gar nicht mitgerechnet. Aus der eigenen Hälfte von der Linksverteidigerposition. Langer Schlag bis in die rechte Offensive. Den musst du wegverteidigen. Machen die Engländer zu trantütig. Und dann war um ein Haar aus spitzem Winkel. Ja, aber die Abschlussmöglichkeit im 16er für Ghana da nicht genommen. So, Vorschlag nochmal auf den Tisch. Fußball ist Kopfsache. Wir gehen jetzt mit der festen Überzeugung hier in die zweite Hälfte. Da sind noch 40 Minuten zu spielen. Das wird noch ein Knallerkick. Und wenn wir es herbeireden, wird es auch kommen.
1: Es wird ein Knallerkick. Allein schon dieser schöne öffnende Pass auch von Ghana rein in den Strafraum. Rechte Seite, Senaya völlig durch. Da kann dann auch Gordon nichts mehr machen. Gordon springt vorbei und in letzter Sekunde Spence noch mit dem Pressball. Ansonsten wäre der schön links oben ins Kreuzwerk reingegangen. Semenyo hat inzwischen auch zusammen mit Mensa die Offensive entdeckt. Deswegen auch immer wieder die langen Bälle nach vorne. Und Carlos Queiroz im Gespräch mit seinem Co-Trainer. Auch gerade sehr schön gewesen. 73 Jahre ist er alt. Er geht ganz nah hin, der Co-Trainer, ans Ohr und sagt ihm etwas rein. Aber Carlos Queiroz, keine Miene verzogen, hat es verstanden. Und dann gab es die Antwort. Oh, Ayu nachgerückt. Von hinten nochmal allerdings Gay in die Beine. Freistoß für die Engländer in den Rückraum reingespielt. Ayu ganz weit vorne jetzt auch. Halblinks immer wieder Senaya, der das gut macht. Und wir dürfen hier nicht vergessen, Semenyo ist auch noch da, auch wenn die Quote bislang nicht stimmt bei der ghanaischen Nationalmannschaft, aber mit 17 Toren bei Manchester City einen ganzen Großer. Und wir haben gesagt, wir bleiben positiv. Also er rettet das heute hier rein in dieses Spiel. Gordon treibt jetzt mal wieder den Ball nach vorne. Wir sind schon im Halbfeld drinnen von Ghana. Links draußen Jude Bellingham rein in den Mittelkreis. Von hinten nachgeschoben von Gay. Kann jetzt aber auch mal ein bisschen weiter nach vorne gehen. Macht er dann auch. Muss nochmal abdrehen, weil er schon wieder angegriffen wird von Sibo. Dann der Ball am rechten Flügel draußen über Anderson. Nee, Anderson ist es nicht gewesen, sondern der mit nach vorne gelaufene James nämlich. Und Thomas Tuchel hat seine Flasche offen. Jetzt macht er sie zu. Dann dreht er den Kopf weg, auch wenn seine Mannschaft jetzt gleich hier über Rice einen Freistoß ausgeführt hat.
15: Schnell und kurz, Rückpass in Richtung Rice, misslingt Madueke, winkt ab, Rice brüllt ihm nochmal was zu. Absolutes Missverständnis. War eigentlich viel möglich. Rechts, aber Madueke spielt den viel zu feste und überhaupt nicht. Hätte den direkt in den Fuß spielen müssen eigentlich, weil Rice war nicht weit weg. Aber naja, Schwamm drüber. Abstoß Ghana schon ausgeführt. Spielstand 0-0. 52 Minuten gleich um im Boston Stadium, das mit 65.000 Zuschauern natürlich ausverkauft ist. Und die 65.000 sehen, wie Ghana tatsächlich das Aktivitätslevel auch offensiv ein bisschen nach oben schnellen lässt. Wieder in der Hälfte der Engländer, wieder Ayu auf der linken Seite, wieder im Zusammenspiel mit Semenyo. Jetzt ist Anderson mal da, klärt den Ball ins Seitenhaus, gibt Einwurf, so wenige Meter weg von der linken Eckfahne. Semenyo hat da den Ort des Einwurfs ein bisschen selbst interpretativ zu seinem Vorteil verschoben, wäre eigentlich 10 Meter weg von der Eckfahne gewesen, er stand einen Meter weg von der Eckfahne. Aber was gibt's jetzt? Eckball?
1: Interpretativ geht mir gerade nicht aus dem Kopf raus. Aber ich glaube, es gibt Eckball. Ja, du hast völlig recht. Der Ball war schon in Gänze über der Torauslinie. Deswegen jetzt Ayu, der sich den Ball schon zurechtgelegt hat. Jordan Pickford zeigt an, jeder hat einen, kommt. Jeder guckt, dass da nicht irgendwo eine Lücke da ist. Party in der Mitte drin. Ayu, Flanke. Oder besser gesagt Ecke durch den 16er hindurch. Niemand da gewesen im Rückraum. Noch einmal der Pass in den Fünfer rein. Jordan Pickford wird leicht angegangen. Dann wird er begraben unter, Semenya ist es nicht gewesen. Auf jeden Fall ist es ein Offensivspieler gewesen, der von hinten ankam und dann einfach mal versucht hat, Pickford da zu bedrängen. Es sind aber drei ghanaische Spieler, glaube ich, auch noch im Abseits gleich drin gewesen. Und derjenige, der Pickford gepackt hat, das ist Achite gewesen. Der Mann von VfL Wolfsburg. Die Engländer, eigene Hälfte. Jetzt müsste es mal schnell gehen. Haben das Tempo deutlich erhöht jetzt auch schon. Spielen dann mal schnell nach vorne und dann Foulspiel gegen Anderson. Das Ganze auf Höhe der Mittellinie. Ayu ist da gewesen, wollte schon den Stempel reinhauen. Stoppschild ist da gewesen, aber halt eben mit unfairen Mitteln. Deswegen schon wieder die Engländer über die halbrechte Position steil nach vorne. Erstmal auf Declan Rice vom rechten Flügel mal ins Mittelfeld reingegangen. Dann muss er erstmal mal hinten rumspielen. Macht er dann auch so 10 Meter von der Mittellinie entfernt. In der Hälfte schon von den Engländern. Er geht nochmal über Anderson nach hinten zu Gay. Gay versucht mal quer zu legen, um ein bisschen Tempo aufzubauen. Und über Konsa kommen sie über den rechten Flügel. Schöner Steckpass jetzt mal direkt am Knick des 16-Meter-Raums. Zu Bellingham ist dann fast schon durch. Und da sind drei Ghana noch da und können ihn gerade noch so vom Ball wegnehmen. 54 Minuten gespielt, mehr Raum für die Engländer, mehr Fouls natürlich jetzt auch, wenn da mal einer durch ist, gerade Anderson. Aber das Spiel ist unterbrochen. Sibo hat sich nochmal Kane in den Weg gestellt, der ist sauer, weil er den Freistoß schnell ausführen wollte. Jude Bellingham im Zweikampf gegen Jerome Opoku. Und er fällt in ihn rein. Und für Opoku ist es so, als wenn ihn eine kleine Mücke leicht geneckt hätte.
0: Richtig so. England hat den Freistoß kurz ausgeführt, flankt dann aus dem rechten Halbfeld, aber vorbei an allen, gibt Tor ab vom Kasten. Ihr merkt das. Wir bringen deutlich mehr Tempo rein. Das ist dem Spiel angemessen. Spieler beider Mannschaften versuchen es. Es fehlt allerdings noch so, dass die Durchschlagskraft vorne, also die ist auch in der zweiten Hälfte nicht da. Immerhin, ihr erinnert euch, ist noch gar nicht so lange her, 5 Minuten, Senaya mit dem Abschluss von rechts. Das war immerhin der erste als Torschuss gewertete Versuch von Ghana in dieser Partie. Das ist doch mal eine Breaking News in diesem Fußballspiel, das nach wie vor 0-0 steht. Und bei näherer Betrachtung nach wie vor ein ziemlich langweiliger Kick ist. Aber ein extrem wichtiger, nochmal zur Erinnerung, wer dieses Spiel gewinnt, ist vorzeitig in der K.O.-Phase dabei. Egal wie alle anderen Gruppenspiele dann noch enden, auch das von Panama-Kroatien heute Nacht bei dieser WM. Ghana mit dem Versuch einer Eröffnung einmal mehr links raus. Aber Semenyo kann den Ball nicht kontrollieren, geht ins Seiten aus und trifft eine Werbebande, bei der eine bekannte Whisky-Marke auf sich aufmerksam macht. Zur Erinnerung, eben hat André gesagt, Thomas Tuchel hat eine Flasche, das ist Wasser. Jetzt mal England, gelungene Kombination. Bellingham, zentrale Position, rechts raus, Madueke mit dem Schuss abgefällt. Oh, per Kopf geklärt, direkt vorm eigenen Kasten. Da war mal englischer Kombinationsfußball. Jetzt Gordon, Schuss aus halblinker Position. Aber genau in die Arme von Asare. Hey, Fußball, Spielkultur, 2 Abschlüsse, alles binnen 30 Sekunden. Geht doch, André.
1: Absolut, 2 Abschlüsse, das haben wir in der ganzen ersten Halbzeit noch nicht gesehen gehabt von den Engländern. Wie gesagt, da ist auch kein Ball auf den Kasten von Asare gekommen. Jetzt gerade dieser Drehschuss, der war mal gar nicht so schlecht. Von Gordon, das hat er auf jeden Fall schön gemacht, Anthony Gordon. Und um ein Haar wäre auch reingegangen, wenn er links oder rechts auf den Kasten gegangen wäre und nicht einfach zu mittig. Aber das nehmen wir mit. Madueke und Gordon, 57. Minute. Davor Jordan Ayew in der 54. Und wir haben es schon gesagt, Senaya in der 50. Hey, das sind 7 Minuten. Und in diesen 7 Minuten 4 Abschlüsse. Das ist tatsächlich hier Goldstaub, was wir fast schon reportieren dürfen. Bald schon wieder bei den Engländern. 20 Metern Mitte. Spence rein in den Strafraum. Dann der Versuch, sich durchzuwühlen von Madueke. Kommt dann aber nicht mehr ran, weil die Ghana schön mit dem linken Fuß von Opoku über die Außenlinie die Kugel boxiert haben. Einwurf schnell ausgeführt. Anderson, rechter Flügel auf die Halbposition, weiter zu Gay. Steil nach vorne zu Declan Rice. Dann gibt es einen kleinen Rums für den Rice. Aber das ist kein Foulspiel. Und jetzt haben sie mal ein bisschen Platz. Spence im Zweikampf gegen Williams, der in die Mitte rein und dann von hinten angeschoben. Das war für mich dann aber eigentlich schon ein Foulspiel. Wundert sich tatsächlich jetzt auch Senaya, aber er kriegt das Foulspiel nicht. Deswegen hier auch das Buhn von den Rängen. Jetzt wieder linker Flügel, 20 Meter zum Tor. Das ist Anthony Gordon, der kommt aber auch nicht durch. Plump, wie er da versucht hat, Gurkalt zu machen, also sprich durch die Beine durchzuspielen bei seinem Gegenspieler. Während die auch die kleinen Fans, das ist immer wieder schön zu sehen, also einen Pokal in der Hand halten, auch die ghanaischen Fans. Sie wollen, dass ihre Mannschaft hier die Weltmeisterschaft gewinnt. Jetzt aber erstmal die Engländer. Wieder mit Jude Bellingham, linker Flügel. Dann kommt der Chip rein, Harry Kane auf die Knie, sieht man selten. Er ist rangerutscht an den Fünfer, aber nicht mehr an den Ball rangekommen. Und Jan, die Ghana haben hinten wieder ihre Lieblingsposition eingenommen.
0: Ja, mit 11 Mann um den eigenen 16er herum, teilweise drin. Anderson führt den Ball für England, spielt ihn raus auf Gordon, 16 Meter von der linken Eckfahne weg, zieht dann zur Grundlinie und bringt die Flanke, wird dabei aber gefoult, hält sich den rechten Schienbeinschoner und jetzt die rechte Kniekehle. Hat es da auch gelb gegeben für das Einsteigen? Hab's nicht direkt sehen können. Auf jeden Fall ist Williams da zu spät gekommen und hat Gordon unten am Sprunggelenk getroffen. Also fieses, wenn auch unabsichtliches Einsteigen. Ja, Inaki Williams hat gelb gesehen. Und jetzt gibt es den Freistoß fast von der Torlinie unten. Da hätte es ihn geben müssen. Aber jetzt versetzt er den Ort des Geschehens 6-7 Meter ins Feld rein, auf der linken Seite. Das ist ein Riesenvorteil für die englische Mannschaft. Das Foul war fast unten auf der Torlinie. Freistoß kommt von Declan Rice auf den zweiten Pfosten. Ganz viel Platz für Anderson. Sein Kopfball trifft den Hintern eines Gegenspielers. Ein Ganar dazwischen. Bleibt beim 0-0.
1: Declan Rice perfekt auf Anderson, der am Knick des Fünfers, aber da von der Fünferkante trifft er nur Sibo. Über Sibo geht es dann über die Torauslinie. Der liegt noch da, hat auch noch

0: England und Ghana. Die erste Hälfte, ein Langeweiler ohne brauchbare Annäherung auf beiden Seiten. England mit viel Ballbesitz, Ghana mit viel Defensivfußball. Die zweite Hälfte im Regen von Foxborough nahe Boston. Zumindest etwas besser. Zumindest ist erkennbar, dass beide Mannschaften in Richtung Tor des Gegners spielen wollen. Die Engländer hatten auch zwei einigermaßen brauchbare Abschlüsse, aber wir warten weiter auf die erste Top-Chance in diesem Spiel, in dem es ja um eine Menge geht. Beide Mannschaften haben ihr Auftaktspiel bei dieser WM gewinnen können. Und so ist klar, ein Sieg heute. Und für die Mannschaft, die dieses Spiel gewinnen kann, geht es direkt in die K.O.-Phase. Jetzt ein Foul an Harry Kane. Der ist auch noch ohne gänzlich gute Torchance in diesem Spiel unterwegs. Zumindest ein Freistoß holt er raus für England. Aber Tore fallen hier weiter nicht. 0-0.
1: Saka, Rashford, Watkins. Drei sind noch draußen, die FW vor sich stehen haben. Forward, was nichts anderes heißt. Sie können Tore schießen. Sie sind für den Sturm zuständig. Aber Thomas Tuchel nach 62 Minuten macht noch keinen Anschein, auch nur im Entferntesten zu wechseln. Es regnet außerdem. Glitschiger Boden. Ich frage mich, warum nicht einfach mal aus der Distanz? So ein leichter Aufsetzer und du sitzt im Schlauchboot drinnen und der Ball jodelt rein. Sie probieren einfach viel zu wenig und sie bleiben immer wieder an der Defensive von Ghana hängen. Declan Rice, linke Seite, 22 Meter zum Tor. Der chippt den Ball in Richtung Elfmeterpunkt. Kopfball raus wieder von den Ghana. Anderson, einen Schuss vor die Füße von Gordon. Gordon dribbelt sich ein bisschen ins Zentrum rein. Und dann von hinten, aber das ist überhaupt nichts gewesen. Weit, weit über die Querlatte drüber. Also hätten sie viel mehr draus machen müssen. Er ist verunglückt, dieser Schuss. O'Reilly, sehe ich gerade, wird gleich eingewechselt werden. Hat gerade sein Trainingsleibchen ausgezogen, während die Engländer immer noch dieser Chance nachtrauern von Madueke, die sie gehabt haben, der mit Rückenlage den Ball dann doch weit eben über die Latte drüber postiert hat oder drüber geschossen hat. Jetzt mal wieder Ghana, hatte ja so eine kleine Druckphase, 5 Minuten lang, aber schon wieder Foulspiel von Ayew. Angeblich gegen einen Engländer. Haben jetzt auch nicht so gesehen. Schiedsrichter Martinez tatsächlich auch ein bisschen kleinlich. Glaube ich, hätte er weiterlaufen lassen können. Aber ist dann nicht so gegeben worden, sondern in die andere Richtung geht's jetzt wieder über Gay. Draußen sehe ich noch Prince. Auch der wird gleich kommen. Also jetzt beginnt so langsam die Zeit des Wechsels. Ich habe schon 3 Offensive angesprochen. Schiedsrichter Martinez unterbricht jetzt. Und dann sehe ich auf der einen Seite O'Reilly und außerdem auch noch Bukayo Saka, der reinkommen wird. Geschwindigkeit bringt er mit, Torgefahr bringt er mit. Also all das, was man eigentlich gerne von einem Offensivspieler hat. Müssen wir nur mal warten, weil es noch ein Spieler von Ghana auf dem Platz behandelt wird. Deswegen stehen die beiden noch draußen. Wird also noch ein bisschen dauern. Währenddessen rennt Anderson noch mal raus zur Bank. Mit einem kleinen Plausch mit dem Trainer. Mit Thomas Tuchel, der ihm noch da ein bisschen was mitzugeben hat. Kane kriegt keine Unterstützung. Kane ist abgemeldet. Und wenn tatsächlich mal so ein paar Zentimeter für Kane da sind, dann kommt die goldene Sichel, oder sagen wir die gelbe Sichel vom Trikot, von der Trikotfarbe her, der Ghana.
0: Gordon wird ausgewechselt. Das kommt überraschend. Wäre fest von Madueke ausgegangen. Saka geht rein, geht auch gleich auf die rechte Seite. Das spricht dafür, dass Madueke von rechts auf links rüber wechselt. Und dazu geht Spence raus und wird von O'Reilly positionsgetreu ersetzt. Und auf Seiten Ghanas gleich 2 neue Spieler ebenfalls. Der von André Siems angesprochene Fata Wu. Und dazu
1: Prince Adu.
0: Ja, Prince hattest du angesprochen, ne?
1: Genau.
0: Ja, guck mal, einen wusste ich, hattest du schon genannt.
1: Und Williams und Ayew, die beiden gehen raus. Damit haben wir dann auch das genannt. Williams war klar, hat eine gelbe Karte. Und dadurch, dass die Ghana hier einen relativ harten und einen rauen Ton angegeben haben auf dem Platz, hat er gesagt, er hat schon eine gelbe, lieber mal runter. Nicht, dass wir dann plötzlich mit 10 da stehen und dann geht nach vorne irgendwie gefühlt überhaupt nichts mehr. Ist auch lustig. Wir kriegen gerade so die ghanaischen Fans ein bisschen eingeblendet. Und so ein Kleiner, der ist, glaube ich, so 8 Jahre oder 10 Jahre, deutet die ganze Zeit an, wechseln, wechseln. Alle raus, frische rein.

0: neue, das ist noch nichts gewesen. Aber er ist mit Leidenschaft dabei und nach 66 Minuten ist ja in dieser Partie nach wie vor alles noch offen. Es steht ja 0-0 und die Engländer jetzt mal wieder mit Anderson steil nach vorne, rein schon in den Strafraum, von hinten Bukayo Saka, so wie Jan gesagt hat, Saka also rechts, Madueke auf der linken offensiven Bahn und Sido treibt den Ball nach vorne. Doppelpass mitten mit Semenyo und dann Pickford kommt raus außerhalb des Strafraums und dann ist es so, als wenn zwei Züge aufeinander am selben Gleis sind und keiner möchte irgendwie weggehen und dann kracht's ordentlich und es hat richtig gekracht. Prince, der natürlich noch viel Power in den Oberschenkeln hat, wird dann geschickt von der linken Seite von Semenyo vorbei an den beiden Innenverteidigern. Warum Pickford so rauskommt, der weiß auch gar nicht, was er machen soll. Steht da und rennt voll in den ghanaischen Angreifer rein. Für mich ist das ehrlich gesagt auch ein Foulspiel von Pickford und nicht vom Ghana. Das muss Freistoß für Ghana geben, weil Pickford rausgekommen ist wie von der Tarantel gestochen und eigentlich wusste überhaupt nicht. Das letzte Mal, dass ich einen Engländer so schnell habe laufen sehen, war Free Shots. Und das Ganze zwischen 10 und 11. Und er wusste, wenn er jetzt nicht reinkommt, dann wird die Kneipe zugesperrt.
1: Boah, ich bin fast ein bisschen sprachlos. Also für mich war das ein klares Foulspiel von Pickford, der riesen Glück hat, dass der Arm in die andere Richtung schnellte. Freistoß für England gepfiffen.
0: Also Fehlentscheidung.
1: Ja, und das wäre gelb gewesen. Und Freistoß, 17 Meter, halblinke Position, direkt vom 16er. Wahnsinn. Ja, also das bestätigt zum einen den Eindruck, der Schiedsrichter eher unsicher unterwegs, Kollege Said Martinez, und Pickford ebenfalls nicht der allersicherste seines Fachs, auch von André Siems schon vor Anpfiff so prognostiziert worden. Ganz unsicher jetzt auch die Engländer, die Glück haben, der Ball kommt nochmal zu Kane, Schuss, Asare ist da. Das war ein Zufallsprodukt. Ich wollte gerade ansetzen und mit den Worten Konter Ghana weitermachen. Denn Ghana hatte sich den Ball erobert, 20 Meter vorm eigenen Kasten. Alles rennt nach vorne und setzt sich in Bewegung. Und dann kommt der Ballverlust. Ball springt vor die Füße von Kane. Der hätte auch noch, ehrlich gesagt, einen Mitspieler anspielen können. Dann wäre es viel gefährlicher geworden. Er wählt den Schuss aus 19 Metern. Zentraler Position, flach. Asare taucht aus seiner Sicht links runter. Hat ihn sicher. Ja, ein Torabschluss von Harry Kane aufs Tor, der erste überhaupt in diesem Spiel. Nichts Gefährliches. Und jetzt wieder einer aus der Kategorie und täglich grüßt das Murmeltier. England mit Ball am Fuß, Ghana mit 11 Mann am eigenen 16er. Die Engländer spielen nicht im allerhöchsten Tempo, aber jetzt mal raus auf Saka. Der ist frisch und auf dem rechten Flügel. Zwei Übersteiger, zwei Gegenspieler vor ihm. Unter anderem Sibo, der seinen Oberkörper vor ihm einmal aufplustert. Nach dem Motto, mein Block, hier kommst du nicht durch. Und was macht England? Spielt hintenrum. Über Gay, den Innenverteidiger. Links raus. Madueke, auch jetzt auf seiner neuen Seite. Zieht zur Grundlinie. Gute Idee. Flanke ebenfalls gut. Kopfball drüber. Kopfball von Saka, also der Linksaußen, auf den Rechtsaußen, der eingelaufen war. Gute Idee. Aus englischer Sicht würde ich sagen, gerne mehr davon und dann mit ein bisschen mehr Präzision beim allerletzten Abschluss.
0: England-Fans haben hinter dem Tor die Arme über den Kopf gerissen. Das lag aber an der Torschuss von Saka und nicht daran, dass wir jetzt gerade die Trinkpause wieder haben. 70 Minuten sind durch, noch keine Tore, 0-0. Es wird nochmal kräftig diskutiert auf Seiten der Ghana. Da sehe ich Semenyo zusammen mit Schiedsrichter Martinez. Und ich glaube, es ging nochmal um die Szene zwischen Pickford und dem eingewechselten Prince. Die beiden, die da zusammengerasselt sind. Und Pickford ist nur in den Mann reingegangen. Und wie Jan schon gesagt hat, es hätte natürlich den Freistoß für Ghana geben müssen. Es gab aber den Freistoß für die Engländer. Das hat der Unparteiische meiner Meinung nach komplett falsch gesehen. Fatawu im Gespräch mit Carlos Queiroz, dem Trainer der Ghana. Der geht hin, streichelt doch mal jedem, tätschelt leicht die Wange, sagt, hey, ihr macht das super. Und man merkt schon, diese Szene zwischen Pickford und Prince, das ist tatsächlich hier noch was, was hochköchelt auf Seiten der Ghana. Können sich überhaupt nicht mehr beruhigen, die Spieler. Und Thomas Tuchel, der wirkt komischerweise tatsächlich relativ locker. Der geht mal zum einen oder anderen hin, fragt so, und wie sieht's aus? Wie findet ihr das Spiel bislang? Ich find's wahnsinnig intensiv, Trainer. Also ich glaube, wir müssen jetzt echt mal zwei Gänge zurückschalten. Und Thomas Tuchel, okay, komm, schont euch. Die Weltmeisterschaft ist noch extrem lang. Man kann ja in sowas eine ganze Menge reininterpretieren. Auch diesen Schrott, den ich jetzt gerade gesagt habe. Aber ich hätte eher gedacht, dass Thomas Tuchel, weißt du, so wie wir ihn kennen, jetzt so gestikulierend, wild vor seinen Spielern da ist und sagt, Freunde, was ist mit der Bewegung? Aber es passiert nicht. Irgendwas muss in diesem Stadion sein. Vielleicht kommt ganz viel Melatonin gerade von der Decke runter. Und wir wissen das gar nicht.
1: Du hast Ideen. Aber bei Queiroz bin ich wirklich beeindruckt. Der ist ja die ganze Zeit Ruhepuls irgendwo nah an nicht feststellbar unterwegs. Ja. Bei einem WM-Spiel. Klar, der hat so unglaublich viel erlebt. Also wenn man mal so seine Trainervita durchgeht, Sporting, Real Madrid, zuletzt so viele Nationalmannschaften, den Oman, Iran, Katar, Kolumbien, auch mit Portugal natürlich unterwegs gewesen, das war sein größter Erfolg, ne? WM-Achtelfinale 2010. Und er ist ja auch der Entdecker gewesen, damals zweimal U20-Weltmeister mit den ganz großen portugiesischen Namen Figo, Rui Costa, also die hat er groß gemacht. Der Mann hat so viel erlebt, Wahnsinn, seit Jahrzehnten dabei. Klar, dass der, für den ist das alles nichts Neues, ne? So ein WM-Vorrundenspiel, da wird er sagen, ach ja, kenne ich schon und machen wir mal. Aber das ist natürlich auch etwas, was sich überträgt. Und wenn wir jetzt mal nur auf Ghana schauen, in der Außenseiterrolle heute gegen den Gruppenfavoriten England, ein Spiel, das aus ghanaischer Sicht wirklich idealtypisch verläuft. Nach mehr als 70 Minuten noch keine einzige Großchance für die englische Mannschaft.
0: Rodgers kommt jetzt rein bei den Engländern, Anderson geht raus. Rodgers, das war der, den du gefordert hast, glaube ich, davor, oder? Als wir uns unterhalten haben, hast du gesagt, den würdest du jedes Mal eigentlich die ganze Zeit von Beginn an bringen.
1: Ja, zumindest nach der Saison, die er bei Aston Villa gespielt hat. Der war nämlich überragend beim Europa-League-Sieger. Und wenn ich das richtig im Kopf habe, das habe ich jetzt vor diesem Spiel nicht mehr nachrecherchiert, ärgert mich gerade ein bisschen. Aber ich glaube, der stand tatsächlich in jedem Pflichtspiel von Aston Villa. Und das waren einige in dieser Saison in der Startelf, auch also bei den unwichtigen League-Spielen gegen irgendwelche unterklassigen Teams.
0: Bellingham ist noch rausgegangen, Eze und Rodgers also neu jetzt dabei auf Seiten der Engländer beim Spielstand von 0:0. Der sogenannte Hydration Break oder einfach mal normal ausgesagt die Trinkpause ist jetzt vorbei, kann weitergehen. Wir haben noch 17 Minuten hier im Stadium von Boston, ein tolles Stadion. Jan hat schon gesagt, da wo die New England Patriots hier schon große Erfolge gefeiert haben. Und diese Statue habe ich tatsächlich schon gesehen, weil ich nämlich schon da gewesen bin hier. Nicht im Stadion, aber außerhalb davon. Gigantische Statue und überhaupt eine Reise nach Boston ist tatsächlich eine ganze Menge wert mal. Also kann ich nur empfehlen. Jetzt aber wieder zum Fußballspiel. Da ist nämlich der neu eingewechselte O'Reilly erstmal auf Rice direkt im Zentrum. Halb rechts rüber muss es gehen zu Saka. Saka jetzt an der Außenbahn, dann wieder in den Rückraum gespielt zu James. James auf Gay, tritt nochmal drauf, überlässt den Ball an O'Reilly, wieder zurück zu Gay. Gay organisiert ja die Viererabwehrkette bei den Engländern, aber sie bringen nicht so viel zustande. Konsa und Gay zwar sicher, aber vor allen Dingen nach vorne, auch mal so ein Steckpass, der gelingt einfach überhaupt nicht. Saka wieder. Jetzt hat er mal an der rechten Außenbahn ein bisschen Platz, könnte ins Tempo-Dribbling reingehen, überlässt den Ball dann erstmal Rodgers, der dreht sich um die eigene Achse, dann täuscht er an, nach hinten, geht dann aber in Richtung Grundlinie durch, dann gibt es einen Pressball und die nächste Standardsituation für die Engländer, nämlich eine Ecke. Die Auswechslungen jetzt mit O'Reilly, mit Saka, mit Rodgers und mit Eze. Ich glaube, das könnte tatsächlich was bringen, denn die haben natürlich jetzt zum einen frische Energie und zum anderen ist es ja oft so, gerade wenn du eine Mannschaft hast, die hinten steht, die einfach nur noch dicht macht und dann veränderst du aber so ein bisschen was an der Statik, dass es dann plötzlich rumpst.
1: Kurzer Nachtrag noch zu Jirenshi, dem Mittelfeldspieler Ghanas, der hat eine Verletzung nahe des linken Auges, ist eben dort gut sichtbar abgeklebt worden. Überdimensionales Pflaster an der linken Schläfe. Ecke der Engländer segelt rein, wird abgewehrt vor die Füße von Madueke. Der geht dort ins Dribbling, holt den nächsten Eckball. Müsste es zumindest geben. Schiedsrichter ist wieder anderer Meinung. Und ich bin mir zu 100% sicher, dass er falsch liegt. Also für mich war da ein Ghana zuletzt dran, aber jetzt wird uns gerade auf unserem Kontrollbildschirm eine Zeitlupe eingeblendet und jetzt bin ich mir nicht mehr so sicher. Schande über mein Haupt. Aber eins kann ich sagen, Viertelstunde noch, 0-0, gibt wenig, was für ein Tor spricht, wenn wir ganz ehrlich sind,
0: ja.
1: Aber bring, bring, bring, bring, Hier kommen ja die Optimisten-Reporter. Wir haben uns auf die Fahnen geschrieben in dieser zweiten Hälfte. Voll optimistisch, das Tor quasi herbei zu reportieren. Und da lege ich direkt nochmal nach. Ghana hat noch nie bei einer Fußball-Weltmeisterschaft 0-0 gespielt.
0: Das ist richtig. Die Engländer haben noch nie gegen eine afrikanische Mannschaft verloren. Es gab 5 Siege, 3 Unentschieden. Und wenn sie unentschieden gespielt haben, Jan, was glaubst du, wie ist es dann ausgegangen?
2: 0-0?
0: Ja, genau, so sieht es nämlich aus. Aber wir sind die Optimisten. Ja. Wir haben gesagt, wir reportieren irgendwie heute hier noch das Tor herbei. Auch wenn Harry Kane gerade einen Foul begangen hat gegen Senaya, der sich da krümmt und da ist. Und dann gab es noch ein paar warme Worte von Harry Kane hinterher. Und der Schiedsrichter sagt, komm, jetzt kriegt euch wieder ein. Weiter geht's, spielt er beim AG Auxerre in Frankreich gegen Panama als Rechtsverteidiger gestartet. Hat dann auch die meisten Flanken geschlagen im ganzen Team. Heute erst sein 4. Länderspiel, alle 2026 gemacht, in Frankreich geboren. Hat allerdings, Achtung, 3 Staatsbürgerschaften, der Kerl. Also das ist auch einer, der schon ein bisschen rumgekommen ist, beziehungsweise seine ganze Familie. Abschlag vom Kasten von Hazard, tief rein wieder in die Hälfte der Engländer. Kopfballstaffette jetzt, Höhe der Mittellinie. Nochmal der Versuch, durchs Zentrum durchzukommen, von links eingelaufen von Madueke, aber der kam nicht mehr ran. Viel Gewurstel, viel Durcheinander, aber irgendeiner wird mal sein Ziel finden, da bin ich mir sicher. Auch wenn die beiden Innenverteidiger, auch Opoku, gerade zurückgespielt hat zu Hazard und der wieder einfach nur nach draußen den Ball reinkloppt, schon in die Hälfte der Engländer. Und dann gibt es noch einen kleinen Rumpler und wieder den Freistoß für die Engländer. Das macht das Ganze halt so schwierig, auch zu reportieren. Warum? Immer wenn mal ein bisschen Stimmung aufkommen könnte oder mal eine längere Ballstaffette, dann gibt es halt ein Foulspiel und diese Angriffsbemühungen werden dann auch unterbunden. Madueke kriegt den Rempler, Spiel läuft weiter. Rechte Seite, über die Mittellinie schon rübergegangen. Der eingewechselte Fatawu ins Zentrum, Schussmöglichkeit und von hinten nochmal Schussmöglichkeit. Und dann schießt der Ghana sich einen eigenen Spieler an. Und ich kann's nicht fassen. Durchgelaufen, komplett durchgelaufen. Prince Adu, nachdem er an dem rechten Flügel draußen Fatawu super viel Platz hatte auf Prince Adu. Und dann fällt er im Fallen aus 5 Metern, wäre der Ball ins Tor reingegangen. Aber nein, Semenyo macht den Torwart, nachdem Pickford schon schlafen gegangen war. Ist ausgerechnet Semenyo zur Stelle auf der Linie und klärt für die Engländer. Ansonsten wäre er über die Linie reingegangen. 0-0. Das ist doch alles nicht mehr zum Aushalten.
1: Und Spielfortsetzung dann auch nicht mehr möglich. Ball war noch frei, aber Semenyo stand schon hinter dem Torwart und nur noch ein Engländer auf der Linie. Und damit Semenyo im Abseits.
0: Wahnsinn.
1: Und deswegen konnte dann auch nicht noch ein weiterer Nachschuss erfolgen, sondern es kam der Pfiff des Schiedsrichters.
0: Was macht Semenyo da?
1: Ja, ich.
0: Warum ist der da? Warum zieht der nach innen, wenn der andere durch ist? Und was wollte er da?
1: Lauf zur Eckfahne, bereite den Torjubel vor, denk dir was Hübsches aus und lass ihn da seinen Job machen. Am Boden liegen muss er den Ball ja nur noch über die Linie. Hätte er auch gemacht. Also es war alles da, alles bereit. Und Semenyo steht nicht nur sprichwörtlich, tatsächlich dem Glück im Wege. So weiter 0-0. Aber ein Aufreger und ein Konter. Muah. Perfekt gespielt hinten, der stabile Zweikampf. Und dann ratzfatz einmal über den Rasen. Wieder nochmal zur Erinnerung auf Vorlage. Ghana im ersten Gruppenspiel gegen Panama. Lange passiv am Ende mit dem Siegtor in der Schlussminute. Gibt's heute das gleiche Muster? Schauen wir mal. Auf der anderen Seite Abseitsposition. Der Engländer Fahne geht spät hoch. Ball war schon wieder im rechten Halbfeld. Saka soll in der verbotenen Zone gestanden haben, sagt das Schiedsrichtergespann. Es sind rund 10 Minuten, wenn wir mal so die übliche Nachspielzeit von etwa 5 Minuten einpreisen. Dann noch eine Viertelstunde Fußball, die uns hier bevorsteht. Und eine Viertelstunde Zeit für beide Mannschaften, das Ticket für die K.O.-Phase zu klären. Denn mit einem Sieger haben wir auch einen feststehenden Teilnehmer in der K.O.-Runde. Es kommt immer noch nicht über den Semenyo. Er will ja was Gutes machen, aber er macht alles nur kaputt, ehrlich gesagt. Ne?
0: Das ist tatsächlich eine schwierige Szene gewesen. Das war fast die beste Gelegenheit von beiden Mannschaften in dem kompletten Spiel. Und der wäre, wie gesagt, auch reingegangen. Madueke treibt jetzt mal den Ball nach vorne, schon über der Mittellinie drüber ins Zentrum rein auf O'Reilly, nochmal in den Rückraum auf Gay, verteilt auf den rechten Flügel rüber, mit der Brust runtergestoppt von Saka, versucht sich jetzt mal durchzusetzen. Er geht ins Dribbling rein, wird dann allerdings gezogen. Aber wir müssten eigentlich die gelbe Karte geben. Also Martinez hat auch eine Linie, die ich nicht verstehe. So ganz klare Dinger, wo ich sage, das ist eine Karte, gibt er keine Karte. Und dann wiederum so minimal Sachen, die pfeift er dann ab und ist ganz rigoros da. Also das ist gerade das Unterbinden einer Offensivaktion gewesen gegen Bukayo Saka. O'Reilly hätte ihn da auch noch unterstützt gehabt. Und das macht Martinez. Nö, keine gelbe Karte. Das ist einfach nur ein Freistoß.
1: Eigentlich korrigiere ungern, er hat keine Linie, finde ich.
0: Er hat keine Linie. Das ist das.
1: Weil du sagst, er hat eine Linie, die schwierig ist. Ich sehe keine.
0: Ja. Okay. Ich glaube, ich habe es einfach nur kompliziert ausgedrückt.
1: Nein.
0: Du hast völlig recht mit dem, was du sagst. Er weiß selbst nicht, was er macht und er pfeift halt einfach mal. Freistoß, England. Zweimal Mauer von den Ghana. Harry Kane in der Mitte, O'Reilly ebenfalls da. Gay ist aufgerückt. Madueke sich auch noch mit drin. Saka wird diesen Freistoß treten. Ball allerdings ruht noch. Saka in Richtung 5-Meter-Raum rein und dann direkt auf den Kopf von Mensah. Erstmal wieder raus aus der Gefahrenzone. Dann ein Foulspiel gegen einen Ghana und das Ganze jetzt in die andere Richtung. 82,5 Minuten sind durch. Jan Bochner hat ein brillantes Bauchgefühl. Wenn euch der Jan jetzt sagt, hier wird's noch knistern, hier knallt's noch, dann könnt ihr euch sicher sein, das passiert noch, während Madueke rausgeht und Rashford reinkommt. Was sagt der Bauch?
1: Der Bauch krummelt und
0: weil
1: sagt...
0: Weil du eine Gurke gegessen hast, das ist was anderes, das lassen wir weg.
1: Ja, natürlich, immer. Und ich bin mir sicher, es fällt noch eins. Ein spätes Tor, 88. Minute frühestens. Das wären noch 5 Minuten. 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Und seid sicher, gleich kommt der Torruf von einem von uns. Und er wird laut und wie ein Donnerhall durch eure Küche, durch euer Auto, durch euer Wohnzimmer erhallen. Nur für wen? Das ist die große Frage. England hat Marcus Rashford eingewechselt, der übernimmt links für den Kollegen Madueke. Schwache Partie vom Flügelstürmer des FC Arsenal. Langer Befreiungsschlag, der Ghana, Pickford draußen, nimmt den Ball direkt aus der Luft, einmal auftitschen lassen vor sich und dann sicheres Zuspiel zu Gay, der den Daumen sofort hoch in Richtung Himmel reckt und einmal rüber in Richtung Pickford, das war technisch anspruchsvoll, aber gut gelöst vom englischen Schlussmann. Ball ist bei Saka, 84. Minute, rechter Flügel.
0: Und die Ghana erstmal dazwischen. O'Reilly setzt nach, dann geht's links zu Rashford rüber. Achtung, der hat ja das 4:2 Joker-Tor geschossen gegen die Kroaten, bringt die Kugel erstmal nach innen. Rausgeschossen aus dem 16er über den rechten Flügel. Versuchen sie dann nach vorne zu kommen über den eingewechselten Abdul Fatawu. Der wird allerdings dann böse gesenzt. Ich glaube, Rashford ist es gewesen. Auch dafür hätte man eine gelbe Karte geben können. Ja, der hat ihn einfach mal über den Spann sausen lassen und dann zeigt er an, ist überhaupt nichts gewesen. Kämpft er zusammen mit Anthony Gordon um den Platz auf der linken Seite bei der WM 2018 im Achtelfinale. Ein sicherer Elfmeterschütze gegen die Kolumbianer gewesen. Das bringt heute allerdings überhaupt nichts. Es sei denn, sie bekommen später noch einen Elfer. Bin mir relativ sicher, dass den Harry Kane schießen würde. Er muss es aus dem Spiel richten. Wir sind noch nicht in der K.O.-Phase. Die Ghana einfach mal wieder reingehauen in den 16er zu Jordan Pickford. Einen Ball, der wirft nach vorne ab. Und dann sind die üblichen Verdächtigen wieder da. Declan Rice halb rechts rüber über die Mittellinie. Dann geht's in den Mittelkreis rein zu Konsa, halb links O'Reilly, zurück auf Gay, 4 Meter von der Mittellinie, trabt jetzt ein bisschen nach vorne, kein Ghana, der ihn angreift, linker Flügel, draußen ist Rashford, Ball aufgenommen, 22 Meter zum Tor, Flanke ins Zentrum rein, Kopfball raus wieder von den Ghana, rechts draußen, Saka führt den Ball mit links, geht in Richtung Knick des Strafraums, zieht jetzt ins Zentrum, Schuss abgewehrt, der war schwer, der ist flach angekommen, den hat Azare ganz spät erst gesehen. Und die Ghana können damit vereinten Kräften klären. Das war für mich eine gute Möglichkeit. Und Azare, ehrlich gesagt, mit einer guten Abwehr auch hier, dass er den da auch wegbekommen hat. Den habe ich fast schon drin gesehen.
1: Ja, es war eine Spitzenparade. Und wieder die Engländer. Ball vor dem 16er zentral. Halb rechts raus, ganz rechts raus. Flanke in die Mitte, Latte! Und Nachschuss, Kane drüber! Du glaubst es nicht aus 6 Metern. O'Reilly die Latte und Kane aus 6 Metern kommt frei zum Abschluss. Ball titscht einmal auf und dann Tschüssikowski ab in den Himmel. Völlig drunter gesetzt von Kane. In 98 von 100 Fällen haut der Kane den rein. Vorher schon O'Reilly mit dem Kopfball, der kein Kopfball ist, weil er aus 4 Metern den Ball mit der Schulter an die Unterkante der Latte befördert. Boah. 3 Top-Chancen. Erst das Ding von Saka, was Assaré wirklich überragend hält. Der wird ja immer unterschätzt, weil man sagt, ja, der spielt in Ghana Fußball bei Accra. Ja, was soll denn das sein? Ja, der kann richtig was. Ist ein super Torwart in seinem pinken Dress. Jetzt gerade hätte nichts ausrichten können. Erst O'Reilly, Latte, dann Kane, Himmel.
0: Unfassbar. Harry Kane, so habe ich noch nie gesehen. Ich habe ganz, ganz viele Spiele des FC Bayern München in der abgelaufenen Saison miterleben dürfen, während Senaya das Spielfeld verlässt und Oppong nochmal reinkommt für die letzten Minuten. Aber dass Kane aus 6 Metern so eine Rückenlage kriegt, er muss ihn ja eigentlich nur noch reinschieben. Er will ihn reinschweißen komplett. Er will ihn durch die Maschen jagen. Und der zweite Oberrang im Boston Stadium sagt Dankeschön, pflückt ihn runter. Und sollten da noch ein paar Tauben unterwegs gewesen sein, glaube, ein paar Federn hat man auch noch gespürt, die herabgefallen sind. England, eigene Hälfte. So, jetzt aber vielleicht nochmal dritte Luft. Links Rashford, 35 Meter zum Tor, Spielverlagerung. Auf rechts rüber, Basaka aufgenommen. Mensah ist da, geht mit der offenen Sohle erstmal gegen Saka zu Werke, hat aber den Ball getroffen, nicht Saka, Einwurf. Nochmal für die Engländer in den Rückraum. Rechter Flügel, dann wieder auf Konsa, Gay, der ist im Zentrum. Ein bisschen weiter nach vorne zu O'Reilly. Fehlpass, Umschaltmoment für die Ghana. Diesmal kein schneller Ballverlust. Auf der linken Außenbahn wird Prince Adu geschickt, aber Declan Rice ist noch mit zur Stelle. Und dann von hinten nochmal nachgesetzt von Prince Adu. Aber das war eher der Spann von Rice als irgendwas anderes. Nur noch weit und hoch. Weil links außen Rashford mal gelaufen ist, wollte an der Kette vorbei, bleibt aber erstmal hängen. Mittelfeld brauchen wir nicht mehr. Jetzt wieder, die Engländer kommen über das Zentrum. Links an den Flügel zu Rashford. Das Ganze wieder 27 Meter zum Tor. Nochmal in die Mitte, in Richtung Gay. Gay auf die Halbposition rüber. Das haben sie jetzt mal tatsächlich ganz anständig gelöst, weil Eze jetzt da zusammen mit Rashford mal eine Doppelfunktion einnehmen wollte. Aus dem Rückraum die Engländer mit Rice, der immer noch ein schmerzverzerrtes Gesicht hat. Dann geht's wieder an den linken Flügel zu Rashford, könnte an der linken Außenbahn entweder nach innen dribbeln, dann fintiert er ein-, zweimal, passt nach innen, Kopfball erstmal wieder raus aus dem Strafraum. Rashford setzt nach, stößt sich allerdings gegen einen ghanaischen Spieler auf. Martinez war ein paar Meter daneben, Freistoß wieder für Ghana. Letzte Minute offiziell, schätze mal 5 Minuten werden wir draufkriegen, auch wenn diese zweiten 45 Minuten jetzt nicht so ein Leckerli gewesen sind. Aber ein paar Möglichkeiten haben wir dann doch gehabt. O'Reilly und Kane, der völlig blank und frei da ist, schön ausholt. Das ist so wie so ein Pistolero. 12 Uhr. Hi nun, dein Gegenüber hat die Pistole schon verloren und du ziehst ganz cool den Colt aus der Halterung raus und dann merkst du, dass du die Patronen vergessen hast. Das ist Wahnsinn.
1: Ja, oder anders formuliert, Kane hat nicht den Colt gezogen, sondern wollte das Maschinengewehr nutzen und es hätte höchstwahrscheinlich auch eine Platzpatrone gereicht, Innenseite und rein. Aber er konnte gar nicht treffen.
0: Weil?
1: Ich habe ja eben gesagt, du hast mich nach meinem Bauchgefühl gefragt, frühestens 88. Minute, das war 87. Minute. Also, jetzt sind 90 Minuten rum, es gibt 6 Minuten Nachspielzeit, 6 Minuten Zeit für beide Teams. 0-0 steht's zwischen England und Ghana. Ein Spiel, das lange Zeit langweilig, gähnend langweilig war, aber das jetzt mittlerweile an Fahrt aufgenommen hat und in den letzten Minuten sich fast förmlich überschlagen hat mit Chancen, Chancen, Chancen. Erinnere gerne auch auf der anderen Seite an das dicke Ding für Ghana, bei dem Semenyo den Spielverderber gespielt hat. In England geboren, ja, aber er trägt das Trikot Ghanas und er stand seinem Mitspieler im Weg. Ansonsten wäre der Ball ins Tor geflogen. Nachspielzeit läuft jetzt. Und England hat den Ball am Fuß und Platz auf der rechten Seite.
0: Absolut, ganz viel Platz. Jetzt mal nach vorne, 25 Meter zum Tor. Schuss in Richtung Fünferreihen, Kopfball über die Torauslinie geklärt. Ah, das ist auch einer, der gerade neu reingekommen ist. Kuyo, Pipra, Oppong. Und es wird nochmal eine Standardsituation. Nochmal eine Ecke für die Engländer geben. Declan Rice ist draußen, wird Azare heute geschlagen. 33 Jahre alt, in den letzten 6 Qualifikationsspielen vor dieser WM ungeschlagen. Auch beim 1:2 gegen Deutschland im Test ist er ja im Tor gewesen. Die Deutschen haben sich am Ende durchgesetzt, hatten aber auch ihre Schwierigkeiten. Declan Rice, der pumpt 1, 2, 3 Mal kräftig durch. Dann zwinkert da irgendjemanden zu, planen die etwa etwas. Dann kommt der Ball nach innen rein, rauscht allerdings an allen vorbei und dann über die Torauslinie. Harry Kane schaut Declan Rice an. Also wenn sie da was zusammen auspadobert haben, dann hat das nicht geklappt. Oder anders gesagt, England ist halt nicht Portugal. Denn die Portugiesen davor gegen Usbekistan, die haben da aber sowas von in die Trickkiste reingegriffen, sodass die Usbeken gar nicht mehr wussten, wie ihnen geschieht. 2 Minuten sind wir gleich über der Zeit. 0:0 England gegen Ghana. O'Reilly versucht den Ball nochmal schnell zu machen. Das Ganze schon in der Hälfte von Ghana. Kopfballstaffette, O'Reilly wieder beteiligt. Kane nochmal auf die Brust von Rodgers. Rodgers zieht jetzt nach innen. Sibo ist da, klammert ein bisschen, lässt sich raustreiben. Rodgers rennt Rashford mit an der linken Außenbahn. Dann der Schuss, wieder einen getroffen von Ghana. Nochmal über die Grundlinie rübergegangen. Das bedeutet, es gibt die nächste Ecke nochmal für die Engländer. Immer ist Opong jetzt inzwischen im Mittelpunkt. Auch er derjenige, der als letztes an der Kugel dran gewesen ist. Und Azare deutet schon an, jeder hat einen. Kane hinten, Azare, der pumpt auch schon kräftig. Weiß nicht, ich glaube, das ist gewollt, dass Kane sagt, ich bleibe jetzt erstmal hinter dem ghanaischen Torwart und dann gehe ich vielleicht nach vorne, bringe ihn ein bisschen durcheinander. Azare guckt auch immer, hat im Augenwinkel Kane mit dabei. Der Ball flattert hoch rein, Kopfball von Rodgers getreten, kommt über Umwege nochmal nach innen und dann auf der Linie geklärt. Das war so ein verunglücktes Ding von Saka und ein Spieler von Ghana haut oder köpft ihn von der Linie weg und drückt ihn nochmal über die Grundlinie.
1: Nächste Ecke gibt es deswegen für England von der linken Seite. Und wieder ist Declan Rice da. Vielleicht gibt's ja die Arsenal-Ecke. Das war stilprägend in dieser Saison. Den Fünfer des Gegners überladen. Da ist so viel Betrieb. Da kommt der Ball jetzt auch rein. Azare, super. Der Mann in Pink mit dem langärmeligen Torwarttrikot kommt raus und kann das Ding wegboxen. Gibt Einwurf für England. 3 der 6 angezeigten Minuten sind schon rum in dieser Nachspielzeit. Nach wie vor 0-0. England läuft jetzt in den letzten Minuten an. Ghanas Defensive hält. Nächster Versuch. Diesmal durch die Zentrale. Declan Rice, fast wie so ein Libero in zentraler Position. Chippt den Ball rechts in den Strafraum. Kopfballvorlage misslingt. War Rodgers, der versucht hat, in den Rückraum abzulegen. Gibt den nächsten Einwurf. Rechte Seite. Einwurf schon ausgeführt. Saka treibt den Ball jetzt vor auf dem rechten Flügel zusammen mit James und Rodgers in die Mitte gespielt, Eze schnell und wieder abgefälscht, wieder Ecke England, diesmal von der rechten Seite. Es ist jetzt höchster Druck aufs Tor von Ghana.
0: Absolut, 3-0-Nummern hat es bislang bei dieser Weltmeisterschaft gegeben. Wird das die 4. Fragezeichen? Und wenn Ghana auch das 2. Spiel ohne Gegentor übersteht, das wäre natürlich schon was. Nur Argentinien, Spanien und Mexiko haben bislang noch keinen einzigen Gegentreffer bei dieser Fußball-Weltmeisterschaft kassiert. Wir sind 4,5 Minuten schon über der Zeit. Declan Rice, links, rechts, überall zu finden. Er ist der Mann, der die Ecken hier schlägt. Dann sehe ich Rodgers drinnen, O'Reilly ebenfalls. Die Daumen sind gedrückt bei den Fans der Three Lions. Baba, nochmal ein Wechsel bei Ghana, kommt jetzt rein. Großgewachsener Typ, 1,89. Der soll hinten auch nochmal alles wegverteidigen. Hat Carlos Queiroz natürlich gemerkt, dass es langsam eng wird. Rice, noch einmal Ball nach innen, Kopfball raus. Ein Spieler von Ghana fällt auch. Und dann heißt es Foulspiel. Und lassen sich natürlich jetzt viel, viel Zeit. Thomas Partey mit einer verdammt guten ersten Halbzeit, als er 70% seiner Zweikämpfe gewonnen hatte und er derjenige war, der für die Struktur hinten gesorgt hat, der immer wieder die Abwehrreihe, die Kette da sehr, sehr klasse organisiert hat. 30 Sekunden sind es noch, die letzten 30 in diesem Spiel und dann ist es vorbei. Im Auftaktspiel gegen Panama konterte sich Ghana in der Nachspielzeit zum 1:0-Sieg. Passiert das jetzt auch? Fragezeichen. Oder geht's 0:0 aus oder vielleicht nochmal ein Schlag nach vorne von Jordan Pickford. Achtung, der Torwart der Engländer wird angelaufen, spielt nochmal an die rechte Seite rüber. Und ich glaube, bei mir geht die Stimme langsam flöten, Jan.
1: Dann übernehme ich doch mal und schildere den womöglich letzten Angriff dieses Spiels. Nee, was macht denn Gay? Passt zurück zu Pickford anstatt nach vorne. Pickford lang und hoch, rein in die Hälfte von Ghana. Dann gibt es den Befreiungsschlag und dann war es das. 0:0 endet England gegen Ghana. Es war nicht wirklich schön und nicht wirklich begeisternd. Immerhin, die Schlussphase hat dann doch ein wenig entschädigt. Und einer darf vor allem jubeln. Für mich der Mann des Spiels am Ende, Assaré, der Keeper von Ghana, mit einigen Glanzparaden. Aber wenn wir ehrlich sind, es gab zwei Monsterchancen auf jeder Seite. O'Reilly an die Latte, Kane aus 6 Metern freistehend in den Himmel und auf der anderen Seite Semenyo, der seinem Gegenspieler, Mitspieler wohlgemerkt, seinem Mitspieler auf ghanaischer Seite das Tor geklaut hat.
0: Senaya hätte das eigentlich dann machen müssen, / machen wollen. Egal, es ist alles gesagt zu diesem Spiel. Es gibt lachende Gesichter auf Seiten der Ghana und auch einige betröppelte bei den Engländern. Am Ende ein 0:0 zwischen England und Ghana.
3: 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Das war die zweite Halbzeit.
4: War das nicht schön? Ja, das war nicht schön. 0:0, England gegen Ghana. Am Ende trennen sich beide Teams mit einem Punkt. Was bleibt? Ein England, das nach dem 4:2 Feuerwerk gegen Kroatien heute deutlich blasser wirkte. Und Ghana, die haben das taktisch klug gelöst. Tiefstehend Räume zu machen und England immer wieder in die Geduld zwingen. Das hat anscheinend funktioniert. In der Gruppe L bleibt es eng und spannend. England oben aber noch nicht durch und Ghana noch mit drin im Kampf ums Weiterkommen. Wir gehen rein in die Analyse mit unseren Reportern André Siems und Jan Wochner. Ihr beiden, das war wohl nix. Ein Satz mit X für die Engländer. War das heute ein gebrauchter Abend für die Three Lions?
0: Sie waren einfach nicht kreativ genug. Thomas Tuchel muss das anerkennen. Er hat es nicht geschafft, seine Mannschaft so einzustellen, dass sie dieses Abwehrbollwerk knackt. Und vor allen Dingen, ich dachte zu Beginn der zweiten Halbzeit, als die Ghana da mal ein bisschen schneller nach vorne gekommen sind, als sie diesen Abwehrriegel hinten, diese Kette auch mal aufgelöst haben, dass dann die Engländer vielleicht mit ihren schnellen Außen mehr erreichen können, ist nicht geschehen. Die Schienenspieler waren heute nicht so richtig drin. Mit Rashford ist ein bisschen mehr Musik reingekommen. Dann gegen Ende hat ja auch als Joker das 4:2 gegen die Kroaten gemacht. Aber das war zu wenig. Von den Ideen her, auch von der Struktur, sind sie zu sehr an ihren Positionen geklebt. Sie haben zu wenig rochiert, zu wenig Positionsveränderungen. Und deswegen geht am Ende tatsächlich dieses 0:0 in Ordnung. Und Thomas Tuchel und Carlos Queiroz, die beiden Trainer der Teams, die herzen sich und umarmen sich jetzt auch.
4: Aber mal andersrum gefragt, was hat Ghana heute eigentlich geleistet? Die waren ja klare Außenseiter hier. Wie haben die das hingekriegt, England so lange auf Null zu halten?
1: Bedingungslose Defensive, fast über 90 Minuten. Und tatsächlich ein sehr guter Plan. Also es war jetzt keine Atom- und Raketenwissenschaft, die Queiroz da als ghanaischer Trainer seiner Mannschaft mitgegeben hat. Tief stehen, die Räume gut zumachen und verschieben, ja. Und das tatsächlich also meistern hinten mit 5 Mann in der letzten Reihe. Also das hat schon gereicht, eben weil, wie von André angesprochen, den Engländern dann dagegen nicht viel eingefallen ist. Aber wir halten mal fest, also Ghana ist jetzt 2 Spiele in diesem Turnier unterwegs, hat immer noch keins kassiert, 1 in der Nachspielzeit gegen Panama gemacht, steht eigentlich so gut wie sicher damit jetzt schon in der K.O.-Phase. Fest steht das noch nicht, aber mit 4 Punkten und einer Tordifferenz von 1:0 wirst du es mutmaßlich schaffen. Und ich finde, das ist jetzt vielleicht sogar das Bild des Tages. Assaré, für mich der Mann des Spiels auf ghanaischer Seite, ist jetzt gerade im Mannschaftskreis der Ghana auf den Knien und stimmt dort ein Gebet an. So interpretiere ich das. Alle hören ihm zu. Also das zeigt, wie groß der Teamgeist ist auf ghanaischer Seite. Von dieser Mannschaft, wenn sie so spielt, werden wir, glaube ich, noch einiges hören in diesem Turnier. Da könnte sich der ein oder andere Favorit vielleicht die Zähne dran ausbeißen.
4: Ja, Thomas Tuchel wird wahrscheinlich auf englischer Seite ein anderes Gebet anstimmen. Ihr beiden, André Siems, Jan Wochner, ihr habt es jetzt geschafft. Ihr habt Feierabend. 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Ich bin Julia Kleine, komm gut durch die Nacht. Viel Spaß mit den nächsten WM-Spielen und bis morgen.
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0: das ablesen konnte, Florian, was du gerade gesagt hast. Diese Anspannung jetzt in seinem 200. Länderspiel in Europa hat nur Cristiano Ronaldo mehr Länderspiele gemacht. Einfach seine Mannschaft zum Sieg führen zu wollen.
1: Ja, und das wird auch eigentlich von ihm erwartet. 40 Jahre hin oder her, der hat immer noch die Klasse, spielt er mittlerweile bei der AC Milan. Und der Ball lässt bei den Kroaten natürlich direkt schon wieder über Josko Gvardiol, auch einer dieser wahnsinnigen Top-Verteidiger bei Manchester City unter Vertrag. Rechts raus von Kovacic, seinem Teamkollegen in England, auf den rechten Flügel. Pasalic auf Höhe des 16ers, Flanke kommt rein, Kopfball von wem? Ja, von Modric mit seinen 1,72 und dem langen Haar. Da ist es aber deutlich drüber gegangen, aber er kam zumindest mal zum Kopfball, hat sich damit nach vorne geschlichen, den hatte niemand in Panamas Defensive so richtig auf dem Kopf oder auf dem Schirm vielmehr, und er hat den Ball auf dem Kopf aus 8 Metern halb rechts, aber deutlich über die Querlatte, zumindest mal, ich würde mal sagen, ein zartes kroatisches Anklopfen.
0: Also der Kopfball sah so aus, als ob er den das erste Mal in seinem Fußballleben gemacht hat.
1: Mit Augen zu.
0: Es wirkte irgendwie so, als ob er gar nicht wusste, wie man den Kopfball spielt, weil der Ball ging fast wie eine Kerze hoch und senkte sich nicht rein ins Tor. Er war selber, glaube ich, sehr erschrocken, dass er da zum Kopfball kam. Aber ich finde das so schön, dass jemand, er ist ja Rekord-Champions-League-Sieger, sowas noch einfach so auch mitnimmt. Die Spieler aus Panama jetzt über die rechte Seite sind da schon in der Nähe des Strafraums, aber der Angriff ist wieder zurückgenommen worden. Christian Martinez hatte vielleicht so ein bisschen auch Angst vor der eigenen Courage, da möglicherweise mal in ein 1:1 zu gehen gegen die Spieler Kroatiens. Aber die Anfeuerung auf den Rängen in Toronto, ich muss sagen, die ist natürlich schon richtig toll für die Mittelamerikaner, die jetzt wieder über die rechte Seite einen Angriff probieren. Aber da wird Christian Martinez gefoult. Wasserstoffblond gefärbtes Haar. Der Schiedsrichter aus Gabun, Acho, hat schon Irak gegen Norwegen gepfiffen. Sein zweiter Einsatz also bei dieser WM. Naja, also der hat dieses Schubsen mal ganz klar von Pongraric gepfiffen. Da muss der sich auch nicht beschweren, der Kroate. Ich weiß nicht, wenn man den Spieler so schubst, wie man dann immer noch sagen kann, man habe nichts gemacht. Aber das ist den Fußballern, glaube ich, eigen. Und deswegen gibt es jetzt Freistoß für Panama, Verlängerung der rechten 16-Meter-Raumlinie, aber doch schlappe 40 Meter vom Tor von Livakovic entfernt. Die Flanke kommt jetzt auf die andere Kante des Strafraums. Kopfball erst einmal Abwehrmöglichkeit aus der Distanz zu schießen. Schuss abgeblockt. Nochmal die Möglichkeit. Nein, da kann das kroatische Abwehrbein klären. Also 4 Minuten noch nicht ganz gespielt und die Kroaten mussten schon einmal heftig in der Abwehr arbeiten.
1: Ja, und dann ist aber wieder schön zu sehen, dass eben Panama nicht nur sagt, komm, hinten einfach mal sicher stehen und mal sehen, was passiert, was sich da für Chancen ergeben. Nein, die spielen auch nach vorne und da dürften die Kroaten gewarnt sein. Das hat dieses Turnier auch immer mal wieder gezeigt. Überraschungsmomente haben wir hier trotz allem bekommen. Martina hat es gesagt, das macht das trotz dieses aufgeblähten Modus dann doch irgendwie auch so schön. Die Panamesen wieder in der Vorwärtsbewegung. Ist großes Entsetzen da bei José Fajardo. Der wollte den Eckball von der rechten Seite bekommen, aber der Linienrichter sagt, nö, gib Abstoß in dieser jetzt mittlerweile 4. Spielminute, die gleich absolviert ist für Kroatien, weil du, mein lieber Freund, da noch zuletzt dran warst, obwohl du den Ball ins Austrudeln lassen wolltest. Heißt, also die Kroaten jetzt erstmal mit Ballbesitz kämpfen auf Höhe der Mittellinie um Ballkontrolle. Foulspiel vom mit zurückgehaltenen Barcenas auf Höhe der Mittellinie an Martin Baturina vom FC Como aus der Serie A. Das ist der, der zumindest auch einen Treffer zum WM-Auftakt der Kroaten gegen England beisteuern konnte. Geholfen hat nicht allzu viel, aber die Kroaten kommen jetzt mal wieder über Gvardiol. Der versucht da diese Viererreihe als linker Verteidiger vor allem ein bisschen zu dirigieren. Jetzt wieder Modric, Stichwort Dirigent, im zentralen Mittelfeld, im Mittelkreis, verteilt den Ball, wie er es früher mit Toni Kroos bei Real Madrid als absolutes Metronom gemacht hat. Kovacic wird jetzt gefoult, will den Pass nach links außen bringen, kommt aber auch dann zumindest an, geht aber erstmal wieder zurück in die eigene kroatische Hälfte.
0: Ja, da hat keiner gerufen, Hintermann, ne? Wie das üblich war. Jetzt kommt der weite Ball in den 16er hinein. Aber Perisic, der hebt den Daumen, der mittlerweile für die PSV in Eindhoven spielt, kam da nicht mehr an diesen Ball heran. Wenn ich jetzt sage, die Altherrenriege, dann klingt das ziemlich blöd. Aber Perisic, Kramaric und Modric sind einfach Herren, die schon im gesetzteren Fußballalter sind. Aber was die noch auf dem Platz zeigen, ist immer eine Augenweide, Kramaric ja nicht, unter den ersten 11. Aber Mr. Hoffenheim, der wird schon bei dieser WM auch noch seine Zeiten bekommen. Da bin ich mir ganz sicher. 5,5 Minuten gespielt, 0:0. Ich finde, ein ordentlicher Beginn. Erst recht von Panama, die sich da trauen, auch in der Offensive Akzente zu setzen. Jetzt mit einem weiten Schlag auf die Rechtsaußenposition.

0: Aber Perisic, eben habe ich gesagt, älterer Herr, jetzt ist er schon zurückgehalten. Nehme ich jetzt also so zurück und grätscht jetzt da 20 Meter vor dem eigenen Tor auf der linken Außenseite. Das musst du auch erstmal machen mit so viel Erfahrung. Und Josko Guardiol, einer der besten Außenverteidiger weltweit, hat da den Ball erobert für die Kroaten, die jetzt nach einem Foulspiel an Baturina einen Freistoß kriegen. Hoppala, das hat er ja in Zinedine Zidane mal dir gemacht. Ja. Diesen Hackentrick wurde dann gefoult. Deswegen gibt es Freistoß.
1: Genau, dann hatte sein Gegenspieler, nämlich Carlos Harvey, da genug. Er wollte sich nicht so düpieren lassen. Mit der Hacke hat er über ihn drüber geluft und dann war erstmal kurz freie Bahn und dann hat er ihn einfach zu Boden gerissen. Das war ihm dann zu bunt. Also Stichwort Zeichen setzen. Also so ganz vorführen lassen will man sich dann nicht. Aber die Kroaten weiterhin Ballbesitz. Guardiol, sehr viel aktive Offensivgeister bei ihm auf der linken Seite. Immer wieder schon in der Hälfte tief drin bei der Mannschaft aus Panama, die aber jetzt sieht, dass die Kroaten erstmal den Ball viel querspielen über den Mittelkreis, über den nach vorne gehaltenen Pongracic. Jetzt auf dem linken Flügel raus. Guardiol, der hat ein bisschen Platz, 35 Meter weg vom Tor, sofort von Zweien verfolgt, spielt den Ball nach innen auf Kovacic, der sieht, dass Perisic da gar nicht so schlecht stand, aber der sich eher für den Rückpass wieder entscheidet. Diesmal wieder Luka Modric mit dem Außenriss auf den ganz linken Flügel, auf Höhe der Eckfahne, kommt er nochmal ran, der Perisic, ja, ploppt den Ball weit rein in den 16er und dann können die Panamesen erstmal raus verteidigen. Das Ganze über den mit zurückgehalten. José Luis Rodríguez vom FC Juárez. Der spielt einer von vielen Profis, die in der mexikanischen Liga spielen. Jetzt muss Panama aufpassen. Auf der eigenen Strafraumkante tänzelt so der Ball hin und her. Die Kroaten setzen nach, wollen Druck aufbauen, aber sie können sich erstmal befreien. Rodríguez im Zusammenspiel mit Martinez. Der eine die leicht rot gefärbten Haare, der andere blond gefärbt. Und jetzt entsteht da plötzlich eine Kontermöglichkeit. Super Brass mit dem Außenriss auf die linke Außenbahn mit nach vorne geil Fajardo. Der muss aber wieder abdrehen, weil er verfolgt wird von Josep Sutalo. Und damit ist der Angriff erstmal verpufft. 7,5 Minuten gespielt.
0: Ja, und steht noch 0-0 und sie probieren es wieder. Ballbesitz, 2-3 Schritte über der Mittellinie in der Hälfte Kroatiens wieder zurückgespielt auf die eigenen Innenverteidiger von Panama über die rechte Seite jetzt. Schöner Pass da in die Mitte, war ein bisschen ungewollt, ist dann aber angekommen und da graunt es sofort hier unter den Zuschauern in Toronto, in Ontario und jetzt ein Foulspiel. Nachgehakelt, nein, da kann er es wieder nicht haben. Kovacic, dass er es war, aber hat da von hinten nochmal gehakelt. Der Schiedsrichter aus Gabun stand da bereit. Natürlich wollte er an den Ball, hat er aber nicht getroffen. Und dann gibt es Freistoß für Panama. Carlos Harvey, der spielt bei Minnesota United, wurde da gefoult. Und deswegen die Möglichkeit vielleicht für Panama aus einem ruhenden Ball für ein bisschen Gefahr zu sorgen. Der Kapitän Edgar Barcenas steht da bereit und jetzt gucken wir mal, wie die Flanke möglicherweise jetzt in den Strafraum segelt. Alle so auf Höhe der 16-Meter-Raumlinie aufgebaut wie an einer Schnur. Livakovic, der Torhüter, Dinamo Zagreb spielt er, der dirigiert da nochmal seine kleine Drei-Mann-Mauer. Jetzt sind die Spieler alle 2-3 Schritte Richtung Elfmeterpunkt gegangen, stehen fast alle trotzdem noch auf einer Linie. Die Drei-Mann-Mauer wird nochmal korrigiert. Rodríguez hat sich jetzt dahin geschlichen, möglicherweise mit dem linken Fuß den Ball um diese kleine Mauer. Und der Kleinste, nämlich Modric, steht auf der rechten Seite der Mauer, über Modric hinwegzuziehen. Sind jetzt alle hier sehr gespannt. Der Schiedsrichter aus Gabun deutet nochmal an, keine Mätzchen machen und auch nicht tuppeln am Trikot des Gegenspielers. Egal, ob ihr die abwehrende oder die angreifende Mannschaft seid, 9,5 Minuten sind in Toronto gespielt. Möglicherweise die erste richtig gefährliche Aktion in diesem Spiel. So, jetzt gibt der Schiedsrichter die Partie frei. Und jetzt schauen wir, was da macht. Der Freistoß wird ausgeführt mit links in den Strafraum hinein. Ei, das ist ja immer so. Wenn so richtig viel um einen Freistoß gemacht wird, wird er meistens nichts.
1: Genau, aber wirklich so gar nichts. Hat den versucht, mit ganz viel Effekt auf die linke Seite des 16ers der Kroaten zu bringen. Aber dann haben die das einfach rausverteidigt. Vielleicht wäre es aus der Distanz eine Möglichkeit gewesen. Und bei dieser Drei-Mann-Mauer, inklusive eines Luka Modric, den mal direkt aufs Tor zu zimmern, wer weiß, da hätte man vielleicht Livakovic unter Druck setzen können. 11. Spielminute, Spielstand weiterhin 0-0. Wir warten auf die wirklichen Highlights, die es bislang noch nicht gab. Finden aber daran gefallen, Martina, ne? Wie die Panamesen es auch nach vorne spielen, dass sie einen gewissen Mut in der Offensive zeigen und vor allen Dingen auch die Defensive der Kroaten beschäftigen. Pongracic, der jetzt gerade mal mit der Brust den Ball ins Seitenaus auf der rechten Außenbahn buxieren muss, da war aber noch ein Panama-Profi dran, heißt Einwurf von der rechten Seite für die Kroaten, die natürlich wissen, die müssen heute liefern. Der Auftakt ging verloren, jetzt hat England 0-0 gespielt, heißt, wir müssen unbedingt den Dreier ziehen, denn es soll ja die Chance auf die K.O.-Phase gewahrt werden. Und dann ist ein Sieg hier gegen Panama absolute Pflicht. Aber Panama hat wieder den Ball über Murillo hinten rausgespielt auf Ramos. Dann geht's über den Innenverteidiger José Córdoba, einer der wenigen Premier League-Profis, spielt vor allem in der zweiten Liga, muss er in die Premiership in Norwich City. Aber sie verlieren den Ball. Jetzt könnten die Kroaten mal schnell nach vorne spielen, über die Zentrale, über Baturina. Aber der wird sofort vom Ball getrennt. Das Ganze nach der Ansicht von Pierre Acho, dem Schiedsrichter, völlig fair. Und wieder hat Panama den Ball, muss aber aufpassen, weil auf der rechten Außen Murillo gedoppelt wird von den Kroaten, die jetzt sich den Ball erkämpfen. Und zwar sehenswert. Das macht Kovacic richtig gut, wird da arg bedrängt. Aber dann geht es erstmal den Aufbau über die eigene Seite, erstmal Ruhe reinbringen.
0: Ja, also Panama hat ja auch gegen Ghana 0-1 ganz spät das Gegentor bekommen. Sie haben ja gefühlt auf Sieg gespielt und wurden dann ausgekontert. Das finde ich mal sehr erfrischend. Ein vermeintlicher Außenseiter, der nicht über eine stabile Defensive kommt, wie wir hier schon viele gesehen haben bei der WM, um dem vermeintlichen Favoriten den Zahn zu ziehen, wenn der anrennen muss. Das ist sehr erfrischend, wie die Mittelamerikaner hier auftreten. Die Kroaten jetzt mit viel Ballbesitz. 12 Minuten sind gespielt, aber so richtig fällt ihnen nichts ein da gegen die Defensive der Spieler von Panama. Und jetzt Modric mit einem Fehlpass. Wann hat man das in den letzten 10 Jahren mal gesehen, dass er so einen Fehlpass spielt? Den hat er auch mit Ansage gespielt. Er hat die ganze Zeit dahin geguckt, wo er hinspielen wollte. Und dann hat er es getan, da jetzt da ein Spieler Panamas am Boden liegt. Modric ist sofort da. Das ist eine sehr faire Geste, erkundigt sich bei seinem Gegenspieler, der sich das linke Knie hält und reibt. Es ist José Luis Rodríguez. Modric war derjenige, der faul gespielt hat. Aber trotzdem sehr, sehr fair, dass er da sofort drin ist. Es gibt auch Leute, die sich trollen und sagen, Pech gehabt, das ist Fußball. Er hat sofort gemerkt, dass er da ein bisschen spät war und das Bein getroffen hat. Und das, finde ich ja, ist eine Form von Größe. Und das können die ganz Großen. Und Modric ist nun mal einer, zumindest nicht von der Körpergröße, aber von seiner Spielweise der vergangenen 20 Jahre, einer der ganz Großen.
1: Absolut. So viele Titel mit Real Madrid gewonnen. Weltfußballer gewesen. Also der hat alles auf der Titeluhr, so gut wie alles zumindest mit im Clubfußball, was man sich da so vorstellen kann, hat eine Ära bei Real Madrid geprägt. Und jetzt ist er eben nicht zwingend übrigens auf der 10 bei den Kroaten, die übrigens einem 4-2-3-1 spielen. Baturina, sonst auf dem linken Flügel eher unterwegs, diesmal auf der 10er-Position. Modric da so ein bisschen mehr zurück, schaltet sich aber auch ganz gerne mal wieder nach vorne. Der ist überall einfach zu finden, aber das momentan das taktische Konzept der Kroaten gegen die Panama, die jetzt aber aufpassen müssen. Die Kroaten versuchen jetzt mal einen Angriff über die rechte Seite mit ein bisschen Tempo, mit Pasalic auf dem rechten Flügel, kann aber irgendwie nicht den Ball weitergeben, muss er wieder zurückspielen. Also defensiv stehen die aktuell, die Mittelamerikaner, richtig gut und stellen die Kroaten vor Aufgaben. Die kommen aktuell, knapp eine Viertelstunde ist gespielt, nicht durch, keine klaren Torchancen, und das will ja auch was heißen. Und wieder sind wir so ein bisschen davon weg, die großen Favoriten Mörls hier richten. Das ist aber erstmal ein schöner Pass in den Strafraum rein auf die rechte Seite. Rangelaufen von Martin Baturina, aber er kommt nicht Richtung Tor, muss erstmal rausdrehen. Jetzt die Flanke von der rechten Seite erneut. Viel Spin, aber dann einfach rustikal rausverteidigt. Das Ganze dann jetzt wieder in der Hälfte der Kroaten und wieder der Aufbau. Die Martina viel Ball haben, aber sehr wenig draus machen.
0: Ja, das ist halt immer auch mal eine Losung für Außenseiter, eine weg aus der eigenen Gefahrenzone, weg, neuer Angriff. Es kommt ja immer ein bisschen vor wie beim Eishockey, wo man den Puck aus dem letzten, aus dem eigenen Drittel schlägt. Dann müssen alle wieder raus, um wieder neu aufzubauen. So ähnlich wirkt das hier auch bei diesen Spielen. Favorit gegen Außenseiter, wo ja, wie jeder weiß, sich immer nur der Favorit blamieren kann und nie der Außenseiter. Selbst wenn dann der Favorit irgendwann mal dieses Abwehrbollwerk knacken sollte, heißt es dann, die haben doch nur XX gewonnen und haben Panama nicht an die Wand gespielt. Herrlich. Ich freue mich da sehr dran, dass diese vermeintlich Kleinen zeigen, dass sie sehr wohl auch Großes vollbringen können. Jetzt aber die Flanke Kroatiens. Ui, weit, weit neben das Tor. Weit neben das Tor.
1: Ja.
0: Da hat sich Pasalic die Hände vor die Augen gehalten. Ich glaube, er war geblendet von der Sonne, aber sei es drum, die Flanke darf auch mal ein bisschen mehr ankommen. Und Thomas Christiansen, der, für mich ist er ja immer ein Däne, aber er ist ja, hat ja auch für Spanien international gespielt. Erfahrung in der Bundesliga 2003, Torschützenkönig für den VfL Bochum in der Fußball-Bundesliga gemeinsam mit Giovane Elber. Der zeigt jetzt hier auch mal leicht geschützt die Hände der Sonne vor den Augen. Trainer von Panama, dass seine Mannschaft hier, wie ich finde, das richtig gut macht in der Anfangsphase. Nicht nur hinten drin stehen, das aber gut. Und auch Offensivakzente setzen die jetzt über die rechte Seite, über Murillo. Der flankt in die Mitte, knapp am Ball vorbeigerutscht. Beste Chance für Fajardo. Der rutscht da am Ball vorbei, ist aber immer noch heiß, wie man so schön sagt, der Ball. Und jetzt hat Livakovic selbigen gefangen. Das war die beste Chance im Spiel. Das hatte Kroatien noch nicht zu
1: bieten. Nee, und es ist bemerkenswert, dass die beste Chance in dieser jetzt 17. Minute Panama hatte zur Führung. Und das waren wirklich Zentimeter, die da gefehlt haben für José Fajardo, dass er da den Ball reinrutscht. Und plötzlich steht hier das Stadion komplett Kopf. Natürlich viele, viele Fans aus Panama, die den Panamäern da hier die Daumen natürlich drücken. Und für den Kroaten fällt einfach in dem Spiel nach vorne nichts ein. Und die werden jetzt schon in der eigenen Hälfte unter Druck gesetzt, unter Strom gesetzt. Gute Balleroberung da vom mit zurückarbeitenden Martinez. Und jetzt geht's erstmal über die halbrechte Position, über Murillo. Das ist der diesen super Pass gerade mit ganz viel Freiraum hier reingebracht hat in den 5-Meter-Raum. Knapp verpasst von Fajardo. Also in dieser jetzt 17. Minute höchste Gefahr fürs kroatische Tor und Aufbau der Panamäer. Diesmal über die linke Seite, versuchen da im Zusammenspiel das ein bisschen gut zu lösen. Andrade ist da auf dem linken Flügel. Pass rein, flach rein und wieder steht Kroatiens Defensive nicht richtig sattelfest. Können es gerade so rausverteidigen, aber da wirkt nichts irgendwie strukturiert. Da stimmen die Abschnitte nicht, aber die Kroaten haben jetzt erstmal eine Kontermöglichkeit. Über Modric angeschrieben, rechts auf den Flügel zu Pasalic. Der muss aufpassen, dass er den Ball nicht verliert. An der Grundlinie bringt den nochmal rein und dann ist ein Kopf da, nämlich der von Córdoba, raus aus dem 16er von Panama, nachgesetzt von den Kroaten. Und bleibe dabei, was da vorne bislang passiert bei den Kroaten, das ist zu wenig.
0: Ja, es reicht hinten und vorne nicht. Und das Schöne an den beiden Angriffen eben von Panama, einmal über rechts, das hat nicht geklappt, dann über links, also sehr flexibel auch agierend. Das wünscht man sich ein bisschen von den Kroaten, weil das ist von Flexibilität noch weit entfernt. Gardiol wird da jetzt, nachdem er den Ball abspielen konnte aus seiner linken Verteidigerseite, wobei er ja schon in der Hälfte Panamas ist, gefoult, hält sich da auch den Rückenflanke in den 16er hinein der Kroaten. Aber das war viel zu harmlos. Der Abwehrschlag allerdings, der landet sofort wieder in den Angriffsbeinen der Kroaten. Auch Gardiol, der sich da eben noch den Rücken gehalten hat, der kann jetzt wieder richtig mittun. Flanke von der rechten Seite geklärt. Auch deswegen geklärt, weil sich der kroatische Spieler, man kann das sehr schön an den Trikotfarben erkennen, komplett hinter den dunkelblauen Panamesen versteckt hat. Den konnte sein Flankengeber gar nicht sehen, weil er da sehr, sehr gut zu gedeckt war. 18,5 Minuten gespielt, 0:0 zwischen Panama und Kroatien. Auch deswegen, weil Panama die besseren Chancen hatte, aber noch nicht so richtig hundertprozentig zum Abschluss gekommen ist.
1: Ja, aber wie gesagt, was Torgefahr angeht, definitiv ein Übergewicht für die Panamesen oder Panamäer. Ich habe nochmal extra nachgeschaut, man kann sogar beides sagen, also war mir gar nicht so bewusst, aber wir können es hier bunt mischen. Panama macht es richtig gut, knapp 19 Minuten gespielt, 0:0 zwar noch, aber wie gesagt, mehr Torgefahr geht aktuell vom sogenannten Außenseiter aus, der sich aber hier in einer mehr und mehr unangenehme Rolle aus Sicht der Kroaten reindrückt. Ball lang gespielt jetzt in Richtung 16er. Da steht aber gar keiner der Teamkollegen da von Córdoba. Aber das nimmt dann die kroatische Hintermannschaft gerne auf, versucht den nächsten Anlauf. Aber sie sind sehr, sehr, sehr am Verzweifeln, wo denn da eine Lücke ist. Sie verschieben sehr gut im Block die Profis aus Panama. Sie haben ein gutes Stellungsspiel, machen die Räume sehr eng. Also Passmöglichkeiten absolut überschaubar. Jetzt mal wieder Modric, eng den Ball am Fuß geführt. Links raus auf den fleißigen Josko Guardiol. Der nimmt Perisic mit auf Höhe des 16ers schon. Flachpass rein in den 16er, aber da ist niemand, der den irgendwie mal abnehmen kann, verwerten kann. Wieder aufgenommen von Kovacic, der das Spiel versucht schnell zu machen. Jetzt suchen sie immer wieder Luka Modric, hoffen auf einen dieser genialen Passmomente ihres Kapitäns in seinem, ja, 200. Länderspiel, 21. WM-Spiel. Wahnsinnsstatistiken. Nochmal der Angriff jetzt mal für die Kroaten. Sind in der Zentrale. Kovacic! Kein Foul, sagte Pierre Acho, der Schiedsrichter aus Gabun, 20 Meter halb rechts vor dem Tor und großes Geschrei natürlich bei den Kroaten, die nochmal einen Anlauf nehmen. In der Zentrale ist Modric da, 30 Meter Torentfernung wieder Guardiol. Ja, aber das könnte ein Doppelpass werden, wird's auch. Modric auf der linken Seite im 16er, aber bis er den Ball kontrolliert kriegt, ist vorbei und Höchststrafe, Martina. Es gibt sogar Abschluss für Panama.
0: Ja, fast schon Majestätsbeleidigung. Ne? So guckt er auch gerade so ein bisschen. Und sein Gegenspieler Carlos Harvey, der deutet ihm an, Junge, Junge, Junge, Junge. Ich war nicht als Letzter am Ball, du musst das hier gar nicht anzeigen. Und Modric guckte schon so ein bisschen wie, na, was hast du da gemacht? Nein, der große Luka Modric war dann eben auch mal als Letzter am Ball und konnte selbigen nicht richtig kontrollieren. Macht ja diese ganz Großen auch so wunderbar menschlich. 21 WM-Spiele, du hast es gerade gesagt, ich habe da auch nochmal nachgeguckt, Uwe Seeler hat aus deutscher Sicht auch 21 gemacht. Lang, lang ist es her und jetzt kommt Panama wieder über die rechte Seite, Flanke in die Mitte. Nein, es wird ein Abschluss. Livakovic hat da so ein bisschen das Lieblingseck der Torhüter freigemacht, das kurze Eck, das hat er gesehen. Kann man mal probieren. Ich finde, kann man durchaus mal probieren. Hat jetzt nicht zum Erfolg geführt, er hat es gesehen und Livakovic hat es aber auch gesehen. Das ist ein guter. Aber ich fand das eine schöne Aktion. Man muss nicht immer in die Mitte flanken und hoffen, dass ein Mitspieler reinrutscht. Man kann es auch mal selber probieren. 0-0, also immer noch der Spielstand.
1: 22. Minute läuft. Die Kroaten, die gewinnen bislang über 70% der Kopfballduelle. Haben also in der Luft natürlich auch körperlich klare Vorteile. Aber sie nutzen auch diesen Vorteil nicht aus. Jetzt mal kurz Foulspiel gepfiffen. Und zwar schmerzhaft an Christian Martinez. Das ist der, gerade den Schuss abgegeben hat, oder das Schüsschen eher gesagt. Von der rechten Seite wird er aber also fast schon griechisch-römisch bearbeitet von Josko Guardiol. Kurz gezogen, kurz gehalten, dann runtergedrückt. Der ist natürlich auch gefühlt zwei Köpfe gleich größer mit seinen knapp 1,90, der Mann von Manchester City. Freistoß also bei der Hälfte der Kroaten für Panama. Kurz ausgeführt von Ramos, dann geht's rechts raus, wieder auf den Flügel. Giovanni Ramos, klangvoller Name, nimmt Martinez mit. Der sieht es auf der rechten Flügel. Der nächste mit Freiraum unterwegs ist Murillo. Bringt die Frage an Kopfballmöglichkeit und an die Latte. 23. Minute, dicke Chance für Panama, hier auf 1-0 zu stellen. Und die Frage, war es vorher eine Abseitsposition von José Luis Rodríguez? Weil jetzt geht die Fahne hoch. Das sorgt immer ein bisschen für Verwirrung. Und wir kriegen es gleich nochmal gezeigt. Also beim Pass auf Murillo, keine Abseitsposition aus meiner Sicht, muss ich ganz klar sagen. Und dann in der Mitte ist es Rodríguez und der wuchtet den Ball Richtung Kasten zentral. Und er hat Kroatien Glück und Livakovic ist da sogar noch dran mit den Fingerspitzen, lenkt den an die Latte. So viel Speed hatte der und der schüttelt sich gerade, muss durchpusten, Dominik Livakovic. Was eine Aktion und was ein Glück für die Kroaten, dass sie nicht schon wieder hinten liegen.
0: Ja, da haben sie aber wirklich allen Dank dem Torwart, dass er den noch an die Latte gelenkt hat, wieder über rechte Seite. Eine tolle Angriffsaktion von Panama, da wir jetzt die Lieblingsaktion aller europäischen Fußballtraditionalisten sehen, nämlich die Trinkpause. Beim Spiel England-Kroatien gab es ja das erste Mal so Riesenpfiffe, angestimmt von den größten Traditionalisten, ach was, von den Erfindern des Fußballs, von den Engländern. Jetzt wird hier Musik eingespielt. Es ist ein offenes Fußballstadion, das hat man nicht so oft, ein Fußballstadion, ich betone das jetzt auch nochmal so, keine Football-Arena, die offen ist. Und das ist sehr warm in Toronto, wir haben da jetzt 19.30 Uhr knapp Ortszeit. Da darf man, finde ich, und diese Trinkpause wäre jetzt für mich gerechtfertigt, ruhig mal einen Schluck nehmen.
1: Definitiv. Und Zlatko Dalic hat da ordentlich Redebedarf. Schnappt sich seine Jungs, zieht sich da auch Josko Guardiol. Ah, jetzt haben wir auch die Entscheidung. Der Ball bei der Flanke von Murillo übrigens knapp im Aus. Und dann hätte der Kopfballtreffer eh nicht gezählt. Also, der schnappt sich seine Jungs, hat Redebedarf, muss die nochmal ein bisschen schärfen. Auch die Sinne im Spiel nach vorne. Und dementsprechend muss sich die kroatische Mannschaft ein bisschen was A anhören und B auch besser machen. Und der hat richtig Puls, Martina, der Zlatko Dalic.
0: Ja, der hat keinen roten Kopf, weil er in die Sonne geguckt hat. Der hat einen roten Kopf, weil er mega sauer ist über das, was seine Mannschaft hier in der ersten Hälfte, der ersten Halbzeit gespielt hat. Ich bin fast geneigt zu sagen, der stellt die jetzt aber mal ganz schön in den Senkel, diese Guardiols, Modric und Perisic, die da vor ihrem Trainer stehen und ihn angucken und er doch leicht wütend auf sie einredet, was sie hier spielen. Das ist noch nicht Kroatien-Style, das ist Panama-Style, was wir hier bisher gesehen haben. Tolles Spiel bisher vom Team von Panama, gerade Trinkpause in Toronto, 25 Minuten sind durch und es steht noch 0-0 zwischen Panama und Kroatien. Für Kroatien hat sich ja die Tür geöffnet nach der Niederlage gegen England und weil England vorhin 0-0 gegen Ghana gespielt hat, könnte Kroatien mit einem Erfolg wieder ganz tief drin sein im Kampf um Gruppenplatz 1 und 2. Aber Panama hatte die größte Chance vor wenigen Minuten. Ein Kopfball, der an die Latte ging. Allerdings wurde noch einmal genau hingeschaut. Und bevor der Flankengeber am Ball war, war dieser vollumfänglich hinter der Torauslinie. Torchancen Kroatiens, angetrieben von Luka Modric, dem kleinen, großen Fußballer, der heute sein 200. Länderspiel macht. Mangelware. Ein Kopfball von Modric in der Anfangsphase, das ist aber nicht sein Ding. So steht es zwischen Panama und Kroatien noch 0:0.
1: Genau so ist es. Abstoß für die Kroaten. Livakovic, der da wirklich, auch wenn der Treffer nicht gezählt, der sich nochmal auszeichnen konnte, hat schon gegen die Engländer ein ganz tolles Spiel gemacht und viele Top-Chancen da auch in der zweiten Halbzeit, wo die Engländer hätten höher führen können, dann verhindert und zeigt seine ganze Klasse, seine Routine mit seinen 31 Jahren. Der Mann, der mittlerweile bei Dinamo Zagreb spielt. Kroatien mit Rustikal-Variante im Spiel nach vorne. Einfach mal nach vorne gekloppt. Da steht nämlich eben mit Peter Musa so ein 1,90-Kerl. Der kann den Ball mal verarbeiten. Verliert ihn aber wieder. Nächster Anlauf der Spieler aus Panama mit Rodriguez. Mit dem mit nach vorne gehaltenen Cesar Blackman. Aber dann können sie es klären, die Kroaten, mit Marko Pasalic. Spielt ja in den USA bei Orlando. Also ist, weiß so ein bisschen, wie nordamerikanisches Fußballfeeling geht. Oder sie sagen ja Soccer hier. Also ja, in Toronto gefällt mir trotzdem gut die Stimmung in 45.000. Martina hat es gesagt, eher eine kleinere Arena, während die Kroaten von der rechten Seite mal einwerfen in ihre eigene Hälfte. Sofort aber der Ball ist weg im Mittelkreis, geht gerade wild hin und her. Da versucht sich Guardiol einzuschalten, wird jetzt verfolgt vom flinken Martinez, der sich die Kugel da schnappt und jetzt zurückgepfiffen wird von Schiedsrichter Pierre Acho. Den Finger wieder hin, sagt nee, aber wir sagen ja, war faul.
0: Ja, also hat ihn von hinten geschoben, da darf man schon mal Foulspiel pfeifen. Dass das die Fußballer immer nicht wahrhaben wollen, ist ihm sogar an den Hals gegangen. Wenn man anderthalb Köpfe kleiner ist als Guardiol und gefühlt 30 Kilo weniger auf den Rippen hat und dann ihn noch so rempelt, dass er fällt, gut, als Defensivspieler oder überhaupt als Spieler nimmt man das natürlich auch gerne an, wenn man merkt, einer sucht von hinten den Körperkontakt, aber es war ein ganz klares Foulspiel. Da müssen wir nicht lange drumherum diskutieren. Foulspiel und damit Freistoß für die Kroaten tief aus der eigenen Hälfte, den sie natürlich längst ausgeführt haben. Zlatko Dalic hat sehr auf seine Spieler eingeredet, sehr ernst dabei geguckt. Einzig nach der Trinkpause einen sichtbaren Erfolg dieser Ansprache des Trainers. Den sieht man beim Team um Luka Modric, der jetzt den Ball aus dem Mittelkreis verteilt, noch nicht über die rechte Seite. Versuchen es die Kroaten, die Flanke segelt in den 16er hinein. Perisic kommt nicht zum Kopfball hoch. Stattdessen Martinez, der den Ball da erst einmal nicht aus der Gefahrenzone schlägt. Sie versuchen sich spielerisch zu lösen, aber Murillo kommt nicht an den Ball heran, sodass Team Kroatien es wieder einmal probiert, über Baturina, einen ihrer Torschützen, aus dem ersten Spiel, als sie 2:4 gegen England verloren, über die rechte Seite wieder der Versuch einer Flanke. Da stehen sie ziemlich gut, die Spieler aus Mittelamerika. Jetzt die Möglichkeit, 1-gegen-1 mal vorbeizugehen, aber Baturina kommt nicht weit. Es gibt dann einen Freistoß, ist da auf die Hand gefallen, schüttelt sich jetzt die rechte Hand, während wieder mal mit dem Assistenten diskutiert wird. Ich mag das ja überhaupt nicht. Ein Schiedsrichter pfeift und dann ist es auch mal gut, dass kein Spieler kapiert, dass wenn man selber faul spielt, der Gegner einen Freistoß bekommt. Das will irgendwie nicht so in meinen Kopf rein.
1: Freistoß also für die Kroaten, halbe Stunde knapp gespielt, auf Höhe des 16ers, vielleicht mal fast wie so eine Eckballvariante den Freistoß reinbringen. Und da sind ja auch die ein oder anderen kopfballstarken Spieler, wie Musa, Baturina, ein Pasalic oder auch ein Ivan Perisic, der das Ding verwerten könnte. Modric macht sich ja zumindest mal bereit. Viel Gewusel im Fünfer und da hat jetzt Pierre Acho mal kurz Redebedarf, sagt so, Finger weg jetzt vom gegenseitigen Trikot. Und aufhören zu ziehen, zu zuppeln, zu schubsen. Dann gibt's dann mit Cordoba und mit Pongracic ganz kurz den Austausch. Die geben sich die Hand, alles fair. Aber es ist natürlich immer wieder schön zu sehen oder nicht so schön zu sehen, wie man sich da so wirklich behakt und schubst und fast niederringt. Freistoß jetzt kommt von der rechten Seite. Kein Kroate in der Nähe. Eine Kerze aber ausgeschlagen von Andrade im eigenen 16er. Jetzt können sie es erstmal rausverteidigen, müssen aber aufpassen, dass die Kroaten nicht an den Ball kommen. Aber kommen sie eben. Und dann ist da ein Mitzurückhalter. Josip Stanisic vom FC Bayern, von dem bislang fast wenig zu sehen, der über Livakovic dann versucht, den nächsten Aufbau einzuleiten. Und wir schauen ganz kurz mal auf diese sogenannte Live-Tabelle. Der Gruppe L, England 4 Punkte, Ghana 4 Punkte, Panama und Kroatien auf 1. Und die Kroaten aufgrund des schlechteren Torverhältnisses aktuell nur Vierter. Also das wäre bei dem Ergebnis hier absolut Monsterdruck und für Kroatien schon ein richtig herber Rückschlag.
0: Im letzten Gruppenspiel dann gegen Ghana, dass England ein 0:0 abgetrotzt hat. Also es gibt leichtere Aufgaben für die Kroaten. Auch eine leichtere Aufgabe, als gegen den vermeintlichen Fußballzwerg Panama zu bestehen, die sich wirklich nicht nur hinten reinstellen, aber wenn sie in der Defensive sind, das sehr kompakt machen. Und Kroatien fällt wie vielen anderen Teams nicht so viel ein, so ein Defensivbollwerk jetzt mal entscheidend in Bedrängnis zu bringen über Gardiol, ihren linken Außenverteidiger. Der chippt da halb motiviert, halb unmotiviert den Ball in den 16er hinein. Es kommt dann ein Befreiungsschlag der Panamesen dabei heraus und Pongraric ist zurückgeeilt. Und jetzt müssen sie wieder anrennen. Das ist natürlich auch anstrengend. Es zermürbt dich im Kopf, es ist anstrengend für die Beine, immer wieder anzurennen. Aber das haben sich die Kroaten auch selber zuzuschreiben, denn es fehlen die Kreativideen auch von Luka Modric.
1: Auch von Luka Modric, den sie aber immer mal wieder suchen. Jetzt vielleicht mal über die rechte Seite aufgepasst. Pasalic, Ball hatte ich schon in einem Seiten ausgewählt, wird aber weiter. Flanke kommt, reingeschlagen mit dem linken Fuß in den 16er, raus, verteidigt von Panama. Da gibt's gar kein Pardon. Also da hat übrigens Orlando Mosquera, der Keeper, noch gefühlt gar nichts zu tun gehabt. Jetzt nach 32 Minuten, Spielstand 0:0. Da muss sich Kroatien auch ziemlich Kritik gefallen lassen, dass bei den Topspielern in den Top-Ligen, die da unterwegs sind, aktuell nichts geht im Spiel nach vorne. Viel zu wenig bei rumkommt. Nächster Flankenversuch aus dem Halbfeld Richtung 16er. Wieder rausverteidigt. Und man kann Panama nicht den Vorwurf machen, dass die nur hinten drin stehen. Die suchen immer mal wieder auch mit schnellem Umschalten den Weg nach vorne. Während, Martina hat es gesagt, die Kroaten immer wieder den Umweg über die eigene Hälfte nehmen, immer wieder anlaufen, sich da wirklich mit Meter um Meter bemühen. Vielleicht jetzt mal über die rechte Seite, da ist Stanisic und der regt sich furchtbar auf, weil einfach niemand da ist, den er da auf dem rechten Flügel mal den Ball zuspielen kann. Das ist zu statisch, das ist von den Abständen nicht passend, da ist kein Spielfluss, da ist keine Struktur, Martina. Und ich glaube, es lag Gudalic, man sieht es ihm an, der grübelt, der ist absolut gefuchst von der Partie seiner Mannschaft bislang, von der Leistung. Ist vielleicht der Druck doch zu groß, was den Favoritenstatus heute angeht und heute gewinnen zu müssen eigentlich?
0: Ja, man hat so den Eindruck, ne, als ob das denen auf den Schultern lastet. Ich bin immer wieder erstaunt, wie so ein Star-Ensemble, auch das der Kroaten mit einem Anführer von Luka Modric, der ja nicht nur in 200 Länderspielen, sondern auch in über 20 Jahren im Vereinsfußball viel erlebt hat, jetzt aber erstmal sehen muss, wie Panama über die rechte Seite kommt. Da kommt er zu Fall, Christian Martinez, und am Ende pfeift er ein Handspiel, der Schiedsrichter aus Gabun, der das für meine Begriffe sehr, sehr gut im Griff hat, dieses Spiel. Da gibt es ein paar Nicklichkeiten, aber die entscheidenden Dinger, die hat er mit seinem Gespann sehr, sehr gut gesehen. Und da war es dann am Ende ein Handspiel und auch so ein bisschen Gerangel und Geschubse. Und da war irgendwie alles dabei, was es rechtfertigt, dass jetzt Kroatien im Ballbesitz ist.
1: Und wieder aber die Anfälligkeit der Kroaten und im Mittelkreis, also gerade beim Spielaufbau, dass sie den Ball verlieren. Dass es Panama immer wieder schafft, sie zu Fehlern zu zwingen, unter Druck zu setzen. Auch wieder im Mittelkreis, eigene Hälfte, Luka Modric. Nee, da geht wenig nach vorne, wenig vertikal. Es wird viel, viel quer gespielt. Jetzt über Sutalo, der hat den Ball, tritt einmal drauf, zweimal drauf, weil er gar nicht weiß, wohin. Und immer wieder das Rezept, lange Bälle in den 16er. Vielleicht jetzt mal, weil da Pasalic gestartet ist und auch Perisic, aber die haben gar keine Chance reinzukommen. Also dieses Rezept, einfach mal lang da vorne hin und irgendeiner wird das schon festmachen, vielleicht weiterverteilen, geht aktuell auch nach jetzt 35 Minuten überhaupt nicht auf. 0:0. Wenn Torgefahr in dieser Partie bislang ist hier in Toronto vor 45.000, dann ist es tatsächlich Panama. Man mag es kaum glauben. Jetzt ist wieder Modric in der Zentrale, ist im Mittelkreis, schon in der Hälfte von Panama, will das Spiel antreiben. Zwei schnelle Schritte, Tempo raus. Wieder der nächste Anlaufversuch, jetzt aus dem Mittelkreis raus auf die linke Seite. Und das ist auch so bezeichnend, Martina, eine Seitenverlagerung von Pongracic auf den linken Flügel. Aber der Kollege da vorne, in dem Fall Perez, hatte gar keine Chance, dran zu kommen.
0: Nein, und da passt ein Teilchen überhaupt nicht aneinander. Das wäre wie wenn ich ein 1000-Teile-Puzzle machen würde. Das geht auch irgendwie nie gut. Entweder habe ich zu viel übrig oder zu wenig oder der Rand stimmt nicht. Und hier stimmt überhaupt nichts. Man ist ja so ein bisschen überrascht, so negativ überrascht, dass so eine Mannschaft für Kroatien, die man immer irgendwie auf einem Zettel haben muss, ja fast schon bis ins Viertelfinale zu kommen, so gar nichts auf die Reihe kriegt. Ich denke mir immer, die Scouten, die reisen um die Welt, die wissen schon seit Dezember, wen sie in der Gruppe haben und gucken sich Spiele an. Aber am Ende klappt es trotzdem nicht und man kann Panama nun beileibe heute nicht vorwerfen, dass sie sich hinten reinstellen. Sie haben spielerisch die besseren Möglichkeiten gehabt in dieser Partie und steht immer noch 0-0. Und vor allen Dingen, weil Kroatien nichts einfällt und Panama der letzte Punch fehlt, die letzte Entschlossenheit auch, um möglicherweise hier das Tor zu machen. Jetzt gibt es Freistoß für Kroatien. Das sind mal Minimum 35 Meter vom Tor entfernt. Es gibt auch gar keine Mauer Panamas, sondern Luka Modric nimmt der Anlauf, wird den Ball mit dem rechten Fuß nur anditschen. Ich dachte wenigstens in den 16er hineinschlagen. Jetzt verlieren sie den Ball noch nach einem eigenen Freistoß und die Möglichkeit für Panama. Schlampiger Pasta auf die rechte Seite. Christian Martinez hat sich den Ball erlaufen, muss ihn erst einmal unter Kontrolle bringen. Guckt jetzt, was er macht. Er flankt ihn in die Mitte. Nein, da steht aber auch keiner im blauen Trikot. Eieieiei, das waren jetzt zwei Offensivaktionen zum Weggucken.
1: Ja, zum Weggucken und schade, da war wirklich was drin und die von dir geschilderte Freistoßsituation mit Luka Modric. Auch wieder, ich sag's gerne nochmal, sinnbildlich, Modric mit all seiner Klasse, wusste gar nicht wohin. Und dann hat er den Ball leichtfertig da vertändelt, dass der war ruckzuck weg aus einer Freistoßsituation, tief in der Hälfte Panamas, kommt auf einmal eine Kontermöglichkeit, die leider die Panamesen nicht gut zu Ende spielen. Aber den Ball jetzt haben, auf der linken Seite, gute 25, 30 Meter Torentfernung, verlieren ihn erst wieder, nehmen ihn jetzt aber auch wieder auf, über den Kapitän, über Barcenas, recht rausgespielt auf den Flügel mit Garfornegal, Giovanni Ramos, 20 Meter zentral, aber das machen sie zu umständlich. Da fehlt es dann doch ein bisschen an der Klasse. Vielleicht jetzt mal, Flanke kommt rein in den Fünfer, vielleicht die Möglichkeit, aber gleich zwei Panama-Spieler verpassen da am Fünfer. Pass von der linken Seite, am Knick des Fünfer von Rodriguez gespielt, nicht sauber, natürlich irgendwie reingebracht, dass vielleicht mit viel Hoffen und Glück da jemand mit gleicher Trikotfarbe in der guten Position steht. Nächste Aktion, Flanke von der rechten Seite rausgeköpft von Guardiol. Und jetzt müssen sich die Kroaten jetzt irgendwie mal befreien. Und da war vorher auch noch ein Foulspiel, pfeifte Pierre Acho, der Schiedsrichter. Also es wird immer, sobald es in den Strafraum der Kroaten verlagert wird, prickelig, brenzlig und unangenehm. Man hat kein Gefühl, dass diese kroatische Defensivreihe sicher steht, dass sie alles im Griff haben. Es fehlt an Absprache, es fehlt an Abständen vor allen Dingen. Die Zuordnung ist überhaupt nicht da, während wir gerade nochmal eingeblendet sehen, dieser ja sehr leichtfertig vertändelte Freistoß da von Luka Modric einhergehend mit dem Ballverlust. Und auch Modric hebt dann auch die Hände. Und auch das, Martina, so ein absolutes Sinnbild. Ja, was soll ich denn machen? So diese Ratlosigkeit, diese Hilflosigkeit der Kroaten, 39. Minute 0-0.
0: Also ich würde ja sagen, ich habe keine 200 Länderspiele und war auch weit davon entfernt, die Champions League zu gewinnen. Aber einfach mal in den 16er hauen, ist vielleicht auch besser als so ein unmotivierter Querpass. Vielleicht mag das Luka Modric mal eine Hilfe sein. Jetzt haben die Spieler Panamas da ein Laufduell gewonnen. José Córdoba ist es da, der greift sich da jetzt an den Rücken, an die Leiste. Hat sich da wehgetan in diesem Laufduell, aber erst einmal ersteht der Abwehrspieler von Panama. Behalten die Panamesen den Ball über die rechte Seite. Amir Morillo ist es da, der Dampf macht, der ist richtig gut unterwegs. Vernascht da, Guardiol ist schon im 16er drin. Jetzt vertändelt er den Ball, weil er nicht weiß, was er machen soll. Aufs Tor schießen, abspielen. Alles war drin und er steht da an der Ecke des 5-Meter-Raums. Ich glaube, der war so erschrocken, dass auf einmal 3-4 Kroaten um ihn rumstanden, dass er nicht mehr wusste, was er machen sollte. Aber das ist jetzt eine Druckphase Panamas. 39 Minuten sind durch, 0-0 steht es noch und das ist mittlerweile Glück für Kroatien.
1: Ja, und das ist Wahnsinn, dass wir das genau so bewerten müssen, weil Kroatien einfach hinten komplett schwimmt. Nächste Aktion von Panama, linke Seite, Flanke rein. Und dann steht da einer wie Amir Morillo, spielt bei Beşiktaş Istanbul, also auch einer der wenigen, aber mit dann Erfahrung einer der größeren Ligen und eben nicht nur Mexiko oder auch Costa Rica, Kolumbien, also Panamas Spieler sind da sehr, sehr weit verteilt. Córdoba hat es übrigens in dem Laufduell da eben ein bisschen wehgetan, hält sich immer wieder die Rippen, glaube ich, gegen den mit nach vorne gehaltenen Pasalic da im Zweikampf gewesen, sind sie ein bisschen aneinander geknallt und da hat er sich etwas wehgetan. Nicht ganz rund läuft er aktuell, der Innenverteidiger von Panama, während Livakovic aufpassen muss, weil er wird sofort angelaufen da vorne von Fajardo und die Panamnesen machen das stark. Immer wieder gehen sie auf den ballführenden Kroaten drauf, wollen ihn zwingen zu Fehlern oder zu einem Fehlpass. Und bislang tun ihn auch die Kroaten den Gefallen. Das ist schon echt Wahnsinn. Und gerade mit dieser Riesenchance, super reingelaufen da von Murillo, dass er da nichts draus macht. Ich glaube, er ist kein Linksfuß. Er wollte den Ball noch auf den rechten Fuß legen. Und dann haben sie dann zu dritt gebraucht, um ihn dann zu stoppen und hier aus kroatischer Sicht Schlimmeres zu verhindern. Panamas Fans feiern hier in Toronto eine Party. 41. Minute läuft. Jetzt wieder Modric. Langer Ball auf die halblinke Position. Nichts zu sehen aktuell von Ivan Perisic. Der ist da, Martina, einfach komplett abgetaucht.
0: Er ist komplett abgetaucht. Er hatte in den ersten Minuten eine gute Aktion, noch eine zweite obendrauf und dann war nichts mehr. Da gibt's auch keine Bälle, wo die was mit anfangen können. Diese Offensivabteilungen der Kroaten, das Team in der Defensive um Guardiol ist da viel, viel mehr gefordert. Und auch ein Luka Modric. Zu Recht heben wir immer wieder seine tolle Leistung der Vergangenheit hervor. Ist heute in der Gegenwart keine Hilfe für die Kroaten. Im Gegenteil, er hat schon den ein oder anderen Fehlpass produziert. Jetzt ist er da im Mittelfeld, 3-4 Schritte in der Hälfte Panamas am Ball. Aber er weiß nicht, was er machen soll, weil es läuft sich keiner frei. Die verstecken sich alle hinter ihren Gegenspielern. Da ist keine Anspielstation. Jetzt gibt er einen Pass. Das soll ein Doppelpass werden. Der landet aber schon wieder in den beiden Panamas, die jetzt über die linke Seite kommen. Über Rodriguez, der ist da im Duell, kann aber die Flanke schlagen. Kopfball kommt nicht dran. Guardiol mit einer Kerze im eigenen 16er. Jetzt nochmal die Nachschussmöglichkeit für Panama. Gibt es ein Foulspiel? Nein, gibt kein Foulspiel an Carlos Haraway. Das war Körpereinsatz, wie er sein darf, sagt der Schiedsrichter aus Gabun. 42. Spielminute läuft. Vielleicht jetzt mal der Konter für Kroatien. Eieieiei. Da stehen vier Spieler von Panama, gucken erschrocken, wie der Konter läuft und kriegen den Ball in ihre Füße gespielt. Und nicht 5 Meter der Pass, der ankommt an den eigenen Spieler, der sich sehr schön rechts freigelaufen hatte.
1: Wahnsinn. Also wie so schnell die Sachen, die Offensivaktionen verpuffen bei den Kroaten. Also wieder eine richtig starke Hälfte übrigens von Panama, wie schon gegen Ghana hier in dieser jetzt mittlerweile 43 Minuten. Gegen so harmlos, erschreckend harmlose, einfallslose, wirklich auch vorsichtige, fehleranfällige Kroaten. Das hätte man so nicht erwartet, die sich ja zumindest in der ersten Halbzeit immer mal wieder auch wehrhaft gezeigt haben gegen so eine Top-Offensive wie die der Engländer. Jetzt Ballbesitz für die Kroaten. Linke Seite viel über Josko Guardiol, aber viel ist halt eben nicht gut, weil es einfach nichts bringt. Kovacic trabt da an der Mittellinie lang, als würden sie schon 2-3-0 führen. Gar keine Impulse nach vorne vom Mann von Manchester City. Kriegt jetzt wieder im Mittelkreis den Ball. Aber da ist kein Tempo, da ist keine klare Linie zu erkennen. Der sucht und sucht und findet aber niemand. Jetzt erbarmt sich dann Luka Modric mal in den Mittelkreis zu laufen. Das ist alles Kurzpass, aber es ist überhaupt kein Raumgewinn. Wieder quer, wieder Modric. Jetzt mal auf den rechten Flügel gespielt. Da würde Stanisic sich anbieten. Der schickt dann auf dem rechten Flügel den gewechselten Ivan Perisic. Sonst hier auf links unterwegs. Jetzt versucht das mal über die rechte Seite. Irgendein Ball zu kriegen. 44 Minuten Lauf. Jetzt mal Modric. 25 Meter weg. Halb rechts vom Tor. Im Kleinen gegen Kleinen versuchen sie irgendwie durchzukommen. Wieder Modric mit dem Ball am Fuß. Aber sie kommen einfach nicht nach vorne. Von rechts könnte jetzt mal noch eine Flanke kommen, denn da ist Panama mir ein bisschen zu zögerlich im Zweikampf zu abwarten. Die ziehen sich wieder komplett rund um den eigenen 16er zurück. Seitenverlagerung, Kopfball in der Mitte von Musa. Der geht aber sofort wieder quer, der Ball. Und dann hat auch Schiedsrichter Pacho ein Einsehen, Martina, und es gibt in dieser gleich letzten Spielminute offizielle Spielzeit Freistoß für Panama. Und also ich glaube, für Kroatien bräuchte es so eine Art Reset.
0: Ja, da muss der Trainer, da muss Zlatko Dalic diesen berühmten Knopf drücken. Einzig mir fehlt so ein bisschen die Fantasie zu glauben, was nach dem Drücken des Reset-Knopfes kommen könnte, was Kroatien Erfolg bringt, weil Leidenschaft, Intensität, Genauigkeit, Esprit, Offensivgeist. Jetzt habe ich so 5 wichtige Dinge des Fußballs aufgezählt und wenn wir einen Strich drunter machen, sagen wir 100% bei Panama. Na, ich will mal freundlich sein. 10% bei Kroatien. Das ist nichts, was die Kroaten hier in Toronto zeigen, da wir 40 Sekunden regulär noch haben. 3 Minuten für die Trinkpause. Wird es doch drauf geben. Jetzt die Flanke in den Strafraum Panamas hinein. Erst einmal per Kopf geklärt und jetzt raus. Jawohl, raus mit dem Ball. Und mehr als die 3 Minuten dürfte es eigentlich nicht geben. Hier gab es ja sonst nichts,
1: genau,
0: was irgendwie die Zeit der ersten Halbzeit verlängern sollte.
1: Nee, ganz ehrlich, man kann es aus Kroatisch eigentlich nur hoffen, dass es nicht mehr als 3 Minuten gibt. Und das, was hinten atmosphärisch, stimmungsvoll so brodelt, das sind wütende kroatische Fans, die ihre Mannschaft nochmal nach vorne peitschen wollen, weil die natürlich auch alles andere als zufrieden sind, überhaupt nicht zufrieden sein können. Guardiol, und jetzt haben wir es auf der Uhr, Martina zeigt es mir auch dankenswert, also nochmal 3 Minuten, mehr wäre auch wirklich nicht drin gewesen, ist es also Nachspielzeit, aber jetzt muss Kroatien wieder aufpassen, weil der schnelle Amir Murillo auf dem rechten Flügel unterwegs ist, aber im 1 gegen 1 hat er dann doch immer so seine Defizite, wird gestellt von Josko Guardiol und dann braucht Kroatien dann doch mit Hilfe eines Fouls erstmal da Ruhe reinzubringen, weil dann in dem Falle Martinez. Der gefällt mir gut, der ist so ein Wusler da vorne mit seinen knappen 1,70 da vorne. Immer wieder so ein kleiner Stressfaktor für die Defensive der Kroaten, der bekommt das Foul gegen sich gepfiffen und noch sind sie ein Stück weit hoffnungsfroh, die kroatischen Fans, dass ihre Mannschaft es nochmal irgendwie in die Spur findet. Aber Martina hat einige Attribute ja aufgezählt, die den Kroaten komplett abgehen in dieser ersten Halbzeit hier in Toronto beim Spielstand von 0:0 gegen Panama. Und das muss ja aus Sicht des Vize-Weltmeisters von 2018 anders laufen. Vielleicht jetzt nochmal über Perisic, aber auch der ist viel zu zögerlich auf dem linken Flügel. Legt aber nochmal ab. Schusschance, die erste. Jawohl, von Martin Baturina. Zentrale Position. Gute 20 Meter und zum ersten Mal überhaupt in der zweiten Minute der Nachspielzeit wird Orlando Mosquera, der Keeper von Panama, dann mal geprüft. Schuss. Ja, der wäre an den Pfosten hier geklatscht oder knapp vorbei am linken Pfosten gegangen. Aber er hat sich dann mal hingehechtet mit seinen 1,91, Martina. Aber immerhin ein leichtes Hoffnungsschimmer aus Kroatien.
0: Ja, er wollte zeigen, dass er auch da ist. Und mithilft, dieses 0:0 in die Kabine zu bringen. Denn jetzt gibt es Ecke über Marko Pasalic von der linken Seite. Versammlung da im 5-Meter-Raum um Orlando Mosquera, den Keeper Panamas, herum. Da gibt's natürlich noch ein bisschen Zittern jetzt bei dieser Ecke für die Kroaten. Wenn nichts hilft, hilft ein Standard. Das ist ein alter Spruch im Fußball. Und deswegen die Ecke von der linken Seite vom Tor weggedreht. Kopfballmöglichkeit nicht da. Die Panamesen klären den Ball mit Wucht über unseren Spieler der ersten Halbzeit, über Christian Martinez. Der wirbelt vorne, der klärt hinten. Und jetzt haben sie noch 60 Sekunden zu klären, die Spieler Panamas, um mit diesem 0:0 in die Pause zu gehen. Ballbesitz allerdings für Kroatien. Ich wollte jetzt gerade von der Drangphase sprechen. Da haben sie den Ball schon verloren. Und Panama kommt über die linke Seite, über Rodriguez. Der dreht sich jetzt einmal weg. Ballkontrolle, genau. Und der Schiedsrichter aus Gabun, der guckt schon auf die Uhr, Pierre Acho, und sagt, jetzt pfeifen wir gleich ab. Nein, noch kein Abpfiff. Fehlpass da auf Seiten Panamas von Carlos Harvey, ihrem Kapitän, sodass es nochmal Einwurf gibt für Kroatien. 24 Sekunden haben wir jetzt noch auf der Uhr in der ersten Halbzeit. Ballgeschiebe mit Luka Modric. Jetzt noch den Lucky Punch zu setzen, sieht auch anders aus als das, was Kroatien hier in den Schlusssekunden der Nachspielzeit in Toronto macht. Jetzt noch mal 3-4 Schritte in der Hälfte von Panama. Da bietet sich wie die ganze erste Halbzeit keine an. Und jetzt ist Schluss, genau. 3 Minuten Nachspielzeit sind rum. Wow, das war's dann hier in Toronto, Ontario, wie die Kanadier immer sofort das noch hinzusetzen bei den Städten. Luka Modric nimmt sich, wie seit 20 Jahren, sobald der Halbzeitpfiff ertönt ist, sein Band aus dem Haar und wickelt es sich ums Handgelenk. Florian, und da haben wir die Null stehen auf beiden Seiten.
1: Da haben wir die Null stehen. Die hat sich, ich will es mal sagen, Panama auf jeden Fall sehr verdient, sogar näher dran am 1-0 als die Kroaten, die wirklich, wir haben es ja gesagt, sich wirklich nochmal komplett neu aufstellen müssen. Nach vorne geht da gar nichts und hinten sind sie auch noch wirklich anfällig gewesen. Also mehr fußballerische Klasse, ein paar Prozent mehr bei Panama und es hätte schon längst 1-0 gestanden für die Kicker aus Mittelamerika. Frust pur beim Gang in die Kabine der Kroaten zur Halbzeit. Zwischen Panama und Kroatien steht es 0:0. 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